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der nimmt mir ja die Worte aus dem Mund. Nun hat Jean Sebastian schon alles gesagt. Welcome back in unserer wöchentlichen Vinylshow. Heute der ersten nach der Sommerpause, in der wir nicht ganz frisch waren. Ja, ich meine damit natürlich live. Wie haben Sie den Sommer überstanden? Wenn die Katze aus dem Haus ist, dann tanzen die Mäuse auf dem Tisch. Ich hoffe, Sie hatten es gut und launig ohne mich. Heute Sendung Nummer 829 und ab sofort wieder live und zu meiner Freude mit John Hiatt. Sein Album habe ich, wie neulich angekündigt, nicht gleich weggeräumt, sondern noch im Studio liegen lassen. Der vielseitige Liedermacher hat von allem was. New Wave, Blues, Country, Southern Rock. Mein Nerv trifft's jedenfalls. John Hiatt schrieb auch für Ray Cooder, Dave Edmonds und Roseanne Cash. Inzwischen ist er 73.

aus 1987, John Hiatt und sein Thank You Girl. 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Eine traurige Nachricht ging dieser Tage um die Welt. Dolly Parton hat uns verlassen.

Dolly Parton, die US-Country-Sängerin, Songwriterin. Ja, jetzt braucht man einen langen Atem. Multi-Instrumentalistin und mehr als das Schauspielerin, Unternehmerin dazu. Sie war ab den 70ern eine Ikone des Country und Pop, hatte 25 Nummer 1 Hits, mehr als 50 in den Top 10 und 90 in den Top 40. In den Country-Charts. Sie verkaufte über 100 Millionen Alben, erhielt 10 Grammys und ist Mitglied des Rock'n'Roll Hall of Fame. Und natürlich, das hat man auch gelesen, wird der International Airport von Nashville ihren Namen tragen. Dolly Parton war jemand, der das gespaltene Amerika musikalisch zusammenhalten konnte. Erst letztes Jahr musste sie den Tod ihres Mannes verkraften. Jetzt starb sie selbst im Alter von 80 an Krebs. Rest in Peace, Dolly Parton.

kennen Sie natürlich auch noch. Mark Berry, Moon Delight, Linda und Paul McCartney sind heute auch im Boot. Schöne LP damals, Ren. Ist ja auch Uncle Albert, Admiral Halsey drauf. Pauls zweites Soloalbum aus 1971 übrigens, also natürlich nach der Trennung der Beatles. Na, willst du nicht? Och Gottchen, hier geht kein Jingle ab. Na dann, versuchen wir es mal so. Auch nicht? Na dann, dann geht gar nichts mehr. Dann würde ich doch sagen, schön, wenn nach einer langen Sommerpause alles stockt. Ja, dann muss der Wagen nochmal in die Untersuchung zum TÜV. Dann will ich doch mal sehen, was wir hier im nächsten Album haben. Das sieht nach Country aus. Schnitt 1, Seite 1, was haben wir? Oh ja, das könnte sein, dies hier. Genau, die Nummer, die ich seit langem nicht drauf hatte. Ich spreche von Johnny Cash und June Carter.

0: Und die Jingle-Maschine hat sich wieder besonnen.
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0: June Carter war das und Johnny Cash, die zeitweiligen Eheleute. Und wollen Sie den Ex-Schwiegersohn von beiden mal hören? Habe ich für Sie vorbereitet. Hier ist er. Alle Männer Lügner? Hallo? Na, vielleicht stimmt's ja, wenn ich so drüber nachdenke.

Lowe, bekannter Songwriter aus England, Bassist, Gitarrist, Sänger sowieso, der produzierte zum Beispiel auch die Pretenders und Elvis Costello. Und nun zu den Carters. Nick Lowe war mal der Ehemann von Carlene Carter, der Tochter von June Carter. Ja, ganz genau, die Stieftochter, also damit von Johnny Cash. Na, da erklären sich dann auch die vielen Country-Songs, die Nick Lowe gemacht hat, liegt offenbar alles in der Familie.

only comedy on music, but 65. Sie hießen The Trashmen. Ihnen verdanken wir dieses epochale Werk der Popgeschichte. Schönvogel hatten die damals, hat sich aber bestimmt gut verkauft. Aber Back to the Rocks mit John Fogerty. Seine erste Solo-Single nach Creedence Clearwater Revival war in 73, Come In, Down the Road.

0: John Fogerty hatte bei CCR schon eine Weltkarriere hinter sich und musste als Solist aber trotzdem damals ganz schön kämpfen, seinen Solo-Anfang live vom Plattenteller in ihrer wöchentlichen Vinylshow.
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0: Yes, kann ich nur sagen. It can happen to you, it can happen to me, kann uns allen passieren, ist übrigens auch ein namensgleicher historischer Jazz-Standard von Chet Baker. Aber wir spielten natürlich britischen Rock und damit einen ganz anderen Titel, und zwar von Yes aus 1983. Es war eines ihrer erfolgreichsten Alben ever. Es heißt 90125. Yes kommen schon aus den späten 60ern und haben sich unzählige Male umformiert. Ja, das würde hier den Rahmen sprengen, fürchte ich, wenn ich darauf wirklich einginge. Halten wir es also lieber nochmal mit Country. Immer klar und überschaubar.
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0: Hier ein Doppelpack Carla Bonhoff mit Ich halt's nicht länger aus und gleich danach Loudon Wainwright mit einem toten Stinktier. Was eine Kombi, mal wieder.

Podcast-Stammhörer wissen, da spiele ich jeden Sommer hier besonders gern. Da riecht's besonders gut. Amas Kunk hat weder rechts noch links geschaut, als das Stationwagen näher kam. Und nu liegt er da und stinkt zum Himmel. Loudon Wainwright. Er hat das Drama 1972 in North Carolina zum regionalen Country-Hit gemacht. Im Radio lief da nichts anderes mehr, erinnert man sich. Na, und hierüber müssen wir gar nicht erst sprechen. Fast alles von den Stones wurde zum Hit. Undercover of the Night. Einer der wenigen politischen Songs der Stones. Mick Jagger schrieb das Stück in 83 gegen Gewalt und Korruption in Mittel- und Südamerika.

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Aus demselben Jahr wie eben die Stones, völlig vergessen, dieser Matthew Wilder, schöner Hit, sein Break My Stride, auch aus 83, doch leider unterbrach er dann seinen Rhythmus, so wäre ja wohl die Übersetzung in etwa, der Titel blieb leider ein One-Hit-Wonder. Und nochmal das Jahr 83, nächste Band ist Big Country, er hat aber ausnahmsweise mit Country-Musik kaum was zu tun, eher was mit rockigem Wave aus Schottland. Big Country gab es 30 Jahre mit über 20 Alben. 2013 haben sie leider aufgehört. Frühes Stück von ihnen ist Field of Fire.

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1: Wie gemütlich ist das denn hier? Alles noch in Mono, letzte Scheibe. Danach hören wir uns wieder zum zweiten Teil der Sendung. Originale Single ist das aus 1968, The Love Affair, Everlasting Love.

Schon geht's weiter. Zweiter Teil, eine bunte, runde Mischung, kann ich versprechen, wie jedes Mal. Vom Plattenteller Robert Palmer sucht Erklärungen. Looking for Clues.

geschrieben das Jahr 1980, als Robert Palmer mit dieser Single glänzte. Übrigens ab sofort in dieser Ausgabe fast nur noch Singles. Die gehen so schön schnell von der Hand und spinnen einfach weniger rum beim Auflegen. Und genau das kann ich heute brauchen. Nach 8 Wochen Pause endlich mal wieder live. Mit 75 Umdrehungen pro Minute sind auch Hermann Broth and his Wild Romance dabei. Kissed Me, der Titel.

Das Original, die Vinyl-Fans oder Experten werden es wissen, kam mal von den Crystals und dann vor 41 Jahren frisch aus Holland auf den Tisch vom Rocker Herman Brood und heute live am Plattenteller in ihrer wöchentlichen Vinyl-Show. Focus the sound, coming to your radio right now. Genau so. Und nach Folk kommt Folk Rock. Fast noch besser. Like a Rolling Stone. 6 Minuten. Bob Dylan. 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

bedeutet für viele Generationen. Er wurde im letzten Jahr 60 Jahre alt. Der Rolling Stone führte den Bob Dylan Song in 2004 und 2010 auf Platz 1 seiner Liste der 500 größten Songs aller Zeiten. Was eine Entscheidung. Kein anderes Stück befand das Magazin gleich gut oder sogar besser. Das muss man sich mal vorstellen. Der Begriff Welthit ist ja schon gefallen. Dann machen wir doch gleich so weiter mit Bobby Gentry. Einverstanden? Na gut.

0: Ja, Son of a Preacher Man. Wieder so eine Scheibe mit Son. Gibt so viele. Let the sunshine in. Was gibt's noch? The sun is gonna shine in. Bobby Gentry hat's aber nun mal mit dem Son of a Preacher Man, also dem Sohn des Pfarrers, richtiger Kulthit war das, im Original von Dusty Springfield aus 68 und ein Jahr später dann eben auch mit Bobby Gentry.
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0: Sie ist ein Backsteinhaus, sie ist mächtig, lässt einfach alles raus, wie Lady Stacked. Das ist eine Tatsache, hält nichts zurück, sie ist ein Backsteinhaus. Und das sind die Commodores, Brick,

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1: In 1977 ein richtiges Stückchen Funk von den Commodores, ähnelt so ein bisschen dem späteren Burning Down the House von Tom Jones und den Cardigans, finde ich. Haus ist eben Haus, beide Häuser sehr stabil gebaut, so und jetzt nicht die Stones. Platz 6 der deutschen Hitparade in 1970 belegte Melanie mit dem Keith Richards Song Ruby Tuesday.

Schwarm Seemöwen ist aufgestiegen. Oder waren es am Ende die britischen New Velvet, A Flock of Seagulls? It's Not Me Talking. Schöne Nummer aus 83. Auch die 80er waren ja nicht ohne. Wenn auch viel mehr natürlich von Elektronik überzogen als die Jahrzehnte zuvor. Hier kommt gleich noch was aus der Luft. Aber leider keine Seemöwe. Enola Gay ist der berühmte USB-29-Bomber, der am 6. August 1945 die erste Atombombe abwarf. Sie wurde über der japanischen Stadt Hiroshima ausgeklinkt. Benannt wurde das Flugzeug Enola Gay vom Piloten Paul Tibbets nach dessen Mutter Enola Gay Tibbets. Makabrer Inhalt, auf Vinyl verarbeitet. Von OMD Orchestral Maneuvers in

Enola Gay, kennt man die Hintergründe nicht, glaubt man eigentlich nicht an einen Antikriegssong. Der Text ist eigentlich ziemlich unverbindlich. Die britische Synthie-Pop-Gruppe Orchestral Manoeuvres in the Dark aus 1980. Einzige Single-Auskopplung, übrigens aus ihrem Album Organization. Und ein internationaler Hit, das will ich noch anfügen, der damals die französischen, portugiesischen und spanischen Charts anführte, sogar während der Eröffnungsfeier der Sommerolympiade 2012 war das in London, wurde er gespielt.

mehr davon. Schnellere Pferde, mehr Geld, jüngere Frauen, was weiß ich. Tom T. Hall hatten wir in der vorletzten Sendung vor der Sommerpause. So ein erfolgreiches Leben als Country-Musiker, nachdem er unter anderem Disc-Jockey bei einer lokalen Radiostation war. Selbst Stars wie Johnny Cash, George Jones, Loretta Lynn, Waylon Jennings oder auch Alan Jackson übernahmen später seine Songs. Wegen seiner wahren Texte aus dem Leben nannte man ihn, den Tom T. Hall, mit Beinamen The Storyteller. Und dann sein plötzlicher, völlig unerklärter Tod mit 85 Jahren, 5 Jahre her. Tom T. Hall hatte sich erschossen. Die Hintergründe gelangten nie an die Öffentlichkeit.

Dirt Band mit Lights. Unglaubliche 60 Jahre gibt es diese US-Folk-Rock-Band in diesem Jahr. Natürlich geht es und ging es immer um die Nitty-Gritty Dirt Band. Die Kurzform Dirt Band benutzten die eigentlich nur wenige Jahre zwischendurch.

die Oldies, ja, ja, sie führen uns doch immer wieder nach Hause. Ich weiß genau, wo ich Simon & Garfunkel vor 60 Jahren mit Homeward Bound in der alten Wohnung gehört habe. Röhrenradio noch, selbstverständlich. So, der geschätzte Stammhörer Romain Rechy aus Luxemburg ist ja Rush-Fan, was ich ja durchaus nachvollziehen kann, bin ich nämlich auch. Diesmal wünscht er sich aus dem 77er Album der kanadischen Rockband A Farewell to Kings diesen Titel, Madrigal.

poetische Liebeserklärung von Hardrockern à la Rush. Liebe als Zufluchtsort, ja, so der Inhalt vor einer gefährlichen Welt. Diesmal dankenswerterweise nach einem Tipp von Romain Rechy aus Luxemburg.

Soll noch einer sagen, der Blues hätte gefehlt? Wir haben sie doch, die Blues-Ikone John Lee Hooker. Und wie bluesig er doch wieder ist, schon fast am Ende der Veranstaltung. 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

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Nein, niemand anders jetzt zum Schluss als Billy Stewart. Der bleibt immer so schön cool, wenn er über den heißen Sommer singt.

So, Billy Stewart, war das noch Summertime, bevor sie zu Ende geht? Diese Sendung ist zu Ende. Sie trug die Nummer 829, glaube ich nicht. Ich empfehle mich bis zur nächsten Woche. Und falls Sie noch immer im Urlaub sind, schwimmen Sie nicht so weit hinaus. Immer schön abkühlen, sowieso. Vinylen Sie besser entspannt bei ein paar schönen Takten Vinyl. Mit spätsommerlichen Grüßen von Haus zu Haus verbleibe ich, Ihr Matthias Welp.

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2: Und hier ist Herbert Grönemeyer und Land unter.
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Platz 52 gab es dafür. Land runter, Herbert Grönemeyer. Und genauso entspannt geht's jetzt auch weiter hier mit Joshua Kerrisnand, einem wunderschönen 90er. Jesse in der langen Albumversion hier in Chart Power.

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Die Hooters aus den 80ern im Original, Johnny B. Und das ist ein Down Low aus den 90ern, Paul and Taylor, The Ladder. Schon lange nicht mehr gehört im Radio.

0: kommen wir jetzt ins Jahr 1996. Peter Kitsch und Olivia.
1: Mais quelle culotture.
2: Hein?
1: Oui, j'en reste bouche.

Hail, Hail Rock'n'Roll, Gordon Jeffreys aus dem Jahr 1991 produziert, in den Charts allerdings 1992 und dafür gab's Platz 12. Und diese Rockperle hier aus dem Jahr 1997 hat leider noch bis auf Platz 87 geschafft. Anouk, Nobody's Wife.

Sir Elton John. Platz 59 aus dem Jahr 1995. Sir Elton John, Made in England. Hier in Chart Power.

Und hier in Chart Power gibt es jetzt noch zum Abschluss einen Track von einer Formation, die sehr unbekannt ist. Und das ist eine Coverversion aus dem Jahr 1995, mit der ich mich von euch heute verabschiede. Und das Interessante ist, der war nur in 3 Ländern ein Hit. Und zwar in Norwegen Platz 9. In Schweden Platz 5. Und dank der Kollegen von Ö3 in Österreich. In Österreich auf Platz 20. Hier sind Papa D. The first cut is the deepest. Bis zur nächsten Ausgabe.

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0: Herzlich willkommen zu den musikalischen Verbrechen und heute sind wir Gefangenen in einem der schlimmsten Musikstile aller Zeiten. Heute machen wir
1: die Mallorca-Musik.
0: Ah, damit wird's... Ja, herzlich willkommen zu dieser Sendung, in der wir ein bisschen Musik spielen, die andere lieber nicht spielen oder ganz bewusst nicht spielen. An den Mikrofonen sitzen heute einmal meine Wenigkeit. Ich bin Gregor Börner.
2: Und ich bin der Matthias. Hallo und für die Hessen Gude.
0: Gude, ja. Und jetzt wollen wir euch erstmal erklären, wie diese Sendung hier funktioniert. Es ist ja immerhin wieder so lange her, dass wir gar nicht mehr wissen, wie diese Sendung funktioniert.
2: Alles vergessen.
3: Herzlich willkommen zu den musikalischen Verbrechen, der musikalischen Unterhaltungssendung. In dieser Sendung spielen wir Musik, die nicht von allen Menschen als schön bewertet wird. Das kann Musik aus den Charts sein, Musik, die uns irgendwo im Internet begegnet ist oder die uns ungefragt eingesendet wurde. Diese Musik klingt dann beispielsweise so.
4: Mach den Hut auf!

0: Na, gefällt euch die Musik?
1: Nein!
0: Wenn es zu schlimm und unerträglich wird, gibt es im Studio einen großen roten Knopf. Und wenn man diesen drückt, stoppt die Musik schlagartig. Den Knopf nennt man ja auch Schlagtaster. Der Knopf wirkt wie ein Notaustaster.
1: Endlich.
0: Ach, was eine Ruhe. Ja. Aber sinkt es bei euch im Kopf nicht auch weiter?
1: Ja!
0: Ich habe einen Ohrwurm.
1: Bier. Ha.
0: Dagegen haben wir unseren Ohrwurmkiller. Oh. Der geht so.
1: Oh. Herrlich.
2: Roland Kaiser, meine Damen und Herren.
0: Ach, war da was? Der Ohrwurmkiller ist wie ein Radiergummi und radiert den Ohrwurm aus dem Kopf heraus. Das ist übrigens eine Endlosschleife von Roland Kaiser mit Santa Maria. Wenn die Musik noch nicht schlimm genug ist, schauen wir immer erstmal, ob man da noch etwas machen kann. Beispielsweise können wir die Musik höher oder tiefer pitchen, schneller oder langsamer, mehrere Titel gleichzeitig oder unser mittlerweile an Altersschwäche verstorbener Studiokater Diego wird ein bisschen mitsingen. Die Musik, in der Diego mitsingt, wird auch als Katzenmusik bezeichnet. Übrigens, für diese Aufnahmen wurde das arme Tier nicht gequält. Die Aufnahme entstand in seinen jungen Jahren, als das kleine Katerchen verliebt war und eine Katze aus der Nachbarschaft angehimmelt hat. Eins hätten wir fast vergessen, den Musikpreis am Ende der Sendung. Alle Titel, die in der kommenden Stunde gespielt werden, sind automatisch nominiert für unseren Musikpreis. Unser Musikpreis, die goldene Klobürste, verleihen wir am Ende der Sendung und spielen den Gewinnertitel noch einmal.
3: Tröten. Tröten? Wir brauchen eine Tröte. Nee, wir tröten jetzt hier. Das ist noch ein bisschen
2: eingerostet, der Mann.
3: Ja, wir fangen ja auch gerade erst an mit der Sendung.
2: Ja, das wird nicht besser, also...

0: Junge, das war wieder ein knappes Ding mit Ausspielen. Wir haben ja immer mal gesagt, hier wird nicht das schlechte Zeug ausgespielt. Und wir können ja nicht am Anfang gleich unseren ganzes Pulver verschießen. Wir haben noch viel mehr so schlimme Geschichten. Wir machen nämlich jetzt weiter mit Wenn ich nüchtern wäre von Julian Sommer und Luca Dantes Badefora.
1: Wir haben heute extra ein Geräusch mehr hier auf dem Pult liegen. Das werden wir heute brauchen, aber das wird zu dieser Musik.
0: Das ist eindeutig häufiger. Das Eingießgeräusch von Apfelsaft, genau.
1: Richtig.

0: Merkst du, wie diese Stimme klingt von ihr? Das.
1: Nee.
0: Die, weißt du, wie die das eingesungen hat? In dieser Tonlage ohne einer Melodie. Und dann wurde das hinterher mit dem Computer in die Höhen gezogen.
1: Meinst du?
0: Ja.
1: Aber ist halt Kunst.
0: Das,
1: ne?
0: Kann ich
1: Kunst
0: hier,
1: darf das.
0: Das können wir hier am Mischpult zur Not auch. Also.
1: Okay.
0: Nee. Besser nicht.
2: Leber.
1: Ja, also wegen unserem Studiokater, ich glaube, dem ist das heute alles zu laut, ne?
0: Ja,
1: der traut sich da nicht aus der Ecke. Ich glaube, der hat heute mal so ein bisschen Pause. Was sagst du dazu, Diego? Kommst du nicht mehr aus der Ecke raus?
0: Nee.
1: Na, aber vielleicht kriegen wir es später bei so einem. Aber du findest ja keine ruhige Mallorca-Musik, ne? Also von daher, Diegochen, bleib mal
0: also
1: liegen.
0: Ich glaube, der hat heute mal Pause.
1: Bleib mal liegen.
0: Dafür haben wir was anderes.
1: Ja, den Trecker vom Dorfkind. Dorfkind, du hast deinen Trecker vergessen, Mensch. Jetzt hat er den Gang drinne gelassen, der rollt weg. Oh nein!
0: Du hast deinen Trecker vergessen.
1: Da war Ruhe.
0: Du Dorfkind.
1: Hast du jetzt mit dem Trecker das Lied überfahren?
0: Du hast deinen Trecker vergessen.
1: Da braucht aber jemand den Ohrwurmkiller, Alter.
0: Du Dorfkind.
1: Komm mal her, Santa Maria.
0: Da. Und jetzt kommt Dorfmusik. Wo wir den Trecker wieder brauchen.
2: Wie?

0: Werbung.
1: Ja, wollte mal was anmerken. In den Dorfliedern ist allgemein, die ist sehr arbeitsmodelastig.
0: Ja, ja, das war schon das zweite Lied, das die Werbung für diese Firma gemacht hat. Also wir machen doch keine Werbung.
1: Nee. Also, es gibt noch andere schöne Berufsbekleidungsläden. Aber gut, wenn man sich auf dem Dorf mal so umguckt, haben wir halt schon auch recht.
0: Oh ja, dann wäre ich ja auch Dorfkind.
1: Nee, du wohnst in der Stadt.
0: Ja, aber ich trage von der Marke.
1: Tja, gut, ich bin falsch, immerhin, ne? Dorfkind, hab auch was von der Marke und hab einen Trecker.
0: Da bin ich neidisch.
1: Das ist übrigens nicht den man hier hört. Das war Partymusik, da war ich gerade in der Schule. Das ist lange her.
0: Ja, also irgendwie existiert das Lied gefühlt schon immer. Also ich kann mich nicht erinnern, als das neu war, aber weiß nicht, das ist ja nicht so klassisch radiofähig vielleicht.
1: Gut, dann müssen wir es ausmachen.
0: Den Klassiker macht er jetzt tot, Mensch. Das mal locker Lied überhaupt und da haben sie gerade mal ein Viertel gespielt. Naja, ja, wir finden noch andere
1: Sachen. Wir wollen ja hier nicht, dass es nachher heißt, also das kann ja alles.
0: Also ich würde sagen, 90% der Hörer, wenn man sie fragen würde, was verbindest du mit Mallorca-Musik, die würden sagen DJ Ötzi. Also da müssen wir eigentlich nochmal was raussuchen später.
1: Da müssen wir mal gucken.
0: Aber wie gesagt, wir haben ja nochmal viel anderes Zeug hier.
1: Oder Mickey Krause, ist ja auch so ein
0: Urgestein,
1: so ein
0: der Dinosaurier des von Malle.
2: Wenn ich groß bin, will ich Handwerker sein.
1: Ja, dann mach mal, der Fachkräftemangel braucht dich.
0: So ein Handwerker, den will ich mal wirklich sehen, wie er so ein Waschbecken repariert oder so.
1: Ja,
0: will ich mal sehen, du Herr.
1: Hättest du mal lieber
0: Krause
1: werden sollen, wie so ein Quatsch da singen.
0: Wir kennen ja auch noch so einen anderen Krause, der ist Hausmeister.
1: Richtig.
0: Herr Krause.
1: So ein sicher, Herr Mokowski,

0: Wie sagt man so schön unter Handwerkern? Silikon oder Bier? Hauptsache dicht. So, dann, das muss reichen.
1: Da wird sich mal einer reingedübelt.
0: Schon wieder die Tröte.
1: Was machst du hier für einen Lärm? Lärmschutzverordnung sagt nein.
0: Diese Sendung darf nicht nach 22 Uhr aus Lärmschutzgründen gesendet werden. Das sind die Partygeier. Gemma Bier trinken.
1: So, sind wir schon wieder in der Bierzone. Sowas aber auch.

0: Retten wir den Tor zu schwer. Mach mal Pause, setz die her. Mach mal Pause.
1: Schon wieder so eine Sirene.
2: Ja, die mögen es da gerne laut.
1: Können wir aber auch.
2: Da haben wir ja Glück, dass wir hier wenig Nachbarn haben, beziehungsweise das Studio gut gedämmt ist.
1: Das ist auch Klassiker hier. 2001.
2: Der komplett Klassiker.
3: Mein Gegner schlank und Bart und Sander, Wahnsinn wie die Madeln. Meine Figur, ein Wunder der Natur.
1: Bei mir ja auch.
3: Ich bin zerstaut.

0: erstaunt.
1: Ja, ich glaube, das muss dann auch reichen.
2: Danke, Anton.
1: Anton, danke. Ja, ja, ja, ja, ja. Wir wollen jetzt von Österreich nämlich noch mal ein kleines bisschen wieder nördlich.
0: Wär ich ein Möbelstück,
1: genau, nach Bayern.

0: Jetzt lassen Sie bitte die Kinder aus dem Spiel, die können nichts dafür.
1: Ja, das ist ja. Kinder ja. Mallorca, ja, ja, das ja. Beißt also zumindest im Bierkönig.
0: Und Rosalind ist jetzt hier nicht mehr. Also, das Lied kennt ja mittlerweile ziemlich jeder. Gibt es ja auch diverse Coverversionen von, allein darüber könnte man mal eine ganz eigene Sendung machen. Coverversionen von diesem Lied Wackelkontakt von Eumara.
1: Ich hätte jetzt sogar behauptet, also zumindest in den Breitengraden, wo wir hier sind, also mitten in Hessen, dass von Eumara sonst keiner einen Titel kennt.
0: Und
1: hätte
0: da,
1: ich jetzt mal ganz
0: und frech. Als ich diesen Titel hier reingezogen habe in die Playlist für diese Sendung, da dachte ich, Eumara, Eumara. Den hast du mir schon mal hier gehört?
2: Bavaria Trip!
0: Ja?
1: Ja, mate, natürlich. Klar. Ja. Das haben wir schon ein paar Mal gespielt. Das ist jetzt nicht ganz so die Musik, die jetzt für Mallorca, aber wir haben es da das schon mal gespielt. Gespielt.
0: Gespielt.

0: Merkt ihr das? Das ist euer Entspannungslied zwischendurch. Ja. Das machen wir öfter mal.
1: Aber das muss jetzt auch reichen mit Entspannung.
0: Ja, das ist halt auch schnell vorbei, das Entspannungslied. So, wir haben den Flieger genommen und sind mal wieder ganz schnell zurückgeflogen. Wir sind wieder auf Malle.
1: Nee, wir sind noch in Österreich.
0: Ja, das gibt's doch gar nicht.
1: Zwischenlandung zum Nachtanken.

0: Das reicht.
1: Ah. Santa Maria. Schnell, ja. Ohrwurm. Oh, das jetzt ab mich auch durch. Puh, schön.
0: Mich wurde die Tage angesprochen auf, also wie ich erzählt habe, was ich hier gerade für eine Sendung vorbereite, wurde ich angesprochen, es gibt ein Lied mit erstaunlich wenig Text.
1: Aha.
2: Zieh dich aus dem Babybell und dann Baby, Babybell, wow, wow, wow, wow, wow, wow.
0: Das war schon ein Text.
2: Zieh dich aus dem Babybell.
1: Man sieht nicht, wie ich einen Facepalm mache.
0: Da passiert nicht mehr.
1: Das ist ja wie einer, der Schalalala, Schalalalala, Schalalalala singt.
0: Also ich bin schon textsicher.
1: Ja, ja, du musst wissen, die Leute müssen mit ganz viel Promille textsicher sein noch. Das ist bei so einem Lied möglich. Danach nicht mehr. Das ist der Grund.
0: Oh, da war ja doch noch was.
2: Bin ich sehr hell, aber komm dafür schnell.
0: Na komm, wir hören mal rein. Nein, die Katze hat...

0: gesagt, lassen Sie die Katzen aus dem Spiel. Denn ist das zu laut heute. Nein, heute ohne Katzen. Jetzt sagen Sie doch mal was.
1: Nee.

0: Wobei, das ist ja bei den aktuellen Temperaturen gar nicht so die allerschlechteste Idee, mal ein bisschen was auszuziehen.
1: Aus.
0: Wow, wow, wow, wow, wow.
1: Das ist wow. Das Lied für alle Hundezüchter. Ja, das war wow. Das hat ein bisschen wehgetan.
0: Also, niveauloser wird es heute bestimmt noch.
1: Können wir noch einen Gang hochschalten? Haben wir da noch Reserven?
0: Ach, bestimmt. Kein Grund, hier so rumzuschreien.
1: Ja, aber echt, das ist alles laut heute. Sie, diese Sendung ist etwas lauter als sonst.
0: Ich habe ja hier auf dem Mischpult ein Gerät, was mir die Lautstärke der Sendung anzeigt. Das ist eigentlich dauerausgeschlagen bei dieser

0: Aber das ist doch dieser alte Spruch, wenn man laut singt, merkt man nicht, dass man schlecht singt. Das ist, glaube ich, der wahre Grund, warum diese ganze Malle-Musik so laut ist.
1: Ja. Also irgendwie, ich weiß nicht.
0: Ja komm, lass ein bisschen laufen.
1: Na gut.
0: Geben wir uns das mal kurz.

0: Okay, wie geht der Hammer?
1: So.
0: Ja? Gut. Das
1: haben
0: muss
1: wir
0: reichen.
1: Jetzt, haben wir jetzt gelernt.
0: Da Hammer was, das ist ja wohl der Hammer. So, zum nächsten Lied muss ich kurz was erzählen. Kennst du im ZDF die Sendung, jetzt habe ich den Namen vergessen, ich muss in meine Kommentare gucken, lass dich überwachen.
1: Überwachen?
0: Ja.
1: Meinst du nicht, lass dich überraschen?
0: Nein, die heißt, lass dich überwachen.
1: So was gibt's, ist eine Satire-Sendung oder was?
0: Es ist eine sehr lustige Sendung auf jeden Fall. So eine abendfüllende Sendung, in der Publikum eingeladen wird und die denken alle, sie sind da, um beim Jan Böhmermann die Sendung ZDF Magazin Royal zu gucken.
1: Aha.
0: Und durch die Ticketbuchungen haben die ja die Namen.
1: Ach du liebe
0: Güte. Und gucken, was man über die Leute im Internet öffentlich alles rauskriegt.
1: Oh Gott, das ist ja gruselig.
0: Ja, das ist richtig.
1: Da habe ich noch nie was von gehört.
0: Musst du unbedingt mal schauen. Und dann, wenn die Sendung anfängt, dann erfahren die Zuschauer erst, was von der Sendung sie da wirklich gelandet sind.
1: Ach,
0: und dann werden die Leute auch angesprochen und
1: sie sind doch die Siki aus Friedberg,
0: ja, genau.
1: Und ja.
0: Ja, und da kam raus bei einem, dass er so ein bisschen Musik macht.
1: Ja.
0: Und dann hat den ein, dieser Julian Sommer, den wir eben hier schon mal in der Sendung hatten, hat dann zufällig dieses Lied mal im Internet gefunden, hat Kontakt mit dem aufgenommen, alles organisiert, aber vom Redaktionsteam der Sendung ZDF, lass dich überwachen. Und dann wird in der Sendung das so gezeigt, was aus so einem Scheiß eben auch passieren kann.
1: Ist ja krasse Story.
0: Und ich habe mich schon gewundert, dass der mich da ins Produktionsstudio eingeladen hat und hast ihn nicht gesehen. Ich empfehle die Sendung mal anzuschauen, gibt's alles in der ZDF-Mediathek. Lass dich überwachen, heißt die Sendung. Aber was bei rausgekommen ist, ist definitiv tauglich für diese Sendung heute.
1: Und das jetzt erzählen wir nochmal, wer das eigentlich ist. Das ist der Axel aus der Hohl, wenn ich das jetzt richtig erkenne.
0: Genau.
1: Der das jetzt hier singt.
0: Ja, ja.
1: Und der Titel heißt Pommesbude auf Hawaii.
0: Ja, also viel Inhalt gibt es jetzt heute. Aber Pommes finden wir gut. Ist jetzt auch nicht sonderlich viel Text. Also
1: Pommes schmecken da auf Hawaii auch nicht so gut wie im Freibad.
0: Das stimmt. Weil die dabei Ananas dazu essen.

0: Ja. Ihr sollt ja. Sie
1: mit Mayo bitte.
2: Ja, finde ich auch.
0: Ihr wollt Bier. Ich lasse es fließen.

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0: das ist heute aber hier wieder mal was.
1: Jo, hier sind die beiden Pommesverkäufer. Mein Name ist Matthias.
0: Und mein Name ist Gregor und wir spielen heute Musik, die nirgendwo läuft, außer auf Malle. Ich glaube, das ist so ein ganz eigener Musikstil.
1: Ja.
0: Wobei.
1: Ja. Laut und einfache Texte. Das ist eigentlich so das Konzept.
0: Wir haben allerdings ein bisschen darauf geachtet, dass es nicht sexistisch wird und da muss man schon sehr aufpassen in dieser Musikrichtung. Also.
1: Ja, auch da kann man sagen, Malle hat sich wahrscheinlich in die Richtung verändert, dass das schlimmer oder besser ist. Keine Ahnung, wie da die absolute Philosophie gerade ist. Ich war ja noch nie da.
0: Ich war auch noch nie da.
1: Aber
0: und
1: es gibt natürlich derartige Lieder, ja.
0: Ja, da gibt es jede Menge. Und hier so beim Vorbereiten der Sendung, es hat schon sehr weh getan in den Ohren. Ich habe viel gehört, auch mehr gehört, wie ich tatsächlich dann rausgesucht habe für die Sendung. Und ich muss aber mal so ein bisschen ranten über so Interpretennamen. Da ist ja so viel Quatsch dabei. Also so ein Blödsinn habe ich noch nie gelesen.
1: Zum Teil. Die nehmen das Wort Künstlername wirklich für voll und machen
0: Honk
1: dann entsprechend.
0: Und Party Nationalmannschaft.
1: Ja.
0: Zum Beispiel. Ja. Nee, kommen wir mal weiter. Man kann auch gute Lieder ganz schön auf Malle.
1: Genau, das ist jetzt ein eigenartiger Cover von Pur. Pur hat das Abenteuerland gemacht und naja, das ist jetzt von Finch, SPD und The Feel the Beat.
0: SDP.
1: SDP, ah ja, nicht keine Parteiwerbung hier.
0: Politik hier.
1: Nee, also das geht ja gar nicht.

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0: So, jetzt hat der mallorquinische Trecker auch mal Pause.
1: Der mallorquinische Trecker, ja. Es war schlimm. Aber das habt ihr ja vorher gewusst, wenn ihr so eine Sendung hier einschaltet.
0: Wo ist es?
1: Ich brauche aber jetzt mal so ein paar Minütchen zum oder Sekündchen zum Durchatmen.
0: Das ist gut.
1: Klassiker.
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0: Ja, ich dachte, du meinst Santa Maria, also nur ein Pilot zum Durchatmen. Ja, das ist ja jetzt wieder ganz. Also wir sind wieder zwischen woanders
1: von geflogen. Wir sind nochmal in den 90ern.
0: Genau. Und jetzt kommt der. Wohin?
1: The Right Side Fred. Aber keine Sorge, nicht zu lange.

0: Was? Catwalk? Nein, lassen Sie die Katze aus dem Spiel. Das jetzt, haben wir, das ja. haben wir. Das haben wir gesagt.
1: Ja,
0: oh, das ist aber ungünstig.

0: Also ich denke, das ist ein Lied, das wäre in Deutschland so nicht möglich. Wir haben ganz andere Sicherheitsvorschriften. Das würde hier gar keine Zulassung bekommen.
1: Nee,
0: dann
1: müssen wir jetzt auch hier den roten Taster, dann müssen wir eine Bremse einbauen.
0: Nee, dann muss erst die Bremse muss nachgerüstet werden. Also da, aber wir können ja mal gucken, ob es mit Fliegen vielleicht ein bisschen besser klappt, oder?
1: Ja, mit ein bisschen Bier im Intus fliegt sich's besser.
0: Moment,
1: ne?
0: Bier, hier ist das Bier. Ach, das fängt ja richtig harmlos an.
1: Möchte man sagen, zu harmlos. Das ist die einzige Sendung, wo man auch mal vorspult. Das hört ihr sonst nie im Radio.
0: Ach, ich glaube, das wird alleine schlimm.
1: Oh.

0: Mach den Buzzer, Buzzer.
1: Oh ja.
0: Mach den Buzzer, Buzzer. Mach
1: weißt
0: den
1: du, ganz ehrlich, ich habe gerade auf die Uhr geguckt, auf die Studio-Uhr und habe gedacht, wie lange dauert es noch, bis ich das hinter mir habe? Ja, also,
0: Viertelstunde.
1: Sollst du mal erzählen, wie schwer dir das gefallen ist, diese Sendung vorzubereiten?
0: Ich habe danach ein Noise-Canceling-Kopfhörer aufgesetzt, ohne was abzuspielen.
1: Ah, White Noise, ja, okay.
0: Ich brauchte Ruhe.
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0: Das ist Lorenz Büffel.
2: Warum heute?
1: Heißt doch garantiert so mächtig.
0: Mit Sicherheit. Der Titel heißt Johnny Depp, da schreibt man natürlich mit
1: D-E-P-P.

0: Wir fragen mal kurz in die Runde. Möchte hier noch jemand Malle zurück?
1: Nein.
2: Nee.
0: Gut, dann machen wir es aus.
3: Also ich verstehe dich komplett. Du hast mir den Satz gesagt, diese Sendung hat körperlich wehgetan beim Vorbereiten. Ich verstehe es in diesem Moment. Es gibt so einen kleinen Impuls in mir, der lässt mich eigentlich aufstehen und aus dem Studio gehen. Aber ich reiß mich nochmal zusammen. Wir schaffen
0: hier,
3: das
0: letzten
3: noch.
0: Minuten.
3: Genau, wir schaffen das.
0: Was, noch ein Bierchen? Dann ist erträglicher. Na komm.
3: Den Knopf haben wir schon so oft.
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0: Oha. Da.
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0: Oh ne, jetzt wird's versaut.
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0: das,
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3: Muss ich dir jetzt selber zensieren?
0: Ja, noch ist es ja.
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3: da, gesagt, da war ich zu wenig.
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0: Wir haben noch genug Musik, wir machen einfach weiter. Also, es war ja auch nicht mal laut genug. Hier ist schon wieder die Tröte, weißt du?
5: Ein super Wintersport, der
3: Bobfahrerlied. Da gibt es nicht auch ein Busfahrerlied, wo so, aus auch so Malle-Lied
0: oh, ist? Ich schau mal nach.
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0: Wir hatten Hubschrauber, den Bob. Wir hatten den Zug.
5: Hey, hey.
0: Wir suchen Busse.
3: Ja.

0: deswegen hat das auch so bei mir geklingelt. Wo ich sagte, der Titel, da klingelt was.
1: Okay.
0: Ja, siehst du mal.
1: Linkkurbel. Und Rechtkurbel. Gut, dann hätten wir das Cover hier auch aufgedeckt.
0: Also wir merken, Bus und Bob ist quasi dasselbe, das nur ist das eine ist kalt.
1: Ja.
2: Hier ist Micky Krause.
1: Aha.
2: Schatzi.
0: Oh Gott, das ist auch ein richtiger Klassiker. Ein richtiger Mallorca-Klassiker. Reden wir nicht drüber.

0: das ist der Ausgang.
1: Unter der Theke durchkrabbeln.
0: Dankeschön.
1: Der Busfahrer war eben Neptuns Sportcrew. Ich zähle auch bis drei und dann buzzert's.
0: Oh ja.

0: Matze, schenk mir ein Buzzer.
1: Oh ja, wartet, da ist er doch schon. Frisch geliefert.
0: Oh. Puh.
1: Ja, der Johnny vom Depp PD war da und hat den Buzzer geliefert.
0: Ah ja. Oh. Kleine Reise?
1: Reise? Wir sind doch schon nach Malle gereist, das reicht.
0: Na, wir fliegen mal kurz in die Niederlande.
1: Ach, je.
0: Oh je.
1: Ja, Leute, bald ist wieder Oktoberfest. Da habt ihr zumindest so eine halbe Malle Musik.
0: Wir machen mal Stimmung. Hier eine Sendung mit einer Stunde dicke Backe-Musik.
1: Das sowieso, das wird die Bavaria-Spezialsendung. Da so viel, da wisst ihr jetzt Bescheid. Ihr seid, wie heißt es bei uns, habt ihr es zum ersten Mal gehört?
0: Aber da wird nicht gebuzzert.
1: Muss man nicht. Da müssen wir auch die ganze Zeit so moderieren auf Bayerisch, das war's schon.
0: Ja. Ja, hier muss man eher so sprechen wie der Niederländer, da kann man so ein bisschen in den Dreck ziehen, der Dialekt, und klingt immerhin immer lustig.
1: Ich hab mir mal von meinem Urlaub von letztem Jahr, habe ich mir ja tatsächlich ein bisschen Niederländisch beigebracht. Ist ja nicht schwer zu lernen.
0: Das klingt nur total deppert. Ja, dann sag doch mal, wie bestellt man denn ein Bier auf Niederländisch, um beim Thema zu bleiben?
1: Das ist einfach. Ich will krak ein Bier haben, erschoblief. Okay. Aus der Pistole wird's geschossen.
0: Für mich auch, bitte.
1: Haben, Entschuldigung. Ich will krak ein Bier haben, erschoblief. So.
0: Das bringst mir nachher mal bei.
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0: Ja, wir haben es.
1: Kannst du es nochmal sagen?
0: Was denn?
1: Mit dem Bier?
0: Ich stehe auf dem Schlauch.
1: Keine Bier Ahnung. Auf Niederländisch.
0: Ach so, ich will krack ein Bier haben, ach schon blieb. Heppen.
1: Gut.
0: Schon wieder.
1: Sehr gut. So, Tim Toupé. Bin ich schon vorbei?
0: So, oh, vorbei.
1: Insel, oh.
0: Jetzt aber, jetzt haben wir es übertrieben.
1: Ich glaube, das ist so ein dezentes Zeichen an uns, dass es jetzt hier vorbei ist.
0: Ja,
2: 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Besoffen wie ein Horst.
1: Gut, das ist nicht erlaubt in der Regel.
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1: Wer fliegt denn mit denen?
0: Schon wieder Werbung. Also nein, heute ist immer Product Placement überall.
1: Ja, komm, wir machen. Immer ein Feierabend.
0: Also ich mache ja normalerweise, machen wir keine Spoiler für was wird der Gewinner, aber ich sag mal, es ist schon wieder ein Product Placement. So viel kann ich sagen.
1: Ja.
0: Jetzt bin ich aber ruhig.
1: Wir verabschieden uns mal von unseren Hörerinnen und Hörern und von den angeschlossenen Rundfunkanstalten. Das waren die musikalischen Verbrechen heute zum 142. Mal. Das Thema der Sendung heute war die schlimmste Musikrichtung aller Zeiten, Mallorca-Musik.
0: Am Mikrofon war Malle Matze.
1: Und
0: nein,
1: hier
0: Entschuldigung, Matthias, ich bin abgetrifft.
1: Gregor Malle Bierchen. Bierchen, ja.

0: Und wir kommen zum Gewinnersong. Denn gewonnen hat
1: Baby Bell von Breitner.
0: Sagst mir noch einmal, wie das Bier bestellt wird?
1: Ich will grad ein Bier haben, aschebleef. Wird abgefragt.
0: Wir sagen Tschüss, bis zum nächsten Mal. Da wird es hoffentlich ein bisschen ruhiger.
1: Auf Wiederhören, genau. Kratzt euch schon mal den Staub aus den Ohren, der sich durch diese Sendung angesammelt hat. Nächstes Mal wird besser.

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2: 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Mal schauen, wie dieser Tag wird. 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Meißner, majestätisch, im schwarz-grauen Ornat, liegt fern und ruhig mit seinem Gefolge an Kuppen und Hängen, die sich weit nach Osten, Westen, Norden ziehen. Weiße Wolkenkrone darüber, königsblau der Himmel. Darunter die dunkleren Flecken der Wälder, heller, fast gelb, die Fluren und Felder hier und da. Von fern blitzen die Fenster der Häuser silbrig auf. Leichte, kühle Brise. Kaiserwetter.

0: Meißner heute Morgen. Das war der nordhessische Bilderbogen. Kleine Skizzen, kurze Szenen und Eindrücke aus dem Werraland. 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Ich wünsche euch einen guten Start in den Tag, wer immer und wo immer ihr auch seid. Alla dann, bis zum nächsten Mal auf diesem Kanal.
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0: heute stellen wir eine ganz besondere Beere in den Mittelpunkt dieser Sendung. Herzlich willkommen zu dieser Sendung. Schön, dass Sie eingeschaltet haben. Mein Name ist Stefanie Müller und ich habe mir heute einen Studiogast eingeladen. Wir möchten heute über die Maulbeere sprechen. Thorsten Horn sitzt mir hier im Studio gegenüber. Er ist, ja, ich würde mal sagen, hier im Werra-Meißner-Kreis der Experte für die Maulbeere. Du hast sie wieder hierher geholt, du hast sie wieder in die Köpfe der Menschen hier im Werra-Meißner-Kreis gebracht. Und wir beide haben einfach gesagt, so, wir machen da jetzt eine Radiosendung drüber und erklären, was ist das eigentlich? Warum fasziniert dich die Maulbeere so? Das wird Thema dieser Sendung sein. Aber zuerst, lieber Thorsten, stell dich bitte mal vor, weil viele kennen dich als Musiker hier im Werra-Meißner-Kreis, als Steel-Drummer, als Schlagzeuglehrer auch in der Musikschule. Ja, du hast so viel gemacht hier. Aber jetzt machst du, ja, zurück zu den Wurzeln eigentlich. Du bist gelernter
1: Gärtner. Mhm. Zierpflanzenbauer, genau gesagt.
0: Genau. Mhm. Erzähl, was du jetzt machst und wo du das machst und wie du da zur Maulbeere gekommen bist.
1: Ja, das will ich mal ganz gerne erzählen. Hallo Steffi. Ja, Thorsten Horn ist mein Name. Wie gesagt, ich war lange Zeit bei der Musikschule tätig. Jetzt im Moment bin ich bei Werraland Lebenswelten tätig und da bin ich irgendwie mehr oder weniger auf die Maulbeere gekommen. Und ja, der erste Kontakt mit der Maulbeere war eigentlich beim Schwimmbad, beim alten Schwimmbad Richtung Leuchtberg, Richtung Felsenkeller auf der linken Seite. Da habe ich irgendwann per Zufall zwei Maulbeerbäume entdeckt. Mhm. Ein schwarzer, das heißt die Früchte sind schwarz, und ein weißer. Und ich habe vorher auch nie Maulbeeren gesehen, das war so vor 7, 8 Jahren und war total baff.
0: Aber du hast sie gleich erkannt?
1: Nee, ich weiß gar nicht, ob ich sie erkannt habe. Ich musste schon irgendwie erstmal gucken, was ist das. Und ja, dann habe ich mich auch bei der Stadt erkundigt und die wussten dann auch nicht so genau Bescheid. Und ich fragte dann, wer hat die denn gepflanzt oder wo kommen diese Bäume her? Da konnte mir keine Auskunft geben. Also die stehen da einfach und ich nehme mal stark an, dass sie so aus Kriegszeiten sind. Naja, auf jeden Fall, das war so der erste Kontakt zu Maulbeeren und ja, seitdem bin ich irgendwie ein Maulbeer-Enthusiast, wenn man so will.
0: Ja, manche kennen es schon. Ich habe, als ich dann auch so erzählt habe, wir haben uns ja schon vor längerer Zeit auch schon mal über die Maulbeere unterhalten und manche kennen sie tatsächlich auch Maulbeersaft oder als Rosine und andere wiederum haben noch nie was davon gehört. Das ist sehr faszinierend, diese Pflanze. Man kennt sie oder man hat noch nie was davon gehört, auch nicht mal ansatzweise.
1: Nein.
0: Finde ich ganz spannend.
1: Man verbindet ja auch immer irgendwie was Exotisches damit. Man kennt die oder man hat die irgendwo im Bioladen schon mal in der Packung gesehen, aber man glaubt nicht, dass die hier wachsen. Aber tatsächlich ist das so, dass Maulbeeren mittlerweile schon eine lange Geschichte in Deutschland haben und das ist gar nicht so abwegig ist, dass die hier kultiviert werden.
0: Ja. Ja, lass uns da mal ins Detail gehen. So grundsätzlich würde ich erstmal am Anfang, bevor wir ins Detail zur Maulbeere gehen, wie wichtig ist das für dich grundsätzlich, so alte, also ich bezeichne die Maulbeere jetzt mal als alte Sorte, die es schon ganz lange gibt, die aber irgendwie ein bisschen in Vergessenheit geraten ist.
1: Das kann man so sagen, ja.
0: Wie wichtig ist es für uns, für dich, für unsere Gesellschaft, für unser Leben, so alte Sorten zu bewahren und wieder vielleicht auch wieder ja in unsere Köpfe reinzubringen, dass die ja eigentlich gut sind?
1: Also alte Sorten, also Maulbeeren ist ja eine Art und keine Sorte. Also es gibt natürlich ganz viele Sorten, aber wir reden jetzt von der Art.
0: Ja.
1: Und Maulbeeren haben eine lange Geschichte in Deutschland. Die ist halt wirklich vergessen worden und vielleicht auch mit dem Ende des Zweiten Weltkriegs auch absichtlich irgendwie nicht weitergeführt worden.
0: Ja, sie hatte so einen Touch, ne? Die ist, ich habe das nachgelesen tatsächlich, ich wusste das auch nicht, dass man damit die Seidenspinnen gefüttert hat und rangezogen hat und diese Seide damals, weil man noch nicht diese synthetischen Stoffe hatte wie heute, hat man zum Beispiel eben für Fallschirme gebraucht, genau, die es im Krieg brauchte.
1: Seidenspinne. Ja. Ne? Das sind so kleine Maden.
0: Ja.
1: Die fressen eigentlich nur Maulbeerblätter.
0: Mhm.
1: Und damals, 1936, gab es einen Reichserlass in Deutschland. Da wurden 20.000 Schulen damit beauftragt, Maulbeeren anzupflanzen, um halt eben diese Fallschirmseide zu produzieren. Das war schon im Vorfeld vom Zweiten Weltkrieg. Da wussten schon alle im Grunde, wo es hingeht. Und so war das auch hier bei uns hier im Werra-Meißner-Kreis und auch bei mir in Oberdünsebach, wo ich herkomme. Die Alten, so die in Oberdünsebach waren, also die ich so kennengelernt habe, die konnten mir noch sagen, wo die Maulbeeren standen. Ich bin dann auch losgelaufen, habe alles abgesucht, aber in Oberdünsebach steht absolut keine Maulbeere mehr. Also okay. Jetzt schon wieder,
0: jetzt wieder,
1: weil ich wieder welche angepflanzt habe, klar.
0: Ja, genau, deswegen hatte die vielleicht so einen negativen Konnotation um alles weg, was mit dem Regime damals zu tun hatte. Und dann ist auch die Maulbeere, also der Baum, die Art in Vergessenheit.
1: Ja, die sind wirklich verschwunden von der Bildfläche. Ja. Also hier im Kreisgebiet, sag ich mal, gibt es maximal vielleicht noch 10 Bäume so aus der Zeit.
0: Ja.
1: Die weiß ich, wo die stehen.
0: Ja. Und was ist so spannend, was findest du so faszinierend an der Maulbeere?
1: Naja, zum einen ist das ein Wildgehölz, was auch tatsächlich schmeckt. Also nicht so wie Aronia, was einem alles zusammenzieht oder was, ja, es gibt so einige Sachen, die als Wildgehölz irgendwie beworben werden, aber die man eigentlich kaum verwerten kann.
0: Ja.
1: Aber der Maulbeere ist wirklich so, die kann man gut verwerten. Die schmeckt gut, die hat ein ausgewogenes Säure-Zucker-Verhältnis. Und es ist eine ganze Vielfalt von Dingen mit der Maulbeere machbar. Und zudem ist die Maulbeere auch total gesund, also für alle möglichen Erkrankungen.
0: Okay, also man kann sie als Rosine, ne, getrocknet essen, das habe ich schon so mitbekommen, als Rosine, aber auch Tee aus den Blättern machen.
1: Genau. Man kann Tee machen aus den Blättern.
0: Ja.
1: Der soll bei Blutzucker irgendwie eine gute Wirkung haben.
0: Mhm.
1: Da ist ein Stoff drin, den gibt es nur in der Maulbeere. Und der verhindert quasi die Zuckeraufnahme im Körper, dass zu viel Zucker aufgenommen wird.
0: Ja.
1: Ich selber habe keinen Zucker, deswegen kann ich da nicht wirklich was zu sagen. Aber es ist so eine Sache, die bemerkenswert ist, was die Blätter angeht. Und zudem haben die Blätter auch einen hohen Nährwert. Also man kann die sehr gut als Viehfutter oder ja in der Landwirtschaft verwenden. Und wie gesagt, die Frucht ist nutzbar. Das Holz ist irgendwann nutzbar. Wenn die Maulbeeren groß genug sind, ist auch ein schönes Holz. Ja, vielseitig verwendbar.
0: Vielseitig. Ja, und was ich auch spannend finde, es ist ja eigentlich ein südländisches Gewächs. Also eigentlich gar nicht ursprünglich bei uns heimisch. Aber dadurch, dass sich unser Klima so verändert, wächst die hier gut.
1: Genau.
0: War aber auch eigentlich nicht immer so.
1: Nee, die Maulbeere ist tatsächlich ein Klimagewinner. Also wenn es da auch Gewinner gibt auf der Seite. Das heißt, die kommt natürlich mit Hitze und mit Strahlung sehr gut klar.
0: Mhm.
1: Also die haben zwar riesengroße Blätter, die sind auch wunderschön, aber die verbrennen im Sommer nicht. Und im Winter kommen die hier Gott sei Dank auch ganz gut klar.
0: Mhm.
1: Also es gibt Sorten, die kann man bis minus 30 Grad ohne Probleme halten.
0: Ja sehr schön. Wir hören Musik. Thorsten ist bekannt dafür, dass er Reggae mag,
1: ja,
0: Reggae selber spielt. Und du hast dir Musik gewünscht und ich weiß gar nicht, ich hoffe, ich spreche das richtig aus. Mellow Mood und Manjana.
1: Manjana heißt das Lied.
0: Genau, heißt das Lied. Spielen wir für dich natürlich sehr gerne.
1: Ja, super.
0: Und dann hören wir uns gleich

0: Die Maulbeere ist heute unser Thema. Am Mikrofon für Sie ist Stefanie Müller und bei mir im Studio ist Thorsten Horn, mein Maulbeerexperte für heute. Und wir haben vorhin schon die Maulbeere, also diesen Baum, diese Sorte, diese Pflanze an sich vorgestellt und was man alles nutzen kann, die Früchte, die Blätter, auch später das Holz. Also sehr vielseitig und auch hier für unser Klima gut gedacht. Mittlerweile, muss man leider sagen. Und Thorsten, du gehst jetzt los hier im Werra-Meißner-Kreis und hast jetzt überall Maulbeeren gepflanzt.
1: Genau,
0: also fast überall.
1: Ja.
0: Aber in Oberdünzelbach, wo du wohnst, auf den Streuobstwiesen, bei dir zu Hause natürlich.
1: Genau, so in meinem Umfeld pflanze ich natürlich Maulbeerbäume.
0: Bei Werraland oben, wo du arbeitest, gibt es auch ein paar Bäume. Was bezweckst du damit? Möchtest du hier wieder heimisch? Macht es Sinn, dass wir alle jetzt auf die Maulbeere kommen? Was ist dein Ansinnen, jetzt überall hier Maulbeeren, die Maulbeere wieder hier anzusiedeln sozusagen und an den Mann zu bringen, an die Frau?
1: Die meisten denken halt bei der Maulbeere daran, dass sie halt ein Klimabaum ist. Das ist die eine Seite, der eine Aspekt. Die andere Seite ist eben, dass die Maulbeere sehr gesund ist. Die hat sehr viele wertvolle Inhaltsstoffe und ich denke einfach, dass es eine Frucht ist, die sich auch lohnt, dass man die wieder anpflanzt und anbaut. Genau, und ich versuche halt Sorten zu sammeln und brauche natürlich für die Sammlung auch irgendwo einen Standort. Und da gibt es bei mir verschiedene Möglichkeiten, die ich so mit der Zeit rausbekommen habe. Und ja, so das folgert quasi, dass in meiner Umgebung halt überall Maulbeerbäume stehen.
0: Aber das müssen wir jetzt, glaube ich, nochmal für die das nicht kennen. Also ist es wirklich ein Baum oder ein höherer Strauch? Ist es wirklich ein Baum?
1: Gute Frage. Das ist immer dieselbe Frage. Nein, das kommt natürlich, weil alle haben Angst, da kommt jetzt ein riesen Baum und wo soll ich den hinpflanzen? Das geht gar nicht.
0: Würde ja auch Schatten liefern, wenn er größer ist.
1: Genau, also die Maulbeere ist als Gewächs auch ziemlich flexibel. Also es gibt welche, die, sage ich mal, in der Größe von einer Justabeere irgendwie sind. Und es gibt welche, die auch richtig 15, 20 Meter hoch werden. Also dazwischen ist alles möglich. Das ist nicht nur bei der Höhe so, das ist auch bei der Fruchtfarbe so, bei der Fruchtgröße, bei den Inhaltsstoffen. Das ist eigentlich bei ziemlich allem so, dass die Maulbeere sehr variabel ist. Und ja, wie gesagt, die Bäume, die ich damals als erstes kennengelernt habe, das sind richtig stattliche Bäume mit einem Stamm und oben eine richtige Krone und sind so ungefähr 15, 20 Meter hoch. Aber für einen Hausgarten ist das natürlich nichts. Da sollte man vielleicht eine Pflanze pflanzen, die 5, 6 Meter wie ein kleiner Apfelbaum höchstens wird.
0: Aus Garten, Balkon?
1: Es gibt welche, die kann man natürlich auch im Kübel halten, aber das sind nicht so allzu viele Sorten. Und leider ist es so, dass die im Baumarkt, sag ich mal, so angepriesen werden für Kübelhaltung, die sind eigentlich ziemlich ungeeignet, weil die keine Form bilden und viel zu groß werden für das, was man eigentlich da versprochen bekommt.
0: Ja.
1: Da gibt's eine Zwergmaulbeere, Mulle heißt die. Die habe ich zu Hause im Garten angepflanzt. Die ist jetzt mittlerweile 5 Meter hoch.
0: Oh.
1: Die soll eigentlich für einen Kübel geeignet sein und das geht überhaupt nicht.
0: Nee. Okay, das heißt aber, so ein bisschen testest du dich da jetzt auch durch. Also du pflanzt quasi verschiedene Variationen dieses Baumes, dieses Busches, dieser Art an und guckst, was dabei rauskommt.
1: Genau.
0: Das kann auch für dich eine Überraschung sein.
1: Ja, da sind Überraschungen dabei, genau.
0: Okay.
1: Also man lernt da nie aus. Ich sammle natürlich von überall her irgendwie Steckhölzer oder Pflanzen. Und da gibt es auch eine Community sozusagen, die sich mit Maulbeeren beschäftigt und man tauscht.
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Hallo, ihr lieben RFM-Hörer. Hier ist eure Lena mit meiner Sendung von Lena liebt. Heute mache ich als Thema die Pomor-Schule. Wir hören in den ersten Lied von Niki Krause für dich.

0: Und hier sind wir in meiner Radiosendung Lena liebt. Jetzt erkläre ich euch, was die Pomor-Schule ist. Die Pomor-Schule ist eine Förderschule für praktische Bildbare in Reichensachsen. Und der Namensgeber war Paul Mohr. Er war selbst Lehrer und hat die Schule gegründet und hat selbst unterrichtet. Der Schulstart war Sommer 2000 und das war mein erste Einschulung. Jetzt hören wir in das Interview von Frau Henn. Hallo und herzlich willkommen in meiner Sendung von Lena liebt. Heute befinde ich mich in meiner ehemaligen Schule, der Pomor-Schule, und mache das Interview mit Frau Henn. Hallo, liebe Frau Henn, können Sie mal vorstellen, wie Sie heißen?
1: Hallo Lena, ich freue mich, dass du heute bei uns zu Gast bist und ein Interview führst mit mir und mit Gaku Okazaki, unserem Künstler, der zurzeit bei uns auf dem Schulhof wohnt und in der Schule arbeitet. Ich bin Heike Henn, Schulleiterin an der Paul-Mohr-Schule, schon seit 25 Jahren. Und du bist der erste Jahrgang, der in diese neue Schule eingeschult wurde damals und bist 12 Jahre hierher gegangen. Und ich war oft in deiner Klasse als Lehrerin tätig damals noch. Ne? Wir waren zusammen auf Klassenfahrten, haben Feste zusammen gefeiert, viele schöne Dinge gemacht. Neben dem, was du alles hier in der Schule gelernt hast, sind das auch schöne Erinnerungen, an die wir gern zurückdenken.
0: Können Sie uns etwas über die Geschichte der Pomor-Schule erzählen?
1: Die Pomor-Schule wurde im Jahr 2000 gegründet. Und vorher gab es eine Schule für geistige Entwicklung in Eschwege-Oberhohne und eine in Hessisch-Lichtenau-Walburg. Und die waren zu klein geworden und dann ist die Paul-Mohr-Schule hier in Werethal-Reichensachsen ganz neu gebaut worden und die beiden Schulen sind zusammengelegt worden. Und damals haben wir mit 69 Schülern begonnen und heute haben wir 154. Wir hatten dann noch viele Anbauten und wir haben uns quasi verdoppelt. Und in der Schule arbeiten jetzt 56 Förderschullehrerinnen und Lehrkräfte und Lehrer und Lehrkräfte. Wir haben viele Schulassistenten hier. Das sind 30 Schulassistenten. Wir haben mittlerweile 20 Klassenräume.
0: Was ist das Besondere an Ihrer Schule?
1: Das Besondere ist, dass hier jeder entsprechend seiner Lernvoraussetzungen lernen kann. Dass wir ganz individuell gucken, was ist der nächste Entwicklungsschritt, den jeder Schüler tun muss und was können wir dafür tun, dass er es gut erreichen kann.
0: Welchen Abschlüsse können die Schüler an ihrer Schule machen?
1: An der Paul-Mohr-Schule kann man den Abschluss der Schule für geistige Entwicklung erlangen und dann wird Zusammenarbeit mit der Berufsberatung, mit verschiedenen anderen Stellen nochmal genau geschaut, welches Potenzial und welche Fähigkeiten die Schülerinnen und Schüler haben. Und dann wird individuell für jeden eine Stelle gesucht, wo er ins Berufsleben einsteigen kann.
0: Arbeiten Sie mit den anderen Schulen zusammen?
1: Wir haben sehr viele Kooperationspartner. Es fängt bei den Werraland Lebenswelten an. Es sind Therapeutinnen und Therapeuten, Logopäden, Physiotherapeuten, Ergotherapeuten. Wir arbeiten zusammen mit dem Jugendamt. Wir arbeiten zusammen mit anderen Schulen. Wir haben Kooperationen im sportlichen Bereich. Im Moment mit der Schule am Obersberg haben wir ein Unified-Team. Wir arbeiten ganz viel mit Sportvereinen zusammen, wo unsere Schüler auf Turniere besuchen im Bereich Fußball und im Bereich Schwimmen. Und wir arbeiten mit allen Menschen und Einrichtungen zusammen, die für jeden nötig sind. Und das können manchmal, das ändert sich. Da kommen neue dazu und manche fallen wieder weg. Und im Moment arbeiten wir halt mit einer Stiftung in Frankfurt zusammen, mit der Crespo-Stiftung und mit dem Ministerium für Wissenschaft und Kunst und mit dem Ministerium für Kultus, die es ermöglicht haben, dass wir einen fliegenden Künstler im Moment hier haben, im Kunstunterricht.
0: Welche besondere Unterstützung gibt es für die Schüler?
1: In den Klassen unserer Schule werden 6 bis 8 Schülerinnen und Schüler unterrichtet. Das ist schon mal viel weniger als in Klassen in der Regelschule, weil unsere Schülerinnen und Schüler einen besonderen Unterstützungsbedarf haben. Und wir müssen immer genau gucken, was brauchen die Schülerinnen und Schüler? Brauchen sie besondere Lerngeräte? Brauchen sie eine persönliche Assistenz, wie eine Schulassistenz, die täglich mit ihnen den Unterricht besucht? Wir sehen zu, dass sich jeder Schüler wohlfühlt in dieser Schule. Wir kümmern uns um jeden Einzelnen sehr intensiv, das weißt du vielleicht noch, Lenor, von früher.
0: Na klar. Ne?
1: Und gucken, welche besonderen Stärken er hat und versuchen, diese zu fördern, dass er ein möglichst selbstständiges Leben führen kann, wenn er die Schule hier verlässt.
0: Wie helfen Sie den Schülern, einen Beruf zu finden oder weiter zu lernen?
1: Wir arbeiten zusammen mit Veraland Lebenswelten, wir arbeiten zusammen mit dem DATS, wir arbeiten zusammen mit dem Jobsender und der AGE im Bereich Berufsberatung. Und dann gibt es besondere Testverfahren, wo geschaut wird am Ende der Schulzeit, wo sind die besonderen Stärken. Das ist ein Testverfahren, das durchgeführt wird, und die Ergebnisse fließen dann alle in die Berufsberatung ein, sodass jeder einen Platz finden kann, wo er sich weiterentwickeln kann. Und viele unserer Schüler gehen unterschiedliche Wege nach der Schule, machen ganz unterschiedliche Ausbildungsgänge. Genau wie du jetzt, bist die Einzige, die bis jetzt im Radiobereich arbeitet.
0: Ja. Feiern Sie besondere Feste und Veranstaltungen?
1: Ja, Fest und Feiern nehmen einen großen Raum im Schulleben ein, weil da treffen sich die Schüler aus anderen Klassen, da treffen sich Eltern, lernen sich kennen. Und wir hatten jetzt letzten Sommer ein Schulfest, das war schon 2023 ein großes. Und wir haben regelmäßig Weihnachtsfeiern, Stufenfeste, und jetzt steht wieder unsere große Karnevalsfeier vor der Tür am 28. Februar, wo wir schon seit vielen Jahren eine Kooperation mit dem CCF Fürstenhagen haben, die mit Prinzenpaar und Kinderprinzenpaar und Elverrat und Garde zu uns kommen. Und da ist die ganze Schule im Karnevalsfieber. Hast du auch oft mitgemacht, Lena, wenn du dich erinnerst.
0: Na klar.
1: Ne? Und immer, wenn es was Besonderes gibt, versuchen wir das zu feiern und damit viele Schüler unterschiedliche Erlebnisse hier aus der Schule mitnehmen können.
0: Was macht dir viel Spaß an der Pomor-Schule?
1: Ganz, ganz viel Spaß macht mir der Umgang mit so vielen unterschiedlichen Menschen, mit so vielen unterschiedlichen Schülerinnen und Schülern, mit unterschiedlichen Lehrkräften, mit Personen, mit denen wir kooperieren, die nicht hier immer an der Schule sind. Und die Begegnung täglich mit Schülerinnen und Schülern, das macht mir große Freude. Und dass ich viele wieder treffe, wenn sie schon die Schule verlassen haben, wenn ich zum Beispiel bei Veraland Lebenswelten zu Besuch bin, und dass wir so tragfähige Beziehungen hier geknüpft haben in der Schule über die Jahre, die Schülerinnen und Schüler hier sind, dass die darüber hinaus auch noch bestehen. Und das macht mir besonderen Spaß. Also die Arbeit mit Schülerinnen und Schülern und Lehrkräften und ganz vielen Menschen um mich herum.
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Hallo, hier sind wir wieder in meiner Radiosendung Lena liebt. Ich war zu Besuch bei Frau Hen an der Pomor-Schule und habe sie interviewt. Ich habe einen Beitrag, den wir jetzt mal reinhören. Gibt es Programme für die

0: stärkere Kompetenzen hat als ich. Wie akzeptieren wir uns gegenseitig? Wie unterstützen wir uns? Wie helfen uns? Wie helfen wir uns gegenseitig? Und es gibt auch dazu Lernprogramme in der Schule. Das fängt bei digitaler Bildung an, wo es solche Lern-Apps gibt. Das gibt, fängt, geht weiter über ein Training. Wir haben jetzt ganz viel Erlebnispädagogik-Schulungen gehabt mit den Schülern zusammen. Wir üben Gesprächsführungen mit den Schülern, wir bereiten Dialoge vor, gerade auch im Bereich Berufsorientierung. Was möchten die Schülerinnen und Schüler wissen für ihren neuen Arbeitsplatz? Wir sind da, gehen da ganz vielfältig in Trainingsbereichen damit um.
1: Wie arbeiten Sie mit den Eltern der Kinder zusammen?
0: Die Zusammenarbeit mit den Eltern ist ein sehr wichtiger Punkt und bedeutet, dass alle Lehrer engen Kontakt haben mit Eltern ihrer Schülerinnen und Schüler. Es gibt Mitteilungshefte, die jeden Tag hin und her wandern. Es gibt Elternabende, es gibt ganz viele persönliche Gespräche und persönliche Telefonate, weil es immer wichtig ist zu gucken, wie geht's der Schülerin, dem Schüler heute? Ist was Besonderes vorgefallen zu Hause, was wir wissen müssen, wo wir uns darauf einstellen müssen? Braucht er gesundheitliche Ruhephasen, Ausruhphasen? Das ist ganz wichtig, halt zu wissen, wie die Lebenswirklichkeit der Schülerinnen und Schüler zu Hause ist. Und Gott sei Dank ist die Zusammenarbeit mit den Eltern sehr eng.
1: Wird die Schule bald renoviert oder neu gebaut?
0: Also die Schule ist ja im Jahr 2000 ganz neu gebaut worden. Und dann gab es bereits im 2004 einen Bauabschnitt, eine Erweiterung und in 2008 auch, sodass wir bei dem jetzigen Stand mit 20 Klassenräumen sind. Die Schule wird permanent renoviert, das heißt, die Räume werden teilweise neu gestrichen, nicht alle auf einmal, aber immer nacheinander. Und im Moment haben wir große Baumaßnahmen im Bereich der Ausstattung für digitale Bildung. Also es werden neue Leitungen gelegt, Fernseher kommen in die Klassen, damit man halt viel mit PC, mit dem iPad Lernprogramme bearbeiten kann.
1: Nutzen die Computer und Tablets im Unterricht?
0: Wir benutzen die schon lange. Wir benutzen die auch im Bereich unterstützte Kommunikation, weil viele Schüler bei uns nicht sprechend sind und Talker benutzen, also digitale Sprachausgabegeräte. Und damit die Umstände und die Anwendungsmöglichkeiten für iPads und Lern-Apps noch besser werden, wird jetzt ja gerade, was ich gesagt habe, die Schule aufgerüstet und umgebaut, damit die Leitungen alle gut funktionieren und damit das noch reibungsloser im Unterricht funktioniert. Da kommen Beamer in die Klassen, Fernsehgeräte, alles Dinge, die diesen Unterricht unterstützen.
1: Welche AGs und Freizeitangebote gibt es an Ihrer Schule?
0: In der Schule gibt es Wahlpflichtunterricht und das sind unterschiedliche Kurse. Und im Moment, glaube ich, gibt es eine Fahrradwerkstatt, es gibt einen Kreativkurs, es gibt die im Bereich Kunst arbeiten, es gibt einen Nähkurs, es gibt Spiele, unterschiedliche Spiele. Es gibt so viele Dinge. Es gibt, glaube ich, eine Backgruppe, die sich mit Rezepten und Kuchen beschäftigt. Es gibt noch eine Holzwerkstattgruppe, also die lernen mit Säge, Hammer und Holz und verschiedenen anderen Werkstoffen umzugehen. Es gibt eine Ton-AG, die machen Keramiksachen. Was gibt's noch? Fällt mir jetzt gerade nicht noch mehr ein. Es gibt noch ein paar mehr. Und natürlich lernen die Schüler auch im Unterricht, was Freizeit heißt und was es für Möglichkeiten gibt, wie man seine Freizeit verbringen kann. Und da muss man gucken, ob Schüler Hobbys haben, ob man das weiterentwickeln kann oder ob man neue Ideen hat und die dem Schüler darbietet, damit er sie vielleicht neue Hobbys finden kann.
1: Wie fördern Sie die Kreativität der Kinder mit Kunst oder Musik?
0: Also wir haben schon immer einen Schwerpunkt im ästhetischen Bereich, also im Bereich Kunst. Wir haben eine große Werkstatt, eine Kunstwerkstatt, wo gemalt wird, gedruckt wird, kollagiert wird, geschnitten. Und jede Klasse hat Kunstunterricht vom ersten Schuljahr an. Und wir machen Ausstellungen, wir machen jedes Jahr einen Jahreskalender, der mit Arbeiten von Schülern bestückt ist. Wir probieren da ganz viele Sachen.

0: aus. Und im Bereich Musik haben wir mittlerweile einen Chor, der singen übt. Wir hatten eine Schulband, die auftritt auch immer beim Schulkonzert Vera Meißner. Wir haben Cheerleader, die auch tanzen und singen und eine feste Gruppe sind, die bei allen möglichen Turnieren, Fußball oder bei anderen Veranstaltungen beim Alten Nachmittag hier in Reichensachsen auftreten. Und da können sich die Schüler ausleben und ganz viel Erfahrungen sammeln. Und das macht total viel Spaß. Und wenn man hier in der Schule sich umguckt, da sieht man auch viele, viele Bilder, die alle Schüler gemacht haben, worauf wir sehr stolz sind. Und im Musikbereich hat der Chor jetzt zum Beispiel bei einem inklusiven Musical mitgewirkt. Das war sogar im E-Werk in Eschwege wurde das aufgeführt und in Bad Sodenaldorf.
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0: Das war David Bowie. Das ist der Lieblingssänger von Frau Hen von die Schuldirektorin der Pommerschule. Und ich grüße ihr ganz, ganz lieb von mir. Und jetzt hören wir in das Interviewbeitrag mit Probleme und Wünsche. Von welchen Problemen steht die Schule gerade?
1: Ja, unser größtes Problem ist, dass wir zu wenig Lehrer haben. Förderschullehrer und Förderschullehrerinnen gibt es ganz wenig. Und wir haben ein großes Defizit an Stellen, was im Schulalltag sehr schwer macht, weil wir einfach noch viel mehr Lehrer anstellen könnten, aber niemanden finden, der in Nordhessen arbeiten möchte. Und da geht es nicht nur uns als Förderschule hier so, das ist auch die Förderschule in Kassel oder in Bebra oder das ist in ganz vielen Stellen ist das größte Problem in Hessen, dass es zu wenig Förderschullehrerinnen und Förderschullehrer gibt.
0: Was möchten Sie in Zukunft an der Schule verbessern?
1: Die Unterrichtsabdeckung würden wir verbessern. Das heißt, wir würden gerne viel mehr Lehrer haben, damit wir noch differenzierter oder individueller auf die Schüler eingehen können und im Unterricht mindestens immer zwei Lehrkräfte sind. Das können wir im Moment nicht leisten. Das würde ich gerne verändern und wir setzen alles dran, Lehrkräfte zu rekrutieren und anzusprechen und rumzutelefonieren. Aber das ist das, was ich gerne ändern würde. Das würde ich allen Schülern künftig wünschen, dass einfach die Lehrkräfte hier arbeiten, die uns auch zustehen. Wir haben viele Stellen, aber sie sind alle nicht besetzt. Und das würde ich gerne ändern in Zukunft. Ansonsten wünsche ich, dass alle weiter nach ihren individuellen Möglichkeiten noch besser gefördert werden können, wenn mehr Lehrer da wären. Und dass es allen gut geht bei uns an der Schule. Und das tut es ja, Gott sei Dank.
0: Wie passiert sie sich an Veranstaltungen und der Geschäft an?
1: Wir versuchen, da ganz wachsam zu sein. Aber das ist das, was wir schon immer gewöhnt sind, dass Schüler individuell unterschiedlich sind und dass wir uns immer wieder auf neue Gegebenheiten einstellen müssen. Und da gehört natürlich die Veränderung in der Gesellschaft auch dazu. Wir lernen, dass es immer mehr Menschen gibt, die unsere Sprache nicht sprechen können, auch die wir hier besonders berücksichtigen müssen. Wir finden es wichtig, dass weiter der inklusive Gedanke nach vorne gebracht wird. Wir versuchen, an Veranstaltungen teilzunehmen, die außerhalb der Schule sind. Wir möchten gerne, dass alle unsere Schüler selbstständiger Teil der Gesellschaft werden und deshalb gehen wir viel in die Öffentlichkeit, damit alle Menschen erfahren, dass wir gut lernen können hier in der Schule und dass jeder viel Kompetenzen mitbringt, der unsere Schule verlässt. Und das ist uns ganz besonders wichtig, dass wir aufmerksam machen auf jeden, der hier an der Schule unterrichtet wird.
0: Gibt es Projekte, die Sie besonders stolz sind?
1: Es gab ganz viele Projekte, auf die ich besonders stolz bin. Zum Beispiel im sportlichen Bereich waren wir Hessensieger und konnten zum Bundesfinale nach Berlin fahren, jugendtrainiert für Olympia, mit der Leichtathletikmannschaft und mit der Fußballmannschaft. Wir waren schon Hessenmeister mit der Fußballmannschaft. Das sind Sachen, die mir besonders Freude machen. Und natürlich, weil mein Steckenpferd auch die Kunst ist, bin ich ganz besonders stolz auf das fliegende Künstlerzimmer, das wir jetzt hier haben. Da haben wir uns beworben und 6 Schulen in Hessen haben das Glück, so ein fliegendes Künstlerzimmer zu haben. Und wir sind die erste Förderschule in Hessen, die das geschafft hat, das Projekt zu bekommen. Und ich bin ganz dankbar auch dem Werra-Meißner-Kreis, dass er das ermöglicht hat, dass er es unterstützt hat, dass das hier aufgebaut werden könnte, weil ohne den wäre das auch nicht gegangen. Und das macht mich im Moment besonders froh zu sehen, wie Gaku Okazaki mit den Schülerinnen und Schülern hier in der Schule arbeitet.
0: Hat die Schule schon Preise oder Anerkennungen bekommen?
1: Die Schülerinnen und Schüler an unserer Schule haben schon viele, viele Preise, viele, viele Pokale im sportlichen Bereich gewonnen und sind dafür hessenweit geehrt worden. Auch am Sporttag im Werra-Meißner-Kreis, der einmal im Jahr stattfindet, werden wir regelmäßig geehrt. Und es gab mal Schulinspektion in Hessen, da ist eine Kommission gekommen und die hat unsere Schule angeguckt, wie wir Unterricht machen, wie die Schule aussieht, wie die Konzepte sind, auf denen der Unterricht beruht. Und da waren wir zweimal Referenzschule in Hessen. Und da gab es nicht so viele Schulen, die das geschafft haben. Also wir hatten in allen beiden Prüfungen nur Stärken, keine Schwächen.
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0: Das war Marmorstein und Eisen bricht. Das war das typische Lied nach der großen Spielrunde, als der Wochenabschluss erstanden ist. Jetzt hören wir in das Interview von das fliegende Künstlerzimmer.
1: Weil mein Steckenpferd auch die Kunst ist, bin ich ganz besonders stolz auf das fliegende Künstlerzimmer, das wir jetzt hier haben. Da haben wir uns beworben und 6 Schulen in Hessen haben das Glück, so ein fliegendes Künstlerzimmer zu haben. Und wir sind die erste Förderschule in Hessen, die das geschafft hat, das Projekt zu bekommen. Und ich bin ganz dankbar auch dem Werra-Meißner-Kreis, dass er das ermöglicht hat, dass er es unterstützt hat, dass das hier aufgebaut werden könnte, weil ohne den wäre das auch nicht gegangen. Und das macht mich im Moment besonders froh zu sehen, wie Gaku Okazaki mit den Schülerinnen und Schülern hier in der Schule arbeitet.
0: Hallo, können Sie mal vorstellen, wie Sie heißen?
2: Ja, hallo. Ich heiße Gaku Okazaki. Ich bin Maler und Künstler.
0: Was ist das fliegende Künstlerzimmer?
2: Das ist ein Programm, das von einer Stiftung, von der Stiftung Crespo Foundation, die deren Besitz in Frankfurt hat. Also sie und das Ministerium für Kunst und Kultur, wie hieß das genau? Hessen unterstützen das Programm. Das fliegende Künstlerzimmer, das ist ein Förderprogramm, Kulturprogramm für die Schulen hessenweit und für freischaffende Künstlerinnen und Künstler tatsächlich bundesweit. Also sie bewerben sich um das Programm gegenseitig und wir werden quasi gematcht, also ja, auf der heutigen Sprache würde ich sagen. Und was da genau stattfindet, ist ziemlich unterschiedlich zwischen Schülern, dass die fliegenden Künstlerzimmer im Plural so überall in Hessen verteilt sind, also die 6 an den 6 Schulen sind die Atelierhäuser aufgebaut und ich, Gaku Okazaki, arbeite in einem davon, das tatsächlich auf dem Schulhof der Paul-Mohr-Schule steht. Genau. Und worum es geht, ist so, ich mache mit den Schülerinnen und Schülern so Kunstprojekte oder dieses Schuljahr habe ich damit angefangen, dass ich auch Kunstunterrichte oder normale Unterrichte besuche und da etwas mit den Schülern und Schülerinnen mache. Beziehungsweise mache ich auch meine eigenen Gemälde und ich lade die Klassen ein und sie schauen sich so quasi die Kunstwerke von mir auch an. Und so findet quasi ja, der Austausch statt.
0: Welche Stufenklasse kommen zu Malern?
2: Sehr unterschiedlich. Tatsächlich von der ganzen Klasse, von Grundstufen bis zu den Berufsorientierungsstufenklassen. Ja. Also das heißt, die Schülerinnen von 6 Jahren alt bis zu den Schülerinnen und Schülern, die schon 19 sind.

0: hier sind wir wieder zurück in meiner Sendung von Lena liebt. Jetzt hören wir in den nächsten Beitrag von Das fliegende Künstlerzimmer mit Krako Osakagi. Wie vorbereiten die Schüler vor?
1: Das ist auch sehr unterschiedlich. Also, letztes Schuljahr habe ich Malerei-Workshop angeboten, also zu allen Klassen. Und da war das Thema frei. Das heißt, sie haben sich nichts vorbereitet, sie sind einfach zu mir gekommen und wir haben zusammen gemalt. Aber jetzt bin ich bei einer Brustklasse, Berufsorientierungsklasse, Stufeklasse. Und sie haben etwa so gemeinsames Thema. So Weltraum, ja, und solche Sachen, genau. Aber das überlege ich auch mit den Schülern.
0: Mit welchen Farbmaterialien benutzen die Schüler?
1: Also beliebt ist Tempera, beziehungsweise sind die Tempera-Farben. Sonst benutzen wir auch gelegentlich Wasserfarbe, ja. Oder Acryl auch, genau. Und sie malen auf Papier oder auch manchmal auf Leinwand.
0: Wie viele Kunstwerke hast du ausgestellt?
1: Also, am Ende letztes Schuljahres habe ich eine große Ausstellung organisiert. Und da wurden 19 Riesengemälde von Schülerinnen und Schülern ausgestellt und von mir selbst wurden 10 Gemälde und 5-6 kleine Skulpturen ausgestellt. Genau. Diese Ausstellung war sogenannte Zweijahr-Ausstellung und die Gemälde habe ich verteilt mit der großen Unterstützung von den Lehrern und Lehrerinnen. Genau, die Bilder wurden verteilt und ausgestellt in dem ersten Gebäude. Es gibt zwei Gebäude in der Palmer-Schule. Genau, in dem ersten Gebäude wurden die Gemälde ausgestellt und auch in dem Künstlerzimmer.
0: Hast du ein Lieblingskunstwerk?
1: Das ist so schwer zu sagen. Das ändert sich immer, weil ich so viele Gemälde von den Schülerinnen sehe. Und dazu schaffe ich auch eigene Gemälde, ne? Aber momentan hat mich ein Gemälde, also deine Frage hat mich an ein Gemälde erinnert. Eine Brustschülerin hat ein Eisbär gemalt und ja, das ist also mein neues Lieblingsbild, würde ich sagen.
0: Malen die Schüler und Schülerinnen auch was für ihren Schulkalender der Pomor-Schule?
1: Ja. Also für dieses Jahr gibt es, ich glaube, zwei Gemälde. Ja, genau, auf dem Kalender, die bezüglich auf fliegendes Künstlerzimmer entstanden sind.
0: Was malen die Pomor-Schüler besonders gern?
1: Häufig tauchen die Motive auf wie Häuser, Familienporträts, ja, Mama, Papa, Schwester, Brüder, ja, das kommt oft. Sonst, ja, Herzchen auf jeden Fall.
0: Macht Ihnen viel Freude, mit den Schülern der Pomor-Schule zu malen?
1: Ja, sehr, sehr viel Freude. Und wir haben uns auch dick angefreundet.
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0: Das war H2O. Das war H2O plötzlich mehr, Jungfrau. Jetzt möchte ich sehr gern von meiner vergangenen Schulzeit an der Pomor-Schule erzählen. Ich war ganz früher auch ein Schulkind an der Pomor-Schule. Mir hat die Zeit so gut gefallen. Ich war am Anfang Sommer 2000 in August bis 2013 an der Pomor. Mein Schulerlebnis war, dass ich viele Lehrer kennengelernt und ich habe sehr viele Freunde gefunden. Ich habe so viele Erinnerungen, schöne Zeit von der Schule. Ich habe immer noch Kontakt mit meinen Schulfreunden und von Lehrern. Viele Grüße an meine ehemaligen Lehrer, die an der Pomor-Schule sind. Besonders an Markus. Er war Anfang an Zivi in meiner Grundstufenzeit und es hat mir mit ihm sehr gut gefallen und ich konnte ihn sehr gut leiten. Und jetzt hören wir in das nächste Interview rein. Und ich verabschiede mich vom heutigen Lena-Lieb-Sendung. Wie ist es zustande gekommen, dass Sie das fliegende Künstlerzimmer so machen?
1: Als wir erfahren haben, dass wir das fliegende Künstlerzimmer auf dem Schulhof bekommen und es hier aufgebaut wird, dann hat die Stiftung uns informiert, dass sich mehrere Künstler beworben haben, um im Künstlerzimmer zu arbeiten. Und dann sind die alle hier an die Schule gekommen und haben sich vorgestellt. Jeder Künstler, es waren insgesamt 4, die wir ausgewählt haben von 12, die wir hier kennengelernt haben. Und von den 4 haben wir Gaku Okazaki ausgewählt.
2: Genau, wenn ich was dazu sagen würde, würde ich das betonen, so die Bewerberinnen und Bewerber kommen aus verschiedenen so Bereichen, würde ich sagen. Kunst hat nicht nur Malerei und Skulptur, sondern auch Konzeptkunst, Performancekunst, was auch immer. Und genau, die Künstlerinnen und Künstler, die sich um dieses Programm beworben haben, arbeiten, so nach meinem Eindruck, meistens nicht immer in dem pädagogischen Bereich, was ich sehr spannend finde. Und besonders in einer oder für eine Förderschule etwas zu machen. Da hatten die Bewerber bzw. die Künstlerinnen und Künstler unterschiedliche Vorstellungen, glaube ich. Und ich finde das manchmal selber schwierig, wenn ich etwas ausstelle. Ich bin auch als freischaffender Künstler unterwegs normalerweise. Wenn ich etwas im Museum ausstelle oder in der Galerie, finde ich da manchmal die Schwierigkeit, dass die Sachen etwa zu verkopft sind, die da ausgestellt sind. Und das kommt an der Palmoa-Schule nicht richtig gut an, habe ich gedacht. Und aber von meiner Natur male ich gerne so Kunstwerke, die man nicht verstehen müssen im Kopf. Und wenn ich Workshops anbiete, dann ist es die Hauptsache, dass das Tun an sich den Teilnehmerinnen und Teilnehmern Freude macht. Und da haben wir uns geeinigt, glaube ich.
0: Von welchen Materialien bekommen die Schüler und wo kommen die her?
2: Ja, die Materialkosten sind bedeckt bzw. unterstützt von der Palmoa-Schule und von der Stiftung Crespo Foundation. in Frankfurt. Und momentan, ja, für die Fliegen des Künstlers Projekte bekomme ich so Materialbudget von der Crespo Foundation und die benutzen die, die Materialien von diesem Budget benutzen die Schüler. Aber wenn ich bei Unterrichten der Palmore-Schüler dabei bin, dann benutzen wir auch die Materialien von der Palmore-Schule. Das ist so ein bisschen gemischt. Und manchmal lade ich so Gastkünstler und Gastkünstlerinnen von meinem Kontakt. Und genau, das wurde auch letztes Schuljahr von den beiden Budgets bedeckt, also von der Palmore-Schule und von der Crespo Foundation.
1: Und das Besondere ist, dass Gaku Okazaki auch hier im Künstlerzimmer lebt. Dass das sein Lebensmittelpunkt für diese zwei Jahre war, von dem er aus in die Welt geht und seine anderen Projekte verwirklicht, aber erstmal für uns immer ansprechbar ist, jeden Tag hier in der Schule. Und dafür bekommt er auch ein Gehalt, das finanziert wird vom Ministerium für Wissenschaft und Kunst und von der Crespo-Stiftung zusammen. Und da sind wir sehr dankbar für, dass wir diese Möglichkeit haben, einen Künstler direkt mit unseren Schülern zusammenzuarbeiten lassen und dass die Schülerinnen und Schüler Einblick in eine Lebens- und Arbeitswelt von einem richtigen Künstler haben.
2: Ja, ich bin auch sehr dankbar. Auf der Ausschreibung, ich habe mich einmal beworben, ne? Stand so Erklärung, worum das gehen sollte. Und auch auf dem Vertrag, als das klar wurde, dass ich hier arbeiten darf, da stand die Erklärung, dass der Künstler bzw. die Künstlerin 3 Tage pro Woche in der Schule anwesend sein muss und da etwas machen muss. Aber und manche anderen Künstlerinnen und Künstler machen das so, wie das geschrieben wurde, was auch gar nicht blöd ist oder so, ne? Ich beurteile nichts. Aber ich habe gedacht, da mein Wohnsitz in Stuttgart liegt, habe ich gedacht, rein theoretisch, ich habe ganz kurz überlegt am Anfang, vielleicht könnte ich da ein Atelier mieten und da so meine eigenen Gemälde machen und hier in der Palmore-Schule ausschließlich Workshops. Und da habe ich gedacht, warum muss ich das spalten? Ne? Weil es geht auch darum, meinen Arbeitsalltag zu den Kindern und Jugendlichen zu teilen, die sonst keinen Berührungspunkt zu einem Künstlerleben haben. Und genau, also so habe ich das mir entschieden, hier so zumindest unter der Woche Zeit zu verbringen und hier zu übernachten und in der Pause zwischen Unterrichten mit Schülern zu spielen. Ja, so also manchmal mache ich Basketball und so und genau, uns anzufreunden. Und das war eine gute Entscheidung.
1: Wir sind sehr froh, dass Gaku Okazaki und die Schülerinnen und Schüler und die Lehrkräfte so gut zusammenarbeiten können und dass sich das gefunden hat, dass wir dieses Projekt auch erfolgreich durchführen.
2: Jedes Mal, wenn ich Workshops anbiete oder bei Kunstunterricht bin, sind nicht nur Lehrerinnen oder Lehrer dabei, sondern auch die Betreuerinnen und Betreuer von manchen Schülerinnen und Schülern. Und das ist echt großartig, weil das ist manchmal über meine Kapazität, wenn ich 10 Kinder auf einmal bei mir habe im Künstlerzimmer. Und es gibt unterschiedliche Kapazität zwischen Kindern, auch wie lange sie sich auf eine Sache konzentrieren können und solche Sachen. Und ich bin da nicht genug ausgebildet, ja, so in dem pädagogischen Bereich, oder ich kenne mich auch gar nicht so gut aus mit unterschiedlichen Zügen von beispielsweise Autismus und so weiter. Und da habe ich auf jeden Fall eine großartige Unterstützung.
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0: So, das war Paper Rings von Taylor Swift an diesem Valentinstag. Wir sind die 11C am Oberstufengymnasium in Eschwege und heute haben wir einen kleinen Radiobeitrag über Amerika und das Austauschprogramm PAD. Wir haben hier unseren Sprachassistenten Tim Venable dabei, der ist schon eine Zeit länger da und der stellt sich jetzt gleich einmal vor.
1: Ja, hallo, also wie gesagt, mein Name ist Tim Venable. Und ich komme aus Amerika, aus einer mittelgroßen Stadt, die heißt Syracuse. Und Syracuse ist ein bisschen wie Göttingen, in dem es eine große Uni gibt und mein Vater ist Professor. Und ich bin hier in Deutschland, um mein Deutsch zu verbessern und die deutsche Kultur ein bisschen besser kennenzulernen.
0: Ja, dankeschön. Und jetzt kommen wir noch zu einer kleinen Vorstellung des Partnerprogramms. Genau.
2: Genau. Hi, ich bin Zoe und ich habe diesen Beitrag zusammen mit Hanna, Nele und Jonna erarbeitet. Also, das PAD-Programm vom Pädagogischen Austauschdienst ist eine Einrichtung, die verschiedene Programme für den internationalen Bildungs- und Schüleraustausch anbietet. Es fördert insbesondere den Fremdsprachendienst an Schulen, indem es internationale Studierende und auch Lehrkräfte in den Unterricht einbindet. Ein Beispiel ist zum Beispiel das FSA-Programm, das Studierenden aus dem Ausland ermöglicht, an deutschen Schulen zu arbeiten. Dort unterstützen sie den Fremdsprachenunterricht in ihrer Muttersprache und helfen den Schülern, sprachliche und aber auch kulturelle Kompetenzen zu entwickeln. Ziel ist es, interkulturellen Austausch zu fördern und das Fremdsprachenlernen praxisnah zu gestalten. Mr. Venable hier kam durch das Fulbright-Programm nach Deutschland.
1: Tim, bitte.
2: Tim hier kam durch das Fulbright-Programm nach Deutschland. Das Fulbright-Programm ermöglicht seit 1952 den akademischen Austausch zwischen den USA und Deutschland und vergibt Stipendien an Studierende, um gegenseitiges Verständnis und kulturelle Verbindungen zu stärken.

0: das war Rihanna mit Disturbia. Und jetzt geht's Englisch weiter mit einem kleinen Interview mit Tim zu dem Austauschprogramm und dem Schulsystem. Erarbeitet haben das Ganze Emilia, Larissa und Jule, die das jetzt vorstellen.
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1: So, das war Gracie Abrams mit Feels Like. Jetzt geht es weiter, und zwar mit Unterschieden im Alltag. Das wird hier präsentiert von Alma, Merle, Lea und Antonia.
2: Genau, wir starten mit Unterschieden in der Mobilität und der Infrastruktur. In den USA ist Autofahren fast unverzichtbar, da viele Städte stark auf Autos ausgelegt sind. Öffentliche Verkehrsmittel sind in den meisten Regionen unterentwickelt, mit Ausnahmen wie New York und Chicago. In Deutschland sind öffentliche Verkehrsmittel wie zum Beispiel Zug, Bus und Bahn gut ausgebaut und ein zentraler Bestandteil des Alltags, besonders in Städten. Viele Menschen nutzen auch Fahrräder.
3: Unterschiede gibt es auch in der Arbeitskultur. In den USA dominiert die Work-Hard-Mentalität mit langen Arbeitszeiten und meist nur 10 bis 15 Urlaubstagen pro Jahr. In Deutschland steht hingegen die Work-Life-Balance im Vordergrund, was sich in etwa 25 bis 30 Urlaubstagen und einer klaren Trennung zwischen Arbeit und Freizeit widerspiegelt.
4: Auch beim Thema Einkaufen und Essen gibt es Unterschiede. In den USA sind Supermärkte meist riesig, bieten eine große Auswahl an Fertigprodukten und haben oft rund um die Uhr geöffnet. In Deutschland dominieren dagegen Discounter wie Aldi und Lidl mit einem preisbewussten Sortiment und die Läden schließen früher, besonders sonntags. Lebensmittel sind in den USA oft teurer. Dafür sind die Portionsgrößen größer als in Deutschland, wo kleinere Verpackung und weniger Verschwendung üblich sind. Die Essenskultur unterscheidet sich ebenfalls. Während in den USA Fastfood-Produkte eine große Rolle spielen, setzt Deutschland stärker auf traditionelle Hausmannskost und regionale Produkte. Auch Bioprodukte sind in Deutschland weiter verbreitet und oft günstiger als in den USA. Ein weiterer Unterschied zeigt sich im Restaurant. In den USA ist ein Trinkgeld von 15-20% fast verpflichtend, während es in Deutschland meist nur 5-10% beträgt. Insgesamt stehen in den USA Bequemlichkeit und große Auswahl im Fokus, während Deutschland mehr Wert auf Nachhaltigkeit, Regionalität und Tradition legt.
5: Beim Thema soziale Kontakte gibt es auch einige große Unterschiede. In den USA ist Smalltalk üblich. Leute sind offen und knüpfen schnell soziale Kontakte, zum Beispiel in der Nachbarschaft. In Deutschland sind die Menschen oft reservierter und brauchen länger, um Kontakte zu knüpfen, gerade weil oft Wert auf tiefere Freundschaften anstatt oberflächliche Kontakte gelegt wird.
4: Das Gesundheitssystem in den USA und Deutschland unterscheidet sich grundlegend. In den USA gibt es kein einheitliches staatliches Gesundheitssystem. Die meisten Menschen sind privat versichert, oft über den Arbeitgeber. Über die Versicherung können Behandlungen extrem teuer sein. In Deutschland hingegen besteht eine gesetzliche Krankenversicherungspflicht, bei der die meisten Bürger in gesetzlichen Krankenkassen versichert sind, während es auch private Optionen gibt. Während in den USA Patienten oft hohe Selbstbeteiligungen zahlen, sind medizinische Leistungen in Deutschland weitgehend durch Krankenkassen abgedeckt. Auch der Zugang zur Gesundheitsversorgung ist unterschiedlich. In Deutschland sind Arztbesuche vergleichsweise unkomplizierter, während in den USA Wartezeiten oder hohe Kosten eine Hürde darstellen können. Insgesamt ist das deutsche System solidarischer und für alle zugänglich, während das US-System teurer und stärker vom individuellen Einkommen abhängig ist.
3: Unterschiede gibt es auch beim Wohnen. In den USA sind Häuser oft größer und freistehend. Mietverträge sind flexibler und Umzüge häufiger. Viele Familien besitzen ihr Eigenheim. In Deutschland sind Wohnungen in Städten häufiger und Eigenheime sind teurer. Mieterschutz ist stark ausgeprägt und die Menschen bleiben länger an einem Ort.
5: Abschließend kommen wir jetzt zum Thema Freizeitgestaltung. In den USA ist Freizeit oft durch große Events oder sportliche Aktivitäten wie Footballspiele geprägt. Nationalparks spielen ebenfalls eine große Rolle. In Deutschland liegt der Fokus bei der Freizeitgestaltung eher auf Natur, Kultur und Vereinen.
1: Ja, gut, Dankeschön für diesen kleinen Einblick und jetzt geht es einmal weiter mit Musik.

0: So, das war Blue von Billie Eilish. Und jetzt geht es weiter mit einer kurzen Umfrage. Und zwar haben ein paar unserer Schüler in der Eschwiger Innenstadt eine Umfrage gemacht zum Thema: Brauchen Sie Englisch im Alltag?
1: Genau, unsere Frage an die Passanten war, ob sie denn Englisch im Alltag verwenden und wenn ja, wie und wann.
2: Eigentlich eher nicht, muss ich sagen. Das ist schon Ewigkeiten her, dass ich Englisch gelernt habe in der Schule. Und also ganz, ganz selten mal, dass ich es brauche. Und da muss ich mir auch tausendmal im Kopf erst überlegen, wie antworte ich jetzt, dass es so halbwegs passabel rüberkommt.
3: Also ich bin jetzt 86 Jahre alt und meine Sprachgewohnheiten, die beschränken sich aufs Deutsche. Also ich brauche kein Englisch im Moment. Gut, also Englisch lesen mal im Computer oder sowas, das ist schon richtig. Aber insgesamt, verglichen mit dem, was ich früher an Englisch gesprochen habe, ist es sehr dünn geworden.
4: Jetzt mit ukrainischen Flüchtlingen zum Beispiel, die Englisch sprechen können.
5: Nein, ich benutze kein Englisch im Alltag, ich bin Deutscher.
6: Nur im Urlaub, also hier normalerweise nicht, nur wenn ich irgendwie im Ausland bin. Und
7: meine Kinder werden zu Hause zweisprachig erzogen. Ich spreche Deutsch, meine Frau spricht Englisch. Das heißt, ich höre zu Hause mehr Englisch als Deutsch. Meine Frau spricht mit mir nur Deutsch, wenn die Kinder außerhalb der Hörweite sind.
8: Nicht wirklich. Eigentlich fast gar nicht.
9: Sag ich mal so, jein. Meine Familie wohnt in San Francisco. Wenn wir die besuchen, dann ja. Also hier eher nein.
10: Englisch? Ja. Leider nicht mehr. Aber ich habe es auch mal gelernt. Und es bietet sich nicht die Möglichkeit hier. Nicht? Wir leben auf dem Dorf und da ist mit Englisch. Ich kann aber auch Plattdeutsch. Also das ist eine andere Sache. Das könnt ihr nur wieder nicht. Ne? Ja? Gut. Ja.

0: das war BMF von SZA und jetzt geht es ja weiter mit Stereotypen von Amerika zu Deutschen von Amerika. Ja, und das stellen einmal vor Jakob und Florian.
1: Ja, hallo, herzlich willkommen. Ich bin Jakob.
2: Ja, und ich bin Florian und wir wollen uns heute mit dem Thema beschäftigen, was für Vorurteile Deutsche gegenüber Amerikanern haben und andersrum.
1: Ja, genau. Und davon gibt es ja auch einige. Fangen wir erstmal an mit den Vorurteilen, dass viele Deutsche gegenüber Amerikaner haben. Alles ist einfacher.
2: Ja, und das ist tatsächlich ein Vorurteil, was man tatsächlich recht oft hört, dass in den USA einfach alles einfacher ist, sei es das Studium, die Schule, aber auch Sachen im Alltag, dass die einfach einfacher sind.
1: Ja, aber ist das eigentlich wirklich so? Ja, klar, es gibt Multiple-Choice-Tests und so weiter und die sind dort oft üblich, aber heißt das überhaupt dann, dass das Schulsystem generell einfacher ist?
2: Ja, also da würde ich dir auch zustimmen, und aber trotzdem hält sich natürlich dieses Vorurteil extrem hartnäckig. Und ein anderes Vorurteil, was ich noch vorbereitet hatte, ist, dass man den Eindruck hat, dass alles größer ist in den USA, also sowas wie Verpackungen, Autos oder auch Häuser.
1: Ja, das finde ich auch wirklich ein bisschen, oder? Ich meine, hat man zum Beispiel mal in Kinos die Eimer Popcorn gesehen? Die sind ja riesig da.
2: Ja, oder auch die Autos, also die SUVs, die sind ja auch, also im Vergleich zu deutschen Autos, extrem groß.
1: Ja. Und dann gibt es auch noch die andere, das andere Vorurteil, was ich rausgesucht habe, und zwar der Patriotismus in Amerika. Viele denken eben, dass Amerikaner sehr offen patriotisch sind und man eben überall auch in Amerika Flaggen überall sieht und dass es eben viel Gewalt zwischen unterschiedlichen politischen Gruppen in Amerika gibt.
2: Ja, ich glaube, das kommt auch vor allem daher, dass man im deutschen Fernsehen oder generell in den sozialen Medien sehr oft Bilder sieht von politischen Auseinandersetzungen aus den USA. Aber vielleicht ist das, also haben wir den Eindruck, dass es so ist, weil einfach diese Videos und Bilder einfach in den Medien so dermaßen präsent sind.
1: Ja, das stimmt auf jeden Fall. Aber nun lass uns auch nochmal zu Vorurteilen gegenüber den Deutschen kommen von den Amerikanern. Da hätten wir zum Beispiel den Klassiker, dass wir Deutschen humorlos seien.
2: Ja, also dazu hätte ich auch so ein Sprichwort aus dem Amerikanischen, was übersetzt so viel heißt wie, dass deutscher Humor kein Grund zum Lachen ist. Ja. Also ich glaube, das beschreibt den Eindruck ganz gut.
1: Ja, aber jetzt mal ehrlich, wir haben doch eigentlich guten Humor, oder? Wir lachen vielleicht nicht jetzt über jede Kleinigkeit, aber wir können trotzdem definitiv Spaß haben.
2: Ja, ich glaube, das sieht eigentlich jeder Deutsche auch so. Als nächstes Vorurteil gegenüber den Deutschen hätte ich noch, dass wir extrem verspannt sind und immer pünktlich sein müssen.
1: Ja, also mir persönlich ist ja jetzt Pünktlichkeit ist jetzt für mich nicht so schlimm, aber ich denke, dass viele denken, dass wir Deutschen total korrekt und wie du schon gesagt hast, sehr unentspannt wirken und auch sind.
2: Ja, ich glaube, da kommt es einfach drauf an, mit was für Deutschen man Kontakt hat. Es gibt natürlich auch Deutsche, die im Vergleich sehr locker sind, aber ich glaube, man kann schon sagen, dass Pünktlichkeit recht wichtig ist bei den meisten.
1: Ja, klar. Aber es ist auch eben interessant, wie diese ganzen Vorurteile eben entstehen, zum Beispiel über Medien oder Filme oder eben auch die sozialen Netzwerke. Und das beeinflusst eben das Bild gegen anderen Ländern.
2: Ja, und ich glaube, auch ein wichtiger Punkt ist, dass wenn man dann mit den Leuten aus den anderen Ländern redet und so, dann merkt man auch schnell, dass die meisten Vorurteile gar nicht stimmen und dass wenn man wirklich Kontakt mit den Menschen hat, man ein ganz anderes Bild kriegt.
1: Ja, genau. Und das würde ich auch mal so als unser Fazit setzen, dass es Vorurteile überall gibt, aber wir sollten sie einfach hinterfragen und einfach ins Gespräch kommen und miteinander reden.
2: Ja, also ich würde dir da komplett zustimmen und an die Zuhörer danke, dass ihr zugehört habt. Ja. Vielleicht auf ein nächstes Mal.
1: Das war unser Beitrag. Tschüss.

0: So, das war So American von Olivia Rodrigo und California Dreamin' von The Mamas and the Papas. Und jetzt geht es weiter. Wir haben noch eine zweite Straßenumfrage gemacht und ja, die wird jetzt vorgestellt.
1: Genau, wir sind Julie, Marlene, Lena und Paula und wir haben in der Eschwiger Innenstadt Passantinnen und Passanten folgende Frage gestellt. Haben Sie schon mal Erfahrungen mit den USA gesammelt und wenn ja, welche?
2: Ja, ich habe schon mal Erfahrungen mit Amerika gemacht. Es haben Freunde von uns in Amerika, in Dallas gewohnt und die haben wir mehrfach besucht. Und unter diesem Aspekt haben wir dann auch eine Rundreise gemacht und haben verschiedene Anlaufpunkte wie Los Angeles, Grand Canyon, San Francisco, Yellowstone besucht.
3: Mit Amerika direkt noch nicht. Ich kenne mehrere Freunde von mir, Bekannte, die in Amerika schon Urlaub gemacht haben. Ich persönlich war in Kanada, quasi direkt daneben und habe dadurch halt auch Kenntnisse in Englisch mir selber beibringen können, die ja quasi für Amerika auch nützlich sind. Amerika ist ja momentan noch in Schlagzeilen, Politik und so weiter und so fort, da kriegt man viel mit. Ja, ansonsten ist auf jeden Fall mein Ziel, New York und so weiter mal rüber zu reisen, steht in den nächsten Jahren an. Genau, das ist so, was ich jetzt auf jeden Fall dazu sagen kann.
4: Also persönlich habe ich noch keine Erfahrung mit Amerika gesammelt. Ich war noch nie in Amerika. Wünschenswert wäre es wahrscheinlich. Gibt ja viele tolle Ecken da. Geplant ist da nichts. Und Kontakt zu Amerikanern hatte ich, glaube ich, auch noch nicht.
5: Also persönlich habe ich keine Erfahrung gesammelt. Ich war zumindest jetzt noch nie da. Aber ich würde gerne Erfahrung sammeln. Also wir haben auf jeden Fall vor, da nochmal uns ja vielleicht mal das Land anzugucken, eine Rundreise zu machen. Ja gut, Erfahrung ansonsten, was das sprachlich anbetrifft. Natürlich, klar, Schulenglisch und so weiter. Das haben wir auf jeden Fall. Aber ich kann da jetzt, ich habe tatsächlich Verwandtschaft. Die haben zumindest zeitweise in den USA gelebt. Also insofern habe ich da einen kleinen Einblick, aber ansonsten eigentlich nur das, was ich halt so aus den Medien kenne. Also ich bin halt vielseitig interessiert, ich gucke viel Dokumentation, insofern habe ich halt auch schon viele Reisereportagen und so weiter gesehen. Ja, und meine Tochter, die ist schon jetzt öfters in den USA, die ist als Flugbegleiterin unterwegs und die hat mir jetzt dann halt schon einiges erzählt. Die hat auch jetzt vor einiger Zeit eine Weltreise gemacht und da war sie auch eine Zeit lang in den USA und also insofern klar habe ich das ein oder andere Informationen, aber nichts, wo ich jetzt sagen könnte, das ist jetzt besonders tiefgründig oder persönliche Informationen.
6: Eigentlich nicht, nur was man so vom Fernsehen, Radio hört, ist aber ein interessantes Land. Kanada würde mich interessieren. Ja, was man jetzt natürlich hört von Amerika, ist nicht so schön. Das möchten wir eigentlich nicht, aber wir können das nicht ändern.
7: Ja, ich habe mal vor etlichen Jahren, schon ziemlich lange her, eine Rundreise gemacht durch Amerika. Und einmal sind wir auch von Florida aus auf eine Kreuzfahrt und haben dann auch New Orleans besucht. Eigentlich sehr schön überall gewesen. Aber die momentanen politischen Umstände, ich glaube, da werden wir erstmal so schnell nicht nach Amerika wieder reisen.
8: Ja, also bislang Urlaubserfahrung. Also ich war im Urlaub in den USA, in New York. Also eher genau die Gegend New York.
9: Ja, ich habe schon Erfahrungen mit Amerika gemacht. Und zwar habe ich Amerika schon zweimal bereist. Ich war einmal in Florida und einmal in Kalifornien. Und da sind mir die Menschen eigentlich sehr positiv begegnet, waren sehr offen, sehr gastfreundlich. Aber ich habe auch Erfahrungen gesammelt bezüglich des Gesundheitssystems in Amerika, denn wir hatten einen Zwischenfall, wo wir auch ein Krankenhaus aufsuchen mussten. Und da wird einem bewusst, dass unser Gesundheitssystem hier in Deutschland doch ein ganz besonderes ist, nämlich dass alle behandelt werden. Und wir mussten relativ viel bezahlen und wir haben auch relativ viel Leid gesehen in diesen Healthcare-Krankenhäusern, wo dann die Menschen hingehen, die weniger finanziell gut aufgestellt sind. Und da kam ich mir ein bisschen vor, als wäre ich nicht in Amerika, sondern hätte die dritte Welt besucht.
0: Ja, sehr interessant. Danke für diese Umfrage und jetzt geht's weiter mit Musik.

das war Clocks von Coldplay und damit meine finalen Worte hier. Wir bedanken uns alle recht herzlich, hier sein zu dürfen beim Radio. Wir bedanken uns auch bei Steffi Müller und bei Tim Venable und natürlich bei unserer Lehrerin auch. Und natürlich bei den Technikern, natürlich alle, die mitgearbeitet haben, natürlich auch. Und wir wünschen euch noch einen schönen Tag, ein schönes Wochenende. Genießt den Tag. Und damit war es das auch.

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4: 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Schön, dass Sie eingeschaltet haben. Wir sind die FD Radio Crew der Werraland Lebenswelten und des Familiendienstes. Ich bin Gerd und mit mir im Studio sind Nanette, Josie, Lena und Conny. An der Technik ist wie immer Thorsten und Manuel. Vergangene Woche ist ein großer Wunsch in Erfüllung gegangen. Wir durften das Eschweger Tierheim besuchen. Wir haben uns alle angeschaut und natürlich wieder viele tolle Gespräche für Sie geführt.

0: Tiere. So ein Tierheim ist natürlich gut gesichert, damit die Tiere nicht raus können, aber auch, damit niemand Fremdes hereinkommt, der das nicht darf. Und so haben wir eine kleine Weile vor dem Tierheim gewartet, bis wir mit Bekleidung rein durften. Es gibt Tiere, die vielleicht ein bisschen ängstlich sind und auch Tiere, die sich schnell bedrängt fühlen. Deshalb sollte man sich immer gut an die Anweisungen der Mitarbeitenden halten. Uns hat Sandra Kral rumgeführt. Sie ist die erste Vorsitzende des Tierschutzvereins für Eschwege und Umgegend. Wir hören mal rein, was sie uns erzählt hat.
1: Also wir sind hier einmal im Katzenhaus.
2: Ja.
1: Wir haben bei uns im Katzenhaus verschiedene Zimmer, wo die Katzen in Gruppen zusammenwohnen. Wir haben eine Quarantäne, wo die Katzen hinkommen, wenn sie zu uns kommen. Da müssen sie erstmal untersucht werden. Und wenn sie gesund sind und alles okay ist, dann dürfen sie in die Zimmer und vermittelt werden. Wir haben jetzt hier vorne drei Zimmer, wo mehrere Katzen sind. Zurzeit haben wir tatsächlich gar nicht so viele Katzen, was auch mal schön ist, weil ganz oft haben wir sehr viele Katzen, was auch immer sehr viel Arbeit bedeutet. Aber im Moment hält sie es in Grenzen.
3: Das ist jetzt eine schöne.
1: Ja, genau. Hier sind die mehrere Zimmer. Hier sind die Katzen drin. Die haben alle einen Auslauf nach draußen. Also wir haben alle eine Terrasse sozusagen an ihrem Zimmer dran. Mit den Kratzkörben drin. Die haben ihr Futter drin, ihre Katzentoiletten. Also alles, was man als Katze braucht.
2: Ich hab's hier.
1: Ja, wir versuchen es den Tieren so schön wie möglich zu machen. Und ganz hinten ist auch die Krankenstation. Das ist auch nochmal ein Extrazimmer, damit die Tiere, die krank sind, von den anderen Tieren getrennt sind dann auch. Und die müssen jetzt noch behandelt werden. Die haben Darmparasiten und die müssen erst behandelt werden, weil wenn wir die jetzt im Zimmer stecken würden zu den anderen Katzen, haben alle Katzen die Darmparasiten. Genau. Und deswegen müssen die jetzt ein paar Tage oder Wochen, je nachdem wie lange es dauert, auf der Krankenstation sitzen, in den Boxen. Da ist zwar ein bisschen enger, aber
2: ich guck das
1: die paar
2: immer.
1: Tage schaffen sie.
2: Ich guck das immer, weil hier ist ja nur meine Oma, die guckt das so gern. Und da habe ich gesagt,
4: ach,
2: meine Oma guckt das auch
4: ganz
2: so
4: klar.
2: Gern.
4: Schön.
1: Ja, so schön.
4: Ganz klar, also klettert schon.
1: Ja, genau. Ja. Die sind auch sehr kuschelig. Die wollen die sehr gerne kuscheln.
5: Warum heißt das denn Zimmer?
1: Ja, wie würden wir es denn sonst nennen, das Zimmer? Es sind ja Zimmer.
5: Ja.
1: Sind ja, es ist ja wie in einem Wohnhaus mit einzelnen Zimmern. Dann hat ja jeder auch sein eigenes Zimmer. Es gibt ja auch Gemeinschaftszimmer oder so in manchen Wohnhäusern. Und ja, deswegen nennen wir das Zimmer, wo die Katzen wohnen. Genau.
6: Macht Ihnen die Arbeit Spaß?
1: Ja, auf jeden Fall, weil ich mache das ja auch nicht, das ist ja nicht meine Hauptarbeit, also ich mache das ja neben meiner Arbeit. Nach meiner Arbeit sozusagen ehrenamtlich komme ich hierher und mache das mit den Tieren. Gut, dann würde ich sagen, wir gehen einmal weiter, dann sind wir im Katzenhaus, haben wir schon einmal alles gesehen. Dann würden wir einmal weitergehen, dann zeigen wir euch mal die Ausläufe. Da könnte es jetzt gleich ein bisschen laut werden, wenn die Hunde alle anfangen zu bellen. Das sind unsere Hundeausläufe. Ein Teil der Hundeausläufe. Genau, das hier ist unser Hinterhof. Hier haben wir ein paar Hundeausläufe. Ich denke, wir bleiben am besten hier vorne stehen, sonst versteht nicht keiner mehr. Genau. Die Hunde machen jetzt natürlich Krach, weil ihr alle fremd seid. Ja, die kennen euch alle nicht und deswegen machen sie jetzt ein bisschen Krach hier. Aber hier haben wir einmal vier Hundeausläufe, wo unsere Hunde, während wir hier sind, dann auch sein können. Manche sitzen alleine, manche sitzen auch zusammen. Je nach Verträglichkeit. Genau. Das wäre hier der hintere Auslaufbereich. Dann können wir einmal schon weitergehen, wieder zur Tour.
0: Ja. Weil ist das alles so eine ehrenamtliche Arbeit jetzt? Alles ehrenamtlich oder beruflich? Wird das beruflich gemacht alles?
1: Also wir haben 7 festangestellte Mitarbeiter, die vormittags immer hier sind. Nachmittags sind auch 1 bis 2 da und der Rest ist ehrenamtlich abgedeckt. Also alle Gassigänger sind ehrenamtlich, auch viele hier im Katzenhaus, die ältere Dame, die ist ehrenamtlich da. Also ja, die meisten ehrenamtlich dann nachmittags, vormittags. Wenn man arbeiten muss, kann man ja vormittags hier wenig ehrenamtlich machen, dann haben wir festangestellte Mitarbeiter. Genau.
5: Wie viele Tiere werden denn jährlich vermittelt?
1: Oh je, das ist eine gute Frage. Im letzten Jahr haben wir über 300 Tiere vermittelt. Ja. Also das waren an die 70 Hunde und 130 Katzen und dann noch Kleintiere. Also ja, insgesamt knapp 500 Tiere aufgenommen im letzten Jahr im Tierheim. Ja,
7: ja,
1: genau. Ein Teil ist vermittelt, ein Teil ist leider verstorben, wie das auch immer ist. Ja. Und ein Teil wieder zurückgegangen als Freigänger, gerade bei den Katzen. Und auch wieder zurück an die Besitzer, wenn es irgendwelche Fundhunde oder Fundkatzen waren. Ja, und ein kleiner Teil ist noch hier. Aber sehr kleiner zurzeit, ja, zum Glück. Genau.
7: Ja. Ja.
1: Gut, dann gehen wir einmal weiter, würde ich sagen.
8: Ja.
9: Nicht vermittelt werden konnten, die bleiben ja, also ein bisschen alt, dann sterben.
1: Genau, die bleiben so lange bei uns, ja, bis sie entweder vermittelt werden oder sterben. Genau, hier haben wir einmal unsere Futterküche. Da haben wir einmal ganz viele Futtertonnen, wo unterschiedliches Futter drin ist.
7: Oh, da habt ihr aber viel.
1: So allgemeines Futter oder auch für Tiere, für manche Hunde, die halt besonderes Futter benötigen, wegen Allergien oder so, was wir ja schon hatten. Genau, das ist hier und dann gibt es morgens und abends jeweils Futter.
5: Gibt es noch Tiere, die schwer vermittelbar sind?
1: Ja, auf jeden Fall. Also gerade im Hundebereich haben wir das auf jeden Fall. Wenn jetzt Hunde vielleicht schon mal gebissen haben oder so, dann sind sie schwerer zu vermitteln. Oder wenn man ältere Tiere hat und die krank sind, dann sind die auch schwerer zu vermitteln als junge Hunde, die gesund sind und lieb sind mit den Menschen. Genau. Und bei Katzen haben wir das auch. Gerade so Katzen, die sich so gar nicht zeigen, weil sie Angst vor Menschen haben, die werden halt auch ganz schwierig vermittelt. Ne? Katzen, die ankommen und gleich kuscheln, haben natürlich bessere Chancen.
7: Ne?
1: Ja, das ist jeden Tag viel Arbeit. Deswegen brauchen wir auch so viele Helferinnen und Helfer. So, dann können wir noch einmal weitergehen. Dann gucken wir jetzt mal bei den Hundehäusern. Das ist da, wo unsere Hunde wohnen, wenn sie nachts alleine hier sind oder auch über Mittag, wenn hier keiner ist. Davon haben wir insgesamt 3 Hundehäuser. Ein Hundehaus davon ist auch eine Quarantäne, wo auch wieder die Hunde hinkommen, die zu uns neu kommen und wieder tierärztlich untersucht werden, geimpft werden und so weiter. Und dann kommen sie in eins der anderen Hundehäuser. Hier hat jeder Hund seinen eigenen Zwinger. Einige mit einer Klappe zu einem Auslauf nach draußen. Manchmal haben auch Hunde einfach nur einen Maulkorb auf, weil sie draußen alles Mögliche fressen. Und dann einfach zum Selbstschutz der Hunde, dass die Hunde nichts draußen fressen, keine Giftköder oder sowas, haben auch viele Hunde einen Maulkorb auf. Also ein Maulkorb heißt nicht immer was Schlimmes, was von dem Hund ausgeht.
7: Später erstmal.
1: Ja, ich weiß Rex, das meinst du auch, ne? Genau.
9: Der Welt, genau, ist der Hund erregt, ne? Ja. Der Hund ist erregt.
1: Ja. Er schimpft jetzt halt auch wieder, das ist hier sein Zimmer und wir stehen alle davor. Ja. Und die meisten kennt er gar nicht.
7: Da
1: schimpft er mal ein bisschen.
7: Er heißt, der Hund ist ein Kurzhaar.
1: Ja, genau. So ungefähr.
7: Weil er jetzt...
9: Es sind in sein Revier eingedrungen praktisch.
1: Ja, das genau, wir sind in sein Revier eingedrungen.
9: Seine,
1: ja.
9: Seine Bereich und das deswegen ärgert er sich jetzt mal. Ärgert sich ein bisschen.
1: Ja, genau. Gut, dann gehen wir nochmal weiter. Dann haben wir hier noch unser Kleintierzimmer, wo momentan keine Kleintiere sind, weil wir gerade keine haben im Tierheim. Da haben wir dann, hier gehen wir auch gleich mal hier nochmal rein. Hier haben wir dann so eine Trennwand, die können wir dann zumachen und dann kann man da die kleinen Tiere hinsetzen, dass die Kaninchen oder Meerschweinchen oder so dann auf dem Boden laufen können. Genau.
7: Ja.
1: Aber zurzeit haben wir keine.
7: Nee,
1: genau.
9: Wie das ganze Spielzeug für die Hunde, für die Katzen.
1: Genau, hier auch so ein bisschen Umkleide und
8: Lager.
1: Genau.
7: Man hat da aber viel zu tun, ne?
1: Ja. Genau, hier vorne ist dann noch die Hunde-Quarantäne, wo dann auch wie bei den Katzen in der Quarantäne erstmal die Hunde hinkommen, die
7: nicht hören?
1: Nee, die neu hier reinkommen, die erst untersucht werden, wieder tierärztlich, bevor die zu den anderen Hunden kommen. Alles leer zurzeit.
10: Jetzt habe ich eine Frage. Welche Rasse haben eure Hunde?
1: Oh, das ist ganz unterschiedlich. Wir haben Schäferhunde bei uns, wir haben einen Dogo Argentino bei uns, das ist unser Aslan, der ist ganz groß, großer Weißer. Aber ich glaube, der ist gerade spazieren. Genau. Und ansonsten haben wir Mischlinge bei uns, ein paar Pinscher. Also es ist immer ganz, ganz unterschiedlich.
5: Bei den Katzen ist es auch unterschiedlich, oder?
1: Bei den Katzen ist es auch unterschiedlich. Meistens sind es Hauskatzen, die halt so überall bei uns rumlaufen. Manchmal haben wir aber auch Rassekatzen. Bengalen hatten wir schon, britisch Kurzer. Also auch da gibt es manchmal dann auch Rassekatzen. Genau. Ja.
0: Ich habe auch mal eine Frage nochmal. Haben Sie auch hier diese japanischen Hunde, Shiba Inu oder sowas? Diese
1: Shiba Inu hatten wir tatsächlich auch mal, ja. Mhm. Aber jetzt zurzeit nicht.
0: Ja.
1: Genau. Also ich glaube, wir hatten schon einiges an Rassen hier bei uns auch. Oder halt Mischlinge der Rassen, das ist ja dann immer... Mhm. Meistens sind es Mischlinge, die wir hier haben. Reinrassige sind eher selten, tatsächlich.
10: Oh. Mir fällt nur gerade was ein. Wie oft werden eure Tiere versorgt?
1: Die Tiere werden jeden Morgen versorgt und jeden Abend. Das heißt, morgens ab 7 ist jemand hier und dann kriegen die Futter, werden rausgelassen, gehen Gassi. Über Mittag sind sie dann von 12 bis 16 Uhr sind sie dann alleine hier und dann kommt wieder jemand und dann werden sie wieder gefüttert, gehen Gassi. Ja. Ja. Gut, dann gehen wir einmal nach vorne raus.
8: Ja.
1: Gut, hier vorne haben wir jetzt noch mal ein paar Ausläufe für die Hunde. Da hinten 3 und hier noch 2. Ja, ansonsten haben wir hier vorne noch unsere Polizeibox. Das ist vielleicht noch mal ganz interessant, wenn die Polizei Fundtiere hat, die außerhalb unserer Öffnungszeiten gefunden werden, dann hat sie einen Schlüssel und kann in die Polizeibox und dann können die Tiere dort unterbringen. Da ist ein Zwinger für einen Hund und da sind auch 2 Boxen für Katzen. Und ja, dann hat die Polizei den Schlüssel, bringt die da rein und hinterlässt uns dann eine Nachricht. Und bei uns ist es so, der erste Gang morgens und der erste Gang nachmittags immer gucken, ist in der Polizeibox irgendwas. Hier vorne, genau, ach, da wo Notfälle draufsteht, genau.
8: Ah, okay.
1: Da ist sie. Genau, die können dann seitlich rein, die Polizei, und dann können die Tiere dann da unterbringen, wenn wir halt nicht da sind, weil nachts ist hier keiner und über Mittag halt auch nicht. Genau.
5: Und die Tiere werden hier auch alle geschippt, praktisch?
1: Ja, also hier bei uns, wenn die Tiere kastriert werden, werden sie auch gechippt. Und wenn wir Tiere vermitteln, haben wir auch in unseren Verträgen drin stehen, dass wir als Service sozusagen die Tiere auch registrieren, weil nicht nur chippen ist wichtig, sondern auch registrieren, weil dann ist nämlich das Tier auf den Namen des Besitzers registriert und wenn es verloren geht, kann jedes Tierheim und jeder Tierarzt mit einem Lesegerät die Chips auslesen und dann kommen die Tiere ganz schnell wieder zu ihren Besitzern. Aber es ist wichtig, dass man sich registriert. Ist auch alles kostenlos. Genau. Ja, das war es an sich jetzt so führungsmäßig. An sich haben wir jetzt alles gesehen im Tierheim.
0: Ja.

0: Wir sind die FD-Radio-Crew und wir waren für Sie im Tier im Eschwege. Jeder, der ein Tier zu Hause hat, weiß, wie es aufwendig die Pflege und die Fütterung sind und welche Verantwortung das bedeutet. Nach der Führung mit Frau Kral durch das Tierheim haben wir deshalb mit Melanie gesprochen. Sie ist hauptamtlich Tierpflegerin im Katzenhaus.
1: Wie heißen Sie?
2: Ich bin die Melanie.
3: Was machen Sie hier und welche Aufgaben hast du?
2: Also hauptsächlich bin ich im Katzenhaus tätig, kümmere mich da um die Katzen, mache die Räume sauber, was halt da so anfällt, ist halt jeden Tag anders.
1: Macht Ihnen das Spaß?
2: Das macht mir auf jeden Fall viel Spaß, ja. Also ist ein Traumjob, würde ich sagen, also für mich persönlich. Ich bin hier fest angestellt und bin jetzt seit fast 4 Jahren hier. Genau.
4: Was ist das Besondere an dem Beruf? Was muss man können als Tierpfleger?
2: Also ich würde sagen, man muss halt sehr tierlieb sein. Also man sollte schon gut mit den Tieren umgehen können. Das Besondere ist, es gibt einem halt sehr viel. Ne? Also die Tiere geben einem viel zurück. Und man lernt ja auch viele unterschiedliche Tiere kennen. Ist sehr abwechslungsreich. Genau.
0: Gibt es einen Tierart, den Sie lieber mögen als andere Tiere?
2: Also ich würde schon sagen, dass ich so ein Katzenmensch bin, eher als Hunde. Also ich mag eigentlich alle Tiere, aber wenn ich mich jetzt entscheiden muss, dann eher die Katzen.
5: Haben die Tiere unterschiedliche Charaktere?
2: Also ich würde sagen, das ist wie bei Menschen. Also jedes Tier hat einen anderen Charakter. Es gibt die, die ruhiger sind. Es gibt die, die aufgeschlossener sind. Ne? Manche sind halt sehr scheu, andere spielen total gern. Also das ist total unterschiedlich, wie bei Menschen auch.
1: Wie finden Sie die Namen für die Tiere?
2: Also eigentlich geben wir die Namen auf jeden Fall meistens. Ist es dann so, dass wir halt, also ich habe persönlich eine Liste auf dem Handy, wo so ein paar Namen draufstehen. Ja, wir googeln dann halt auch einfach, ne, kommt dann auch immer so ein bisschen aufs Aussehen an, was passt da gut. Also wir haben sehr vielfältig hier, was die Namen angeht. Wir hatten schon viel Lustiges. Ja.
6: Was ist für Erinnerungen die Namen? Lustige Tiere?
2: Wir hatten tatsächlich mal einen Kater hier, der hieß Tigerflöckchen. Das fand ich ganz lustig. Also das war ein kleines Mädchen, das ihn so benannt hat und der Name ist dann auch so geblieben. Das war ganz witzig eigentlich.
1: Tigerflöckchen?
2: Ja.
4: Was fressen die Tiere so?
2: Also bei den Katzen ist es so, dass sie halt immer Trockenfutter zur Verfügung haben. Das steht immer da. Da kommt es halt immer drauf an. Also wir haben jetzt nicht eine feste Sorte, die wir verfüttern. Das ist ja immer, was gespendet wird. Das kriegen sie dann auch. Genau, und dann kriegen sie dann morgens und abends auch nochmal Nassfutter. Das ist aber auch, also je nachdem, was halt da ist.
0: Was ist schwierig an Ihrer Arbeit?
2: Also ich würde sagen, wenn man sich so ein bisschen an die Tiere gewöhnt hat und sie dann nach Hause gehen, ist das schon manchmal echt hart. Oder halt natürlich, wenn sie dann krank werden oder versterben im schlimmsten Fall, sage ich jetzt so. Das ist dann natürlich immer eine Sache, die schon weh tut. Ja.
3: Was macht dir besonders viel Spaß?
2: Natürlich die Katzen zu streicheln, mit denen zu kuscheln, zu spielen oder was halt auch immer sehr, sehr schönes ist, wenn wir halt Babys haben. Ne? Das ist natürlich dann auch immer so ein bisschen ein Highlight, würde ich sagen.
5: Wie lange bleiben die Tiere im Durchschnitt im Tierheim?
2: Es ist immer relativ abhängig davon, wie zugänglich die Tiere sind, sage ich mal. Also wenn wir jetzt Katzen haben, die halt sehr lieb sind, dann sind die natürlich auch schnell weg. Aber wir haben auch manchmal, wenn sie halt sehr scheu sind, sind sie auch manchmal schon ein paar Jahre hier. Das gibt's schon auch.
1: Wer kümmert sich um die Tiere, wenn sie krank sind?
2: Also zum Glück mache ich das ja hier nicht ganz alleine. Wir haben

0: mal jemanden, der dann halt da ist. Also wir haben genug Mitarbeiter hier oder auch Ehrenamtliche, die dann halt da sind und die Tiere versorgen können.
1: Was machen die denn, wenn Tiere ankommen, die traumatisiert sind, eine seelische Erkrankung haben oder schwer misshandelt wurden? Was machen sie mit den Tieren dann als erstes dann?
0: Ja, also wir versuchen ja schon auf jedes Tier bestmöglich einzugehen, zu gucken, was das Tier halt braucht. Medizinisch werden die ja sowieso immer dann erstmal abgecheckt vom Tierarzt und dann ja einfach gucken, dass man dem Tier halt das so ein bisschen gibt, was es halt in dem Moment am besten braucht. Wenn es Ruhe ist, dann ja.
2: Wie gehen Sie mit Tieren um, die vermittelt wurden und leider wieder zurückgegeben wurden?
0: Dann schaut man natürlich erstmal nach den Gründen, warum kam das Tier jetzt zurück. Gibt ja zum Beispiel auch oft Katzen, die sich vielleicht dann mit der Zweitkatze einfach dann im neuen Zuhause vielleicht nicht vertragen haben. Da schaut man dann, dass sie dann eher vermittelt wird in einen Haushalt, wo halt noch kein Tier ist. Genau, halt einfach die Ursachen so ein bisschen beachten und dann es nochmal neu versuchen, ne?
3: Was sind Ihre schönsten Erinnerungen oder schönsten Erlebnisse?
0: Das ist eine ziemlich schwierige Frage, aber ich würde sagen, wenn man jetzt so eine schwangere Mutti hat zum Beispiel und hat die halt schon die ganze Zeit betreut in der Schwangerschaft und dann die Babys kommen und alle sind wohlauf, das ist schon immer sehr schön, würde ich das so nennen.
2: Können Sie auch Tiere mit nach Hause nehmen oder haben Sie eine Partnerschaft für ein Tier?
0: Also bei den Katzen ist das jetzt nicht so üblich, dass wir da welche mit nach Hause nehmen, außer es ist halt wirklich jetzt ein kleines Baby, was mit Flasche gefüttert werden muss oder so. Bei den Hunden, so die Stammleute, die halt immer mit den Hunden Gassi gehen, da geht dann auch schon mal ein Hund mit nach Hause, so für einen Tagesausflug oder so, aber bei den Katzen jetzt nicht. Genau.
2: Werden die kleineren und jüngere Tiere mehr zuerst vermittelt als die älteren?
0: Ich denke schon, dass man das auf jeden Fall so sagen kann. Also die kleinen Katzen sind immer sehr schnell vermittelt. Das ist schon so, ja.
1: Gibt es Tiere, die schwerer zu vermitteln sind?
0: Ja, auf jeden Fall die sehr scheuen Tiere, das kann man sagen. Dann, ja, schwarze Katzen ist schon auch manchmal ein Problem. Und halt Tiere, die vielleicht halt auch schon älter sind, Vorerkrankungen haben. Medikamente dann vielleicht brauchen, das ist dann halt auch schon manchmal schwierig, ja.
2: Wie bist du Tierpflegerin geworden?
0: Also ich wollte das eigentlich schon immer was mit Tieren machen, schon seit ich ein Kind war. Und dann bin ich tatsächlich eigentlich relativ zufällig über die Volkshochschule hierher gekommen. Und seitdem bin ich dann hier geblieben.
1: Gibt es in den Zellen zum Beispiel, unter den Tieren zum Beispiel Machtkämpfe oder Revierkämpfe zum Beispiel oder zum Beispiel bei Hunden zum Beispiel?
0: Für die Hunde kann ich das jetzt nicht so genau beantworten, aber die haben ja eigentlich so eher ihre einzelnen Zwinger hier. Bei den Katzen ist es schon so, wenn eine neue Katze in ein Zimmer kommt, dann müssen die das natürlich dann schon erstmal so für sich neu ausmachen. Aber meistens läuft das relativ problemlos, weil wir das ja auch so ein bisschen sortieren, wie die sich verstehen können.
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0: lustiges Lied.
1: Das Eschwege Tierheim wird von einem Verein getragen. Es arbeiten festgestellte Mitarbeiter dort auch Ehrenamtliche und solche, so ich einen ehrenamtlichen Helfer lernen wir jetzt kennen. Annabelle ist Gassigängerin. Sie kommt regelmäßig nach der Arbeit ins Tierheim und geht damit einen oder mehrere Hunde spazieren. Eine wichtige Aufgabe, die angestellte Mitarbeiter gar nicht so leisten können.
2: Wie heißen Sie?
3: Also ich heiße Annabelle.
1: Welche Arbeit sind Sie tätig in Tierheim Eschwege?
3: Also ich bin ehrenamtliche Gassigängerin und wenn ich dann nach der Arbeit hierher komme, dann gucke ich, welcher Hund noch da ist, mit dem ich Gassi gehen kann und ziehe mir den an und gehe mit dem raus. Genau, und wenn ich von der Gassirunde zurückkomme, wird er wieder ausgezogen, also Geschirr und Halsband aus und Maulkorb zum Beispiel und gefüttert.
4: Warum braucht es Gassigänger?
3: Gassigänger braucht es, damit die Hunde ihren täglichen Auslauf bekommen, weil auch ein Privathund zu Hause zum Beispiel hat ja seine täglichen Gassi-Runden und die Hunde hier möchten auch gerne Gassi gehen und weil die Mitarbeiter das alleine gar nicht stemmen können, ist es immer wichtig, dass man Ehrenamtliche hat, die das mitmachen.
5: Mit welchen Tieren gehen Sie raus?
3: Genau, also ich habe immer so, sag ich mal, schon einen bestimmten Hund, mit dem ich immer rausgehe. Wenn der aber schon unterwegs ist, dann nehme ich auch einen anderen. Also ich bin da flexibel.
2: Wie oft machen die das?
3: Also ich komme so 5 bis 6 Mal die Woche hierher und mache das.
5: Gehen Sie alleine oder auch mal in der Gruppe?
3: Das kommt immer ein bisschen drauf an. Also wenn wir mehrere sind und die Hunde verträglich miteinander, dann gehen wir gerne in der Gruppe, weil das den Hunden auch immer hilft, sich aneinander zu gewöhnen und gut in der Gruppe laufen zu können. Wenn aber kein anderer da ist, gehe ich auch alleine.
5: Wie läuft so ein Spaziergang ab? Lernen die Tiere daraus was?
3: Das ist auch immer ein bisschen unterschiedlich. Also es gibt ja Hunde, die schon vieles können, auch gut an der Leine laufen. Da müssen wir dann oft nicht so viel machen. Aber wenn ein Hund zum Beispiel noch sehr zieht, versuchen wir schon, das so ein bisschen in den Griff zu bekommen und dem anzugewöhnen, dass man besser ja, nah bei einem läuft, damit es für einen selbst nicht so anstrengend wird. Wir üben auch mal Sitz oder Platz mit denen oder Pfötchen, je nachdem, wie die Zeit es zulässt. Wir gehen auch mal mit ihnen an den See nach hinten, damit sie mal ins Wasser können im Sommer. Genau, immer unterschiedlich, je nach Hund.
6: Was gefällt Ihnen im Gassigehen?
3: Mir gefällt am Gassigehen erstmal der Kontakt mit den Hunden, weil ich Hunde sehr gern habe, mir aber zu Hause keinen eigenen halten kann. Mir gefällt aber auch die frische Luft, dass die Bewegung nach der Arbeit einfach mal rauszukommen.
2: Was ist manchmal schwierig?
3: Genau, also schwierig ist manchmal, wenn man Hundebegegnungen hat. Also wenn nicht jeder Hund ist mit jedem verträglich und dann kann es schon mal schwer werden, den Hund halten zu können und so. Und dann ist es immer so ein bisschen, ja, immer eine spezielle Situation. Genau.
5: Wie würden Sie andere dafür überzeugen, Gassigängerin zu werden?
3: Ich würde Ihnen erstmal erzählen, wie toll das hier ist. Also mit den Hunden, die Arbeit, die Hunde im Allgemeinen, aber auch die Menschen hier. Es ist immer ein sehr freundlicher Umgangston. Und genau, also einfach, dass es Spaß macht, rauszukommen und mit den Hunden was zu unternehmen.
1: Wenn die eure Tiere zu anderen Familien kommen, sind die dann auch traurig?
3: Das kommt immer so ein bisschen drauf an, welche Bindung man zu dem Hund hat. Also wenn man viel Zeit mit ihm verbracht hat und oft sucht sich ja der Hund so ein bisschen den Menschen aus und sich der Hund einen ausgesucht hat, dann fällt es schon mal schwer. Aber man freut sich natürlich überwiegend darüber, dass er ein neues Zuhause bekommt und hoffentlich sein für immer Zuhause. Genau, und wenn man nicht so viel mit dem Hund zu tun hat, dann freut man sich einfach nur.
0: Gehorchen die Hunde auch beim Gassigehen?
3: Also auch da kommt es immer auf den Hund drauf an. Gerade bei Hundebegegnungen ist es natürlich ein bisschen schwierig, aber an sich haben wir ja viel mit den Hunden zu tun, wer jetzt regelmäßig hier ist. Und dann funktioniert das immer sehr gut, dass die gehorchen, ja.
6: Wir haben hier vorhin einen Schäferhund namens Rex getroffen, der hat sich an der Pfote verletzt. Wobei hat er sich denn diese Verletzung zugezogen?
3: Der Rex hatte einen Tumor an seiner Pfote, also zwischen den Zehen, und der musste ihm entfernt werden. Und da deswegen hat er, sag ich mal, noch die Verletzung, weil das noch verheilen muss.
1: Wie lange arbeiten Sie hier in Tierheim Eschwege?
3: Dieses Jahr bin ich schon seit 8 Jahren hier mit dabei. Am Anfang eher so nur 1-2 Mal die Woche und inzwischen, wie gesagt, so 5-6 Mal die Woche seit so 3-4 Jahren. Genau.

0: Schluss hören wir nochmal Sandra Ra. Die ist die erste Vorsitzende fürs Tierheim Eschwege um Umgebung. Wir erfahren, was es da für Tiere gibt, wie man ein Tier adoptieren kann, wie wir den Tieren alle helfen können.
1: Wie heißen Sie?
2: Ich bin Sandra.
1: Was ist Ihr Job hier?
2: Ich bin die erste Vorsitzende vom Tierschutzverein.
1: Wie ist das Tierheim organisiert?
2: Also wir sind ein Tierschutzverein, der Tierschutzverein Eschwege und Umgegend e.V. Und wir haben ein angeschlossenes Tierheim. Das heißt, der Tierschutzverein betreibt das Tierheim. Der Verein hat einen Vorstand, da sind 8 Vorstandsmitglieder drin und die regeln das Geschäftliche. Und dann haben wir eine Tierheimleitung, die regelt den Alltag hier vor Ort.
3: Was genau sind Ihre Aufgaben?
2: Also ich kümmere mich viel um geschäftliche Aufgaben, also so viel um Schriftliches und so, was wir satzungsmäßig machen müssen. Und ansonsten, wenn ich hier vor Ort bin, gehe ich ans Telefon, wenn das klingelt, und beantworte Anfragen telefonisch oder E-Mails. Ansonsten, wenn es mal Zeit bleibt, gehe ich auch mal mit dem Hund Gassi. Oder wir treten halt ein, wenn jemand krank ist oder verhindert, dass wir dann für die Pfleger einmal eintreten und die Tiere versorgen. Sowohl im Katzenhaus als auch im Hundehaus. Also von allen ein bisschen.
4: Wie lange machen Sie das schon?
2: Also ehrenamtlich tätig bin ich seit 2013 hier im Tierheim und die erste Vorsitzende bin ich seit letztem Jahr.
5: Warum haben Sie sich fürs Arbeiten mit Tieren entschieden?
2: Weil ich schon von klein auf immer Tiere hatte auch und sehr tierlieb bin. Und angefangen hat das Ganze, dass wir uns hier eine Katze adoptiert haben aus dem Tierheim und dann haben wir uns überlegt, okay, man könnte ja noch mehr machen und mal Gassi gehen. Ja, und dann hat sich das so weiterentwickelt und es ist ja dann auch ehrenamtlich, das heißt neben meinem anderen Job, und es ist eine sehr schöne Abwechslung zum Büroalltag. Man hat einfach mit den Tieren zu tun und Tiere sind die besseren Menschen und das ist immer noch mal, man kommt runter abends.
6: Ist es günstig, einen Zehhund in der Wohnung zu halten oder besser im Zwinger?
2: Also Zwingerhaltung ist auch nicht mehr erlaubt vom Tierschutzgesetz her. Also es ist immer schöner, das Tier mit im Haus zu halten. Ein Schäferhund in der Wohnung ist vielleicht ein bisschen eng, je nachdem wie groß die Wohnung ist. Wenn man eine große Wohnung hat, geht es auch. Ein Haus wäre schöner, aber er sollte schon Familienanschluss haben, so einen Hund, und auch mit dabei sein und nicht irgendwo draußen im Zwinger.
3: Wie finanziert das Tierheim?
2: Also wir bekommen von den Gemeinden aus dem Werra-Meißner-Kreis, mit denen haben wir Fundtierverträge, so nennt sich das. Und dort bekommen wir jährlich 50 Cent pro Einwohner als Fundtierkostenpauschale. Aber zum größten Teil, weil das kann man sich ja ausrechnen, bei den Einwohnern, die wir im Werra-Meißner-Kreis haben, ist das nicht sehr viel Geld, was da zusammenkommt, und zum größten Teil finanzieren wir uns tatsächlich über Spenden. Also ob das Futterspenden sind oder Sachspenden oder Geldspenden, also das ist ganz wichtig. Ein Teil sind auch unsere Mitgliedsbeiträge, aber das ist auch ein sehr geringer Teil dann noch.
0: Wie kann man ihm das Futter zukommen lassen?
2: Also man kann ganz klassisch einfach zu unseren Öffnungszeiten vorbeikommen. Schön ist es, wenn man sich tatsächlich vorher einmal informiert, was wir benötigen, weil ganz oft fehlt es vielleicht mal an Nassfutter und nicht an Trockenfutter, und dann kann man immer vorher nochmal sagen, was wir tatsächlich benötigen. Und man kann auch einfach mal spontan, wir haben in so einigen Supermärkten, zum Beispiel bei Tegut, bei Kaufland und bei Herkules, Spendenboxen stehen, wo man dann auch einfach mal spontan beim Einkaufen was mitkaufen kann und dort einfach hinterlegen kann, und die werden dann von uns regelmäßig geleert.
6: Wie viele Tiere können hier leben?
2: Also maximal würde ich sagen 30 Hunde und bei den Katzen so 80 maximal. Also dann ist es schon sehr eng.
1: Welche Tiere können hier leben?
2: Also bei uns können sogenannte Haustiere leben. Das heißt Hunde und Katzen, Kleintiere, wozu Kaninchen gehören, Meerschweinchen, Hamster, Mäuse, Ratten und auch allerlei Vögel. Also wir können alles bei uns aufnehmen, wobei manche nur zeitweise. Also gerade bei Vögeln haben wir jetzt nicht so die Unterbringungsmöglichkeiten hier bei uns im Tierheim. Da haben wir aber sehr schöne Pflegestellen, die auch dann so Fundvögel für uns dann einfach aufnehmen, weil meistens tatsächlich kein Besitzer gefunden wird bei Vögeln. Und auch Ratten und Mäuse ist auch temporär, also eher nur zeitlich begrenzt, dass wir die aufnehmen können tatsächlich.
3: Wo kommen die Tiere?
2: Das ist ganz unterschiedlich. Wir haben hier bei uns relativ viele Fundtiere, die gefunden werden draußen irgendwo und dann hier bei uns abgegeben werden. Wir haben aber auch Abgabetiere, wo sich bei den Besitzern von den Tieren die Lebensumstände ändern, die vielleicht älter werden oder krank werden, ins Pflegeheim ziehen müssen und ihre Tiere nicht mitnehmen können oder so. Oder manche auch umziehen und ihre Tiere nicht mitnehmen können. Ja, so das sind so die Orte, wo die Tiere herkommen. Also aus den Familien oder halt gefunden.
0: Wie viel Futter wird hier am Tag so verbraucht?
2: Das ist ganz unterschiedlich, wie viele Tiere wir zurzeit da haben. So für einen Hund, der so mittelgroß ist, würde ich schätzen, dass man so 2 Becher Futter, Trockenfutter am Tag verbraucht und eine halbe Dose Nassfutter. Und bei Katzen würde ich auch pro Katze so eine halbe Dose Nassfutter und so kleine Schälchen Trockenfutter sagen. Und dann so in Kilo kann ich es nicht sagen.
5: Warum ist es so wichtig, dass es Tierheime gibt?
2: Ja, das ist eine sehr gute Frage. Warum ist es wichtig, dass es Tierheime gibt? Wir sind ja sozusagen eine Auffangstation für die Tiere, die nicht gewollt sind oder die nie vielleicht jemanden hatten, der sie wollte oder wo sie gelebt haben und die dann hier umsorgt werden und vielleicht doch noch die Chance haben auf ein schönes Zuhause. Und ich denke, wenn es keine Tierheime gäbe es ziemlich viele Tiere, die nicht gut gehalten werden, die dann vielleicht auch misshandelt werden oder schlecht gefüttert, vielleicht nur in einem dunklen Raum sitzen oder nur draußen irgendwo sitzen. Und ja, oder auch ziemlich viele herrenlose Tiere, die draußen rumlaufen, irgendwelche streunende Hunde und Katzen. Und ja, also es wäre dann auf jeden Fall draußen nicht so harmonisch, denke ich.
1: Arbeiten Sie mit Tierauslandsorganisationen zusammen?
2: Da haben wir tatsächlich, da gibt es, an sich ist es keine Tierauslandsorganisation. Es ist ein deutsches Tierheim, das ein deutscher Tierschutzverein, das ein Tierheim in Rumänien betreibt. Die Smeura, das größte Tierheim in Rumänien. Der Tierschutzverein sitzt in Dettenhausen. Und die haben ursprünglich in Rumänien die Hunde, die freilaufend waren, eingefangen, kastriert und wieder ausgesetzt. In Rumänien gab es dann vor ein paar Jahren ein neues Gesetz, dass Hunde, die eingefangen werden und in sogenannte Tötungsstationen gebracht werden, wenn die nach 14 Tagen nicht abgeholt werden, dass sie dann getötet werden. Und damit machen ziemlich viele Menschen ziemlich viel Geld, weil es dann für jedes Tier eine Prämie gibt. Und jetzt kann dieser Tierschutzverein die Hunde, die sie aufnehmen und kastrieren, nicht mehr wieder raussetzen, weil dann der Nächste das Tier wegfängt und es dann wieder irgendwo landet. Und wenn wir hier tatsächlich Platz haben bei uns und auch sagen können, okay, es ist jetzt kein anderer Hund, der hier vor Ort irgendwie Hilfe braucht von uns, dann nehmen wir auch mal Hunde aus der Smeura auf über den deutschen Tierschutzverein und vermitteln die dann hier bei
0: Ihnen helfen. Wie können unsere Hörer ihm helfen?
2: Also Hilfe brauchen wir immer. Ehrenamtliche Hilfe, darüber freuen wir uns auf jeden Fall immer. Sei es Gassi gehen oder auch mal einfach Katzen streicheln oder irgendwas. Natürlich Geld spenden, Futter spenden. Gerne auch Mitglied werden bei uns als tierfreundlicher Mensch. Und ja, das ist so das, womit uns jeder mit kleinem Aufwand helfen kann.
6: Wann sind die Öffnungszeiten? Wann darf man die Tiere besuchen?
2: Also wir sind täglich von 8 bis 12 und von 16 bis 18 Uhr hier. Unsere Tiere besuchen kann man, wenn man an einem Tier interessiert ist, über einen Termin, weil wir uns gerne Zeit nehmen möchten für die Interessenten der Tiere. Zum Gassi gehen kann man kommen vormittags ab 10 und nachmittags ab 16 Uhr. Da muss man sich auch nicht vorher anmelden. Beim ersten Mal muss man einen kleinen Fragebogen ausfüllen, wo man so ein paar Daten von sich angeben muss und bekommt einen Infozettel mit den Sachen, die man beim Spaziergang machen darf und die man nicht machen sollte. Und dann kann man mit den Hunden Gassi gehen.
5: Wie werden die Tiere denn ausgesucht für die Gassigänger?
2: Also unsere Pfleger kennen die Hunde ziemlich gut und wissen, wie sie sich so verhalten draußen auch. Und wenn die Gassigänger kommen und sagen, sie haben noch keine Hundeerfahrung, dann gibt es die netten, leicht händelbaren Hunde. Und die ganzen schweren Kaliber, die sind tatsächlich auch nur für unsere Stammehrenamtlichen zum Rausgehen. Also da wird dann schon einfach geguckt, je nachdem, was die Gassigänger so mitbringen an Erfahrung. Da wird dann der Hund danach ausgesucht, tatsächlich.
3: Wie läuft das ab, wer jemanden ein Tier adoptieren möchte?
2: Also als erstes, was wir eben schon hatten, am besten einen Termin machen, damit jemand Zeit hat für die Interessenten, um zu schauen, welches Tier am besten passt. Bei den Katzen kann man dann in die jeweiligen Zimmer reingehen und die Katzen einmal kennenlernen und kann gucken, ob jemand kommt oder nicht kommt. Und bei den Hunden kommt einmal jemand mit, der so ein bisschen was über die Hunde erzählt. Die meisten Interessenten bringen ja schon Ansichten mit, wie das Tier sein soll. Und manche haben auch schon online gesehen, welche Tiere für sie interessant wären. Bei den Katzen ist es dann so, das ist relativ problemlos. Dann kann man meistens, wenn man die Katze sich ausgesucht hat, auch schon am gleichen Tag mitnehmen, wenn man das möchte. Bei den Hunden ist es ein bisschen anders, weil Hunde sich ja auch erstmal ein bisschen an die Menschen gewöhnen müssen. Und deswegen muss man da erst so 2-3 Mal Gassi gehen mit dem Hund, den Hund ein bisschen kennenlernen. Dann kann man auch mal einen Probetag machen bei den Hunden. Also kann den Hund morgens bei uns abholen, mit nach Hause nehmen und gucken, wie verhält er sich zu Hause. Bringt ihn abends wieder zurück und ja, kann ihn dann auch irgendwann adoptieren, wenn dann alles passt.
4: Was kostet das Ganze?
2: Also wir haben für jedes Tier eine Schutzgebühr bei uns. Das ist ganz unterschiedlich. Bei den Katzen kommt es darauf an, wie alt sie sind, ob sie kastriert sind, ob sie schon geimpft sind. Da gibt es dann so eine kleine Staffel von 30 Euro bis 120 Euro, je nachdem, bei Kastration und Impfung dann immer, ist halt mehr Schutzgebühr. Und bei den Hunden ist es auch unterschiedlich. Unkastrierte Hunde, da sind wir bei einer Schutzgebühr von 300 Euro. Bei einem kastrierten Rüden haben wir 350 und bei einem kastrierten Weibchen 400 Euro. Genau. Also die sind dann aber komplett fertig. Also die sind dann kastriert, geimpft, gechippt. Also einmal das Rundumpaket.
0: Wo ist Ihr Lieblingsplatz im Tierheim?
2: Also ich bin tatsächlich am liebsten irgendwo mittendrin, wenn wir eine Hundegruppe haben, gerne mittendrin im Auslauf, weil es einfach schön ist, Hunde beim Kommunizieren zu beobachten. Und auch in den Katzenhäusern, wenn da einfach mehrere Katzen sind, die miteinander interagieren und sowas, das ist einfach immer am schönsten. Und ganz besonders schön finde ich es tatsächlich, wenn man so nach einem turbulenten Nachmittag, wenn alle gegangen sind und man noch als letztes im Tierheim ist und es ist im Tierheim ganz ruhig, das ist dann nochmal eine ganz andere Erfahrung und auch immer sehr schön.
1: Gibt es Tierpsychologen oder Tiertherapeuten, wenn die Tiere irgendwas haben?
2: Das haben wir tatsächlich nicht. Also Tierpsychologen oder Therapeuten hatten wir jetzt bei uns noch nicht. Wir hatten jetzt tatsächlich mal 2 Hunde, mit denen wir zu einem Tierphysiologen gefahren sind, weil die ein paar Probleme mit den Gelenken haben. Die wurden da mal untersucht Für verhaltensauffällige Hunde haben wir tatsächlich eine Trainerin, die auch eine Hundeschule hat hier im Werra-Meißner-Kreis, die sich auch sehr viel mit verhaltensauffälligen Tieren beschäftigt. Die kommt einmal die Woche ehrenamtlich zu uns und kümmert sich um die schwierigeren Hunde oder setzt auch mal Hunde zusammen bei uns, also macht dann Gruppen mit den Hunden. Das ist so, was wir an, also von ihr haben wir die Unterstützung dann auf jeden Fall. Genau.
1: Was wünschen Sie sich für das Tierheim?
2: Also ich wünsche mir, dass wir weiterhin so viele zugewandte Menschen haben, die uns mit Spenden, ehrenamtlicher Mitarbeit und auch nur mit Werbung für uns oder durch die Adoption eines Tieres weiterhin unterstützen und das Tierheim somit auch fortbestehen kann, so wie es jetzt ist.
5: Vielen Dank für das Interview und für die schöne Führung.
2: Sehr gerne.
6: Das war schon unsere Sendung zum Tierheim Eschwege. Wir bedanken uns bei all unseren Gesprächspartnern und natürlich bei den Tieren, die uns einen Nachmittag in ihr Heim auf Zeit ließen. Sie erreichen das Tierheim über die Nummer 05651 1733 täglich, auch am Wochenende von 9 bis 12 Uhr und von 16 bis 18 Uhr. Gassigänger können zwischen 9 und 12 Uhr und von 16 bis 18 Uhr einfach vorbeikommen und bekommen dann einen Hund zugeteilt. Und nun verabschiedet sich die FD Radio Crew für heute von Ihnen. Ich bin Manuel Hauswald und mit mir am Mikrofon waren Lena, Gerd, Nanette, Zosi, Lena und Torben. An der Technik wie immer Torben. Tschüss.
3: Tschüss.
5: Tschüss.
7: Tschüss.
5: Tschüss.
7: Tschüss.
8: Eins, zwei, drei.
5: Tschüss.
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21: 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Liebe Zuhörer, immer mal wieder, meistens früh morgens, wenn der erste Kaffee durchläuft, stehe ich dabei am Fenster und schaue zu den Bergen hinüber. Mal gucken, wie das Wetter sich entwickelt. Mal schauen, wie dieser Tag wird. Manchmal schreibe ich dann auf, was mir so dazu einfällt. Meistens quatschen mir vehement auch Frau Holle und der Olle Meißner dazwischen. So ist das eben im Werraland. Ein kleiner und kurzer Bilderbuch.

0: Meißner heute Morgen, 29.08.25. Frau Holle duscht. Sie hat den Nebelvorhang vorgezogen, grau-weiß, bis in ungeheure Höhe hinauf. Absolut blickdicht. Der Olle Meißner kruschelt im Keller herum. Er sucht etwas. Er schlurft in den alten Stollen auf und ab, räumt hier etwas zur Seite, mal dort. Dann quiekt Frau Holle oben laut auf. Über das ganze Tal, über Eschwege, Heli, Witzenhausen hinweg, spritzen die kleinen, flauschigen Seifenblasenwölkchen. Der Olle Meißner unten im Keller kichert. Er hat das Ventil vorm Wasserfall des alten Karlstollens gefunden und kurz mal aufgedreht. Kalt geduscht macht munter, ruft er hoch.
1: Oh, Meißi, wenn ich dich erwische,
0: knurrt Frau Holle, Zähnen klappernd, unter der Dusche hervor.

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1: Yo, Hallöchen und herzlich willkommen zum Wannefredder Radio bei Radio RFM. Letzte Woche ist leider ausgefallen. Dafür geht es dann heute live weiter mit einem Rätsel. Und heute haben wir nur Namenssongs. Lasst euch mal überraschen. Sport gibt's diese Woche auch wieder. Und wir beginnen mit Lola von den Kinks.

Jo, weiter geht's mit was ganz Ruhigem. Vielleicht erinnert sich der ein oder andere noch an den ein oder anderen netten Blues. Suzanne von Leonard Cohen.

0: Ja, das war Michelle, ein weiterer Name und diesmal von The Beatles.
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0: Ja, liebe Leute, was gibt's Neues? Der neue Wanfredder ist draußen und schon überall verteilt, dank der vielen fleißigen, helfenden Hände, die wir da in Wanfried unterwegs haben. Und vorne draußen Mähdrescher und innen drin ganz, ganz viel Unterhaltsames. 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Ja, und jetzt geht's weiter mit einem Song für meine liebe Frau, die mich genauso heißt wie auch dieser Namenssong. Der heißt nämlich Sabine und ist von der Band Freude.

Ja, das war die großartige Dolly Parton mit Jolene, die leider vor ein paar Tagen von uns gegangen ist. Das Wanfreder Radio ist von Wanfriedern für Wanfrieder. Und uns würde interessieren, was habt ihr für Themenwünsche fürs Radio oder für unsere Zeitung? Wir spielen natürlich auch gerne eure Musik und senden eure Grüße. Habt Mut, macht mit. Hier die Nummer der Wanfrieder Radio Schnuddelbox rund um die Uhr 24/7 Wanfried 05655 32 00099. Die Nummer wiederholen wir auch nochmal am Ende der Sendung. Weiter geht es mit Trio und nicht Sabine, sondern Anna.

0: Hallo, liebe Freunde des Sports des VfL Wanfried. Hier ist diesmal der zweiwöchige Bericht über die Aktivitäten im Bereich Fußball. Die erste Mannschaft gewann vorletzte Woche ihr Heimspiel gegen Reichensachsen überzeugend mit 6:2. Und die zweite Mannschaft erreichte am gleichen Tag gegen Sondratal 2 den ersten Sieg mit 4:2. Und das hatte doch Hoffnung auf mehr gemacht. Jetzt am vergangenen Wochenende trat die erste Mannschaft bei der SG Kammerbach-Bergertal an. Es kam zu einem Last-Minute-Sieg aufgrund einer kämpferischen, überzeugenden Leistung mit 2:1, wobei die beiden Tore erst sehr spät fielen. Dominik Just und B. Kaban Kumu haben dann den Erfolg dann doch sichergestellt und das sieht für die erste Mannschaft richtig gut aus. Die zweite Mannschaft unterlag beim Aufstiegsaspiranten Eschwege 07 mit 8:2, wobei alleine der Neueinkauf Jan Kaufmann 4 Tore geschossen hat. Kopf hoch, Jungs, die werden Meister, die haben richtig aufgerüstet dafür. Weiter geht's mit den Berichten über die Jugendfußballer. Die haben also auch schon wieder ins Geschehen eingegriffen. Und wenn ich dabei sage, unsere Jugend, da meine ich natürlich immer die Spielgemeinschaft mit der FSA und dem VfL Wanfried, damit da bloß keine Missverständnisse aufkommen. Die D1 ist im Pokal eine Runde weiter. Im Achtelfinale hat ihr Heimspiel gegen Heli mit 5:2 gewonnen. Es gab auch noch 3 Spiele in der normalen Runde. In Netra siegte die D1 5:2, in Reichensachsen 5:1 und das Heimspiel in der letzten Woche gewann die D1 gegen Sondratal 2 mit 6:1. Die D2 hat im Pokal eine deftige Niederlage erhalten, ist also auch ausgeschieden dabei. Die Heimspiele gegen Netra. Das Heimspiel gegen Netra wurde mit 5:1 verloren und das Spiel gegen Reichensachsen eben mit 0:9. Das war nochmal eine deftige Klatsche. Die C-Jugend ist im Pokal in der Runde im Heimspiel gegen HNU ausgeschieden. Mit 7:0 haben sie das Heimspiel verloren. Und die neu formierte U18, das ist so ein Zwischending zwischen B- und A-Jugend. Die hat ihr erstes Spiel im heimischen Werra-Stadion gegen Reichensachsen 5:2 verloren. Aber alleine der Auftritt in der zweiten Halbzeit hat Mut für mehr gemacht. Das war's für heute. Bis zum nächsten Mal. Tschüss.
1: Ja, herzlichen Dank an Bernd Fricke für die News der letzten beiden Wochen vom VfL. Weiter geht's mit unserer Namen-Musik-Titelsendung und wir bleiben im Bereich NDW, wo ja auch Trio hingehört, Neue Deutsche Welle, und machen weiter mit Hubert K. und Rosemarie.

Ja, wunderbar. NDW geht's. Nächster Song ist auch nochmal NDW. Ich mute euch das mal zu. Aber danach geht's dann auch anders weiter. Aber wir bleiben bei den Namenssongs. Kommen wir zu unserer Rätselecke. Die Lösung des letzten Rätsels vom 18. August war 27. Und gewonnen hat Karin Pfeil aus Wanfried, eine der treuesten und besten Mitspielerin ever. Die macht bei jedem Gewinnspiel mit, hat auch schon einiges gewonnen. Und das geht, weil wir gar nicht so viele Teilnehmer haben. Also liebe Leute, spielt bei diesen Spielen mit, man kann immer was gewinnen. Und Karin, was hast du gewonnen? Ja, du kannst dir eine Flasche Eierlikör in unserem Redaktionsladen in der Marktstraße 19 in Wanfried abholen. Nach dem nächsten Song gibt es dann das neue Rätsel für diese Woche. Und weiter geht's mit dem wilden Jürgen und dem Song Anneliese. Das habe ich meiner Mutter mal vorgespielt, die so hieß. Und die hat sich damals sehr darüber

Ja, wunderschöner kleiner Song von dem wilden Jürgen. So, kommen wir zum Rätsel dieser Woche. Diesmal müsst ihr mal wieder eine Frage beantworten, aber ich glaube, diesmal wird es ganz schön schwierig. Und wenn ihr richtig liegt, könnt ihr mal wieder eine Flasche Schnappes gewinnen, und zwar den Werratthaler Haselnuss von Jakob Spirituosen in Röder. Also los geht's. Ich lese es, ich trage es nur einmal vor. Ein Mann fährt einen schwarzen Lastwagen. Die Lichter sind aus, es gibt keinen Mond. Eine Frau überquert die Straße. Wie konnte der Fahrer sie sehen? Das ist die Frage. So, Einsendeschluss ist der 7. September um 24 Uhr. Und einfach die Lösung an die Wannefreder Radio Schnuddelbox sprechen, Wannfried 32 000 99. Bitte vergesst nicht, euren Namen zu nennen. Und hier ist das Wannefreder Radio bei Radio RFM. Und wir machen weiter mit unseren Namenssongs. Und jetzt kommt Valerie von The Zootones.

schönen Gruß an alle Theresas da draußen. Das war Teresa von Sergio Endrigo, ein alter italienischer Schlagerschmachtfetzen. So, jetzt kommt mal was ganz Neues. Ich probiere jetzt mal ein Gedicht. Und zwar von einem meiner Lieblingsdichter, Heinz Erhardt. Und das heißt, was wär? Was wär ein Apfel ohne Sine? Was wären heute ohne Schleim? Was wär die Vita ohne Mine? Was wär ein Gedicht? Was wären Gedichte ohne Reim? Was wäre das E ohne die Lipse? Was wär Veränder ohne Lich? Was wär ein Kragen ohne Schlipse? Und was wär ich bloß ohne dich?

Ja, wunderbar. Das war Josie von Donovan. So, an dieser Stelle möchte ich mal ganz herzlich meine liebe Tochter Marie grüßen. Die ist extra aus Berlin angereist heute und fährt morgen wieder zurück, um hier den kleinen und großen Lesetag vorzubereiten. Das ist eine szenische Lesung, die am Freitag, den 18.09. exklusiv für Kindergartenkinder stattfindet. Und sie tritt da mit zwei wunderbaren Kollegen auf oder einer Kollegin und einem Kollegen. Und am Samstag, da könnt ihr auch dazu kommen. Guckt mal in den Wannefredder, guckt überall, wo es Plakate gibt. Wir sind gespannt. Die 13,5 Leben des Captain Blaubär und auch noch andere Dinge sind da, wenn er präsentiert für Kinder ab 4 Jahre im Rittergut in Aue. Und liebe Marie, ich finde das absolut großartig, wie du dich da reinhängst und was du da machst. Und ich würde mich freuen, wenn ganz, ganz viele Menschen kommen und sich wirklich dieses Ereignis anschauen. Da steckt ganz viel Liebe und ganz viel Arbeit drin. Vielen Dank.

Ja, liebe Leute, das war Gloria von Umberto Tozzi, ein Wahnsinnsding. So, und die Sendung, die kommt langsam mal wieder zum Ende, was sehr schade ist. Und ich bin immer erstaunt, wie schnell so eine Stunde rum ist. So, ich habe gerade erfahren, ganz großartig, dass die Eschwiger Klosterbrauerei uns am Samstag mit Getränken versorgt und wir die Erlöse für unser Projekt die Eschwiger behalten dürfen. Das ist natürlich eine ganz großartige Geschichte und ich würde mich freuen, wenn ihr am Samstag dann dort auch mal vorbeikommen würdet. Dann möchte ich nochmal auf unseren tollen Kinderevent am 18. und 19. September im Rittergut Aue hinweisen. Da treibt sich gerade meine Tochter Marie, die ich an dieser Stelle auch nochmal ganz herzlich grüßen möchte, in Eschwege und Wanfried rum und macht ordentlich Werbung und versucht, Leute zu mobilisieren, dahin zu kommen. Und ich kann euch wirklich sagen, Leute, das lohnt sich. Wenn ihr Kinder habt, bringt sie mit. Ab 4 Jahre ist das. Wenn ihr nicht könnt, sagt es anderen Leuten, dass sie da hinkommen sollen, damit sich diese wirklich unglaublich viele Mühe und Liebe, die in diesen Lesungen steckt, dass sich das lohnt. Und ich kann euch garantieren, das lohnt sich. Kommt vorbei, guckt euch das an. Es ist auch eine super tolle Location und wir alle hoffen, dass wir schönes Wetter haben und ganz, ganz, ganz, ganz viele Besucher. So, zum Abschluss sage ich nochmal die Nummer der Wannefreder Radio Schnuddelbox. Das ist Wanfried 05655 32 00 99 und bedanke mich auch noch bei dem großen Vorsitzenden vom VfL Wanfried, Bernd Fricke, für die Sportnews. Und diese Sendung wird am Freitag um 16.05 Uhr wiederholt und ist in der Audiothek von Radio RFM sowie auf der Homepage vom Wannefreder abrufbar. Und dann bis nächsten Dienstag um 18.05 Uhr. Danke fürs Zuhören. Ich hoffe, wir hören uns wieder und nochmal wirklich einen lieben Gruß an Marie, meine liebe Tochter. Und wir sagen heute mit Aber Tschüss und natürlich auch einen Namen, der heißt nämlich Fernando. Ciao, ciao.

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Well, dann sind Sie hier richtig. Auf den Blue Highways bei Radio RFM Rundfunk Meißner, Ihrem nicht kommerziellen Lokalradio im Werra-Meißner-Kreis und weit darüber hinaus. Ja, herzlich willkommen. Schön, dass Sie wieder mit uns unterwegs sind. Christoph Falkenstein heute wieder der Reiseleiter oder der Moderator, wie auch immer Sie mögen. Schön, ja, Sie dabei zu haben. Country, heute ein bisschen hatten wir lange nicht mehr im Programm und es gibt Neuentdecktes, es gibt Altbekanntes, es gibt lange nicht mehr Gehörtes und gerne Wiedergehörtes. Eine ziemliche Mischung, wie Sie es aus der Sendung Blue Highways gewöhnt sind. Wir starten mit einem bisschen kindlichen Sound von einer Platte für Kinder, Music for Minors, hören wir hier Wolf von Elmans Version von Green, Green, Rocky Road. Und auf der werden wir uns jetzt die nächsten 2 Stunden fortbewegen. Musik.

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1: Da draußen in der Dunkelheit, da gibt es eine Stimme, die zu uns spricht. Die Stimme von J.D. Barham, dem Sänger und dem Mastermind, dem Songschreiber der Band American Aquarium. Ja, American Aquarium habe ich hier auf den Blue Highways schon häufiger mal angespielt. Immer wieder mal haben sie eine neue Platte veröffentlicht. Die Konstante in der Band ist der Songschreiber und Sänger J.D. Barham. Die Besetzung der Band wechselt häufig, aber es ist immer eine gute Kombo, die er um sich herum geschart hat. Mal mit Steel-Gitarre, mal mit rockigeren Gitarren und immer mit sehr starken Texten. Ja, Musik, die uns im Dunklen, in den dunklen Verhältnissen der USA heutzutage oder auch den insgesamt nicht besonders rosigen Zukunftsaussichten in dieser Welt im Moment, das sind aber tröstliche Worte, die J.D. Barham da singt und womit er versucht, sich selbst und uns auch wieder ein bisschen Mut zu machen, durchzuhalten und sich auf die wesentlichen Dinge zu konzentrieren. Mal das ganze Getöse außenrum abschalten, das um einen herum immer wieder um Aufmerksamkeit buhlt und was uns immer wieder ablenkt von dem, was wir eigentlich ziemlich genau wissen und wo wir uns sicher sind und zu Hause fühlen. Diese ganze Social Media gequirlte Zeug, was über uns hereinschwappt und uns, ich glaube, nicht wirklich glücklicher macht. Ja. All diese Themen oder aus all diesen Themen schöpft J.D. Barham seine Texte und deshalb hier noch ein bisschen mehr Musik vom aktuellen Album New Ways to Lose, was jetzt kürzlich erschienen ist. Da beschreibt er, wie sich die Geschichte auch immer wieder gerne wiederholt. History repeats itself.

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J.D. Barham beschreibt seine Heimat in North Carolina im nördlichen Teil des amerikanischen Südens, dass er eigentlich stolz ist auf seine Herkunft, aber dass er nicht so besonders stolz ist, was aus dieser Heimat geworden ist. Der Reichtum des Landes wurde auf dem Rücken der armen Leute erbaut und zu jedem Pfund Stolz kommt auch ein Pfund Schuld. Da gibt es ein paar Schatten, die lang und schwarz über allem liegen. Es ist immer ein Schritt vorwärts und dann doch wieder zwei Schritte zurück. So charakterisiert er den Süden, aus dem er stammt und an den er immer noch glaubt. Weil er singt dann im Refrain, Yes, I believe in a better South. Also eine Verbesserung, ein

besserer Süden ist möglich, wenn man die richtigen Menschen fragt und wenn man die richtigen Menschen auch agieren lässt. Das ist vielleicht so zwischen den Zeilen aus den Songs von J.D. Barham herauszulesen. Es ist ein bisschen Heartland Americana, was American Aquarium da spielt. Und so geht es auch hier weiter mit einem weiteren Song von dem Album aus dem Jahr 2020, Lamentations, von dem wir eben auch Better South hörten. The Long Haul. Es ist ein langer Weg. Es ist ein langer, beschwerlicher Weg, den es noch zu gehen gilt. American Aquarium.

0: J.D. Burham ist nicht nur interessiert an der State of the Union, am Zustand seines Landes, sondern er schildert in den Songs auch ganz persönliche Themen und ganz persönliche Begegnungen auch. Zum Beispiel hier im Song Shadow of You. Da geht es um eine sehr heiße, aber doch auch leider kurze und missglückte Affäre, die er wohl mal mit einer Frau hatte. Und da gibt es dann das Bild eines Güterzugs, der ihn überrollt hat. 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Like a minor chord in a sad country song. I find myself sitting all alone the whole night through. 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Es bleibt da nur noch der Tanz mit den Schatten. Ja, das war ein Song vom Album Things Change aus dem Jahre 2018. Und auf dem Album befindet sich auch der vielleicht größte Song von American Aquarium, der es mir unheimlich angetan hat. Der Song The World's on Fire, den J.D. Burham geschrieben hat als Reaktion auf die erste Wahl von Trump zum Präsidenten. Ja, der ist inzwischen schon zum zweiten Mal Präsident, kaum zu glauben. Und ich denke auch J.D. Burham schüttelt deswegen heute noch betrübt das Haupt. Ja, The World is on Fire, kaum zu glauben, was für schreckliche Leute durch demokratische Wahlen an die Regierung kommen können. The load is heavy and the road is long. Es wird noch einen weiten Weg geben, den wir durchhalten müssen, aber am Ende werden wir dann trotzdem die Oberhand behalten und am Ende des
1: 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Meißner, majestätisch, im schwarz-grauen Ornat, liegt fern und ruhig mit seinem Gefolge an Kuppen und Hängen, die sich weit nach Osten, Westen, Norden ziehen. Weiße Wolkenkrone darüber, königsblau der Himmel. Darunter die dunkleren Flecken der Wälder, heller, fast gelb, die Fluren und Felder hier und da. Von fern blitzen die Fenster der Häuser silbrig auf. Leichte, kühle Brise. Kaiserwetter.

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If it sounds like country, well, dann sind Sie hier richtig. Auf den Blue Highways bei Radio RFM Rundfunk Meißner, Ihrem nicht kommerziellen Lokalradio im Werra-Meißner-Kreis und weit darüber hinaus. Ja, herzlich willkommen. Schön, dass Sie wieder mit uns unterwegs sind. Christoph Falkenstein heute wieder der Reiseleiter oder der Moderator, wie auch immer Sie mögen. Schön, ja, Sie dabei zu haben. Country heute ein bisschen hatten wir lange nicht mehr im Programm und es gibt Neuentdecktes, es gibt Altbekanntes, es gibt lange nicht mehr Gehörtes und gerne Wiedergehörtes. Eine ziemliche Mischung, wie Sie es aus der Sendung Blue Highways gewöhnt sind. Wir starten mit einem bisschen kindlichen Sound von einer Platte für Kinder, Music for Minors, hören wir hier Wolf von Elmans Version von Green, Green, Rocky Road. Und auf der werden wir uns jetzt die nächsten 2 Stunden fortbewegen. Musik.

dark. Da draußen in der Dunkelheit, da gibt es eine Stimme, die zu uns spricht. Die Stimme von J.D. Barham, dem Sänger und dem Mastermind, dem Songschreiber der Band American Aquarium. Ja, American Aquarium habe ich hier auf den Blue Highways schon häufiger mal angespielt. Immer wieder mal haben sie eine neue Platte veröffentlicht. Die Konstante in der Band ist der Songschreiber und Sänger J.D. Barham. Die Besetzung der Band wechselt häufig, aber es ist immer eine gute Kombo, die er um sich herum geschart hat. Mal mit Steel-Gitarre, mal mit rockigeren Gitarren und immer mit sehr starken Texten. Ja, Musik, die uns im Dunkeln, in den dunklen Verhältnissen der USA heutzutage oder auch den insgesamt nicht besonders rosigen Zukunftsaussichten in dieser Welt im Moment, das sind aber tröstliche Worte, die J.D. Barham da singt und womit er versucht, sich selbst und uns auch wieder ein bisschen Mut zu machen, durchzuhalten und sich auf die wesentlichen Dinge zu konzentrieren. Mal das ganze Getöse außenrum abschalten, das um einen herum immer wieder um Aufmerksamkeit buhlt und was uns immer wieder ablenkt von dem, was wir eigentlich ziemlich genau wissen und wo wir uns sicher sind und zu Hause fühlen. Diese ganze Social Media gequirlte Zeug, was über uns hereinschwappt und uns, ich glaube, nicht wirklich glücklicher macht. Ja. All diese Themen oder aus all diesen Themen schöpft J.D. Barham seine Texte und deshalb hier noch ein bisschen mehr Musik vom aktuellen Album New Ways to Lose, was jetzt kürzlich erschienen ist. Da beschreibt er, wie sich die Geschichte auch immer wieder gerne wiederholt. History repeats itself.

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J.D. Barham beschreibt seine Heimat in North Carolina im nördlichen Teil des amerikanischen Südens, dass er eigentlich stolz ist auf seine Herkunft, aber dass er nicht so besonders stolz ist, was aus dieser Heimat geworden ist. Der Reichtum des Landes wurde auf dem Rücken der armen Leute erbaut und zu jedem Pfund Stolz kommt auch ein Pfund Schuld. Da gibt es ein paar Schatten, die lang und schwarz über allem liegen. Es ist immer ein Schritt vorwärts und dann doch wieder zwei Schritte zurück. So charakterisiert er den Süden, aus dem er stammt und an den er immer noch glaubt. Weil er singt dann im Refrain, "Yes, I believe in a better South." Also eine Verbesserung, ein besserer Süden ist möglich, wenn man die richtigen Menschen fragt und wenn man die richtigen Menschen auch agieren lässt. Das ist vielleicht so zwischen den Zeilen aus den Songs von J.D. Barham herauszulesen. Es ist ein bisschen Heartland Americana, was American Aquarium da spielt. Und so geht es auch hier weiter mit einem weiteren Song von dem Album aus dem Jahr 2020, Lamentations, von dem wir eben auch Better South hörten. The Long Haul. Es ist ein langer Weg. Es ist ein langer, beschwerlicher Weg, den es noch zu gehen gilt. American Aquarium.

J.D. Barham ist nicht nur interessiert an der State of the Union, am Zustand seines Landes, sondern er schildert in den Songs auch ganz persönliche Themen und ganz persönliche Begegnungen auch. Zum Beispiel hier im Song Shadow of You. Da geht es um eine sehr heiße, aber doch auch leider kurze und missglückte Affäre, die er wohl mal mit einer Frau hatte. Und da gibt es dann das Bild eines Güterzugs, der ihn überrollt hat. 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Like a minor chord in a sad country song. I find myself sitting all alone the whole night through. So here I am in Richmond again, slow dancing with the shadows of you. Es bleibt da nur noch der Tanz mit den Schatten. Ja, das war ein Song vom Album Things Change aus dem Jahre 2018. Und auf dem Album befindet sich auch der vielleicht größte Song von American Aquarium, der es mir unheimlich angetan hat. Der Song The World's on Fire, den J.D. Barham geschrieben hat als Reaktion auf die erste Wahl von Trump zum Präsidenten. Ja, der ist inzwischen schon zum zweiten Mal Präsident, kaum zu glauben. Und ich denke, auch J.D. Barham schüttelt deswegen heute noch betrübt das Haupt. Ja, The World is on Fire, kaum zu glauben, was für schreckliche Leute durch demokratische Wahlen an die Regierung kommen können. The load is heavy and the road is long. Es wird noch einen weiten Weg geben, den wir durchhalten müssen, aber am Ende werden wir dann trotzdem die Oberhand behalten und am Ende des Tunnels befindet sich dann halt dann doch wieder Licht. Das ist die Botschaft von J.D. Barham und seiner Band American Aquarium. The world is on fire.

Give My Country Back von Aaron Lewis. Das ist vielleicht so ein bisschen ein Antwortsong auf einen Song wie den vorher gehörten The World Is On Fire. Aaron Lewis kommt ursprünglich aus der Grunge-Szene, hat früher für die Band Staind Stücke geschrieben, Musik gemacht, gesungen, kommt aus dieser Szene. Als die Band dann vor 15 Jahren sich verabschiedet hat aus der Öffentlichkeit, da fing er dann an, die Country-Musik für sich zu entdecken und Solo-Alben aufzunehmen, Singer-Songwriter-Alben. Und man kann es nicht verhehlen, er ist sicherlich einer von denen, die dann irgendwo auf dem rechten Heimattrip gelandet sind und sich in eine ganz andere Richtung entwickelt haben als der vorher gehörte J.D. Barham. 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Hell, I even help you pack. Take a bus, a plane, a truck, a train to where they like the way you act. 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Das ist eine klare Stimme, eine klare Aussage der Spaltung. Wenn es dir nicht passt, dann geh doch. Ich bin hier zu Hause, das gehört alles mir. Und irgendwelche Kritik, die wird nicht zugelassen. Aaron Lewis sagt von sich selbst, dass er jetzt ein geläuterter Mensch sei, dass er nicht mehr trinkt, dass er seine Familie entdeckt hat als den großen Wert, für den es sich zu leben lohnt und dass er alles dafür tun möchte, diese Familie beieinander zu halten, was er in den Jahren vorher, in dem er gesoffen hat und auf Tour war und ein ziemlich lockeres Leben geführt hat, überhaupt keinen Gedanken dran verschwendet hat. Ich denke, anhand der Texte von ihm wäre es vielleicht besser, wenn er wieder auf Tour gehen würde und mehr trinken würde, weil ich finde, diese spalterischen Songtexte längst nicht so interessant wie das, was er früher mal gemacht hat. Da war er auch durchaus sehr introspektiv und hat sich mit Sündern und mit allen möglichen anderen Dingen beschäftigt. Aber so ist das manchmal, wenn man dann plötzlich, die falschen Bibelstellen entdeckt und bigott wird. Und dann wäre es vielleicht besser, wenn man den alten Teufel in sich wieder ein bisschen herauslassen würde. Statt dem neuen Teufel in Form vielleicht eines Charlie Kirk oder so zu frönen. Hören wir noch ein paar Stücke von Aaron Lewis, der durchaus ein interessanter Musiker ist. Ich hätte hier noch im Angebot Too High for This und dann den Titel Lost and Lonely.

Lost and Lonely. So war Aaron Lewis vor 10 Jahren auf dem Album Sinner, auf dem er auch die alten Helden, die ihn inspiriert haben, Country-Musik zu spielen, noch einmal feiert und behauptet, dass die neue Country-Musik, dass die das alles nicht mehr bieten kann, weil es da plötzlich um Happy Endings geht und um weichgespülte Gefühle und nicht ums wirkliche, harte, raue Männerleben. Ja, das ist, denke ich, so ein bisschen der Tenor des Songs That Ain't Country. Auch hier grenzt sich Aaron Lewis schon ab von einer Welt, die er vielleicht nicht mehr versteht oder die ihm einfach suspekt ist.

Was mir bei Aaron Lewis schleierhaft ist, warum er nicht einfach nur die alten Helden feiert, die Musik, mit der er groß geworden ist oder die ihn inspiriert hat, selber Musik zu machen, warum er die nicht einfach feiert, ohne dann auf irgendwelcher anderen Art von Musik halt sich davon abgrenzen zu sollen. Es gibt eben nicht eine Wahrheit, sondern es gibt eben unterschiedliche. Und so ist er halt jetzt seiner rechten, konservativen Mansplaining-Bubble verhaftet. Und eigentlich hätte er doch das Zeug zu ganz anderen Dingen, denn er hat auch unter anderem einen Song gecovert auf dem Album Sinner vor 10 Jahren, den die Dixie Chicks bekannt gemacht haben und den ich Ihnen jetzt in beiden Versionen mal zum Vergleich servieren möchte. Die Geschichte vom Traveling Soldier, eine ja traurige Ballade letztlich vom Zusammentreffen eines jungen Mannes und eines jungen Mädchens in einer Busstation, er auf dem Weg zu seiner Einheit und wie sich dann später herausstellt, auf dem Weg in den Tod, in irgendeinem sinnlosen Krieg, den die USA in den letzten Jahrzehnten im Mittleren Osten angezettelt haben und wo sie ja nun auch wieder kräftig dabei sind, durchaus auch ihre eigenen Leute zu verheizen und nicht nur die Araber da unten. So, Traveling Soldier hier von Aaron Lewis und danach die Version der Dixie Chicks. Und dann begeben wir uns in die zweite Stunde der Sendung Blue Highways heute.

Traveling Soldier ist ein Antikriegslied, das die Dixie Chicks im Jahr 2002 auf Nummer 1 in den Country Charts brachten und das in den USA sehr populär war. Es schildert die Geschichte eines von der Army eingezogenen Rekruten, der auf dem Weg zu seiner Einheit ein Mädchen trifft, sich in es verliebt und während seiner Zeit, die er in der Armee dient, gibt es einen Briefwechsel, der dann irgendwann abrupt endet, weil der junge Mann auf einer Liste der Gefallenen auftaucht und damit die Episode für das Mädchen ein trauriges Ende nimmt. Die Dixie Chicks sind sicherlich auch eine der Gruppen oder eine der Sorte Mensch, die Aaron Lewis gerne aus seinem Country verbannen würde. Denn sie haben sich ganz klar positioniert Anfang der 2000er Jahre gegen den Krieg, den George W. Bush damals im Mittleren Osten angezettelt hat. Und daraufhin stürzten die Dixie Chicks bei vielen ihrer Fans schwer ab, gerieten in Ungnade. Konzerte wurden abgesagt, ihre CDs wurden zum Teil von Bulldozern überrollt. Also ganz im Sinne des vorhin gehörten "If you don't like my country, you can give it back." Die Dixie Chicks haben sich allerdings von diesem Popularitätstief erholt und bereits im Jahr 2006 mit dem The Long Way Round Album wieder an ihre alten Erfolge anknüpfen können. Und von diesem Album möchte ich Ihnen jetzt auch ein paar Titel spielen. Bevor wir dazu kommen, noch einen anderen schönen Song, den die Dixie Chicks auch gecovert haben, ähnlich wie Traveling Soldier. Ein Song aus der Feder von Stevie Nicks, von Fleetwood Mac, Landslide.

0: Ja, das dürfte so ziemlich die Musik sein, die Aaron Lewis nicht als Country-Musik akzeptieren möchte. Fragt mich einer, warum? Ist doch großartiger Stoff. Und natürlich auch vom Instrumentarium her, vom ganzen Impetus her, ist es Country-Musik. Auch wenn es gleichzeitig Popmusik ist. Wie ja auch die Musik von Aaron Lewis. Ich verstehe den Mann ehrlich gesagt nicht, aber ich habe auch noch nicht aufgehört zu trinken und ich habe nie ein Problem gehabt, mich um meine Familie kümmern zu können. Aber gut, das sind jetzt wieder persönliche Dinge, die mir aber so durch den Kopf gehen, wenn ich mir solche Musikerbiografien anschaue. Die Chicks, hier noch ein Titel, den ich großartig finde und wo sie es der Welt gezeigt haben, nach dieser Krise, sag ich mal, oder nach diesem Popularitätsschwund, den sie erleiden mussten, diesen ganzen Anschuldigungen und das in einer Zeit weit vor Trump, muss man da nochmal deutlich dazu sagen. Heute wäre das wahrscheinlich noch ganz anders, der Shitstorm, der sich über sie ergießen würde. Sie haben den Song als Kommentar veröffentlicht, Not ready to make nice. Wir sind nicht bereit, es allen recht zu machen. Klares, großartiges und auch ein bisschen feministisches Statement.
1: We knew we had to write this song. We tried about 5 times and it was either too sappy or too, you know, feeling sorry for ourselves or too funny or too preachy or whatever it happened to be. We just we couldn't get it quite right, and when we sat down with Dan Wilson, he helped us craft the song that we feel really captures the emotions we went through after what happened 3 years ago. And we kind of feel like there's not really a wasted word. Everything is we feel in the right place in this song. And it took us a while to not cry when we heard the song. We feel like it's a very vulnerable song. And it was our therapy. We didn't pay for any therapy over the last few years. So we needed something to get through it all. And this song really helped us do it.

Ein starkes Statement, nachdem dann verdientermaßen auch donnernder Applaus einsetzte bei den Zuschauern von VH1, für die die Dixie Chicks diesen alten Hit dann im Jahr 2011 nochmal produziert haben. Ja. Ja, Country-Musik. Und jetzt kommen wir zu einem Künstler, den ich hier auch schon gerne und häufig auf den Blue Highways präsentiert habe. Eigentlich ein Schotte, eigentlich ein Mann aus den Highlands, der aber mit seiner Musik und seinem Songwriting ganz tief im Amerikaner, im Country-Sound auch steckt. Viele Aufnahmen zusammen mit Calexico eingespielt hat und dieser Vibe ist auch bei den nächsten Stücken präsent, die wir hier hören. Gibt eine neue Platte von ihm, Into the Sea. Da hören wir jetzt den Titel Closer to Home und danach Keep Me in Your Heart. Danach Cover-Songs, die Dean Owen vorher schon eingespielt hat, die auch ins Genre ganz gut passen. Und dann melde ich mich auch noch einmal hier mit ein paar anderen Anmerkungen zu dem großartigen, ja, Transatlantiker, würde ich ihn mal nennen, den Dean Owens.

0: Keep Me in Your Heart for a While, ein Song aus der Feder von Warren Zevon, veröffentlicht auf seinem ja letzten Lebenswerk, das er noch kurz vor seinem Tod 2003 einspielen konnte und wo Dean Owens hier an ihn erinnert und tatsächlich ihm noch in seinem Herzen eine Weile bewahrt hat. Großartig, ja. Dean Owens hat sicherlich einen Sinn für die Geschichte der populären Musik und des Amerikaner und der Kunst des Songwritings. Er hat allerdings auch die Stones gecovert.
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Es schadet sicher nichts, wenn man eine Vergangenheit als Straßenmusiker hinter sich hat und wenn man in ganz verschiedenen Bands gespielt hat, so wie Dean Owens, unser Man from Leaf. So ist es kein Problem für ihn, aus No Expectations einen wunderschönen Country-Song zu machen und die Kris Kristofferson-Geschichte vom Sunday Morning Coming Down auch adäquat über die Rampe zu kriegen. Das waren jetzt ältere Aufnahmen von Dean Owens und jetzt folgt noch etwas ganz Aktuelles. In diesem Frühjahr erschienen ist die EP, würde ich sagen, Maxi-Single oder wie auch immer Sie das nennen wollen, Hopeless Ghosts. Und da sind Live-Aufnahmen aus dem Slate Room versammelt von ihm und seiner Begleitkombo The Sinners. Und da hören wir jetzt die Titel The Rain That Never Lands und Hopeless Ghosts, sozusagen den Titel des Ganzen. Dean Owens nochmal hier auf den Blue Highways.

Musik in Technicolor und im großen Kinoformat von Dean Owens hier. Neuer Stoff, live eingespielt und sehr atmosphärisch und wunderbar zum Abschluss dieser Sendung. Ja, das war's schon wieder mit den Blue Highways für heute und das war's für diesen August und wir hören uns dann im September wieder. Hoffentlich gesund und munter und fröhlich und bis dahin wünsche ich Ihnen, dass Sie die guten Zeiten rollen lassen und mit Rayburn Will vom Album Going By Feel, das auch schon 20 Jahre auf dem Buckel hat fast, schmeiße ich Sie jetzt aus der Sendung raus und mich mache ich auf dem Heimweg mit dem So Long Blues. Ihr Christoph Falkenstein, alles Gute, bis bald.

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Tag, liebe Zuhörer. Hier ist wie immer um die Zeit Lena Ronshausen mit meiner Sendung Lena Lied. Ich habe heute in meiner Radiosendung zwei Glücksbringer eingeladen. Die Schornsteinfeger Fabian Morbach und Tim Oeding. Ich hoffe, mit so viel Glück hier im Studio wird es hoffentlich eine tolle Sendung. Wir hören in den ersten Lied von Savonte Claudio Kane.

0: Das war Cluck You Came von So Wanted. Lieber Fabian und lieber Tim, herzlich willkommen in meiner Sendung von Lena liebt. Ich habe sehr viele Fragen über euren Beruf als Schornsteinfeger. Könnt ihr euch erstmal vorstellen, wie ihr heißt?
1: Ja, können wir machen. Erstmal hallo Lena, vielen Dank für die Einladung. Ich fange an.
2: Ja.
1: Also ich bin der Fabian Morbach, bin 38 Jahre alt, komme aus Weißenborn und habe jetzt den Kehrbezirk letztes Jahr zum 01.01.2024 übernommen.
2: Ja, und ich bin der Tim Oeding. Hallo Lena. Ich bin der Mitarbeiter und arbeite schon seit 2014, wo ich gelernt habe, in Wanfried und bin jetzt immer noch der Mitarbeiter von dem Fabian.
0: Wie lange seid ihr schon Schornsteinfeger geworden?
1: Also ich habe in 2004 gelernt bis 2007. Und dann habe ich als Geselle gearbeitet und in 2011 habe ich meinen Meister gemacht und ja, wie gesagt, letztes Jahr jetzt den Kehrbezirk übernommen.
2: Ja, und ich bin, wie gesagt, 2014 gelernt in Wanfried, dann in 2017 ausgelernt, ja, und seitdem ununterbrochen in Wanfried. Meisterschule habe ich auch gemacht in 2020 und seitdem nie weggekommen aus Wanfried.
0: Warum habt ihr diesen Beruf entschieden?
1: Das ist eine gute Frage. Ich habe damals Praktikum gemacht aus der Schule, musste ja zwei Praktikas machen. Und das erste habe ich ja als Drucker gemacht, genau hier in Eschwege bei Haubold. Und das zweite wusste ich irgendwie nicht so richtig. Und dann kam der Schornsteinfeger zu uns und dann habe ich gefragt, ob ich da mitgehen kann. Und ja, so habe ich da reingeschnuppert die 14 Tage. Und dann hat Spaß gemacht und dann mache ich einen lerne ich Schornsteinfeger.
2: Ja, bei mir war es eigentlich auch ähnlich. Praktikum gemacht von der Schule. Die beiden, die waren nicht so richtig das, was ich irgendwie mir vorstellen konnte. Und dann kam auch der Schornsteinfeger zu uns nach Hause. Und dann habe ich gesagt, gut, dann gucke ich mir das dann nochmal an. Und ja, so bin ich da auch zugekommen.
0: Wie wird man ein Schornsteinfeger?
1: Ja, also ist wie überall, man bewirbt sich beim Schornsteinfegermeister und dann haben wir auch so Einstellungstests bei uns in Wollrode, da haben wir das ist die Innung und dann macht man den Einstellungstest und wenn der dementsprechend positiv ausfällt, dann so wird man Schornsteinfeger.
2: Genau, Berufsausbildung sind ja 3 Jahre und die Berufsschule ist in Bebra, da haben wir Glück hier bei uns, das ist relativ nah.
1: Genau. Und ist eine Landesfachschule, ne? Für ganz Hessen, alle Schornsteinfeger oder alle, die Schornsteinfeger werden wollen, die kommen nach Bebra.
0: Muss man eine Prüfung machen?
1: Ja, also erstmal muss man den Einstellungstest machen. Wie gesagt, wenn der positiv ist, dann kann man Schornsteinfeger lernen. Und dann gibt es die
2: Zwischenprüfung und dann die Gesellenprüfung am Ende. Also einmal nach 1,5 Jahren, dass man weiß, ob man das Ganze so ganz gut hinkriegt, wie man quasi steht mit den schulischen Leistungen und am Ende dann die Abschlussprüfung nach 3 Jahren, wo man dann die Gesellenprüfung macht.
0: Was genau macht ihr? Nee, was genau macht ein Schornsteinfeger?
1: Oh, wir haben ein großes Arbeitsfeld. Also eigentlich, also die zwei Hauptfelder für jetzt, sagen wir, für den Tim, für die Mitarbeiter, sind das einmal das Heizungsmessen und die Schornsteinreinigung. Und wie ich jetzt als Chef, ich habe halt die Abnahme, wenn du jetzt eine neue Heizung bekommst oder einen neuen Ofen. Und alle 3,5 Jahre muss ich zur sogenannten Feuerstättenschau kommen. Dann gucken wir einmal von Keller bis zum Dachboden, Schornstein und Feuerstätten nach. Das sind eigentlich so meine Hauptfelder. Was dazugekommen ist über Laufe der Jahre, sind halt diese Energieberatungen noch. Ne? Das kam noch mit dazu. Genau.
0: Wie viele Schornsteine schafft ihr am Tag?
2: Ja, das ist ja eher so meine Arbeit, die ich jeden Tag mache. Aber das ist unterschiedlich. Die Arbeit ist ja doch nicht bei jedem gleich. Der eine hat mehrere Schornsteine, der andere hat weniger Schornsteine im Haus. Aber man kann schon sagen, wenn man so einen schlechten Tag hat, dann sind es vielleicht auch mal nur 15. Und wenn es richtig gut läuft, dann schafft man auch mal 30 am Tag. Aber das kommt immer so ein bisschen drauf an, wie die Kundschaft mitspielt und was man halt in jedem Haus so zu tun hat.
0: Jetzt hören wir in den nächsten Lied von So Wanted.

0: Das war Boys Air Gracie von Black Pony. Meine nächste Frage wäre, was genau macht ein Schornsteinfeger?
1: Ja, wie gesagt, habe ich ja vorhin schon mal kurz angeschnitten. Also wir messen Heizungen, überprüfen die Emissionsschutz und die Abgaswegeüberprüfung und kehren den Schornstein. Und
2: ja, und Kaminöfen, sowas. Ja. Machen wir gelegentlich mal mit sauber die Ofenrohre von der Heizung und
1: ja. Genau, also gucken, dass mit den Feuerstätten eigentlich alles gut ist, ne? Dass es nicht brennt. Das ist eigentlich Sinn und Zweck.
0: Was habt ihr alles dabei, wenn ihr arbeitet?
1: Ja. Ich habe eigentlich immer meinen Messkoffer dabei. Und ja, Tim, du hast dann ein bisschen mehr mit, ne?
2: Genau, ich habe ein bisschen mehr dabei, also Firmenauto vollgeladen. Generell erstmal das Kehrwerkzeug, was wir da brauchen, um den Schornstein zu putzen. Da gibt es ja verschiedene Querschnitte vom Schornstein, verschiedene Materialien, wo wir verschiedene Werkzeuge brauchen. Und dann natürlich auch, wenn es aufs Dach geht, haben wir eine Leiter dabei, dass wir dann auch immer mal unsere eigene benutzen, wo wir wissen, dass die auch sicher ist und einen auch hält, wenn man da aufs Dach muss.
1: Staubsauger braucht man heutzutage, ja, sowas, ne? Grade, Überzieher.
2: Ja. Gerade im Neubau, wo man dann doch den Staubsauger mal öfter mitnehmen muss.
1: Genau.
0: Warum sind Schornsteinfeger schwarz?
1: Gute Frage, ja. Ja, gut, das kommt halt einfach, weil der Ruß auch schwarz ist, ne?
2: Genau, und auf der Arbeitskleidung in weiß wäre schon nicht so gut, wenn man jeden Tag auf einmal dann sehen würde, was man gemacht hat. Also die schwarze Klamotte natürlich von früher, wo man ja auch nicht so oft waschen konnte, ne, dass dann dementsprechend auch die Sache immer ordentlich aussieht. Dreckig ist sie trotzdem, aber man sieht es nicht gleich.
0: Wie oft kommt ihr zum Schornsteinfegen nach Hause?
1: Das richtet sich immer danach, wie viel man heizt. Ne? Wenn du viel heizt, dann kommen wir bis zu 4-mal im Jahr. Es gibt ja manche Leute, die richtige Holzheizung haben. Da kommen wir zum Beispiel 4-mal im Jahr. Und es gibt aber auch manche, sagen wir, die so einen Ofen nur als Dekoration haben oder nur mal Weihnachten anstecken. Da kommen wir halt auch nur 1-mal im Jahr. Also es richtet sich immer danach.
2: Nach der Nutzung der Feuerstätte. Ja.
1: Wie viel man heizt.
2: Und zum Heizungmessen kommen wir natürlich unterschiedlich, wie das Heizungsgerät quasi den Messintervall fordert. Also manche Heizungen werden alle 3 Jahre gemessen, die ganz neuen. Andere, die älteren, werden jährlich überprüft. Das geht immer ja nach der Heizung quasi dann.
1: Ja.
0: Wie groß ist euer Einsatzgebiet?
1: Oh, da haben wir eigentlich Glück, ne? Es geht eigentlich, ich glaube 11 Ortschaften sind es.
2: Oh, gezählt habe ich sie gar nicht. Also wir haben ja das Hauptgebiet in Wanfried, ne? Wanfried die Kernstadt. Dann haben wir die Ortsteile, die zu Wanfried gehören, also Heltra, Altenburschla, Völkershausen und Aue. Mhm. Zum Kreis Eschwege gehört ja noch Niederdünsebach, das was wir mit bearbeiten. Und dann haben wir oben halt noch die Bergdörfer, ne? Wo du zu Hause bist, also Weißenborn, Rambach und Rittmannshausen. Das gehört auch noch zu uns, wo wir ja im Ringgau dann noch tätig sind.
0: Woher weiß ich, für mich zuständig ist?
1: Ja, eigentlich kannst du, wenn man es genau nimmt, kann man sich eigentlich für die Schornsteinfeger arbeiten, sprich jetzt Schornstein kehren und Heizung messen, kannst du dir eigentlich einen Schornsteinfeger aussuchen. Das ist frei wählbar seit 2013, aber für diese Feuerstättenschau, also sprich alle 3,5 Jahre und für die Abnahmen, wenn du einen neuen Ofen oder eine neue Heizung bekommst, da muss ich dann der zuständige Schornstein, bevollmächtigte Schornsteinfeger, der muss dann kommen und muss die Abnahme bzw. die Feuerstättenschau machen.
0: Wie kann man euch buchen?
2: Ja, am besten buchen, ich sag mal telefonisch, würde ich halt sagen. Wir haben unser festes Gebiet, sag ich mal, wo wir dann doch die Arbeiten durchführen. Die Kunden wissen, dass wir das machen sollen oder dass wir das machen dürfen. Und dann melden wir uns eigentlich auch automatisch. Ich sag mal, die Kehrintervalle sind vorgegeben, die Kundschaft hat uns damit mehr oder weniger beauftragt. Und dann kommen wir halt jedes Quartal, jedes zweite, jedes dritte, wie das dann der Intervall fordert, mehr oder weniger automatisch und ansonsten telefonisch. Oder dann doch persönlich, also so mit E-Mail und das wird zwar mehr, aber bei uns ist noch alles sehr persönlich.
1: Genau. Und wenn wir dich nicht erreichen, wie heute, wenn du heute Sendung machst, dann kriegst du einen Zettel an der Haustür. Morgen kommt der Schornsteinfeger und da steht dann die Telefonnummer drauf, wenn du nicht kannst. Und dann kannst du absagen.
0: Warum ist Schornsteinfeger so wichtig?
2: Ja, das rührt eigentlich von früher, ne? Dass also durch den Schornsteinbrand, wo man ja immer Angst vor hatte, dass die Fachwerkhäuser abbrennen, dass man da also dementsprechend vorbeugen möchte und mit der Schornsteinreinigung dann also das verhindern kann, dass das Feuer im Schornstein ausbricht und dass dann dadurch halt auch die Häuser sicher waren und deswegen der Schornsteinfeger dann doch die Notwendigkeit hat.
1: Und was jetzt halt noch hinzukam, oder seit 70er Jahren, seitdem es die Heizung gibt, war dann halt auch der Umweltschutz auch mit maßgebend. Ne? Da kam ein neues Aufgabenfeld da hinzu und dann war halt der Umweltschutz auch noch mit wichtig.
0: Jetzt habe ich eine nächste Frage. Welche Jahreszeit kommt ihr zum Schornsteinfegen?
2: Ja, also Fegen ist ja eher meine Aufgabe dann. Also wir kommen zum Schornsteinputzen in der Regel einmal im Winter, wenn der Ofen brennt, dass wir während der Heizsaison kehren, dann im Januar, Februar. Und bei den normalen Kaminöfen, wo halt zweimal im Jahr gereinigt wird, kommen wir dann einmal noch im Sommer oder jetzt, bevor die Heizperiode wieder losgeht, dass wir den Schornstein dann kehren, bevor er wieder gebraucht wird, dass er dann sauber ist und so die beiden Termine dann auch ja, ganz gut zusammenpassen. Einmal während der Heizsaison und einmal dann, bevor es wieder losgeht.
0: Jetzt hören wir Julian J. Tonight Me For

0: good.
1: Wie viele Mitarbeiter seid ihr?
2: Ja, also Mitarbeiter einer. Ich sag mal, ich als Chef und jetzt halt Tim ja. als Mitarbeiter. Also ja. eigentlich ein Zwei-Mann-Betrieb.
3: Ein Zwei-Mann-Betrieb. Der ganze Betrieb ist heute hier.
2: Genau.
1: Wie funktioniert die Bezahlung?
2: Ja, also das gibt einen Tarifvertrag und danach wird der Tim halt bezahlt. Oder die Mitarbeiter, danach werden die bezahlt, also nach Tarifvertrag.
1: Kann jeder Schornsteinfeger werden?
3: Ja, durch die Ausbildung, durch den Einstellungstest, wenn man das ganz gut schafft, schon. Schulische Voraussetzung ist ja eigentlich immer noch der Hauptschulabschluss, das Mindeste. Ja. Wichtig halt, dass man Mathe, Physik, Chemie, da sollte man schon ein bisschen gut aufgepasst haben, dass man dann auch in der Gesellenprüfung das hinbekommt, weil da liegt halt der Schwerpunkt bei uns, ne? Chemie, Physik.
2: Ja.
3: Das ist wichtig.
2: Und was nur eine ganz gute Eigenschaft ist, wenn man halt ja ein bisschen schwindelfrei ist, ne? Wenn er dann doch mal aufs Dach muss, das sollte schon da sein. Aber deswegen kann man ja Praktikum machen und dann, das kann jeder machen und dann sieht man schon, ob man das werden kann oder will. Ja, genau.
1: Warum bringen die Schornsteinfeger Glück?
3: Ja, das rührt auch von früher, ne? Dass der Schornstein gekehrt wurde, das Haus sicher war, dass es keinen Schornsteinbrand gab, dass die Häuser dementsprechend gerade in den alten Fachwerkstädten, was von früher rührt, dann nicht abbrennen, dass eine ganze Altstadt auf einmal abgebrannt ist durch den Schornsteinbrand. Daher hatte man die Sicherheit und halt das Glück, dass nichts passiert.
2: Genau.
1: Jetzt hören wir So Wanted We On Sid Night.

0: das war so wanted. Meine nächste Frage wäre, macht ihr auch andere Berufe?
1: Nö, eigentlich nicht. Ne? Wir sind Schornsteinfeger und andere Berufe machen wir eigentlich nicht.
2: Nee, zum Glück. Also nee.
1: Brauchen
2: wir Gott sei Dank nicht.
1: Wir haben genug Arbeit und Anführungszeichen, Geld reicht auch. Deswegen brauchen wir keine anderen Berufe zu machen.
2: Und so Dinge, die mit der Heizung zu tun haben, dürfen wir ja auch nicht machen. Also wir überprüfen die Heizung zum Beispiel wie der TÜV und sind da neutral, dass wir das auch, was wir beanstanden, dann auch wirklich durchsetzen müssen. Und deswegen Wartung und solche Reinigungsarbeiten an Heizung macht halt der Heizungsbauer und wir machen wirklich nur die Kontrollen, damit das auch neutral beurteilt wird.
1: Das Einzige, was wir mal bei hermachen, ist, wenn wir eingeladen werden zum Radio. Das machen wir mal nebenbei, ansonsten nichts.
0: Was macht ihr in eurer Freizeit?
2: Ja, fange ich mal an. Ne? Ja. Freizeit, eigentlich bei schönem Wetter Rennrad fahren, das ist so ein bisschen zum Hobby geworden. Und ansonsten zu Hause ein bisschen an alten Häusern rumbasteln und sich ausruhen, dass man fit ist für die Arbeit. Ne? Das will der Chef doch am besten hören.
1: Das hört sich doch gut an. Wir haben vor 4 Jahren gebaut und dann werkelt man halt zu Hause noch ein bisschen rum und wir haben auch die 2 kleinen Mädels. Die nehmen auch viel Zeit in Anspruch und wenn dann noch ein bisschen was übrig bleibt an Zeit, dann gehe ich halt auch ganz gerne nochmal auf die Jagd. Da habe ich einen Jagdschein gemacht vor ein paar Jahren und das mache ich dann halt. Ab und zu mal ein bisschen runterkommen und ein bisschen in der Natur und mal das Telefon aus, das mache ich dann halt.
0: Habt ihr auch Hobbys?
1: Ja, haben wir ja, genau. Also war ja eben eigentlich schon. Ne, das
2: haben wir schon vorgegriffen, der Frage. Ja, ne?
1: Stimmt, haben wir schon vorgegriffen.
2: Hobby. Ei. Die Jägerei und das Rennradfahren.
1: Genau. Waren wir zu schnell.
0: Welche Musik hört ihr gern?
1: Das ist eine gute Frage. Es kommt immer drauf an, wenn ich mal auf einer Feier bin, dann höre ich dann doch auch mal ganz gerne Schlager, wegen der Stimmung. Ansonsten höre ich halt querbeet, ob das jetzt Coldplay ist oder Bruce Springsteen oder sowas. Also da bin ich jetzt nicht festgenagelt. Alles, was gute Laune macht, höre ich gerne.
0: Habt ihr ein Lieblingsfernsehsendung und Kinofilme?
1: Das ist eine gute Frage. Jetzt müssen wir überlegen. Jetzt müssen wir mal kurz überlegen. Also
2: für mich ist generell, glaube ich, alles, was lustig ist, ne? So Comedy-Geschichten, wo man lachen kann, das ist, glaube ich, das, was...
1: Ja, hier mit Bulli Herbig, wie heißt das? LOL da, das ist ja ganz lustig.
2: Ja, genau. Wer nicht lachen darf.
1: Genau, ja. das ist die Sendung, die passt.
2: Ja, oder generell Comedy-Shows oder so ein paar Comedien, die man mal anhört, dass man einfach ein bisschen lachen kann.
1: Haben sonst wenig zu lachen an der Arbeit.
0: Was ist dir am liebsten?
1: Was wir am liebsten essen?
0: Ja.
1: Oh, das ist eigentlich bei mir ganz einfach. Ich esse am liebsten Schnitzel. In allen Variationen.
2: Da sind wir uns schon ziemlich gleich. Also generell, Schnitzel mit Schnitzelpommes ist natürlich immer super.
1: Genau. Ja. Currywurst, das ist auch genau noch, ne?
2: Und im Notfall kann es auch mal ein Döner sein.
1: Genau.
0: Jetzt hören wir in der nächsten Musikgruppe.

0: Das war Kevin von Chips. Meine nächste Frage wäre, macht die Arbeit euch viel Spaß?
1: Ja, also auf jeden Fall. Bei mir war es ja letztes Jahr, wo ich dann den Care-Bezug übernommen habe, war es ist ja ein ganz neues Aufgabenfeld geworden, ein größeres Aufgabenfeld. Und am Anfang war es ein bisschen schwierig, weil es ein neues Aufgabenfeld mit neuen Aufgaben. Aber jetzt nach einem Jahr habe ich mich eingefuchst und mit dem Tim, das klappt super und das macht schon Arbeit macht schon Spaß. Die Leute sind in Ordnung. Klar, so ein paar schwierige oder ein paar Meinungsverschiedenheiten, sagt man mal so, hat man ja immer mal, aber eigentlich kann man so mit jedem reden und von daher macht schon gut, macht Spaß. Auf jeden Fall.
2: Muss ich auch sagen, für meine Arbeit, die ich so mache, wir haben zwar im Grunde immer dieselben Leute, die wir ja das Jahr über betreuen und wo wir unsere Arbeiten machen. Es gibt Leute, wo man

0: Wenn man gerade in so private Räume reingeht und dann passiert das schon mal, dass man halt mal, ich hatte noch eine Ausbildung, da war ein größeres Haus und die Haushälterin hat uns reingelassen, aber die Hauseigentümerin, die wusste das nicht und wir wollten hoch auf den Boden und die kam halt dann ja mit dem Bademantel aus dem Bad und sie war erschrocken, wir waren aber auch erschrocken. Ja, da gab es ein bisschen, in Anführungszeichen, ein bisschen Schimpfe, aber das war so eine lustige Aktion.
1: Im Nachhinein lacht man drüber.
0: Genau, ne? Aber in dem Moment war schon ein bisschen unangenehm.
1: Ja, oder wenn du mal beim Kehren doch mal die Wohnung richtig eingesaut hast, weil es irgendwo am Ofen rausgestaubt hat. Erstmal ist es natürlich nicht lustig, ne, wenn die Frau dann auf einmal anfängt zu schreien, weil das Sofa die Farbe gewechselt hat durch den Ruß.
0: Ja.
1: Aber im Nachhinein, wenn man dann ein paar Jahre später hingeht und dann an die Geschichte denkt, weil man mal ein Handtuch ums Ofenrohr wickelt, dann lacht man dann später drüber. Aber erstmal ist einem eher zum Weinen, aber danach, das wandelt sich. Das sind so Dinge, wo man immer wieder dran erinnert wird.
0: Ja.
2: Was müsst ihr beachten?
0: Jetzt bei der Arbeitsausführung meinst du?
2: Ja.
0: Ja, also man muss schon, also es ist ja so, man, wie eben schon gesagt, das ist ja nicht immer auf dem Dachboden oder auf einer Scheune. Es ist ja manchmal auch im Wohnbereich und gerade beim Neubauten ist es dann, oder man muss durch den Wohnbereich, man muss halt darauf achten,
1: dass man nichts dreckig macht.
0: Genau, ja. Dass man mit seinen Händen ein bisschen aufpasst, weil die sind ja dann schwarz oder mit dem Kehrwerkzeug, dass man da nicht irgendwo dran kommt.
1: Wir sind bei den Leuten im privaten Wohnraum, dass man also den Schaden so gering wie möglich hält oder am besten gar keinen verursacht, ne? Dass man sich wirklich in Acht nimmt, die Arbeit so sauber wie möglich macht und dass man nicht nahe die Treppe runter stolpert, weil man unachtsam ist und dann da die ganze Wand mit dreckig macht oder halt generell auch aufpasst, dass einem selber nichts passiert. Wenn wir oftmals dann auch aufs Dach müssen mit der Leiter von außen oder oben durch so ein Dachfenster raus, dass man halt da auch aufpasst, dass man sich festhält, dass da auch bei Sturm oder Wind oder im Winter mit Schnee, dass uns da nichts passiert, dass man da auf sich erstmal Obacht gibt.
0: Ja, auf jeden Fall, das ist wichtig.
2: Kann euren Beruf auch gefährlich werden?
0: Ja, auf jeden Fall. Gerade wie Tim eben schon gesagt hat, wenn man jetzt aufs Dach muss und Schnee und Eis, dann ist es gefährlich. Aber es sind ja auch manchmal, wie eben auch schon angesprochen, eine alte Scheune. Mhm. Wenn man so eine alte Bohle hat, ne, oder ein altes Brett und manchmal ein falscher Tritt und dann bricht das durch. Also man muss schon Augen und Ohren offen haben. Das ist schon so. Oder bei den Leitern.
1: Ja, genau. Leitern, dass man da nicht irgendeine alte Holzleiter nimmt von der Kundschaft, die wir eigentlich ja gar nicht mehr benutzen dürfen, außerhalb, dass das Ding dann schon 5 Jahre im Obstbaum stand und ganz morsch ist. Das sollte man aufpassen. Das ist ganz wichtig. Wichtig, die oberste Sicherheit, dass man auf sich achtet und dass man nichts macht, was man sich nicht zutraut, auch wenn es vielleicht die Arbeit erfordert. Aber wenn man sagt, ich traue mir das nicht zu, dann muss man halt eine andere Lösung finden, dass einem selber nichts passiert.
0: Ja.
1: Und wo wir aufpassen müssen, dass wenn der Schornstein mal brennt, dass dann auch das beim Schornsteinbrand bleibt und nicht nachher das ganze Haus mit in Flammen steht. Dann wird es gefährlich.
2: Seid ihr sehr gern Schornsteinfeger?
0: Ja, also doch. Macht Spaß und die Arbeit ist interessant. Man hat eigentlich zwar immer mit den gleichen Leuten zu tun, aber
1: jedes Jahr ist es ja was anderes. Es ändert sich, es ist mal einer krank, es ist mal einer irgendwie, die Leute heiraten, man lernt dann neue Leute kennen, wenn irgendwer zusammenzieht. Und man erlebt auch von den Familien einiges, weil man sich ja jedes Jahr wieder sieht. Man kriegt so ein bisschen fast wie Familienanschluss bei einigen, obwohl es ja wildfremde Leute sind. Ja. Das ist eigentlich immer wieder schön.
0: Ja, und jeder hat auch einen anderen Gemütszustand. Ne? Wenn du heute sind sie lustig und kommst du nächstes Jahr hin, dann haben sie dann irgendwelche Probleme, dann ist man auch manchmal so ein Seelsorger. Ne? Oder,
1: sag
0: mal, bis halb
1: oder Seelsorger. Wo der Frust erstmal abgelassen wird.
0: Psychiater, Facher, ist man alles so ein bisschen, so ein Stückchen, weil man muss, für fast alles ist man Ansprechpartner.
2: Jetzt hören wir What Makes You Beautiful von One Direction.

0: Das war What Makes You Beautiful for One Direction. Ich bedanke mich an euch beiden für das wunderschöne Interview. Ich habe mich sehr gefreut, dass ihr zu Gast in meine Sendung gekommen seid.
1: Ja, Lena, ich glaube, wir sagen auch danke. Das war, hast du gut gemacht. Wir waren doch schon ein bisschen aufgeregt, das muss man dazu sagen. Aber du mit deiner lockeren, aber trotzdem professionellen Art, das ist ja alles super vorbereitet gewesen, hast uns dann so ein bisschen die Aufregung genommen. Hat Spaß gemacht, ne?
2: Ja, und ich muss auch danke sagen. Du hast ja schon oft genug gefragt, dass ich mal herkommen sollte. Und ja, fast hätte ich gesagt, allein hätte ich mich nie getraut. Aber jetzt mit meinem neuen Chef hier und Weißenburner Unterstützung haben wir das ganz gut hingekriegt. Ja, vielen Dank.
0: Das war die Sendung von Lena Liebt.

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4: Sehr geehrte Hörerinnen und Hörer, wir begrüßen Sie ganz herzlich zur Sendung Langsamfahrt, das Magazin rund um die Eisenbahn. Durch die Sendung führt Sie Gregor Börner.
5: Herzlich willkommen zu Langsamfahrt. Die Eisenbahnverwaltungen in Deutschland hatten schon sehr lange ihr eigenes Telefonnetz, das sogenannte BASA-Netz. BASA steht für Bahn-Selbstanschluss. Jeder Bahnhof, jedes Stellwerk, jede Werkstatt oder jeder, der wichtig war, hatte einen Anschluss oder vielleicht sogar mehrere Telefonanschlüsse. Intern konnte man sich so anrufen. Heute widmen wir uns diesem BASA-Netz. Dafür bin ich nach Stuttgart gereist und habe das Fernmeldemuseum in Stuttgart besucht. Ein kleiner Hinweis noch, auf langsamfahrt.de, da findet ihr zum einen Bilder dieser BASA-Anlage, aber auch eine ganz eigene Folge über das Fernmeldemuseum in Stuttgart. Noch ein Hinweis, ihr hört die Radiovariante von Langsamfahrt. Eigentlich erscheint Langsamfahrt als Eisenbahn-Podcast auf langsamfahrt.de und in den so üblichen Podcast-Portalen. Etwa alle 2 Wochen erscheint eine neue Folge und die geht dann auch gerne mal länger als eine Stunde. Fürs Radio muss ich die Interviews zum Teil deutlich zusammenkürzen, so übrigens auch heute. Wenn ihr euch für die Welt der Eisenbahn interessiert, verweise ich euch gerne an diesen Podcast, denn es gibt dort auch immer wieder mal Folgen, die gar nicht im Radio laufen. Langsamfahrt.de und überall da, wo es Podcasts gibt. Ich bin zu Gast in Stuttgart im Fernmeldemuseum und mir gegenüber sitzt Anton Karoly. Hallo.
6: Hallo, Herr Börner.
5: Ja, wir sind hier ein bisschen in der Unterwelt. Gelegentlich hört man hier Geräusche. Das ist eine S-Bahn, die dann unter uns durchfährt. Wir sind nämlich in einer S-Bahn-Station.
6: Richtig. Wir sind in der S-Bahn-Station Schwabstraße.
5: Ja, ihr habt hier das Fernmeldemuseum. Darüber haben wir auch eine eigene Folge gemacht, an die ich an dieser Stelle mal verweisen möchte. Denn da haben wir mal über das Museum gesprochen, sind mal durchgelaufen und haben viele Bereiche mal so ein bisschen erkundet. Und heute wollen wir uns mal dem BASA-Netz widmen. BASA steht für Bahn-Selbstanschluss und das war ein Telefonnetz.
6: Ja, das ist richtig. Die Eisenbahn oder früher die Reichsbahn und dann die Bundesbahn, später die Deutsche Bahn. Wir haben ein eigenes Geschäftsnetz. Dieses Geschäftsnetz ist ein internes Netz, das über ganz Deutschland geht. Das heißt also vor 1945 sogar noch in diese Gebiete, die heute nicht mehr zur Bundesrepublik gehören. Also man konnte damals von Ostpreußen bis nach Berchtesgaden über ein internes Geschäftsnetz der Deutschen, der Reichsbahn oder damals später Reichsbahn, der Bundesbahn, ja. Also von der Reichsbahn sprechen. Ja, nach dem Krieg natürlich nicht mehr. Aber dieses interne Geschäftsnetz war das sogenannte BASA-Netz. Und das BASA-Netz stammt ja aus der Zeit, und 1928, da gab es ein sogenanntes Fernmeldeanlagengesetz, weil Fernmeldeanlagen durfte ja nur der Staat betreiben. Hm. Und die Reichsbahn hatte also eine Sondergenehmigung, um ein eigenes Geschäftsnetz aufzubauen.
5: Aber die Reichsbahn gehörte ja auch dem Staat. Also
6: richtig, die Reichsbahn gehörte dem Staat, war also sogenannt, das jetzt eine Behörde war. Die Bundesbahn war eine Behörde. Ich gehe mal davon aus, dass die Reichsbahn auch eine Behörde war. Hm. Von daher war das natürlich naheliegend. Ja. Das Besondere ist vielleicht, die Reichsautobahnen wurden ja von einer Tochtergesellschaft der Reichsbahn gebaut. Und man hatte damals sogar neben der Reichsautobahn die ersten Kabel verlegt, die Reichsbahn auch benutzen durfte.
5: Ja. Also das BASA-Netz ging entlang der Autobahnen zum Teil.
6: Ja, und ich kann mich noch erinnern, wir als bei der Bundesbahn hatten sogar in den 70er, 80er Jahren sogenannte Autobahnkabel in Betrieb, wo Ersatzleitungen geschaltet waren. Wenn also auf der Hauptstrecke, nehmen wir mal an, von Stuttgart nach Ulm, da liefen da die Fernmeldekabel immer neben der Bahnstrecke. Mhm. Und es gab auch neben der Autobahn von Stuttgart nach Ulm ein Autobahnkabel sogar bis München. Und da wurden also, wenn das andere Kabel, die Kabel gestört waren, wurden Ersatzleitungen über das Autobahnkabel geschaltet. Ja,
7: ja, ist doch eigentlich flexibel dann
6: ja,
7: im Störungsfall.
6: Ganz
7: also man hat zu Reichsbahnzeiten, also wir reden nicht von der Reichsbahn der DDR, sondern die Reichsbahn im damals Dritten Reich und auch davor schon angefangen, ein Telefonnetz parallel zu dem der Post aufzubauen. Also das war, die Post hatte das öffentliche Netz und die Bahn hat gemerkt, wir müssen so viel betrieblich telefonieren, da lohnt sich schon ein eigenes Netz.
6: Ja, natürlich. Weil die Bahn hatte ja natürlich mehrere tausend Bahnhöfe. Sie hatte Güterabfertigungen, sie hatte Expressgutabfertigungen. Sie hatte also einen hohen internen Bedarf an Fernsprechern. Und das über das öffentliche Netz zu betreiben, wäre erst einmal wahrscheinlich von der Gebühren her sehr, sehr teuer für die Bahn. Und deswegen hat die Bahn ein eigenes Geschäftsnetz aufgebaut, das eigentlich in der Technik genauso funktioniert hat, wie das von der Bundes- oder von der Reichspost oder Bundespost. Mhm. Allerdings mit einigen Abwandlungen, da kommen wir aber vielleicht nachher noch drauf, die technischen Abwandlungen. Aber dieses interne Geschäftsnetz hat natürlich auch seine Berechtigung gehabt, ja.
7: Größter Unterschied zum Beispiel, es gab keine Abrechnung,
6: also ja, zum Beispiel,
7: keine Gebührenerhebung,
6: genau.
7: War ja egal, wie viel telefoniert wurde.
6: Genau, weil es ist ja so, das wurde nur intern benutzt. Es gab zwar sogenannte postberechtigte Anschlüsse ins Postnetz, das waren aber nur ganz bestimmte Telefonanschlüsse. In der Regel war ein BASA-Anschluss nicht postberechtigt, sondern nur ganz bestimmte, relativ wenige. Und die wurden aber dann Gebühren, also da hat die Post schon auch Gebührenzähler gehabt.
7: Ja, da hatte ja dann, hatte die Bahn quasi einen Anschluss bei der Post.
6: Richtig,
7: und dann
6: wurde
7: quasi durchgereicht.
6: Das waren sogenannte Postübertragungen. Und diese Postübertragungen wurden natürlich gebührenmäßig erfasst bei der Post, ja.
7: Ja, also dieses BASA-Netz, das ging wirklich von den Gebieten, die heute polnisch sind, über komplett Deutschland, was heute tschechisch ist, Deutschland, Bayern, Baden-Württemberg, Nordsee, Ostdeutschland auch, die hatten auch
6: damals,
7: das auch.
6: Ja.
7: Hat sich wahrscheinlich ein bisschen unabhängiger weiterentwickelt, kann vielleicht auch nachher mal kurz drauf eingehen. Ja,
6: das wurde aber dann nach dem Krieg getrennt, das heißt also das BASA-Netz der Bundesbahn und das BASA-Netz der Deutschen Reichsbahn waren zwei getrennte Netze natürlich.
7: Ja, klar.
6: Aber es gab dann schon Verbindungen, ja. Also es gab spezielle Verbindungen zwischen diesen beiden Netzen. Ob die jetzt noch handvermittelt wurden, das kann ich jetzt nicht sagen. Ich gehe mal davon aus, dass die handvermittelt wurden.
7: Wenn man jetzt mal an die Züge denkt, die über die Grenze fahren durften, da mussten ja auch Zugmeldungen erfolgen. Zu Zugmeldungen kommen wir später auch mal. Jetzt war das BASA-Netz aber nicht so ein Punkt-zu-Punkt-Netz, sondern wirklich ein Netz mit vielen Teilnehmern.
6: Ja, das war so. Das BASA-Netz unterscheidet sich auch vom öffentlichen Netz dadurch, dass es ein sogenanntes Knotennetz war. Ja, also es gab ein sogenanntes BASA-Großnetz, ja. Und es gab die sogenannten Direktionsnetze, also das BASA-Großnetz. Das waren dann diese großen Städte in Deutschland, also Hamburg, Hannover, Kassel, Wuppertal, Köln, Bonn. In der Regel die, wo eine Bundesbahndirektion waren. Ja, also es gab früher diese Bundesbahndirektionen. Und jede Bundesbahndirektion hatte ja eine Haupt- oder einen Sitz.
7: Ja.
6: Und diese Sitze der Bundesbahndirektion waren über das BASA-Großnetz erreichbar. Die hatten als Vorwahl immer eine 9. Also 9, wenn ich eine 9 gewählt habe von irgendeinem BASA-Teilnehmer, bin ich automatisch ins Großnetz gelangt. Ja.
7: Also jeder hatte eine Nummer, die aus dem Großnetz überall galt und ja, also ähnlich wie mit der Vorwahl irgendwo anrufen und es gab so eine Art Ortsrufnummer.
6: Genau, also es gab, also wir hatten ja im BASA-Netz auch eine Vorwahl und eine Teilnehmernummer, ja.
7: Mhm.
6: Und die Vorwahlen waren so organisiert, also in dem Moment, wenn ich also eine 9 wähle, bin ich ins Großnetz gekommen und wenn ich eine 8 wähle, dann bin ich ins Direktionsnetz gekommen, ja. Ja, also das war... Das war jeweils ein Knoten, man muss sich das so vorstellen. Jeder Direktionssitz war ein Knoten. Alle Direktionssitze waren verbunden über das Großnetz mit 9 anwählbar. Zum Beispiel hatte Hamburg die 947, Stuttgart hatte die 952 und so weiter. Ja. Und von diesen Direktionsstandorten gingen dann die Leitungen draußen nach den Städten in der Direktion. Also jetzt zum Beispiel Direktion Stuttgart ging jetzt zum Beispiel, war der nächste Knotenbahnhof jetzt Esslingen oder Ulm oder Heilbronn oder Mannheim, ja, je nachdem, ja. Also beziehungsweise Mannheim war wieder Direktion Karlsruhe.
7: Genau. Ja. Also hat also man so quasi erstmal gewählt für Stuttgart, dann Bereich Ulm, richtig, und dann den kleinen Provinzbahnhof oder ja.
6: Genau. Das heißt also, wenn ich jetzt zum Beispiel von einem Provinzbahnhof die 8 gewählt habe, bin ich automatisch mit der 8 ins Direktionsnetz gekommen, ja, auf eine Übertragung in die Direktionsbasa. Ja. Mhm. Und mit den nächsten 2 Ziffern habe ich dann ausgewählt, welche Stadt ich möchte. Wenn ich dann die 9 gewählt habe, bin ich automatisch auch in die Direktionsbasis, aber dann schon ins Großnetz gekommen, ja.
7: Ja.
6: Also so war das organisiert.
7: Also in mehreren Ebenen kann man sich vorstellen, und wenn man die 9 wählt, kommt man auf die ganz äußerste Ebene, genau, um sich dann da rein zu wählen, wo man hin möchte.
6: Genau, ja, ja.
7: Wie lange waren denn dann so die Nummern?
6: Ach, das ist so, wir hatten ja eigentlich die Vorwahlnummern waren alle dreistellig, hat ja ausgereicht, weil wir hatten ja nur...
7: War ja nur für die Bahn.
6: Genau,
7: war
6: nur für die Bahn. Und wir hatten in den großen Städten, so wie Stuttgart, hatten wir 10.000 der BASA. Also BASA für 10.000 Teilnehmer waren natürlich keine 10.000, aber für 10.000. Und das waren dann vierstellige Rufnummern.
7: Ja. Ja, also hat man im Zweifel gewählt 9, um aufs Großnetz zu kommen, 2 Stellen für die Direktion.
6: Ja. Oder für die, wenn ich jetzt zum Beispiel die 947 gewählt habe, bin ich nach Hamburg gekommen und dann musste ich noch die Teilnehmernummer.
7: Und die war im Zweifel dann auch nur vierstellig?
6: Genau, oder wenn ich von Hamburg noch einen Provinzbahnhof möchte, musste ich natürlich diese Vorwahl auch noch wählen. Ja, ja, wenn ich jetzt zum Beispiel von Hamburg nach Stuttgart gewählt habe, ja, mit der 952 und wollte zum Beispiel nach Esslingen, dann musste ich nochmal die 822 nachwählen. Ja.
7: Ja.
6: Also man hatte also ein Fernsprechbuch gehabt natürlich und in dem Fernsprechbuch war natürlich die Nummer natürlich drin, ja.
7: Ja, also wir reden jetzt hier natürlich von technisch vermittelten Gesprächen. Genau. Die Anfänge waren wahrscheinlich, wie damals beim Fräulein vom Amt, könnte ich mir vorstellen, auch erstmal handvermittelt.
6: Aber bei der BASA nicht. Bei der BASA, Fernverbindungen waren am Anfang handvermittelt, aber die Ortsverbindungen nicht.
7: Ja. Also da waren wir schon mit der Technik weit BASA, voraus. Immer.
6: Genau, das BASA-Netz hatte sogar vor dem öffentlichen Postnetz einen Selbstwählcharakter. Ja.
7: Ja. Ja,
6: also die Reichsbahn war damals technisch schon etwas früher dran wie die Reichspost. Wahrscheinlich hängt es auch damit zusammen von der Bedeutung. Die Bahn war natürlich das wichtigste Verkehrsmittel damals. Ja.
7: Ja.
6: Also, da gab es ja jetzt nicht diesen großen LKW-Anteil wie heute. Ja. Und die Bahn hatte also einen hohen Stellenwert. Deswegen hat man das natürlich dann so schnell wie möglich ausgebaut.
7: Ja.
6: Was besonders noch zu sagen wäre, es gab auch sogenannte Querverbindungen. Also, weil man musste ja eigentlich von einem Provinzbahnhof, wenn man die 8 gewählt hat, immer eine Leitung belegen zur Direktion. Und wenn Sie jetzt also ein bisschen draußen waren, meinetwegen in Ulm und mussten eigentlich nur noch Blaubeuren wählen, dann wäre es ja eine unsinnige gewesen, dass ich eine Leitung, eine Übertragung belege in die Direktionsbasa und wieder zurück. Sondern da gab es dann sogenannte Querverbindungen, konnte man auch wählen. Ja.
7: Das waren dann Kurzwahlen, die auf direkteren Wege gingen.
6: Zum Beispiel von Ulm nach Blaubeuren 7-3 und dann die Teilnehmernummer.
7: Ja. Ja.
6: Das waren sogenannte Querverbindungen. Ja. Das war auch noch eine Besonderheit, die sicherlich bei der Post nicht so waren. Ja.
7: Ich glaube, in der DDR gab es auch diese Querverbindung. Ja, ob es bei der Bundespost gab, das weiß ich gar nicht.
6: Das könnte ich jetzt auch nicht sagen. So tief bin ich mit der Bundespost.
7: Aber das waren dann so Abkürzungen, um jetzt irgendwie...
6: Damit man nicht unnötig Leitungen belegt. Wissen Sie, wenn ich von Ulm nach Blaubeuren liegt 10 Kilometer von Ulm weg ungefähr. Hm. Wenn ich von Ulm nach Blaubeuren telefoniere und muss dann über Stuttgart und wieder zurück, belege ich ja 2 Fernleitungen ja, in der Direktion. Und deswegen hat man dann in diesen Fällen auch Querverbindungen eingebaut. Die Querverbindungen waren sogenannte Kurzwahlen, zum Beispiel 7-3. Ja.
7: Und dann die Teilnehmernummer.
6: Und dann die Teilnehmernummer, ja.
7: Die war am Ende aber dann natürlich gleich, weil die war gleich, ja der
6: genau,
7: Anschluss.
6: Genau, gleich, ja.
7: Ja. Und mit Leitung belegt heißt dann auch, dass er in der Vermittlungsstelle die Wähler festhingen auf den entsprechenden Leitungen und solange nichts neu genau. einwählen ja. konnten.
6: Also man hätte theoretisch, nehmen wir mal an, wir haben jetzt, ich sage jetzt einmal, 10 Leitungen von Ulm nach Stuttgart. Mhm. Ich könnte jetzt theoretisch alle 10 Leitungen belegen, indem ich die Stuttgarter Vorwahl wähle. Dann bin ich in Stuttgart, wähle von dort wieder nach Ulm zurück. Weil von dort wieder nach Stuttgart, man könnte theoretisch...
7: Ach, das ging?
6: Das ging, ja. Man ist aber davon ausgegangen, dass das niemand macht. Ja, also,
7: beim geschlossenen System vielleicht machbar.
6: Ja, weil es bei der Bahn gab es nur verantwortungsvolle Mitarbeiter, sie machen sowas nicht.
7: Ja.
6: Ja, also möglich war das. Was auch noch eine Besonderheit war, technisch, und zwar, wir hatten bei der Bahn eine... zweiseitige Auslösung. Das heißt, wenn Sie jetzt bei der Post ein Gespräch aufbauen, dann können Sie nur das Gespräch selber auslösen. Das heißt, Sie telefonieren mit Ihrem Gesprächspartner. Mhm. Wenn der auflegt und Sie nicht, dann bleibt das Gespräch, die Leitung bestehen. Mhm. Bei der Bahn war das nicht der Fall. Bei der Bahn hat der Erste, der aufgelegt hat, hat die Verbindung ausgelöst.
7: Und dann haben die ganzen Wähler sich in Grundstellung
6: genau,
7: gebracht.
6: Egal wer das war, ob das jetzt der Angerufene war oder der Gerufene. Es war auch noch eine Besonderheit, die abweichend ist.
7: War ja doch eigentlich besser. Wozu braucht man die Leitung so lange noch belegen?
6: Es war aufwendiger von der Schaltung her. Ah. Und da die Bundespost oder die Post natürlich sehr, sehr, sehr viele Teilnehmer hatte, war natürlich das technisch zusätzlicher Aufwand, diese Rückauslösung, diese zweiseitige Rückauslösung, die hat man bei der Post dann nicht durchgeführt, wahrscheinlich aus finanziellen Gründen. Und man hat halt gesagt, egal, irgendjemand bezahlt er dann.
7: Ja, wenn die Verbindung so lange noch gebührenpflichtig ist, hat man es ja darüber gelöst.
6: Genau. Was auch noch irgendwie abweicht, und zwar wir hatten bei jedem Knotenbahnhof hatten wir einen sogenannten Namengeber. Ja? Mhm. Und der Namengeber, der hat immer die Stadt angezeigt, an die man angewählt hat. Ja? Also wenn ich jetzt zum Beispiel von Stuttgart nach Tübingen wähle mit der Vorwahl, wenn ich die Vorwahl gewählt habe, dann habe ich vom Namengeber Tübingen gehört. Ja,
7: also ich habe gewählt und beim Wählen hat er mir dann mal den Namen gesagt, der Stadt, wo ich jetzt bin.
6: Können wir nachher sicherlich auch mal hören.
7: Ja.
6: Wenn wir das, wir haben hier einen Namengeber, können wir gerne mal anhören, ja, wie sich das anhört. Ja. Ich muss es nur einschalten.
7: Ja.
6: Also ich baue jetzt eine Verbindung auf von Esslingen nach Tübingen. Ja. Mhm. Ich wähle die Vorwahl, in dem Fall wäre das jetzt die 2-3.
7: Was wir hier klackern und hören, das sind dann die Wählrelais.
6: Und jetzt hören Sie
8: Tübingen.
6: Genau.
7: So, ich habe jetzt das Telefon in der Hand. Genau. Es kommt Tübingen und jetzt kann ich die Anschlussnummer.
6: Genau, die 444 in dem Fall.
7: Also nach der Vorwahl kam dann die Ansage, in welcher Stadt ich bin. Da wusste ich schon mal, wo ich bin.
6: Jetzt haben wir wieder Tübingen, ja.
7: Tübingen, ja.
6: Genau, und jetzt wähle ich dann die 444. So, und jetzt bin ich praktisch sozusagen in Tübingen, ja.
7: Ja, halt jetzt könnten wir telefonieren.
6: Genau.
7: So ist es, ja. Also nach dem Auflegen haben alle zurückgeklackt, obwohl ich den einen Hörer noch in der Hand hielt.
6: Und es ist so, der Namengeber, der wurde nur beim Bahnnetz, im Basanetz eingesetzt, den hat die Post nicht gemacht. Und zwar hat die Post gesagt, wenn jeder nur 2, 3, 4 Sekunden hört den Namen, das summiert sich dann bei vielen tausend Gesprächen am Tag und damit wird die Leitung unnötig belegt. Ja. Aber bei der Bahn hat man das beibehalten, eben weil wir ja nicht gebührenabhängig waren. Ja. Also da konnte man wirklich immer hören, ob man in der richtigen Stadt ist. Mhm. Ja. Das heißt auch bei uns, das ist die Eiserne Jungfrau. Und zwar der Namengeber war auf einem Endlos-Tonband aufgesprochen. Und jedes Knotenamt also hatte so sozusagen so einen Namengeber. Es war ein Endlos-Tonband und dieses Endlos-Tonband wurde dann auf die Übertragung geschaltet, die man dann angewählt hat.
7: Das ist ein grauer Kasten mit einem kleinen Sichtfenster und da drin sieht man, wie sich das im Kreis dreht. Da drin wird der Ton abgenommen und dann kurz drauf geschaltet.
6: Genau, und ist alles noch Röhrentechnik. Also, also es gab natürlich schon modernere Namengeber. Wir sind aber im Museum.
7: Ja, und hier steht natürlich ein älterer.
6: Das alte. Die neuen Namengeber waren natürlich elektronisch, klar. Aber jetzt gibt es die Namengeber nicht mehr. Das Basanetz hat keinen Namengeber mehr. Das war also bis zur elektromechanischen BASA war das noch so. Bei der ISDN, wo dann die BASA auf ISDN-Technik umgestellt wurde, fielen dann die Namengeber auch weg. Ja, das war die Besonderheit. Was auch noch eine Besonderheit war, und zwar, es gab ja Nebenstrecken bei der Bahn. Hm. Und diese Nebenstrecken waren in der Regel, also wir gehen jetzt einmal von den 40er, 50er Jahren aus, nicht verkabelt. Das heißt, die hatten Freileitungen.
7: Hm. Also diese Telegrafenleitungen auf den Masten.
6: Alle 50 Meter an Holzmasten, dann diese Querträger mit diesen Isolatoren und die blanken Drähte. Und man kann sich jetzt ja vorstellen, dass da der Platz natürlich relativ gering war. Das heißt also, wenn man da 5, 6, 7, 8 Leitungen hatte, war das viel. Jetzt braucht man natürlich auf der Strecke nicht nur BASA-Fernsprecher, man hat ja auf der Strecke auch noch betriebliche Fernsprechleitungen, Uhrenleitungen oder zum Beispiel die Zugmeldeleitungen, die Unfallleitungen. Und wenn wir jetzt zum Beispiel eine Strecke hatten mit 10 Bahnhöfen, ja, jeder Bahnhof, nehmen wir mal an, das sind kleine Bahnhöfe, die hatten nur einen BASA-Fernsprecher, dann bräuchten ja wir 10 Leitungen nur für die BASA-Fernsprecher, wenn wir jedem Bahnhof einen BASA-Fernsprecher geben würden. Und deswegen hat man sogenannte BASA-Bezirksleitungen kreiert. Ja, das heißt also, es gab eine BASA-Bezirksleitung, das war ein Paar Leitung auf der Freileitung. Und auf diesem Paar Freileitung waren alle Bahnhöfe mit einem Fernsprecher angeschlossen. Mhm. Und zwar war da die Besonderheit, das waren OB-Fernsprecher mit Wahlzusatz.
7: Aha. Also OB-Fernsprecher,
6: richtig,
7: das sind die mit den Kurbeln, richtig, die auch an den F-Kästen an der Strecke drin sind.
6: Die auch für die Zugmeldungen benutzt wurden. Nur das war ein separater Fernsprecher, der hatte unten noch einen Zusatz mit einer Wellscheibe. Hm. Und die waren alle auf einer sogenannten Leitung. Ja? Das heißt, die konnten auch untereinander telefonieren, wenn sie gekurbelt haben. Ging dann auch dieser Rufwechselstrom raus. Aber die Besonderheit war die hatten einen Beikasten mit einer Wellscheibe und wenn sie dann die R-Taste gedrückt haben, dann sind die auf die nächste größere Knotenbasa gekommen.
7: Ah, also eigentlich eine OB-Leitung, die man mit dem Druck auf die R-Taste aufs Basanetz schalten konnte.
6: Genau, genau. Und dann konnte er, wenn er auf der Knotenbasa war, konnte er mit der Wählscheibe weiterwählen, also entweder nächste Vorwahl oder ein Teilnehmer. Ja. Ja. Das Besondere war, man hat also für diese, nehmen wir mal an, das sind 10 Bahnhöfe, 10 kleine Bahnhöfe oder 10 kleine Stellen, man hat also für alle 10 nur eine Leitung gebraucht, aber alle 10 konnten sich bei Bedarf ins Basanetz einwählen. Was nicht war, war Geheimsprechen. Das heißt, es war kein Geheimsprechen.
7: Konnte jeder mithören.
6: Genau. Das heißt, da wurde schon eine Sprachdisziplin gefordert. Wenn ich jetzt von einem Bahnhof aus, nehmen wir mal an, ein BASA-Gespräch führen wollte und hob ab und es hat jemand gesprochen, dann musste ich halt warten.
7: Ja,
6: ja, man hätte mithören können. Das wusste man auch, dass es kein Geheimsprechen ist. Man ging ja davon aus, es werden keine Privatgespräche geführt, sondern nur Dienstgespräche. Genau. Und das war die sogenannte BASA-Bezirks- die sogenannte OBW, also OB mit Wahlzusatz. Mhm. Eine Besonderheit von dem BASA.
7: Dann hatten doch aber auch alle 10 Bahnhöfe dieselbe Rufnummer.
6: Nein, die hatten nicht dieselbe Rufnummer. Und zwar, wenn man die angewählt hat, die hatten ein sogenanntes Morse-Rufzeichen.
7: Ah, das kam dann noch dazu.
6: Genau, das heißt, wenn ich jetzt von außen, nehme ich jetzt mal an, ich wähle von Stuttgart einen kleinen Bahnhof an, ja? Mhm. Dann wähle ich zuerst die muss ich natürlich im Fernsprechbuch nachgucken.
7: Also es gab ein Telefonbuch.
6: Es gab ein Telefonbuch, da war das genau drin. Da wähle ich die nächste Knotenbase an, ja, zum Beispiel Ulm. Und dann muss ich eine Zusatzkennziffer wählen, zum Beispiel 7.3, damit ich auf diese Leitung komme. Mhm. Und dann muss ich jetzt wissen, welchen Teilnehmer möchte ich. Und zwar hat jeder Teilnehmer eine Nummer bekommen, die aus 2er und 9er bestand.
7: Ah, kurz und lang.
6: Genau, die 2 war die kurz und die 9 eine lang. Ja. So, das heißt also, wenn jetzt ein Bahnhof gewusst hat, ich habe kurz lang, dann hat er gewusst, aha, wenn der Ruf kurz lang, weil wenn jemand den angerufen hat, dann hat er bei ihm im Takt dieses Rufzeichens der Wecker geklingelt.
7: Ja.
6: So, das hat bei allen geklingelt, bei allen.
7: Aber jeder kannte sein Rufzeichen. Aber
6: jeder kannte sein Rufzeichen und der, wo er das kurz 9 hatte, hat eben dann abgenommen.
7: Also 2-9 für kurz lang. Richtig, oder 9-9 genau, für lang.
6: Genau, ja, so war das da eingeteilt. Natürlich konnte ein anderer auch abnehmen und mithören, aber das war
7: man hat halt nicht den dran gehabt, ja. Also genau, der dran gehen sollte, richtig, der musste dann schon auf sein Rufzeichen achten.
6: Und dann als weitere Technik gab es die sogenannte BASA-Bezirksverbindungen. Die hatten dann Folgendes, das war dann die Weiterentwicklung nach dem OBWZ, also in den 70er Jahren. Und zwar, die hatten einen BASA-Bezirksfernsprecher, das war ein Fernsprecher mit einem Relais-Beikasten. Mhm. In diesem Relais-Beikasten war ein Wählerrelais drin. Und das war auch eine Gemeinschaftsleitung. Und da konnte man 34 Teilnehmer anschließen. Also dieses Wählerrelais hatte also bis zu 34 Teilnehmer ausscheiden können. Da hat man also Folgendes gemacht. Man hat die Knotenbase angewählt, die Kennziffer für die Bezirksleitung und dann eine Ziffer von 1 bis 34. Ja. Mhm. Das war dann die Weiterentwicklung der BASA-Bezirksfernsprechtechnik. Hatte aber dann den Aufwand war der, ich habe eine Stromversorgung gebraucht für 24 Volt, einen extra Fernsprecher mit Beikasten. Aber der Vorteil war, da war dann Geheimsprechen gewährleistet. Ja.
7: Ja.
6: Und die konnten auch dann ins BASA-Netz wählen mit einer Kennziffer. Also sie mussten dann nicht mehr die R-Taste drücken, sondern die hatten mit einer Kennziffer ins BASA-Netz wählen können. Das war die sogenannte BASA-Bezirksfernsprechtechnik, ja. BASA-Bezirksleitung. BASA-Bits, sagt man ja dann, ja. Diese BASA-Bits-Technik wurde dann später, wo man dann den Zugbahnfunk hatte, auch für die Notrufwahl für den Zugfunk verwendet.
7: Ja, das BASA-Netz war mit dem Zugbahnfunk sogar verknüpft damals. Also
6: genau.
7: Der Fahrdienstleiter hat ja über BASA erstmal telefonieren müssen, um funken zu können.
6: Nee, das ist so, der Fahrdienstleiter hat praktisch über diese BASA, über diese FBUD-Verbindung, über diese BASA-Bezirksverbindung die Vermittlung rufen können und dann sich einen Zug mit einem Zug verbinden lassen können. Oder er konnte auch direkt den Notruf absetzen, das ging auch.
7: Ja.
6: Ja, also er konnte jetzt nicht direkt den Zuganrufer, sondern nur über die Vermittlung.
7: Also die Zugbahnfunkvermittlung.
6: Genau, aber den Notruf konnte er direkt absetzen.
7: Aber den haben im Zweifel dann ein paar mehr gehört und nicht nur der Zug.
6: Bei einer Notrufverbindung haben alle Lokomotiven der Strecke, die jetzt angesteuert wurden, natürlich das gehört. Ja. Das war ja auch Sinn der
7: Sache. Aber es ging schnell dafür.
6: Das ging relativ schnell. Er musste sozusagen praktisch nur eine Null wählen, ja.
7: Hm. Ja. Und sonst hat er die Zugbahnfunkvermittlung angerufen und hat dann gesagt, ich hätte gerne den Zug 4711. Ja. Und dann hat er weitervermittelt über Zugfunk und dann klingelte es auf der Lok.
6: Genau. Und das Besondere war an dieser Technik, die konnten ja auch untereinander sprechen, diese BASA-Bezirksfernsprecher. Und wie gesagt, da war dann auch Geheimsprechen gewährleistet. Das heißt also, wenn zwei Basler Bezirksfernsprecher untereinander gesprochen haben, dann waren natürlich die anderen belegt sozusagen. Ja, die hatten so ein Schauzeichen und sie sahen, dass belegt war. Wenn jetzt ein Teilnehmer einen Notruf absetzen musste und die Leitung war belegt, dann konnte er sich mit der R-Taste, mit dem einmaligen Drücken aufschalten, konnte sagen, bitte auflegen, ich habe einen Notruf. Wenn sie es nicht gemacht haben, konnte er mit dem zweiten Tastendruck beide rauswerfen und dann den Notruf absitzen. Kann man übrigens auch über den Allfernsprecher machen, ja.
7: Ja.
6: Wenn er die Basler Bezirksverbindung hatte.
7: Also ein Allfernsprecher war ein Telefon auf dem Stellwerk, was ein bisschen größer war, was ja Basler-Leitungen hatte, direkte Signalfernsprecher, ja. Also OB-Leitungen,
6: ja.
7: Manchmal auch ein Postanschluss, manchmal auch eine Durchsagefunktion.
6: Wechselsprechen, Funksprechen, Lautsprecher. Also er hatte alles drauf an Kommunikation, was eigentlich auf dem Stellwerk war, auf einem
7: Aber in einem Gerät drinne, das war der Vorteil. Es gab zwar einen Relaisschrank, wo das dann alles durchlief,
6: richtig, ja.
7: Aber auf dem Tisch stand nur ein Gerät, um richtig. Die Arbeit schon mal zu vereinfachen.
6: Genau, das ist ja so, der Vorgänger war ja so, er hatte ganz, ganz früher hatte er ja 5, 6, 7 OB-Fernsprecher, er hatte einen BASA-Fernsprecher, er hatte ein Wechselsprechgerät, er hatte vielleicht noch einen Funk. Das war natürlich dann zu viel. Man hat dann alles auf einem Allfernsprecher sozusagen zentralisiert. Der Allfernsprecher war ja eigentlich in den Anfang der 50er Jahre ist kreiert worden. Ja. Mhm. Anfang der 50er Jahre von der Firma Siemens, das war der AE55 in Relais-Technik. Und der Nachfolger war dann der BF80 von Telefunken oder ANT. Es gab dann auch noch die Firmen Wenzel mit dem MAX und die Firma Neumann mit dem MF84. Ja. Hm. Nur das, also vollständigkeitshalber.
7: Der Vollständigkeit, ja. Genau,
6: ja. Ja. Jetzt sind wir ein bisschen abgekommen vom...
7: Ja, im BASA-Netz, das waren ja dann, was gab es da für Endgeräte? Das waren ja wahrscheinlich so ganz normale Fernsprecher, ja. Wie sie die Post auch hatte.
6: Ja, also im BASA-Netz selber hatten wir nur Sonderfernsprecher bei der Vermittlung, ja, bei der 1000. Die 1000 war ja die zentrale Entstörstelle. Ja. Die hatte also einen Sonderfernsprecher und konnte 5 Verbindungen gleichzeitig aufbauen. Dann hatten wir noch Sonderfernsprecher in der Hellempfänger- und Hellgeber-Technik. Also das sind dann diese schriftlichen Weitermeldungen über die Telefonleitung an die Hellempfänger. Das sind dann so Papierstreifen, wo drauf geschrieben werden kann.
7: Also das war wie so eine Art Telex, es kamen Papierstreifen raus mit einer Textinformation.
6: Genau, genau.
7: Ähnlich wie ein Fernschreiber, nur technisch ein bisschen anders.
6: Technisch einfacher und technisch anders. Da gab es Sonderfernsprecher in der Regel, aber der normale BASA-Teilnehmer hatten die gleichen Fernsprecher wie bei der Post. Ja.
7: Hm.
6: Also die gleiche Technik, die gleiche Fernsprecher, die gleiche Form, ja. Den W61 gab es ja bei der Post, den gab es ja bei der Bahn oder den W48. Den
7: ja, warum auch neu entwickeln? Das ist ja im Hintergrund auch das,
6: das war die
7: ist ja kompatibel.
6: Es ist auch so, auch die Vermittlungstechnik, die Hebdrehwählertechnik war die gleiche.
7: Mhm.
6: Die EMD-Technik, also die Edelmetall-Motordrehwähler waren die gleichen. Es gab vielleicht ein paar Sonderfälle, wie zum Beispiel sogenannte Umsteuerwähler, die es bei der Post vielleicht nicht gab, das weiß ich jetzt nicht. Aber in der Regel zu 90% war die Technik dieselbe. Nur in der Anzahl natürlich weit, weitaus weniger wie die Post. Ja.
7: Was es auch gab, waren Parallelfernsprecher. Die sahen aus wie so das klassische Posttelefon, nur die Wählscheibe fehlt.
6: Ja, man konnte Folgendes machen. Man konnte offiziell, und das war auch erlaubt, an einen BASA-Anschluss 2 Fernsprecher anschließen, aber einer durfte keine Wählscheibe haben.
7: Mhm.
6: Und zwar, das kommt daher, weil eben, wenn wenn einer wählt und er schaltet sich ganz normal auf die AB auf, dann kann es sein, dass durch das Klingeln des anderen Apparates Falschwahlen gibt, ja. Dann werden die Impulse verfälscht, ja.
7: Da. Ach so, wenn beide abgenommen haben und...
6: Nee, wenn ich 2 Apparate auf dem AB parallel schalte und einer wählt, dann klingelt ja der andere, durch die Impulse klingelt er mit. Ja.
7: Ah.
6: Und dieses Klingeln, diese Induktivität,
7: und das könnte die da entsteht, Störungen geben.
6: Verfälscht die Impulse. Deswegen hat man in der Regel den zweiten auch nicht auf A, B angeschlossen, sondern auf B und W2. Ja. Mhm. Oder ohne Wählscheibe, ja.
7: Ja.
6: Das muss man nur zum Mithören. Aber in der Regel gab es die Möglichkeit, den auf B und W2 anzuschließen. Das ist jetzt aber so relativ ziemlich tief in der Technik.
7: Ja, das ist dann eher, wozu braucht man das Telefon ohne Wählscheibe, nur um ranzugehen, um ja, mitzuhören.
6: Ja, so Mithörer halt, ja.
7: Genau. Ja.
6: Aber relativ, es gab aber Telefone ohne Wählscheibe, W61, da gebe ich Ihnen recht, und zwar in der Wählbefehlstechnik. Mhm. Wählbefehlstechnik 61, das ist wieder eine besondere Technik, die es nur bei der Bahn gab. Das ist eine Technik, und zwar wurde die nur für Signalfernsprecher verwendet. Ja. Mhm. Und zwar aus dem Grunde, ein Signalfernsprecher darf nur eine Leitung besitzen. Also auf einer Leitung von einem Signalfernsprecher dürfen keinesfalls mehrere Telefone sein. Und zwar aus dem einen Grund, damit niemand die Befehle mithören kann, die der Fahrdienstleiter dem Lokführer gibt. Und damit es keine, ja, nehmen wir mal an, alle Signalfernsprecher wären auf einer Leitung und der würde jetzt einen Befehl und ein Signal geben, dann könnte ja unter Umständen in einem anderen Signal einer den Befehl aufgreifen und für sich, ja.
7: Das ist ein Lokführer, der es nicht darf, also ein Zug, genau, der es nicht darf, genau, an einem Signal nachher ist, vorbeifährt. Deswegen,
6: jedes Signal hat eine eigene Leitung zum Stellwerk.
7: Hm. Also das hat man vielleicht schon mal gesehen, altes Formsignal und dann daneben ein Fernsprechkasten. Richtig, und da drin ist
6: nur eine der Signalfernsprecher. Nur darf kein zweiter mithören, weil über einen Signalfernsprecher wird auch ein Befehl durchgegeben, und zwar das ist die Zeit vorm Subfunk, ja.
7: Ja.
6: Da konnte man ja nicht über Funk sprechen, sondern da musste, wenn an einem gestörten Signal, darf nur weitergefahren werden, wenn ein Befehl von einem Fahrdienstleiter, und zwar ein schriftlicher Befehl, vorliegt. Ja. Und deswegen muss der Fahrdienstleiter auch ganz sicher sein, dass der Lokführer an dem Signal A ist oder Signal B.
7: Und das
6: B
7: ist natürlich ausgeschlossen, wenn da nur, genau, ein Telefon, richtig, dranhängt. Ja. Wenn er da dran, genau, spricht, muss er da stehen. Wie war denn so die Verbreitung der BASA-Anschlüsse in den Gebäuden der Bahn? Also ich stelle mir vor, Büros hatten natürlich ein paar mehr, Werkstätten, also vielleicht ein paar weniger.
6: Nee, es war recht großzügig. Also zum Beispiel jeder Technikraum hatte einen BASA-Fernsprecher. Ja. Hm. Jede Betriebsstelle, jedes Stellwerk, also die BASA-Fernsprecher waren relativ großzügig verbreitet, was man auch gebraucht hat. Ja. Man hat ja da auch Wege gespart. Ja. Also nur nachher, später, wo dann die Bahn den Kommunikationsdienst abgegeben hat, hm, an Arcor oder an Mannesmann damals, ja, dann musste sie für jeden Fernsprecher bezahlen.
7: Und da hat man dann überlegt.
6: Und dann so hat man viele gekündigt, ja. Ja. Ja, zum Beispiel hier unten in der Röhre, in der S-Bahn-Röhre, Stuttgart Hauptbahnhof, Universität, da haben sie ja keinen Funk. Da hat man also in jedem, da geht auch kein Mobilfunktelefon damals.
7: Gegen, ja, ja. Mobilfunktelefon. Gab es ja zum Teil auch noch gar
6: nicht. Da musste man natürlich nur mit dem BASA-Fernsprecher telefonieren, ja. Mhm. Also die waren relativ gut verbreitet, was auch sinnvoll war. Ja. Ja.
7: Jetzt haben wir ja noch mehr Leitungen, die in so ein Stellwerk reingehen.
6: Ja.
7: Zum Beispiel die neben dem BASA-Anschluss natürlich jetzt auch eine Zugmeldeleitung. Ja. Also erstmal, dass ein Zug von einem Bahnhof zum nächsten, ja, fährt, das ist mit den digitalen Stellwerken und elektrischen alles schon wieder vereinfacht. Die machen das im Hintergrund zum Teil selber, aber dem zugrunde liegt eine Zugmeldung.
6: Genau.
7: Mhm. Fahrdienstleiter A fragt Fahrdienstleiter B, wird Zug 4711 angenommen?
6: Ja.
7: Der sagt dann ja oder nein. Mhm. Das wird ja über die Zugmeldeleitung gemacht und nicht über das BASA-Netz.
6: Nein, ja. Die Zugmeldeleitung, das war eine eigene Technik. Das ist die sogenannte Betriebsfernmeldetechnik. Die Betriebsfernmeldetechnik, die basiert auf der OB-Technik, also Ortsbatterietechnik. Mhm. Das heißt also ohne Selbstwahl. Es waren eigentlich auch autarke eigene Netze. Also die Zugmeldeleitungen gehen da immer von Befehlsstellwerk zu Befehlsstellwerk, also von Bahnhof zu Bahnhof. Also jeder Bahnhof hat ja Befehlsstellwerk und ein Wartestellwerk. Ja. Mhm. Oder nur ein Befehlsstellwerk. Und die Zugmeldungen macht da immer der Fahrdienstleiter mit dem anderen, mit dem Nachbarfahrdienstleiter. Und von Bahnhof zu Bahnhof ging, also die sogenannte Fernsprechstreckenverbindung, also FS-Verbindung, ja. Und unterwegs gab es dann diese Zwischenstellen. Das können Schrankenwärterposten sein, das können Wärterposten sein, das kann auch ein F-Kasten sein, ja, der auf dieser Zugmeldeleitung drauf ist.
7: Eine Blockstelle unter Umständen?
6: Oder Blockstelle, genau, ja.
7: Also eine Blockstelle unterteilt eine Strecke nochmal in zwei Abschnitte.
6: Richtig, ja.
7: Mit einem Signal. Der
6: genau,
7: muss dann
6: der macht dann natürlich auch Zugmeldung, ja. Ja, da muss die Zugmeldung mithören, ja.
7: Genau, der muss mithören erstmal.
6: Der muss mithören, auch der Schrankenwärter muss mithören, damit er rechtzeitig seine Schranken, wenn sie nicht signalabhängig sind, ja, also es gibt auch, aber er muss trotzdem mithören, ja. Und die Fernsprechstreckenverbindung war eigentlich die wichtigste Verbindung überhaupt, ja. Also alle Zugmeldungen gehen über diese Fernsprechstreckenverbindung. Wenn wir eine Kabelstörung hatten früher, dann musste immer zuallererst diese FS-Verbindung durchgeschaltet, umgeschaltet werden, ja.
7: Weil die wichtigsten,
6: weil die, wichtigsten waren, genau.
7: Sonst fuhr ja nichts.
6: Ja, also die es fuhr schon, aber auf Befehl natürlich, ja. Ja, ja. Also das war natürlich für den Betriebsablauf natürlich hinderlich, ja.
7: Also erstmal wurde die dann irgendwie wiederhergestellt?
6: Genau, also wir mussten immer erst die FS-Verbindung durchschalten und dann kamen die anderen, ja. Also waren die FS-Verbindungen waren wichtiger wie die BASA-Verbindungen.
7: Ja. Jetzt war das ja früher über diese Telegrafenleitung, die an der Strecke waren.
6: Ja.
7: Wenn da mal ein Baum drauf fiel, das ist ja mit Sicherheit öfter mal passiert,
6: ja.
7: Sind Sie dann rausgefahren früher und haben dann da die Kabel wieder zusammengeflickt?
6: Ja. Wir hatten einen Bereitschaftsdienst, jeweils eine Woche, 24 Stunden am Tag, eine Woche.
7: Mhm.
6: Und auch nachts, Wochenende, Samstag, Sonntag.

0: Satz machen. Ja. Bei der Freileitung war das relativ einfach. Da war die FS-Leitung immer extra gekennzeichnet auf dem Mast. Also man wusste genau, wenn man rausgeht, das ist die FS-Leitung. Ja. Hm. Und da blieb nichts anderes übrig, als die Strecke ablaufen und gucken, wo eben dann dieser Baum oder dieser Drahtbruch ist. Und im Notfall musste man das auf der Erde zusammenflicken mit einem isolierten Draht und die schadhafte Stelle überbrücken. Hm. Aber wichtig war natürlich auf jeden Fall, die FS muss, die muss gehen, ja.
1: Ja, also das ist die wichtigste Leitung. Ja, jetzt gab es aber noch mehr Leitungen, die so an der Strecke entlang gingen. Ja, was war da noch?
0: Also es gab, außer der FS, gab es natürlich noch die Fernmeldeverbindung für die Bahnmeisterei, die FBB. Es gab die FB SIGEM. Also ich spreche jetzt ganz, ganz früher. Also nicht, nicht in den 80er Jahren, sondern nehmen wir mal die 50er Jahre. Es gab die, also die FO6 sowieso, die Signalfernsprecher.
1: Ja. Ach, da, also die FO6 ging zu jedem Signal.
0: Die, zu jedem Signal, zu jedem Hauptsignal.
1: Mhm. Und das waren die einzelnen, die nur bis zu dem gingen?
0: Die Leitung, ja. Mhm. Gemeinschaftsleitungen waren die FBB, FB-SIG, das war für die Signalmeisterei eine eigene Leitung. Und dann gab es noch diese FBU. Ja, die FBU, das war die Unfallleitung. Die Unfallleitung hatte die Besonderheit, dass die bis zur Vermittlung ging. Mhm. Es gab sogenannte Unfallmeldeschränke in den Knoten. Ja, also in die Bahnhöfe, die größeren Bahnhöfe hatten früher eine eigene Vermittlung. Da war also der Fernschreiber drin, da saß eine Dame oder ein Herr, der dann auch vermittelt hat, und die Unfallleitung ging immer in diese Stelle, und diese FBU, die konnte mit dem öffentlichen Netz verbunden werden, von der Vermittlung. Mhm. Ja. Also wenn ein Unfall war, konnte vom öffentlichen Netz oder auch vom BASA-Netz, von einem die Unfallstelle gerufen werden.
1: Das, ja. Wenn, oder dass man an der Unfallstelle genau. Telefon hatte.
0: Genau, ja, und dann wurde Folgendes gemacht. In jedem F-Kasten oder in jeder F-Bude, früher gab es ja nur F-Buden, alle 1000 Meter waren F-Buden an der Strecke und alle Leitungen waren in der F-Bude drin. Und zwar waren da die Leitungen auf eine Steckdose geschaltet mit Übertrager wegen der galvanischen Trennung. Mhm. Und man konnte sich mit einem Hilfskabel, das 300 Meter lang war, in diese Steckdose stecken, weil die Unfallstelle war ja nicht immer neben einer F-Bude. Ja.
1: Ja, ja.
0: Die war ja entfernt, vielleicht 100 Meter, 200, 300 Meter. Und dann konnte man mit den Hilfskabeln sozusagen bis an die Unfallstelle gehen und dort einen BASA-Fernsprecher einstecken. Ja,
1: weil und hatte Telefon.
0: Hatte auch. Telefon, direkt an der Unfallstelle. Es gab ja keinen Funk. Ja,
1: ja. Ja.
0: Das war die Besonderheit, also FBB, FB-SIGEM, FBU, FS, das waren diese vier Leitungen. Und diese Leitungen hat man dann in den 70er Jahren, in den 80er Jahren zusammengeschaltet zu einer FBUD. Mhm. Also da gab es nur noch die FS und die FBUD.
1: Weil also man FS hat, für die Zugmeldeleitung und die genau, FBUD für alles andere.
0: Für alle Dienste, das heißt also Fernsprech, Unfallverbindung und andere Dienste. Ja. Mhm. Und das Besondere von der FBUD war natürlich, dass man auch wieder über die Vermittlung einen Notruf absetzen konnte. Ja. Mhm. Also dann konnte man sozusagen einen Notruf abgeben. Mit 3x10 Kupplungdrehungen kam man an die Vermittlung. Oder man konnte die Vermittlung auch anrufen. Da gab es eine Rufzeichentafel, wo das Rufzeichen von der Vermittlung drauf war. Und die konnte dann sozusagen bis an die Unfallstelle die Leitung verbinden. Einmal natürlich ins öffentliche Netz. Oder man konnte auch über die FBUD, die konnte auch einen Notruf absetzen. Mhm.
1: Konnte man da jetzt mit diesen 3x10 Umdrehungen mit Notruf dann auch an die Zugbahnfunkvermittlung?
0: Nein, das ging nicht.
1: Und dann den
0: man
1: Zug?
0: Musste immer über die Vermittlung. Also ja. Bei der FBUD musste man immer über die Vermittlung gehen. Ja.
1: Ja.
0: Dieses 3x10 Kurbelumdrehungen, das war für den Streckenläufer oder für den Techniker, der draußen war und ein etwas entdeckt hat, was gefährdet, also was den Eisenbahnverkehr gefährdet, damit er schneller beim Fahrdienstleiter eben gehört wird. Ja. Mhm. Das war diese 3x10 Kurbelumdrehungen. Ja.
1: Ja, da hatte der früher seine Stange, konnte sich einhängen, das waren ja Freileitungen. Genau.

0: am Anfang. Und das Zusammenfassen der Leitungen hat man gemacht, um ja, Leitungen zu sparen? Also gesagt, oder?
1: Die FBB wird so selten benutzt, die FB Sigim wird auch selten benutzt, die FBUD auch, hoffentlich.
0: Ja, hoffentlich, klar.
1: Da wollte man eigentlich auch Leitungskapazitäten sparen, ja? Weil ja. jede Leitung hat natürlich das Kabel, sagen wir mal so, dass man hat die Leitungen gebraucht, man hatte ja noch kein Glasfaser.
0: Ja, das war ja alles zwei Drähte.
1: Genau.
0: Jede Leitung zwei Drähte.
1: So ein Streckenfernmeldekabel hatte 34 Aderpaare oder 68 Aderpaare, wenn es eine Hauptstrecke war, oder 96 Aderpaare. Und da waren natürlich viele, viele Leitungen drauf, auch für die elektrische Steuerung der Unterwerke zum Beispiel, ja. Dann Fernschreiber, diese BASA-Verbindungen zu den einzelnen Knoten. Also man hat da schon natürlich geguckt, dass man natürlich jetzt so wenig wie möglich in Leitungen belegt. Und dann hat man eben festgestellt, es wird auf allen drei Leitungen relativ wenig gesprochen. Dann fasst man die zu einer zusammen, ja.
0: Und dann waren es nur noch zwei am Ende?
1: Ja. Eigentlich drei, die FS, die FBU-D und die FOSIG-Effenwelle, ja.
0: Ja, gut, die ging ja nicht über die komplette Strecke.
1: Nee, genau.
0: Ja, wir waren eben eigentlich beim BASA-Netz, wo wir so ein bisschen von weggekommen sind, zu den anderen Leitungen, die eben aus dem Stellwerk noch so rausgingen.
1: Ja.
0: Das BASA-Netz war ein analoges Telefonnetz und ist ja irgendwann auch verkauft worden.
1: Ja, also es war so, das BASA-Netz, wie gesagt, die Technik war ja elektromechanisch, Hebdrehwähler, dann EMD. Nach dem EMD-Amt, also EMD-Vermittlungstechnik bei der Bahn, hatten wir bis in die 90er Jahre und gingen dann gleich zu ISDN über. Ja. Also in den Mitte der 90er Jahre wurden die Direktionsämter auf ISDN umgestellt.
0: Das hat die Post aber ja auch gemacht oder dann die Telekom schon. Die hat ja auch auf ISDN umgestellt.
1: Richtig, aber bei ISDN gibt es ja analoge Fernsprecher und es gibt ISDN-Fernsprecher. Und das Besondere war, in den ersten, die Bahn hatte ja eigentlich mit einem eigenen, mit dem 1TR6-Protokoll angefangen. Das war nicht identisch mit dem ISDN von der Post. Ja.
0: Mit das der Digitalisierung kam die Inkompatibilität.
1: Genau, das war das sogenannte nationale ISDN.
0: Ja.
1: 1TR6 war das. Ja. Das waren die ersten Ämter in den Direktionen. Die hatten dann auch keine ISDN-Fernsprecher, sondern besondere Fernsprecher. Aber die BASA-Teilnehmer waren immer noch analog. Mhm. Ja, das heißt also, man kann an ein ISDN-Vermittlungsamt auch analoge Fernsprecher anschließen. Mhm. Aber die wurden dann alle im Jahr 2000 ausgetauscht gegen das HiCom 300-System, HiCom 150, die kleinen Bahnhöfe, und HiCom 300, die größeren. Und die hat man dann zu einem... Die Vorwahlen waren die gleichen, also die BASA-Kennzahlen haben sich nicht geändert. Ja,
0: ja, also dem Nutzer wollte man so einfach machen.
1: Genau, das hat sich für den Nutzer hat sich eigentlich nichts geändert.
0: Klang ein bisschen besser vielleicht.
1: Außer dass eben bei, manche hatten halt einen ISDN-Fernsprecher, in den wichtigen Stellen waren halt ISDN-Fernsprecher, weil ja da auch die Möglichkeiten größer waren, ja, wie bei den analogen. Und dieses Telefonnetz wurde dann ausgelagert Ende der 90er Jahre. Es gab diese Bahnreform.
0: Also es war schon digital, wie es verkauft wurde.
1: Es war schon digital, zum großen Teil. Es gab schon noch Inseln, die nicht digital waren. Es gab Verbindungen von nicht digitalen Netzen, also von der alten Technik zu den digitalen.
0: Die da gab es Brücken, dass es analog anbinden konnte. Man kann ja nur schrittweise umstellen.
1: Man kann nicht alles, aber so ab im Jahr 2000 kann man sagen, wurde dann alles auf digital umgestellt, und zwar wurden alle elektromechanischen Anlagen gegen HiCom 150 ersetzt. Also in den normalen mittleren Bahnhöfen und in den großen Bahnhöfen waren es dann die HiCom 300.
0: Ja.
1: HiCom-Anlagen sind da voll elektronische Mikroprozessor gesteuerte Vermittlungstechniken, und das war dann das Telefonnetz bei Arcor. Aber die Bahn hat dann den gesamten fernmeldetechnischen Bereich wieder zurückgekauft, weil Arco hatte natürlich für jeden Anschluss und für jede Leistung natürlich, ja, ich sage jetzt mal, Gebühren oder ja, Geld verlangt. Ja.
0: Also die haben es verkauft und dann sich genau. Die Telefondienstleistung zurück...
1: Wieder zurückgekauft. Die Bahn hat die zurück... Also, ja, die Bahn hat dann, ist zu der Erkenntnis gekommen, dass es doch besser ist, wenn wir einen eigenen Fernmeldedienst haben. Man hat dann einen Großteil der Mitarbeiter mit der Technik wieder übernommen in die DB Telematik, Deutsche Bahn Telematik hieß es damals.
0: Ja.
1: Einige Bereiche waren dann gerade zum Beispiel die ja, in der Übertragungstechnik waren wir dann recht froh, dass man die dann auch hat, weil die Übertragungstechnik ist eigentlich das neue Medium, Glasfaser. Und dann hat sich dann, ja, DB Süstel war dann die nächste Stufe, das war dann eine Bahntochter. Und jetzt heißt es dann die Deutsche Bahn Kommunikationstechnik. Und jetzt sind wir ja wieder bei der DB Infrago. Ja,
0: ja. Und also intern Bahn sagt jeder noch BASA dazu.
1: Ja, das BASA-Netz selber, auch die Highcom-Anlagen wurden alle im Jahr 2020, 2022, ja, eigentlich sind die letzten ausgebaut worden. Und heute besteht das BASA-Netz aus einem virtuellen Voice-over-IP-Netz.
0: Aus Servern mit genau, IP. Richtig, aber das, ja. Sowas kann sich jeder ja aufsetzen. Einen Server installieren, da irgendwie Voice-over-IP-Software installieren und schon hat man einen Telefonserver. Das hat die Bahn halt in groß.
1: Ja, für das heute. Ist halt der Stand der Technik. Das ja. Wird betrieben von DB Systel. Ja. Also DB Systel ist ein Tochterunternehmen der Deutschen Bahn. Die betreibt dieses jetzige BASA-Netz. Man kann sagen, das BASA-Netz in der konventionellen Vermittlungstechnik bestand von 1928 bis 2000, kann man sagen, so ungefähr.
0: Da war es quasi...
1: Ja, ja. Oder 2000, nein, warten Sie mal, 2020, ja.
0: Ja, ja, 100 Jahre. Da war erstmal so der Schritt dann auf ISDN-Technik, genau, die ja. Dann, komisch, das Alter hat 80 ja, Jahre ja, gehalten, ja. ISDN nur 20. Genau, dann ja, kam ja. Die IP-Technik, ja. Okay, jetzt haben wir die IP-Technik also, und mittlerweile ist es auch wieder verbunden mit dem Zugfunk. Also ich kann aus dem GSMR-Netz, dem ja, digitalen Funknetz, sogar eine BASA-Nummer anrufen.
1: Ja, das geht.
0: Das
1: ja.
0: Funktioniert, ja, das geht, ja. Ja, ja. Ist verknüpft.
1: Ist verknüpft, das ist richtig. Ja, ja. Ja, GSMR ist ja die
0: Weile. Ist ja auch ein eigenes Telefonnetz.
1: Ja, also es ist so, GSMR ist ja basiert da auf dem GSR-Prinzip, also Global System Mobile.
0: Genau.
1: Das ist das gleiche Technik, wie wir im öffentlichen Netz bei Vodafone oder Telekom haben. Nur das R heißt Railway. Ja? Und GSMR ist ein eigenes, in sich unabhängiges Mobilfunknetz der Deutschen Bahn. Natürlich europäisch abgestimmt mit den Nachbarbahnen.
0: Die haben ja. Das auch, die ja. Das heißt auch. GSMRD hier in genau, Deutschland, richtig, genau genommen.
1: Richtig, ja. Und es ist so, dass das GSMR-Netz natürlich weitaus höhere Ansprüche an Sicherheiten stellen muss wie das öffentliche Netz. Ja. Weil über GSMR werden die Befehle, die früher schriftlich über die F-Buden und F-Kästen an die Signale, an die Lokführer gegangen sind. Und heute, wenn ein Lokführer am Haltzeigen-Signal steht und ist gestört, bekommt er den Befehl über GSMR.
0: Ja.
1: Ja, das heißt, es wird zwar aufgezeichnet und archiviert auf dem Band, ja, oder auf
0: ja, digital Speicher, heute.
1: Digital heute, ja. Ja, sodass man also dann jederzeit nachrecherchieren kann, wenn was passiert, was ist da für ein Befehl gegeben worden.
0: Was ist gesprochen worden.
1: Genau, ja. Was ist gesprochen worden.
0: Ja, das war ein tiefer Einblick ins BASA-Netz, wie das früher mal war, wie es zwischendrin mal war, wie es heute ist. Es gibt es noch. Ja.
1: Ich denke mir, das BASA-Netz, das war natürlich sicherlich eine Epoche der Bahn, eine gute Epoche. Und ja, ich denke gern zurück. Ich bin selber Servicetechniker gewesen, lange Zeit, und habe die Anlagen betreut. Und ich muss sagen, das hat Freude gemacht, das hat Spaß gemacht. Und ja, mit Wehmut denkt man dann zurück, wenn man das im Museum sieht. Und ja, also es macht Freude, euch im Museum an diesen Anlagen noch zu arbeiten.
0: Das ist schön, dass ihr es hier erhaltet, ja.
1: Hoffentlich noch lange.
0: Ja. Anton Karoly, vielen Dank.
1: Gerne. Und alles Gute für Sie. Ja.
2: Wenn ihr mehr über das Fernmeldemuseum in Stuttgart erfahren möchtet, dann verweise ich euch zum einen auf die Internetseite des Museums. Den Link gibt es auf langsamfahrt.de. Und ich verweise euch aber auch auf eine ganze Langsamfahrt-Podcast-Folge, die ich über das Fernmeldemuseum gemacht habe. Die gibt es auf langsamfahrt.de. Noch ein Hinweis zum Ende, das hier war die Radiovariante von Langsamfahrt. Langsamfahrt ist eigentlich ein Eisenbahn-Podcast und erscheint auf langsamfahrt.de und eben in den so üblichen Podcast-Portalen. Etwa alle 2 Wochen gibt es eine neue Folge und die geht dann auch gerne mal länger als 1 Stunde. Fürs Radio muss ich die Interviews zum Teil deutlich zusammenkürzen. 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Es gibt da auch immer wieder mal Folgen, die es gar nicht ins Radio schaffen. Langsamfahrt.de und überall da, wo es Podcasts gibt. Damit verabschiede ich mich von euch, euer Gregor Börner. Bis zum nächsten Mal. Tschüss!

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1: Hallo liebe Hörerinnen und Hörer, wieder auf Sendung im Monat März, dem Frühlingsanfangsmonat. Wir zeichnen die Sendung Anfang März auf, also da hat der Frühling praktisch schon angefangen. Thekla Rothermund-Schapak mit ihrer Sendung Alles Ansichtssache. Und ja, wir fangen an im Garten zu wühlen, das habe ich gerade auf dem Weg hierher gesehen. Viele Autos mit Schnittwerk, die das wegfahren und ja, die Krokusse blühen, die Schneeglöckchen blühen und wir werden wieder bewegungslustiger, bewegungsfreudiger und das ist doch wunderschön. Also das Herz geht auf, die Knospen gehen auf, der Frühling kommt. Heute in meiner Sendung knüpfe ich an die letzte Sendung, in der ich mit Sophie Achinger aus Berlin über das Thema gewaltfreie Kommunikation gesprochen habe. Und da war unter anderem das Thema Gefühle und Bedürfnisse auch angeschnitten worden. Und ich habe gedacht, ich gehe mal auf Sendung mit zwei Frauen, die selbst irgendwann demnächst auf Sendung gehen wollen. Mit Andrea Wastenberg und Katja Bahani. Jetzt habe ich es richtig gesagt. Sie werden sich gleich noch vorstellen, wer sie sind. Und wir gehen mal ein bisschen tiefer rein in das Seelenleben von Menschen und was wir machen können, um entweder mehr in Bewegung mit uns zu kommen, körperlich, aber auch seelisch, geistig. Muss wieder ein bisschen mehr Bewegung in unser Leben kommen. Und bevor ich ein bisschen tiefer einsteige ins Thema, stellt euch da erstmal selbst vor. Wer seid ihr überhaupt? Andrea, würdest du anfangen?
2: Ja, ich bin Andrea Wassenberg, 46 Jahre alt und bin Sonderpädagogin ursprünglich und Heilpraktikerin für Psychotherapie und arbeite schon seit einigen Jahren selbstständig, vor allen Dingen beratend und therapeutisch mit Menschen in Krisensituationen. Und da ist es auf jeden Fall, geht es eigentlich immer darum, irgendwie eigene Bedürfnisse tiefer zu verstehen und auch ganz viel über den Körper da eigentlich einen Zugang zu kriegen, was wir eigentlich brauchen, was uns gut tut, wo es irgendwie weitergehen kann auf unserem Weg mit nächsten Schritten.
1: Okay, Körper war das Stichwort. Ich glaube, jetzt kann ich den Ball an dich abgeben, Katja. Wer bist du?
3: Ja, ich bin Katja Bahini, wohne seit 2012 in Witzenhausen, Nordhessen, habe dort auch mal ökologische Agrarwissenschaften studiert. Das hat mich also dorthin gebracht und noch tiefer liegenden Bedürfnis, mal an einem Ort länger zu verweilen und wirklich anzukommen. Und ich arbeite leidenschaftlich gerne mit Menschen, mit Körper. Also es geht mir darum, Menschen zu begleiten, tiefer in ihrem Körper zu landen und sich auch wieder tiefer zu verbinden mit der Welt, die uns umgibt und auch enthält, so im weitesten Sinne. Und so arbeite ich eben auch somatisch und ganz viel mit Elementen der Improvisation. Mhm. Und eine wichtige Grundlage ist für mich auch ein tieferes Verstehen von Körperstrukturen, also auch Anatomie. Aber auch uns inspirieren zu lassen von inneren Bildern, von Ideen. Also auch wieder wie Kinder die Welt ein bisschen zu belauschen und zu erkunden. Das ist mir sehr wichtig bei meiner Arbeit.
1: Na, das ist doch ein wunderschönes Frühlingsthema für meine Sendung, muss ich sagen. Wir lassen die Krisen, jetzt fangen wir mal mit dir an, Andrea. Die Krisen der Welt, also wir sind ja wirklich im Krisenmodus, kann man gar nicht anders sagen. Und das hat ja auch eine Wirkung auf uns, also wir können uns da ja nicht rausnehmen. Also in der Regel ist es so, das kenne ich aus meiner Arbeit damals noch, in der Regel, wenn wir uns an Menschen, wir rufen nach Hilfe, wenn wir eben in Krisen sind. Und Krisen sind ja immer Veränderungsmomente, Zeiten in unserem Leben, die Gefahren und Chancen in sich tragen. Und da bist du ja jemand, den ich dann, der angelaufen werden würde, wenn ich jetzt oder könnte, wenn ich in einer Krise bin. Also ich rufe dich an und sage, Andrea, SOS, ich hänge in einer Krise. Also, und dann?
2: Ja, also tatsächlich mit diesem Krisenmodus, sage ich mal, da kommen hauptsächlich Familien zu mir. Und so allgemein Menschen, die irgendwie so Unterstützung bei ihren nächsten Schritten im Leben suchen, die vielleicht gar nicht so sehr in der Krise sind, sondern eher in einem allgemeinen Umbruch, das ist dann eher, sag ich mal, allgemein hauptsächlich Frauen aus verschiedensten Gründen. Und also ich arbeite viel mit mit Familien, wo gerade Kinder geboren sind oder Kinder geboren werden oder irgendwas Schwieriges auf dem Weg passiert beim Begleiten eines neuen Menschleins ins Leben.
1: Mhm. Ja. Das heißt, ich stelle mir so vor, erstmal werden ja Glückshormone und wahrscheinlich Glückshormone ausgeschüttet. Hurra, wir werden Eltern. Aber dann hat das ja auch Folgen für die Beziehung und vielleicht für das ganze System, oder?
2: Genau, ich habe oft tatsächlich mit diesem, sagen wir mal, mit diesem Kontrast mit der Realität dann zu tun. Also dass Eltern sich ja ganz viele Erwartungen und positive Hoffnungen hatten auf das zukünftige Familienglück und dann wird plötzlich alles ganz anders. Ist plötzlich alles ganz anders und ganz anstrengend und schwierig, weil es vielleicht Komplikationen bei der Geburt gab, die eben nicht so schön und friedlich verlaufen ist, wie sie es erhofft haben. Mhm. Also viele Interventionen im Krankenhaus vielleicht waren oder und dann hauptsächlich dieses Ideal, sage ich mal, das Glück jetzt zu Hause im Familienbett oder in der Wiege halt irgendwie fühlt sich gar nicht glücklich an. Mhm. Und sich das dann selber und damit dann irgendwie konfrontiert zu sein und dann auch zu erleben, dass da dass sie irgendwie sich nicht in einer Handlungsfähigkeit fühlen oder irgendwie keine Orientierung haben. Wie geht denn das jetzt ja eigentlich?
1: Aber du schreibst das ja, das ist ja schon auch so immer bei neuen Lebenssituationen, auf die wir uns erstmal freuen. Mir fällt Weihnachten ein, ne? Also alle freuen sich immer auf Weihnachten. Und dann ist die Vorweihnachtszeit schon super anstrengend. Also es ist schon ein kleiner roter Teppich in die Hochanstrengungszeit, wenn dann Weihnachten ist und alle sollen glücklich gemacht werden mit Geschenken und tollem Essen. Und in der Regel ist zumindest eine Person in der Dauerbelastung, in der Regel ist die Frau. Und und dann ist man froh, dass Weihnachten wieder vorbei ist. Und das Gleiche ist dann beim nächsten Mal wieder. Also es sind so, und das stelle ich mir beim Kind auch vor, dass wir erst, na ich glaube schon, dass auch am Anfang wahrscheinlich, wenn man schwanger ist, so ein bisschen Unsicherheit ist. Aber da lernen sich ja auch, stelle ich mir vor, die Paare nochmal völlig neu kennen. Also wenn dann ein Kind geboren ist, kommt es dann auf den Punkt, wie ist die Paarbeziehung? Und da geht es ja auch um Bedürfnisse, oder? Also sag mal, also ist das schon, also du hast ja so Worte gesagt, gerade eben, fühlt sich dann ganz anders an auf einmal. Da ist das Glück und dann ist aber auch noch andere, sind noch andere Gefühle. Also ich werde ja ein Stück dann auf mich zurückgeworfen. Genau. Was sind das für Gefühle? Sag mal, ist das Erschöpfung vorrangig oder Wut manchmal auch vielleicht? Genau, also auf den Partner?
2: Genau, es kann halt ein ganzes Gemengelage sein, ne? Also und halt auch oft überhaupt nicht greifbar. Also so wie ich das erlebe, fehlt da auch oft die offene Sprache dafür. Was passiert mir eigentlich? Ich verstehe es überhaupt gar nicht. Na, also vorher hat, also ganz oft, die Menschen sind in ihrem Leben klargekommen, ne? Wussten irgendwie, wie das Leben geht und auf einmal ist alles anders und und die bisherigen Strategien, sage ich mal, die funktioniert haben in ihrem Leben, die fliegen ihnen um die Ohren und funktionieren nicht mehr. Also, weil
1: der Methodenkoffer ist erschöpft.
2: Ja, genau. Und da fliegt irgendwas auseinander und ich begleite die dabei, irgendwie, wie soll ich sagen, in Schichten darunter zu kommen oder in so eine von oben gesehen in der Metaebene, also irgendwie einen Zugang zu bekommen zu dem, was passiert hier halt eigentlich auf einer tieferen Ebene. Und ja, oft ist es tatsächlich so, dass sie halt mit eigenen frühen Erfahrungen aus ihrem Leben in Kontakt kommen, ne? Also aus ihrer eigenen Kindheit. Ne? Da kommen plötzlich also diese Überforderungs- und Ohnmachtsgefühle zum Beispiel, die sie im Erleben mit dem Kind jetzt erleben, da gibt es dann plötzlich einen Zusammenhang zu dem, okay, das ist irgendwie was, das habe ich schon mal als kleines Kind erlebt. Und das war aber total versteckt und ich habe gelernt, damit irgendwie klarzukommen und irgendwie durch das Leben zu gehen und jetzt fliegt mir das um die Ohren. Und wenn ich das nicht verstehe, dass es diese Mechanismen gibt, dann schiebe ich das alles nur auf das Kind, das.
1: Oder den Partner.
2: Genau, oder den Partner, ne? Also auf diesen aktuellen Bezugsrahmen. Ne? Und das ist halt sehr unterschiedlich, sage ich mal. Also ich schwinge mich halt letztendlich immer auf das ein, was bei den Familien ist. Ne? Aber das ist ja auch ganz unterschiedlich. Wo kann da nächstes Weiten in einem Verständnis jetzt fruchten, sag ich mal. Ne?
1: Also, ja, also ich stelle mir das ja auch so vor, das ist ja eine Krise letztendlich, auch wenn es eine glückliche Krise, also relativ glückliche Krise ist, aber es ist eine Umbruchssituation, eine familiäre Umbruchssituation, wo ja noch mehr im System sind, manchmal sind ja auch noch andere Kinder da. Und wir, ich sage mal so, du kannst es nicht mehr wegprojizieren, du musst es dir jetzt angucken. Also es ist, ich nehme es mal aktuell, was jetzt in der Welt passiert ist ja auch, da wird ein neuer Präsident gewählt und da wird Hoffnung mit verbunden. Und was jetzt passiert ist erstmal, es werden Ängste geschürt, also wir kriegen Ängste. Und ich stelle mir das in Familien auch so vor, diese Drucksituation, ne? Jetzt muss es doch laufen, ja, also der Mann guckt die Frau an und sagt, jetzt muss es ja laufen, du bist ja Mutter, also jetzt mach mal, ne? Und wie du sagst, dass wir in unserem Leben, also aus unserer Kindheit Dinge wegschließen, also manchmal sind es ja Traumata, aber manchmal sind es einfach Erfahrungen, die wir nicht als Kind bewältigen konnten oder auch als Jugendliche nicht bewältigen konnten, die wir vielleicht als junge Erwachsene noch wegpacken konnten, weil wir nicht die Verantwortung für ein kleines Wesen hatten. Aber jetzt haben wir sie. Und jetzt geht es wirklich darum, wenn, ich stelle mir das so vor, wenn Familien glücklich und harmonisch und in gegenseitigem Respekt und sich dem Kind widmen wollen, dann bleibt ihnen gar nichts anderes übrig, als sich das mal anzugucken. Sonst wird was installiert, was tief in uns verbuddelt sind und was dann reaktiviert wird. Und ich denke, nicht gut in die Familie wirken, würde ich mal denken. Wenn Themen wie Überlastung nicht frühzeitig erkannt werden und sich angeguckt werden, dann kann ja eine Dauerbelastung daraus entstehen. Oder eine Dauerprojektion. Du bist verantwortlich. Ich weiß, früher in unserer Familie war das immer, wenn es nicht rund lief, hat meine Mutter, mein Vater gesagt, deine Tochter. Ja, also ich denke, das kennen vielleicht viele. Also in kritischen Momenten, das Kind ist ein Schreikind, das habe ich im Bekanntenkreis gehabt, das war ein Schreikind, da ist der Mann ausgestiegen. Also so hat er sich das nicht vorgestellt. Und ich weiß, die Mutter ist dann irgendwann nach 5 Monaten hat die bei mir geklingelt und hat gesagt, ich kann nicht mehr, ich muss hier schlafen. Also ja, und das ist eine Krisensituation. Vielleicht hat das Kind geschrien, Papa, wo bist du?
2: Ja, genau. Aha. Also das finde ich jetzt ganz spannend, wenn du das so benennst. Ja, genau. Also das Kind schreit, aber was bedeutet dieser Schrei eigentlich? Ah, ne?
1: Okay.
2: Also da, das schreit vielleicht für den Papa.
1: Genau.
2: Schau hin, bei dir. Ne? Also es drückt irgendwas, irgendeine Dramatik bei ihm aus sozusagen. Irgendwas, was er nicht fühlen kann, weil er keinen Zugang dazu hat, weil er halt eben das nicht gelernt hat, ne? Weil er es immer weg. Also nur das Wegdrücken, Unterdrücken gelernt hat, weil das musste. Ne? Und dann meldet sich das Kind. Ne? Und je nachdem, sage ich mal, wo da die Tür aufgeht bei den Eltern, ne? Also helfe ich denen dabei, also vor allen Dingen über das sich hier im Hier und Jetzt über den Körper spüren, wie ist es denn jetzt hier? Was ist denn jetzt eigentlich alles hier? Wie geht's dir? körperlich? Wie geht's dir? Also mit Körperempfindungen, Gedanken, Gefühlen, mit all dem, darüber einen Zugang zu finden, okay, und was könnte das bedeuten?
1: Womit steht das in Verbindung?
2: Genau, womit steht das in Verbindung?
1: Und kenne ich das? Also ich weiß, genau. als ich, das ist völlig verrückt, ich sag's mal, ich war ein Kind, mich haben sie im Bett schreien lassen, ne? Also und ich habe bestimmt auch ein Symptom übernommen von meinen Eltern, ganz sicher, das weiß ich heute. Meine Großmutter, die hat immer gesagt, lass das Kind ruhig schreien. Mhm. Ne? Das war ja so die Generation. Und da ist was mit mir passiert. Ne? Und das hat eine traumatisierende Wirkung gehabt für mich. Und das haben die Eltern nicht erkannt. Ja? Also und was das dann heißt, liebe Hörerinnen und Hörer, also das heißt, letztendlich wird was retraumatisiert, vielleicht mit dem Kind, was jetzt zur Welt kommt, was mein eigenes Trauma ist, also und was jetzt wieder wupp da ist.
2: Genau, es wird irgendwie aktualisiert, ne? Mhm. Also über das Kind wird es irgendwie, eigentlich ist, sag ich mal, das Symptom beim Kind, das Schreien, ne, das kann wie so eine Tür sein, was auch für die Eltern zu heilen, sag ich mal, oder nachzuholen oder nachzunähern oder neu zu verstehen und neu zu integrieren. Mm. Ja, also was abgespalten war, wo sie keinen Zugang zu hatten, dass es irgendwie gesünder wird, sag ich mal. Ne?
1: Das ist ja ein neuer Zugang zu Glück. Also es ist ja eigentlich auch ein Glücksmoment, aber einer, der mit einem bitteren Beigeschmack. Ja. Also dieser Glücksmoment fordert mich auf, Nabelschau zu machen, also reinzufühlen.
2: Genau, und das ist natürlich das große Thema, ne? Da ist ganz viel Scham und Schuldgefühle oben drüber, ne? Also die natürlich verhindern, dass man da erstmal gar nicht hinschauen kann oder, ne? Also das halt ganz viel abwehrt, ne? Und das braucht einfach eine große, wie soll ich sagen, eine große Annahme oder eine große, also letztendlich geht es bei mir ganz viel darum, eben den Eltern die Schuldgefühle zu nehmen. Mhm. Ne? Das ist größer als sie selber, sag ich mal. Ne? Das ist halt auch eben, es geht über die Generationen, sind das Prägungen, die da weitergegeben wurden.
1: Genau, wie ich es gerade beschrieben
2: habe. Die dazu führen, ne, dass die Schreibabys schreien gelassen wurden.
1: Ja, die sind schreien. Die mussten um Hilfe schreien.
2: So, und auch heute, ne? Also heute ist da einfach, also das ist eine, ja, wie so ein, ja, so eine Pionierarbeit, so eine Bewusstseinsarbeit, an dieser Stelle da ein anderes Verständnis zu bekommen. Das ist nicht isoliert das Kind, das eine Störung hat.
1: Wird ja oft, wird gern so gemacht, ne?
2: Sondern da, das ist, da, also da gilt es, den Blick zu weiten über die Generationen auch.
1: Das ist da für eine Geschichte drin, dass das jetzt da liegt und schreit. Also ich kann das gut nachvollziehen und ich weiß, was mich das an Therapiestunden gekostet hat, ne? Mir das anzugucken. Und das wollte ich eigentlich sagen. Ich habe dann später eine Therapie gemacht, weil eine Arbeitssituation dieses Trauma angetriggert hat und ich wirklich 1,5 Jahre mit Todesangst Auto gefahren bin, weil ein Auto war sozusagen die Projektionsfläche des Kinderbettes, bis ich begriffen habe, was ich brauche. In dieser heftigen Krisenzeit habe ich weiß noch, einer Therapeutin gesagt, wenn ich im Auto sitze, habe ich einen Geschmack auf der Zunge und ich rieche was ich nicht zuordnen kann. Und dann hat sie gesagt, das hast du als Säugling gerochen und geschmeckt. Und das war wirklich Wahnsinn. Also das war für mich eine absolut tiefgreifende Erfahrung. Umso wichtiger ist es, in solchen Momenten sich Hilfe zu holen und nicht zu glauben, dass, ich weiß das ja auch von Tieren, Tierarztpraxen, die sagen das ja auch, da kommen die Herrchen und Frauchen mit den Tieren, aber der eigentliche Problemfall sind Herrchen und Frauchen. Ja, also im weitesten Sinne, sage ich jetzt mal. Es gibt natürlich, klar, also altersbedingte Erkrankungen, da kann Frauchen und Herrchen auch nichts dazu. Das ist der Lauf der Sache, der Dinge. Ja, vielen Dank jetzt erstmal für diesen Einstieg, liebe Andrea. Wir machen jetzt mal einen Break. Da kann die Katja mal Luft holen und sich schon mal darauf freuen, dass ich sie jetzt ausquetschen werde. Wir spielen den ersten Song ein, den Katja sich gewünscht hat. Der heißt By Your Side und es ist von Anne Bruhn. Viel Freude beim Hören.

0: Ja, liebe Hörerinnen und Hörer, am Mikrofon Thekla Rotermund-Chapa mit ihrer Sendung Alles Ansichtssache. Und ich bin im Gespräch mit Andrea Wassenberg und Katja Baheni über ihr Betätigungsfeld sozusagen. Es geht um Körperbewusstsein, es geht darum, was für Bedürfnisse, für Gefühle werden wuppenhoch in einer Krisensituation. Und die Andrea hat jetzt gerade von ihrer Praxis berichtet und vor allen Dingen von Familien, die zu ihr kommen, die sich in einer Krise befinden durch zum Beispiel die Geburt eines Kindes. Und jetzt würde mich interessieren, Katja, in welchem Bereich bist du denn unterwegs?
1: Ich arbeite mit Menschen, mit Bewegung, mit Körper, mit Sinneserfahrung und auch im Kontakt mit unserer Mitwelt. Und vielleicht so zu meinem Hintergrund kann ich sagen, dass ich als 15-Jährige, oder zwischen 15 und 17, so in der ersten auch heftigen Krise war. Und diese Krise hat mich so zu meinem Körper geführt. Und ich habe irgendwie begriffen, dass der Weg durch die Krise oder aus der Krise, der hat für mich durch den Körper funktioniert. Und das waren so ganz, also da habe ich wirklich Schlüsselmomente erlebt, wo ich also wie so Ausnahmezustände im Körper erlebt habe, wo ich mich wie intuitiv auch in Trance bewegt habe, in Trance getanzt habe, immer wieder dieselbe Musik gehört habe, mich da richtig rein bewegt habe und bis der Körper übernommen hat, bis der Körper die Führung übernommen hat.
0: Das heißt, du hast die Krise erstmal, du hast sozusagen über Bewegung, also du hast dich bewegt in diesem Moment und dann hast du dich dem Körper überlassen.
1: Ja, vielleicht das Spannende ist, dass meine Krise, ich war als Kind sehr sportlich und aktiv und dann in dieser ersten Sinn- oder Identitätskrise in der Pubertät, da bin ich in wie so eine Depression gefallen und hatte große Schwierigkeiten, mich mit meinem Körper zu identifizieren. Hatte auch eine Essstörung. Es war auch die Zeit, wo sich meine Eltern getrennt haben. Also, und da hatte ich ganz wenig Anreize, mich zu bewegen. Also ich war wirklich in einer Depression. Und da wieder den Weg rauszufinden, also durch so eine Talsohle durchzugehen, also und diese Annahme, dieses den eigenen, mich selber und den eigenen Körper so, wie ich bin, mich da ganz tief zu mir zu begegnen. Also da war ich ganz auf mich selbst zurückgeworfen und so wie ich das erlaubt habe und vertieft habe, habe ich einen Weg gefunden durch diese Talsohle durch.
0: Das heißt erstmal Annahme, das, was die Andrea auch gesagt hat.
1: Ja.
0: Das anzunehmen und sich führen zu lassen quasi.
1: Auf jeden Fall. Und da bin ich eben auch einer Kraft begegnet, ja, die übernommen hat. Und das hat mich nicht mehr losgelassen, diese Erfahrung. Also da war irgendwie klar, dass der Weg führt für mich durch den Körper.
0: Und dann hast du in Witzenhausen studiert, erstmal eine ganz andere Richtung. Und dann hast du was Neues auf der Grundlage der Erfahrung was Neues, einen neuen Weg eingeschlagen, beruflich?
1: Kann man gar nicht so genau sagen. Also ich bin eigentlich diesem Weg des Körpers gefolgt seit meiner Jugend. Und das war aber ein sehr meandernder Weg, weil ich das, was ich gesucht habe, das, was ich erfahren habe, das habe ich nicht in den Institutionen gefunden zu der Zeit. Also ich habe viele, wo so klar war, der Tanz, die Bewegung, der Ausdruck, das fasziniert mich, auch Performance als
0: Ausdrucksmittel.
1: Ausdrucksmittel und da habe ich also ganz viel seit meiner Jugend auch ausprobiert, im Musical getanzt, auch auf Bühnentanz, auch eine Bühnentanzausbildung begonnen, in Zirkusprojekten performt, in der Tanzkompanie getanzt. Also da bin ich da habe ich gesucht und letzten Endes hat mich eine Verletzung, eine radikale Bewegungseinschränkung hat mich auch da nochmal auf mich selbst zurückgeworfen und mir nochmal auf einer tieferen Ebene mich hat tiefer einfach nochmal tiefer tauchen lassen. Also auch da war wieder wie Krise, also so eine ganz radikale Einschränkung von außen. Ich hatte, wie alt war ich? Ich habe eine Bühnentanzausbildung begonnen in Berlin und nach einem halben Jahr habe ich die von einem Tag auf den anderen hingeschmissen. An meinem Geburtstag damals, glaube ich, auch. Zum einen, weil mich wie so ein frischer Wind des Wandels nochmal berührt hat von einem Reisenden. Und ich habe mich erinnert, dass der Grund, warum ich mich bewege, dass das ein anderer war. Und ich konnte das nicht da in dem Spiegelsaal mit den Ballettübungen, das hat nicht ganz, da waren Widerstände in mir, die waren zu groß geworden. Mhm. Und ich habe mich da auch selbst verletzt und ich habe das wieder hingeschmissen. Und dann war ich erstmal richtig auf mich selbst zurückgeworfen mit Schmerz in der Bewegung, Schmerz beim Laufen als junge Frau. Und der Tanzarzt sagte, ja, das ist ein Problem bei unseren Tanzausbildungen, dass die nicht so richtig körpergerecht sind. Er kann mir zurzeit eigentlich keine anbieten oder empfehlen im deutschsprachigen Raum. Und das war, oder letzten Endes war ich da auf mich selbst zurückgeworfen. Mhm. Und da begann wieder ein tieferer Prozess des Lauschens in den Körper. Was ist die Ursache von diesem Schmerz, den ich, also was ist das? Was fühle ich da, wenn es mir niemand im Außen abnehmen kann? Mhm. Und das hat mich, glaube ich, viel tiefer zu der Arbeit geführt, die ich heute mit die Räume, die ich heute öffne für Menschen. Na, weil ich bin den Weg weitergegangen, auch über Umwege, auch wenn es manchmal so aussah, als würde ich dann was ganz anderes machen. Ich habe dann ein Praktikum in der Permakultur gemacht in Nepal. Auch um mehr zu erfahren über meinen Zweitnamen, Bahini, den der nepalischen Ursprung hat. Und dürfte da so ganz tiefe Einblicke haben.
0: Naja, die Erde ist ja auch ein Körper. Ja, eben, also die Permakultur ist ja auch sozusagen, so wie du, wie für dich der Tanz, könnte die Permakultur sowas sein wie für Mutter Erde. Also im Grunde höre ich da aus dem, was du sagst, dass das Zentrum der Körper ist und dass der Körper im Grunde genommen genau weiß, das ist ja ein ganz neuer Blick auf Gesundheit und auf Krankheit. Also so wie du beschrieben hast, Andrea, das Kind ist sozusagen Symptomträger der Eltern. Das löst etwas in ihnen aus tiefsten Zellen raus. So ist der Körper, der Ausdruck des Körpers ist ja quasi auch nichts anderes. Es ist der Impulsgeber für, ja, jetzt schleppen wir uns zum Orthopäden und der sagt, sie müssen sich mehr bewegen. Aber eigentlich sagt der Körper das ja ganz, er hat ja eine ganz klare Sprache. Da, wo Schmerz ist, will Bewegung hin. Also da will irgendwo, da ist ein Stau. Da will eigentlich was fließen. Und es kann nicht fließen, weil da eine Engstelle im Körper ist. Da ist kein Fluss drin. Also ich merke das zum Beispiel, wenn mir schwer wird, wenn ich die ganze politische, ich bin halt auch wirklich eine hochgradig politische Frau und wenn ich das sehe, was da passiert, was mit Zelensky passiert ist am Sonntag da im Weißen Haus, im Oval Office, da habe ich so einen tiefen Schmerz in mir gespürt und ich habe gedacht, boah, wo kommt der Schmerz her? Also ich war so traurig und so schwer und so wütend und es war so eine explosive Mischung. Und am nächsten Tag beim Wäscheaufhängen dachte ich, halt, was war da? Also der ist erniedrigt worden, seine Würde ist mit Füßen getreten worden, das war ein Angriff, das war eigentlich Krieg gegen ihn, gegen ein ganzes Land, da saß nicht nur er, da saß die ganze Ukraine. Und da dachte ich, und er hatte furchtbare Angst zu versagen wahrscheinlich und er saß auch noch rechts von ihm, weil die linke Seite ist die aufnehmende Seite, wie gefährlich. Und DJ oder GD, wie der heißt, der saß genau gegenüber und das ist ja auch nochmal gefährlich. Und er musste sich schützen, er hat die Arme überkreuzt vor seiner Brust. Und die Angst zu versagen, da stand ja ein ganzes Volk hinter ihm. Und das habe ich gespürt. Ich habe gedacht, wow, ich bin angetriggert worden in der Angst zu versagen. Was ich damit sagen will, Katja, ist, dass uns das ja auch, wie du sagst, der Körper führt uns, aber wir müssen auch bereit sein, in diese schrecklichen Kammern, die wir weggeschlossen haben, Traumata oder die Momente, wo es sozusagen in unserer Kindheit irgendwas geschehen ist, was nicht schön war. Bei mir war es, mir fiel dann ein, in der Schule hat ein Lehrer zu mir gesagt, gib mir mal deinen Ratzefummel. Und ich wusste nicht, was der mit Ratzefummel meint. Und der hat mich in der ganzen Klasse blamiert. Ja. Und das war die erste Geschichte, an die ich mich dann erinnert habe, beim Wäsche aufhängen. Und dann habe ich gesagt, das ist ja verrückt. Ja. Und das, was ich da gefühlt habe, muss ich da auch gefühlt haben. Mhm. Ja. Und dann war auf einmal so ein Mitgefühl, ein ganz starkes Mitgefühl. Da war die Angst weg. Und das alles, was ich da gefühlt habe am Fernseher, und da hatte ich so ein Mitgefühl, also so eine große Beziehungsfähigkeit. Und so stelle ich mir das vor, das, was du jetzt beschreibst von dir. Also der Körper hat dich geführt und du bist in eine Annahme gekommen und wahrscheinlich auch in ein gutes Gefühl mit dir selbst, weil du das aufgenommen hast, was dein Körper, wo dich dein Körper hingeführt hast. Und letzte Frage, bevor wir jetzt das nächste Lied spielen. Ist das dein Ansinnen auch was für Menschen, die zu dir kommen? Also, dass du ihnen den Raum gibst, in ein neues Körpergefühl und in eine neue Körperbewegung zu kommen mit sich?
1: Ich mag, glaube ich, Kontext noch dazugeben. Also für mich ist der Weg über den Körper, weil wir in diesen Körper schon geboren klar. sind. Mhm. Und gleichzeitig sind wir nicht losgelöst von Zeit und Raum und von Materie und oder von dieser. Mir geht es mehr und mehr um Zugehörigkeit. Mhm. Und darum, dass wir auch in Krisen, in multiplen Krisen, dass wir immer wieder auch unterschiedliche Bezugsebenen herstellen können mit unserer Umgebung. Und ich glaube, wir als moderne Menschen, wir haben ein großes, also ein tiefer Schmerz oder das, vielleicht das tiefste Trauma, was wir tragen, ist die Idee, dass wir getrennt sind. Mhm. Getrennt vom Leben, von der Erde, von unserer Mitwelt. Und da wieder Beziehung und Zugehörigkeit zu empfinden, zum größeren Netzwerk des Lebendigen, des Lebens, das kann uns ganz andere, da können wir ganz andere Anker wieder setzen, aus denen wir schöpfen können, also aus dem größeren Feld. Und das wird zunehmend wichtiger, desto mehr eben ja die inneren und äußeren Herausforderungen.
0: Gut, gucken wir gleich nochmal drauf. Ich würde sagen, wir machen jetzt mal einen kurzen Break zum Luftholen. Also es ist ja einiges zu verarbeiten. Das sind Bilder, die jetzt in den Raum gekommen sind, hier im Studio. Wir spielen jetzt deinen zweiten Wunschtitel, passt vielleicht, The Power is Here Now, von Alexia Cellum heißt die. Ja, liebe Hörer, hören Sie gut zu.
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Immer noch am Mikrofon hier im Rundfunk Meißner, Radio RFM, Thekla Rothamund-Schappa mit Andrea und Katja. Wir haben einen Einblick bekommen in die Art, wie die beiden arbeiten, was sie bewegt, warum sie da gelandet sind, wo sie gelandet sind. Das hat Katja gerade beschrieben. Und Katja hat abgeschlossen mit dem Hinweis, es geht ihr nicht nur darum, also wieder in den eigenen Körper zu kommen, ins Körpergefühl, in Bewegung, sondern vor allen Dingen in ein tieferes Verständnis, dass alles mit allem verbunden ist und dass der größte Schmerz, den wir mit uns tragen, der Trennungsschmerz ist. Also um das vielleicht nochmal in meinen Worten zu sagen, wir werden als Kind getrennt, die Nabelschnur wird durchgeschnitten, das ist sozusagen das, was Andrea, da gucke ich Andrea jetzt an, was eine schlimme Erfahrung ist, deswegen wir auch schreien, deswegen die Kinder auch schreien. Wir werden auf diese Welt geschickt und sind getrennt von der Mutter dann. Also es ist ein großer Trennungsakt. Und dann sind wir selbst immer mehr entfremdet von der Welt. Wir sind immer mehr weggerückt. Ich habe mal meine Diplomarbeit darüber geschrieben, Computer gegen Frauen, Auswirkungen männlich-technischen Denkens auf Frauen und Natur, also weg vom magisch-mystischen Denken, von der Erde als Muttererde. Wir sind Teil der Schöpfung und stehen nicht über der Schöpfung. Wir sind verbunden mit Tieren und Pflanzen. Wir sind verantwortlich für diese Welt. Und das habe ich so verstanden, Katja, dass das ein großes Ansinnen von dir ist, also uns sozusagen ein bisschen zurückzuführen in was Größeres. Und dass wir nur Teil von was Großem sind. Und ist das jetzt natürlich so, wir sind aktuell, vielleicht habt ihr da ja eine Antwort. Und das kann ich jetzt schon sagen, liebe Hörer und Hörer, Katja und Andrea werden diese Themen noch vertiefen in einer eigenen Sendung. Sie werden, es wird mehr Zeit, mehr Raum einnehmen. Also diese Themen, die Sie gerade angeschnitten haben, Andrea, ihre Art zu arbeiten, wird sich noch vertiefen in den Gesprächen. Und Katja bekommt die Chance, das noch ein bisschen besser zu erklären. Aber mir ist natürlich jetzt auch, weil ich hier anknüpfe an dieses Thema Gewalt, freie Kommunikation. Wir betrachten doch mal,

0: Und sie auch Signale, Artensterben und so weiter. Was meint ihr so systemisch betrachtet? Also was würdest du sagen, Andrea, was brauchst du jetzt für uns? Wie gehen wir damit um, um nicht in der Angst stecken zu bleiben, in diesem dunkleren Gefühl?
1: Ja, tatsächlich ist gerade das, was mir dazu als erstes gekommen hat, halt doch wieder, ne, das über den Körper zu gehen, ja, als großes Überthema auch, ne? Also wirklich mich auf mich selber zu beziehen, über meinen Körper und mich immer wieder im Hier und Jetzt dadurch zu verankern. Mhm. Na, also das, wenn ich
0: nicht so viel denken.
1: Wenn ich Menschen begleite, ich finde das immer wieder, also ich erzähle das hier natürlich, das ist halt mein Weg letztendlich auch selber, ne? Mhm. Also das hilft mir selber, aber ich, ne, beim Begleiten der Menschen schaffe ich ihnen dann Zugang zu, über das sich mehr spüren. Da beschreiben die Menschen immer wieder, also vorher sind sie noch gestresst, haben irgendwelche tausend Gedanken im Kopf, Ängste, die dann Ängste auch natürlich befeuern. Mhm. Und dieses, sagen wir, in so eine Ruhe hinein, über dieses sich selber spüren, fährt das Nervensystem runter und sie kommen in eine größere Ruhe und dann fragt sie nach ihren Gedanken und dann, ach, das ist jetzt irgendwie gerade gar nicht mehr so.
0: Okay.
1: So, das ist jetzt irgendwie gar nicht mehr da. oder beschäftigt mich jetzt gerade gar nicht mehr, sondern sie genießen dann dieses, okay, diese Ruhe, dieses, okay, ich sitze hier einfach auf meiner Couch gerade und jetzt gerade hier mit meinem Kind oder mit meinem Partner oder jetzt hier alleine ist eigentlich kein Drama. Hier bin ich gerade sicher und das ist letztendlich der, sagen wir mal, das ist so die Möglichkeit von diesem sicheren, ruhigen Platz in mir, wo ich mich geborgen und verbunden mit, also eigentlich ist es ja eine Verbindung mit mir selber, ich fühle mich wieder selber mit mir verbunden, kann ich auch eine echte Verbindung zu jemand anders spüren und krieg vielleicht plötzlich eine Eingebung, was ich als nächstes tun kann.
0: Also das heißt, der Weg wäre erstmal der Rückzug in die Stille, in die Ruhe, ins Innehalten. Ja,
1: genau. Ja. Ja,
0: also ich habe das jetzt gemerkt, es war mir alles zu viel draußen und dann ist es wirklich so, entweder ich meditiere dann oder man kann ja auch beten, ne? Beten ist ja auch eine gute Form, oder einfach sich, wie du schon sagst, in die Sonne setzen. Es würde sich ja jetzt anbieten, also die Sonne kommt, auf eine Bank setzen und ja, einfach still werden. Und in der Stille, also begegnen wir uns selbst und vielleicht auch Gott. Da gibt es ja das Wort Ich Bin. Also zu spüren, ich bin und nicht also irgendeine Erwartung, die an mich gestellt wird, was auf mich niederprasselt. Danke dafür. Und Katja, also das Höhere, die Schöpfung, also was würdest du für eine Anregung da lassen wollen, jetzt in dieser Zeit? Wie beruhige ich meine Nerven? Wie kann ich mit meinen Ängsten umgehen? Du hast ja auch diese Naturerfahrung, habe ich auf deiner Seite gesehen. Kann ich gleich was zu sagen, weil ich will es erstmal von dir hören.
2: Da ist gerade was. Also die Frage, die mich gerade beschäftigt oder inspiriert, ist, wie können wir eigentlich die Kapazität vergrößern, auch den Schmerz zu fühlen, dessen, was geschieht, ohne da drin zu versinken, ohne da drin unterzugehen.
0: Genau.
2: Und zum Beispiel auch das, also wie so die Gedanken oder das ist wie so ein eigenes, das darf, wieso das ist, manchmal können wir das nicht abstellen. Mhm. Aber können wir dem etwas hinzufügen? Und das meine ich mit den größeren Bezugsebenen. Mhm. Wir können in uns kultivieren, wie es sich anfühlt. Eine ganz einfache Praxis ist, zu wahrzunehmen, dir gewahr zu werden, wie Schwerkraft durch deinen Körper wirkt. Mhm. Weil Schwerkraft trägt so das Geschenk in sich, uns mit wirklich mit dem Hier und Jetzt zu verbinden. Mhm. weil unsere Gedanken können durch Zeit und Raum fliegen.

0: Aber dieser Körper, der ist gebunden an die Gesetzmäßigkeit der Schwerkraft. Mhm. Und die verbindet uns, die zieht uns zum Erdmittelpunkt. Mhm. Und wenn wir uns darauf beziehen, das heißt, wenn wir da Aufmerksamkeit hinlenken, wirklich das wahrzunehmen, zu spüren, wie wirkt Schwerkraft durch meinen Körper, mhm. wie fällt das Gewicht von meinem Kopf durch meinen Brustkorb, in mein Becken, in die Erde. Allein diese kleine Bewegung in meiner Aufmerksamkeit verändert vieles und verbindet mich mit anderen, also ich bin anders ressourciert, ich habe andere Ressourcen, um zum Beispiel dem Schmerz zu begegnen. Mhm. Und das heißt, ich glaube, was uns sehr helfen kann in dieser Zeit, ist, wenn wir das Spektrum oder die Ganzheit oder diese Polaritäten mehr ganz in uns halten können. Mhm. Also so eine tiefe, ja, einfach.
1: Okay, alles, dazu brauchst du die Erdung, ne? Also das heißt, dass du beschreibst es richtig, also die Schwerkraft in dich reinwirken lassen oder also wirklich, mir hat mal eine Frau gesagt, konzentrier dich auf deine Füße, also geh raus in die Natur und konzentrier dich auf deine Füße und mach wie eine Gehmeditation, immer Schritt für Schritt für Schritt spüren, die Erde trägt mich, also da kann passieren, was will, die Erde trägt mich und das um mich rum ist da, also da ist der Rotmilan, der über mir kreist, da ist jetzt ein Reh, das ich gerade gesehen habe und dann bin ich über diese Erscheinung, die mir die Energie schenkt, die Erde schenkt, die Schöpfung schenkt, bin ich dann da. Ich bin jetzt da und es stellt sich nicht die Frage, was da noch ist. Das ist der Moment, in dem ich bin, das ist das Jetzt. Ja, vielen herzlichen Dank. Unsere Gesprächszeit ist schon zu Ende und das ist ein großer Anreiz jetzt für Sie vielleicht, sich das noch ein bisschen vertiefen von den beiden anzuhören, sobald da der Sendetermin feststeht, die erste Aufnahme im Kasten ist, können Sie das auf der Seite vom Rundfunk Meißner, vom Radio RFM sehen. Merken Sie sich die Namen Katja Baini und Andrea Wassenberg. Ich habe es jetzt wieder falsch gesagt wahrscheinlich, aber egal, so ungefähr merken sich Katja und Andrea. Und was mich betrifft, also ich freue mich, draußen scheint die Sonne, die wird jetzt wieder richtig losscheinen. Im März soll sie ja am heißesten sein, hat meine Mutter immer gesagt. Ich freue mich auf jeden Sonnenstrahl, den werde ich jetzt einfangen und ich kann Ihnen schon jetzt versprechen, die nächste Sendungsaufnahme ist eine Outside-Aufnahme. Ich werde wieder rausgehen und ich werde die Pferde ansteuern. Ich habe das dumpfe Gefühl, die Katja hat jetzt gerade die Überleitung gemacht, dass die uns ganz gut erden können, die Pferde. Und von daher vielen Dank für den Ball, Katja. Vielen Dank für das Gespräch, Andrea, und für deine Impulse. Ich wünsche Ihnen jetzt einen hoffentlich sonnigen Tag und wir schließen ab mit dem Wunschtitel von Andrea, von Violetta Parisini. Ein Schritt nach dem anderen. Viel Freude beim Hören. Das war's. Auf Wiederhören.

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4: 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Liebe Zuhörer, immer mal wieder, meistens früh morgens, wenn der erste Kaffee durchläuft, stehe ich dabei am Fenster und schaue zu den Bergen hinüber. Mal gucken, wie das Wetter sich entwickelt. Mal schauen, wie dieser Tag wird. Manchmal schreibe ich dann auf, was mir so dazu einfällt. Meistens quatschen mir vehement auch Frau Holle und der Olle Meißner dazwischen. So ist das eben im Werraland. Ein kleiner und kurzer Bilderbogen. Meißner heute Morgen, 30.08.25, 7.24 Uhr. Meißner, majestätisch, im schwarz-grauen Ornat, liegt fern und ruhig mit seinem Gefolge an Kuppen und Hängen, die sich weit nach Osten, Westen, Norden ziehen. Weiße Wolkenkrone darüber, königsblau der Himmel. Darunter die dunkleren Flecken der Wälder, heller, fast gelb, die Fluren und Felder hier und da. Von fern blitzen die Fenster der Häuser silbrig auf. Leichte, kühle Brise. Kaiserwetter.

0: 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Ich wünsche euch einen guten Start in den Tag, wer immer und wo immer ihr auch seid. Alla dann, bis zum nächsten Mal auf diesem Kanal.
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1: Yo, Hallöchen und herzlich willkommen zum Wannefredder Radio bei Radio RFM. Letzte Woche ist leider ausgefallen, dafür geht es dann heute live weiter mit einem Rätsel und heute haben wir nur Namenssongs. Lasst euch mal überraschen. Sport gibt's diese Woche auch wieder. Und wir beginnen mit Lola von den Kings.

Jo, weiter geht's mit was ganz Ruhigem. Vielleicht erinnert sich der ein oder andere noch an den ein oder anderen netten Blues. Suzanne von Leonard Cohen.

0: Ja, das war Michelle, ein weiterer Name und diesmal von The Beatles.
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0: Ja, liebe Leute, was gibt's Neues? 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Und vorne draußen Mähdrescher und innen drin ganz, ganz viel Unterhaltsames. 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Ja, und jetzt geht's weiter mit einem Song für meine liebe Frau, die mich genauso heißt wie auch dieser Namenssong. Der heißt nämlich Sabine und ist von der Band Freude.

Ja, das war die großartige Dolly Parton mit Jolene, die leider vor ein paar Tagen von uns gegangen ist. Das Wanfreder Radio ist von Wanfriedern für Wanfrieder. Und uns würde interessieren, was habt ihr für Themenwünsche fürs Radio oder für unsere Zeitung? Wir spielen natürlich auch gerne eure Musik und senden eure Grüße. Habt Mut, macht mit. Hier die Nummer der Wanfrieder Radio Schnuddelbox rund um die Uhr 24/7 Wanfried 05655 32 00099. Die Nummer wiederholen wir auch nochmal am Ende der Sendung. Weiter geht es mit Trio und nicht Sabine, sondern Anna.

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1: Hallo, liebe Freunde des Sports des VfL Wanfried. Hier ist diesmal der zweiwöchige Bericht über die Aktivitäten im Bereich Fußball. Die erste Mannschaft gewann vorletzte Woche ihr Heimspiel gegen Reichensachsen überzeugend mit 6:2. Und die zweite Mannschaft erreichte am gleichen Tag gegen Sontratal 2 den ersten Sieg mit 4:2. Und das hatte doch Hoffnung auf mehr gemacht. Jetzt am vergangenen Wochenende trat die erste Mannschaft bei der SG Kammerbach-Bergertal an. Es kam zu einem Last-Minute-Sieg aufgrund einer kämpferischen, überzeugenden Leistung mit 2:1, wobei die beiden Tore erst sehr spät fielen. Dominik Just und B. Kaban Kumu haben dann den Erfolg dann doch sichergestellt und das sieht für die erste Mannschaft richtig gut aus. Die zweite Mannschaft unterlag beim Aufstiegsaspiranten Eschwege 07 mit 8:2, wobei alleine der Neueinkauf Jan Kaufmann 4 Tore geschossen hat. Kopf hoch, Jungs, die werden Meister. Die haben richtig aufgerüstet dafür. Weiter geht's mit den Berichten über die Jugendfußballer. Die haben also auch schon wieder ins Geschehen eingegriffen. Und wenn ich dabei sage, unsere Jugend, da meine ich natürlich immer die Spielgemeinschaft mit der FSA und dem VfL Wanfried, damit da bloß keine Missverständnisse aufkommen. Die D1 ist im Pokal eine Runde weiter. Im Achtelfinale hat ihr Heimspiel gegen Heli mit 5:2 gewonnen. Es gab auch noch 3 Spiele in der normalen Runde. In Netra siegte die D1 5:2, in Reichensachsen 5:1 und das Heimspiel in der letzten Woche gewann die D1 gegen Sontratal 2 mit 6:1. Die D2 hat im Pokal eine deftige Niederlage erhalten, ist also auch ausgeschieden dabei. Die Heimspiele gegen Netra. Das Heimspiel gegen Netra wurde mit 5:1 verloren und das Spiel gegen Reichensachsen eben mit 0:9. Das war nochmal eine deftige Klatsche. Die C-Jugend ist im Pokal in der Runde im Heimspiel gegen HNU ausgeschieden. Mit 7:0 haben sie das Heimspiel verloren. Und die neu formierte U18, das ist so ein Zwischending zwischen B- und A-Jugend. Die hat ihr erstes Spiel im heimischen Werra-Stadion gegen Reichensachsen 5:2 verloren. Aber alleine der Auftritt in der zweiten Halbzeit hat Mut für mehr gemacht. Das war's für heute. Bis zum nächsten Mal. Tschüss.
2: Ja, herzlichen Dank an Bernd Fricke für die News der letzten beiden Wochen vom VfL. Weiter geht's mit unserer Namen-Musik-Titel-Sendung und wir bleiben im Bereich NDW, wo ja auch Trio hingehört, Neue Deutsche Welle, und machen weiter mit Hubert K. und Rosemarie.

Ja, wunderbar. NDW geht's. Nächster Song ist auch nochmal NDW. Ich mute euch das mal zu. Aber danach geht's dann auch anders weiter. Aber wir bleiben bei den Namenssongs. Kommen wir zu unserer Rätselecke. Die Lösung des letzten Rätsels vom 18. August war 27. Und gewonnen hat Karin Pfeil aus Wanfried, eine der treuesten und besten Mitspielerinnen ever. Die macht bei jedem Gewinnspiel mit, hat auch schon einiges gewonnen. Und das geht, weil wir gar nicht so viele Teilnehmer haben. Also liebe Leute, spielt bei diesen Spielen mit, man kann immer was gewinnen. Und Karin, was hast du gewonnen? Ja, du kannst dir eine Flasche Eierlikör in unserem Redaktionsladen in der Marktstraße 19 in Wanfried abholen. Nach dem nächsten Song gibt es dann das neue Rätsel für diese Woche und weiter geht's mit dem wilden Jürgen und dem Song Anneliese. Das habe ich meiner Mutter mal vorgespielt, die so hieß. Und die hat sich damals sehr darüber

Ja, wunderschöner kleiner Song von dem wilden Jürgen. So, kommen wir zum Rätsel dieser Woche. Diesmal müsst ihr mal wieder eine Frage beantworten, aber ich glaube, diesmal wird es ganz schön schwierig. Und wenn ihr richtig liegt, könnt ihr mal wieder eine Flasche Schnappes gewinnen, und zwar den Werratthaler Haselnuss von Jakob Spirituosen in Röda. Also los geht's. Ich lese es, ich trage es nur einmal vor. Ein Mann fährt einen schwarzen Lastwagen. Die Lichter sind aus, es gibt keinen Mond. Eine Frau überquert die Straße. Wie konnte der Fahrer sie sehen? Das ist die Frage. So, Einsendeschluss ist der 7. September um 24 Uhr. Und einfach die Lösung an die Wannefreder Radio Schnuddelbox sprechen, Wannfried 32 000 99. Bitte vergesst nicht, euren Namen zu nennen. Und hier ist das Wannefreder Radio bei Radio RFM. Und wir machen weiter mit unseren Namenssongs. Und jetzt kommt Valerie von The Zootones.

Gruß an alle Theresas da draußen. Das war Teresa von Sergio Endrigo, ein alter italienischer Schlagerschmachtfetzen. So, jetzt kommt mal was ganz Neues. Ich probiere jetzt mal ein Gedicht. Und zwar von einem meiner Lieblingsdichter, Heinz Erhardt. Und das heißt, was wär? Was wär ein Apfel ohne Sine? Was wären heute ohne Schleim? Was wär die Vita ohne Mine? Was wären Gedichte ohne Reim? Was wäre das E ohne die Lipse? Was wär Veränder ohne Lich? Was wär ein Kragen ohne Schlipse? Und was wär ich bloß ohne dich?

Ja, wunderbar. Das war Josie von Donovan. So, an dieser Stelle möchte ich mal ganz herzlich meine liebe Tochter Marie grüßen. Die ist extra aus Berlin angereist heute und fährt morgen wieder zurück, um hier den kleinen und großen Lesetag vorzubereiten. Das ist eine szenische

Lesung, die am Freitag, den 18.09. exklusiv für Kindergartenkinder stattfindet. Und sie tritt da mit zwei wunderbaren Kollegen auf, oder einer Kollegin und einem Kollegen. Und am Samstag, da könnt ihr auch dazu kommen. Guckt mal in den Wannefreder, guckt überall, wo es Plakate gibt. Wir sind gespannt. Die 13,5 Leben des Captain Blaubär und auch noch andere Dinge sind da, wenn er präsentiert für Kinder ab 4 Jahre im Rittergut in Aue. Und liebe Marie, ich finde das absolut großartig, wie du dich da reinhängst und was du da machst. Und ich würde mich freuen, wenn ganz, ganz viele Menschen kommen und sich wirklich dieses Ereignis anschauen. Da steckt ganz viel Liebe und ganz viel Arbeit drin. Vielen Dank.

Ja, liebe Leute, das war Gloria von Umberto Tozzi, ein Wahnsinnsding. So, und die Sendung, die kommt langsam mal wieder zum Ende, was sehr schade ist. Und ich bin immer erstaunt, wie schnell so eine Stunde rum ist. So, ich habe gerade erfahren, ganz großartig, dass die Eschwiger Klosterbrauerei uns am Samstag mit Getränken versorgt und wir die Erlöse für unser Projekt die Eschwiger behalten dürfen. Das ist natürlich eine ganz großartige Geschichte und ich würde mich freuen, wenn ihr am Samstag dann dort auch mal vorbeikommen würdet. Dann möchte ich nochmal auf unseren tollen Kinderevent am 18. und 19. September im Rittergut Aue hinweisen. Da treibt sich gerade meine Tochter Marie, die ich an dieser Stelle auch nochmal ganz herzlich grüßen möchte, in Eschwege und Wanfried rum und macht ordentlich Werbung und versucht, Leute zu mobilisieren, dahin zu kommen. Und ich kann euch wirklich sagen, Leute, das lohnt sich, wenn ihr Kinder habt, bringt sie mit, ab 4 Jahre ist das. Wenn ihr nicht könnt, sagt es anderen Leuten, dass sie da hinkommen sollen, damit sich diese wirklich unglaublich viele Mühe und Liebe, die in diese Lesung steckt, dass sich das lohnt. Und ich kann euch garantieren, das lohnt sich. Kommt vorbei, guckt euch das an, es ist auch eine super tolle Location und wir alle hoffen, dass wir schönes Wetter haben und ganz, ganz, ganz, ganz viele Besucher. So, zum Abschluss sage ich nochmal die Nummer der Wannefreder Radio Schnuddelbox. Das ist Wanfried 05655 32 00099 und bedanke mich auch noch bei dem großen Vorsitzenden vom VfL Wanfried, Bernd Fricke, für die Sportnews. Und diese Sendung wird am Freitag um 16.05 Uhr wiederholt und ist in der Audiothek von Radio RFM sowie auf der Homepage vom Wannefreder abrufbar. Und dann bis nächsten Dienstag um 18.05 Uhr. Danke fürs Zuhören. Ich hoffe, wir hören uns wieder. Und nochmal wirklich einen lieben Gruß an Marie, meine liebe Tochter. Und wir sagen heute mit Aber Tschüss und natürlich auch einen Namen, der heißt nämlich Fernando. Ciao, ciao.

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Im August 2026 geht es im linken Medienspiegel in drei Artikeln um rechte faschistische Politiken. Einmal durch die Konservativen die Tür nach links in der BRD zuschlagen. Dann um Sachsen-Anhalt und der drohenden Hegemonie der AfD, unabhängig davon, ob sie die Landtagswahlen gewinnen oder nicht, und nötiger Solidarität gegen diese. Abschließend zur rechten faschistischen Politik haben wir noch einen Artikel zu den neuen rechten Regierungen in Lateinamerika. Dann kommen wir noch zur Energiewende, allerdings in Australien. Von der Energiewende hier in der BRD hören wir trotz anrollender Klimakatastrophe nicht, auch in dieser Sendung nicht. Und deshalb ein Vergleich mit Down Under. Zuletzt schauen wir zurück zu den Ereignissen in Genua Ende Juli 2001.

0: Unser erster Artikel ist aus dem Freitag der Wochenzeitung aus Berlin, die sich als links und progressiv beschreibt. Am 30.07. erschien dieser Artikel über Türen, die nach rechts geöffnet werden.
1: Türen nach rechts öffnen, nach links schließen. Ob Friedrich Merz eine faschistische Politik betreibt, sei dahingestellt. Sicher aber ist es keine antifaschistische. Ein paar Ereignisse oder auch Nicht-Ereignisse, die jedes für sich grimmige Gesten des »So weit sind wir also schon« provozierten, ergeben im Zusammenhang eine strukturelle Erkenntnis. Wir leben ganz offensichtlich weder in einem antifaschistischen Staat, gar mit einer antifaschistischen Regierung und einer dezidiert antifaschistischen Justiz, noch kann sich die deutsche Zivilgesellschaft auf einen antifaschistischen Grundkonsens ihrer Mainstream-Medien verlassen. Noch schließlich ist gegeben, dass die wichtigen Instanzen von Wissenschaft und Bildung, Kultur und Kunst verlässliche Bollwerke gegen die Mächte von rechts sind, die Demokratie und Humanismus abzuschaffen bereitstehen. Drei Kräfte sind da am Werk, jede für sich scheußlich genug: der Opportunismus, die Angst und die Ignoranz. Da ist zunächst der Fall des Eingriffs der ZDF-Führung in die Redaktion der Satiresendung Die Anstalt und das Verbot für den Auftritt von Igor Levit und Danger Dan mit dem Lied Keine Angst. Tatsächlich ist das Lied Anleitung für den Aufbau antifaschistischer Organisationen in einer Zeit, in der man auf den Staat, die Regierung und die Parteien der Mitte als verlässliche Partner im Kampf gegen den Faschismus nicht mehr zählen kann. Ohne Namen, kein Gründungsdatum, kein Verein und so ein Quatsch. Mithin jenseits der Regeln und Verbote, die vom Staat für die Kontrolle seiner Kritiker vorgesehen sind. Das Lied endet mit einem Gruß an Menschen, die diese Regeln sehr deutlich, sehr heftig und für etliche auch aus subjektiv-moralischen Gründen inakzeptabel überschritten haben. Wenn man es wörtlich nimmt, dann fordert dieses Lied zur Überschreitung der Grenzen der Legalität auf. Das ZDF und die Medien bis hinein in den irgendwie immer noch linksliberalen Teil versuchen sich an einer Definition der Grenzen des Legalen zum illegalen Antifaschismus. Und der Trigger dabei ist natürlich die Gewalt. Tatsächlich müsste sich der Staat, müsste sich eine Sendeanstalt, wenn es wirklich ein Aufruf zur Gewalt gegen die Nazis sein sollte, erst einmal selbst fragen. Warum haben wir dieses Erstarken des neuen Faschismus nicht verhindert, so lange hingenommen, erst verharmlost? Wer sorgt auch hierzulande dafür, dass Antifaschismus wie in Trumpistan ein Schmähwort und schon bald ein Straftatbestand ist? Ab wann, so ist zu fragen, ist es denn zu spät? Ab wann ist der Stauffenberg ein Held des antifaschistischen Widerstands, der mit einer Bombe den Führer, etliche seine Entourage und womöglich mehr oder weniger Unschuldige tötet? Und bis wann wäre er nichts als ein terroristischer Gewalttäter, der unter dem Beifall der bürgerlichen Medien abgeurteilt würde? Wie ist es möglich, die Attentäter vom 20. Juli zu feiern und gleichzeitig eher vage Hinweise auf die mögliche Notwendigkeit des militanten Widerstands zu unterdrücken? Womit wir bei der zweiten kleinen Episode sind, beim tapferen Versuch eines Einzelnen, den niederträchtigen Akt einer Kranzniederlegung zu Ehren dieses Widerstandskämpfers durch die AfD zu verhindern. Schon bei einer solchen Tat beginnt das Gejammer aus der Opferrolle, ebenso wie das des Neospießertums. Das ist doch illegal. Tobias Korenke, Enkel von Rüdiger Schleicher und Großneffe der Bonhoeffer-Brüder, wollte das nicht hinnehmen. Danach wird er von den Sicherheitsleuten des Protokoll Inland, des Bundesministeriums des Inneren und für Heimat entfernt. Und zwar aufgrund des Hausrechts, das ein gewisser Alexander Dobrindt ausübt. Welch symbolischer Akt ist das? Nicht die AfD, sondern ein Angehöriger eines Opfers faschistischer Verbrechen wird von einer Gedenkfeier ausgeschlossen. Nehmen wir es als Aussage. Der BMI lässt die Leute, die die Verbrechen der Nationalsozialisten verharmlosen, verleugnen oder sogar bejahen, als Gäste ein und schließt die Nachkommen der Opfer aus. Besser kann man eigentlich nicht zu erkennen geben, welche zukünftigen Allianzen wir zu erwarten haben. Da wir gerade von zukünftigen Allianzen sprechen, angesichts der politischen Mehrheitsverhältnisse in Ostdeutschland erfahren wir, fordert Sachsens Ministerpräsident Kretschmer, gesprächsbereit für alle Parteien zu sein. Wer noch über Brandmauern rede, habe die Zeichen der Zeit nicht erkannt. Kretschmer schließt Gespräche mit der AfD nicht aus. Zurückgepfiffen kann Kretschmer offensichtlich nur durch einen Hufeisenwurf werden. Als Union und insbesondere auch als CDU haben wir einen klaren Unvereinbarkeitsbeschluss, der inhaltliche Zusammenarbeit mit der AfD genauso wie mit der Linkspartei ausschließt, sagt der parlamentarische Geschäftsführer Steffen Bilger. Man darf sich von rechts in der Mitte nicht mehr entfernen, wenn man sich symbolisch nicht auch von links entfernt. Und damit auch zur nächsten Episode, in der wieder Klaus Graf von Stauffenberg eine Rolle spielt. Der Schauspieler und Kabarettist Uwe Steimle, der sich ehedem als links verortete, tritt bei der AfD als Pausenclown mit merkwürdigen Fantasien auf. Zitat: Wenn ich Friedrich Merz sehe, frage ich mich manchmal, wo ist eigentlich Stauffenberg, wenn man ihn mal wirklich braucht? Zitat Ende. Wirklich? Heißt wohl, damals hätte er besser gehorchen sollen, aber wenn es gegen eine konservativ-demokratische Figur geht, die noch im Wege steht, es ist durchaus nicht geheime Strategie der AfD, Spaltung und Zerschlagung der bürgerlichen Rechten. Und in Bezug auf Angela Merkel und ihr Bild spricht Steimle von an die Wand stellen und aufhängen. Zu seiner Verteidigung führt Steimle das an, was Danger Dan in seinem Lied zuvor so ironisch ansprach: Das ist alles von der Kunstfreiheit gedeckt. Soll man nun klassischer Whataboutism die Assoziationen einer illegalen Gegenwehr gegen die rechte Gewalt mit einer konkreten Mordfantasie gegen Personen gleichsetzen? Die konservative Hufeisentheorie, nach der links und rechts gleich böse sind, ist die reinste Heuchelei. Und sogleich kommen wir zum Empörungsschauspiel gegenüber dem Linken Lucio Pantisano. Er wandte das Wort Faschisten auf die CDU-CSU an. Muss man nicht machen, sollte man nicht machen. Vielleicht nicht obwohl, sondern gerade weil es von der Wahrheit so weit ja nicht entfernt ist. In der Wirtschafts- und Sozialpolitik ist Merz' Regierung ebenso nah an der AfD wie beim Kulturverständnis. In der Umweltpolitik und in der Vorliebe für derb geschmacklose Satzbrocken gegenüber Geflüchteten und Fremden. Aber Luigi Pantisano entschuldigte sich und die CDU nahm die Entschuldigung nicht an. Im Prinzip bestätigte sie damit und mit ihrem Verhalten den Vorwurf Öffnung der Türen nach rechts, Schließung der Läden nach links. Als historischer Prozess, als semantische Entwicklung, als soziologische Annäherung aber ist die Allianz eines großen Teils des konservativen deutschen Bürgertums mit neo- oder postfaschistischer Kraft gesetzt. Drehen wir es eben einmal um. Ob Friedrich Merz und seine Entourage faschistische Politik betreiben, ist eine Definitionsfrage. Zu 100% sicher aber kann man sein, dass von dieser Regierung nichts kommt und nicht zu erwarten ist, was man als antifaschistisch, ja nicht einmal als unfaschistisch bezeichnen könnte. Der Hinweis auf den Abbau von Demokratieprojekten und die Weimarsche Attacken gegen linke Buchhandlungen ist da schon kaum noch nötig. Deutlich gesprochen, unter den Bedingungen eines von rechts ausgerufenen Kulturkampfes hat das Prinzip von Kunstfreiheit keine soziale und politische Basis mehr. Fragen wir also nach den Hochburgen von Demokratie und Liberalität, den Universitäten. Die Technische Universität zu Berlin zum Beispiel hat offenbar auf Drängen von rechts versucht, kritische Veranstaltungen der Studierendenschaft zu canceln, mit der Begründung, das parteipolitische Neutralitätsgebot sei verletzt, weil es unter anderem eben auch um die Machenschaften der AfD ging, und hat, nachdem man zum Kompromiss genötigt wurde, Teile des Programms immerhin aus ihren mehr oder weniger heiligen Hallen ausgeschlossen. Hinterher stellt sich allerdings heraus, dass die Hochschulleitung noch wesentlich mehr an Veranstaltungen verbieten lassen wollte, als die AfD überhaupt gefordert hatte. So etwas nennt man nun wirklich mal vorauseilenden Gehorsam. Und Michel Friedmann wird in Bayreuth ein, dann wieder aus, dann doch wieder eingeladen. Das also ist die Kernfrage, mit der ein humanistischer, pazifistischer und demokratischer Antifaschismus konfrontiert ist. Was tun, wenn der Staat, die Parteien, die Justiz, die Universitäten, die Medien und die Kultur als Instrumente des Antifaschismus schlichtweg den Dienst verweigern? Wenn ganze Areale in Stadt und Land gleichsam aufgegeben werden und der völkischen und rassistischen Gewalt überlassen werden? Wenn sich das deutsche Spießertum, statt sich seiner kulturellen und moralischen Verantwortung zu stellen, mit den sexistischen Sottisen eines Dietrich Nuhr amüsiert? Wenn Hochschulen, Museen und Festivals vor dem Druck von rechts einknicken, wenn die Politiker der Mitte die Rhetorik der Rechtsextremen übernehmen und wenn die Brandmauer ein Zeichen schlecht vergangener Zeit ist? Worum es zunächst einmal geht, ist nicht die Gewalt, sondern es ist der Mut. Es wäre an der Zeit, jene zu preisen, die sich unter persönlichen Gefahren der faschistischen Macht entgegenzustellen wagen, und jene zu benennen, die sich aus Feigheit, Opportunismus und Ignoranz ihr beugen oder gar andienen. Trotzdem tut man natürlich gut daran, die Frage der Gewaltfreiheit nicht einfach vom Tisch zu wischen. Auch im Antifaschismus wirken die Mittel, die man einsetzt, wie es Walter Benjamin in seiner dialektischen Betrachtung der Gewalt gezeigt hat, auf die Inhalte zurück. Wenn der Staat, die Regierung, die Medien, die Bildungseinrichtungen, die Kultur, die Wirtschaft und die Parteien eine antifaschistische Einheit bilden würden, dann bräuchte man den Mut der Einzelnen nicht. Und wenn es genügend Einzelne gäbe, die den Mut aufbringen, sich gegen Recht zu stellen, dann würde sich die Frage nach der Legalität und Legitimität des aktiven Antifaschismus gar nicht stellen. Der Antifaschismus verlässt ja nicht freiwillig den Boden der Mainstream-Gesellschaft. Er wird von ihr hinausgedrängt.

in der Antifa der Zeitung der Vereinigten der Verfolgten des Naziregimes, Bund der AntifaschistInnen, für Juli und August haben wir einen Artikel zur AfD in Sachsen-Anhalt gefunden, den wir euch vorstellen wollen. Politik der Herrschaft. Sachsen-Anhalt. AfD zielt auf gesellschaftliche Hegemonie, nicht nur auf Regierungsmacht. Die Frage, was eine AfD-geführte Landesregierung in Sachsen-Anhalt bedeuten würde, beschäftigt inzwischen die politische Öffentlichkeit. Analysen des AfD-Regierungsprogramms liegen mittlerweile in großer Zahl vor. Sie untersuchen die Vereinbarkeit mit dem Grundgesetz, das Gesellschaftsbild der Partei sowie die möglichen Folgen für Justiz, Bildung und Forschung, Soziales, Integration, Migration oder den Wirtschaftsstandort. Doch die entscheidende Frage ist möglicherweise eine andere. Nicht der Titel Regierungsprogramm sollte Empörung hervorrufen, sondern die Tatsache, dass die neofaschistische AfD überhaupt in die Lage gekommen ist, einen solchen Machtanspruch glaubwürdig zu formulieren, während alle anderen politischen AkteurInnen hilflos dastehen. In der politischen Theorie gibt es die Unterscheidung zwischen Politik und dem Politischen. Die Politik bezeichnet etablierte Strukturen, Institutionen und Handlungsmuster, also auch ein Wahl- oder Regierungsprogramm, während das Politische die spezifischen Modi der Durchbrechung, Infragestellung und zuweilen Überwindung dieser Strukturen beschreibt. Ausnahmezustände, also zum Beispiel Krieg, Katastrophen und Revolutionen. In diesen Situationen greifen die bisher geltenden Maßstäbe und Instrumente nicht mehr. Das Politische entzieht sich notwendigerweise der Planbarkeit. Der Wahlkampfslogan der AfD, alles ist möglich, zielt auf eben jene Dimension des Politischen. Ihr Ziel ist es nicht, eine stabile Regierung zu stellen, sondern auf allen Ebenen ihre völkische Ideologie durchzusetzen. So formulierte es Hans-Thomas Tillschneider, Autor des Regierungsprogramms. Wir wollen das Gesetz nicht brechen, aber so streng auslegen, wie es nur irgendwie geht. Wir wollen restlos ausreizen, was möglich ist. Das bedeutet, dass diese Politik der neuen deutschen Strenge im Sinne des Politischen als Durchbrechen bisheriger Rechts- und Gesellschaftsgrundsätze verstanden werden muss. Deswegen lässt sich auch über das Programm der AfD in Sachsen-Anhalt nur bedingt auf ein mögliches Regierungshandeln schließen, denn bisher haben alle Parteien in Regierungsverantwortung anders gehandelt, als es in ihren Programmen stand. Und es gibt keinen Grund anzunehmen, dass ausgerechnet die AfD durch besondere Prinzipientreue auf der Ebene des Programms auffallen sollte. Was sich aber durch ihr Programm zieht, ist ein im Kern völkisches Denken. Und dem wird sie aller Voraussicht nach treu bleiben. Allein schon deshalb, weil zentrale Parteifunktionäre der AfD-Politik in diesem Denkgebäude machen, innerhalb dessen ein abweichendes, etwa liberaldemokratisches oder gar linksmarxistisches Gesellschaftsbild unplausibel erscheinen muss und da nur als Feindbild markiert werden kann. Die AfD in Regierungsverantwortung wird alles daran setzen, eine kulturell-gesellschaftliche Hegemonie zu erreichen, die die bestehende Ordnung suspendiert. Die spannende Frage ist also nicht, welche gesellschaftlichen Regelungen verändert werden würden, welche Fördermittel gestrichen, welche Literatur vom Lehrplan verbannt und welche zur Pflicht wird, sondern wo sich Bereiche für die AfD ergeben, in denen sie durch eine neu gewonnene Hegemonie ihre völkische Vision faktisch durchsetzen kann, weil es niemand mehr gibt, der diese Verschiebung überhaupt erkennt, geschweige denn sich dagegen wehren kann. Da, wo keine organisierten, migrantischen, queeren oder linken Personen mehr wohnen oder hinziehen, erreicht die AfD hegemoniale Stellungen, die es ihr erlauben, mit physischer Gewalt ihren Willen, Stichwort Vetternwirtschaft, durchzusetzen und befreite Zonen zu errichten. Wenn sich keine LehrerInnen, Polizistinnen und Menschen in der Verwaltung am Treiben der Faschisten stören, braucht es keine neuen Gesetze, die mit dem Grundgesetz in Konflikt geraten können, sondern die neu etablierten normalen Verhaltensregeln reichen vollkommen aus. Der AfD geht es also nicht um die Regierung, sondern um die Etablierung einer Politik der Herrschaft.
Wenn die AfD Realpolitik an den Gesetzen vorbei betreibt, ist es für uns Antifaschistinnen hoffnungslos, sich an bestehende Institutionen und Gesetze im Sinne der Politik zu klammern. Stattdessen sollte unser Fokus darauf liegen, darauf hinzuweisen, dass es nicht so sein muss, wie es ist, und selbst reale Gegenmacht aufzubauen im Sinne des Politischen, indem wir neue Verbindlichkeiten eingehen und allen Antifaschistinnen nicht nur unsere Solidarität versichern, sondern dem auch materielle Taten folgen lassen, sofern ihre Analyse und ihre Methoden legitim sind. Gerade autonome Antifa-Gruppen und vereinzelte Bündnisse gegen rechts sind im ländlichen Sachsen-Anhalt oft die einzigen, die neofaschistische Aktivitäten beobachten, Veränderungen, deren Strategien erkennen, sowie Akteurinnen und Netzwerke zuordnen können. Sie sind die, die den Mut aufbringen, sich den Faschisten in den Weg zu stellen. Sie werden in Zukunft noch mehr als ohnehin schon unter politischem Druck stehen und sie werden jede Unterstützung brauchen, die sie kriegen können. Sorgen wir dafür, dass diese Unterstützung bei ihnen ankommt. Weiteres zu den aktuellen Aktivitäten gegen die AfD und andere Nazis findet ihr zum Beispiel unter dem zivilgesellschaftlichen Bündnis Sachsen-Anhalt -weltoffen.de mit einem umfangreichen Terminkalender von Workshops über Radtouren bis Demos und Bürgerfesten. Des Weiteren findet ihr den Aufruf zu einer Demonstration am 29.08. in Magdeburg gegen Rassismus sowohl der AfD als auch der Abschottungspolitik der EU unter antira.net/lsa.de. Am 5. September gibt es dann tagsüber in Magdeburg eine Demo und ein Bürgerfest und in Halle eine Antifa-Demo abends vor der Wahl in Sachsen-Anhalt am 6. September. Und der CSD in Halle macht am 12. September gleich weiter mit einer Demonstration und einem Straßenfest.

0: mit der Le Mans Diplomatik vom Juli schauen wir nach Lateinamerika.
1: Lateinamerika, der große Rechtsruck. Früher unterstützten die USA in Lateinamerika sonnenbebrillte Putschgeneräle. Heute kommt dort die extreme Rechte, die Washingtons politische Agenda teilt, mit offensiver US-Wahlkampfhilfe an die Macht. Jüngst in Kolumbien und Peru. Wachsende Gewaltkriminalität und die Schwäche der Linken spielen ihr dabei in die Hände. Abelardo de la Espreia hat die Stichwahl vom 21. Juni um das Präsidentenamt in Kolumbien knapp gewonnen. Unabhängig? Nein. Kein Land der Welt kann derzeit unabhängig sein, sagte er zuvor in einem Gespräch mit dem Pastor Miguel Arrazola. Der einflussreiche Gründer einer evangelikalen Kirche namens Rios de Vida, Flüsse des Lebens, sprach in Cartagena mit El Tigre, dem Tiger, wie sich der ökumenische Katholik de la Espreia selbst nennt. Zum Austausch zwischen dem fundamentalistischen Prediger und dem Kandidaten der extremen Rechten muss man wissen, dass sich in Kolumbien 18% der Bevölkerung als evangelikal bezeichnen. In dem Radiogespräch ging es um die künftigen Beziehungen zu den Vereinigten Staaten. Vor allem das Verhältnis zu Donald Trump stand im Mittelpunkt. Denn die Beziehung zwischen dem US-Präsidenten und de la Espreias linken Vorgänger Gustavo Petro waren von Spannungen geprägt. Es ist das erste Mal, dass ein kolumbianischer Präsident Republikaner sein wird, erklärte de la Espreia. Bei der Wahl 2024 in den USA hatte er für Trump gestimmt. Der umtriebige 47-jährige Anwalt besitzt 3 Staatsangehörigkeiten, die kolumbianische, die italienische und die US-amerikanische. Letztere erwarb er 2023, nachdem er 10 Jahre in Florida gelebt hatte. Damit wird er nach Ecuadors Daniel Noboa der 2. südamerikanische Präsident mit US-Pass sein. De la Espreia betont immer wieder seine Loyalität gegenüber Trump. Der hatte sich, wie bereits in Honduras und Ecuador, in Kolumbiens Wahlkampf eingemischt und den WählerInnen unmissverständlich klargemacht, welchem Kandidaten sie am 21. Juni ihre Stimme geben sollten. Ein Sieg de la Espreias, ließ Trump wissen, sei Bedingung für die weitere finanzielle, wirtschaftliche und sicherheitspolitische Zusammenarbeit zwischen Washington und Bogota. Für die Politik des Weißen Hauses gegenüber seinem lateinamerikanischen Hinterhof ist Kolumbien ein zentraler Faktor. Ich will einen Plan Columbia 2.0 und die Rückkehr der US-Militärbasen, erklärte seinerseits de la Espreia. Der ursprüngliche Plan Columbia, den US-Präsident Clinton im Jahr 2000 mit Kolumbiens Staatschef Andrés Pastrana entworfen hatte, sah ein Sicherheitsprogramm vor, das die Stationierung von US-Truppen im Land einschloss. Sie sollten zum Kampf gegen Drogenkriminalität eingesetzt werden, gingen aber vor allem gegen Guerillagruppen vor. Im Wahlkampf versprach de la Espreia, ganz in dieser Tradition, das kolumbianische Militär zu stärken, die Coca-Anbauflächen zu zerstören sowie bewaffnete Gruppen und Drogenkartelle mithilfe der USA und Israels zu zerschlagen. Es ist das Gegenteil der Strategie des Paz Total, des vollständigen Friedens, mit der sein Vorgänger Gustavo Petro gescheitert war. Der Wahlausgang in Kolumbien reiht sich ein in eine Welle von Siegen der radikalen Rechten in Lateinamerika. Nayib Bukele in El Salvador 2019, Wiederwahl 2024, Javier Milei in Argentinien 2023, Daniel Noboa in Ecuador 2023 und 2025, José Antonio Kast in Chile 2025 und auch Keiko Fujimori, Tochter des Diktators Alberto Fujimori in Peru am 7. Juni 2026. Die PolitikerInnen unterscheiden sich in ihrem Stil, verkörpern aber eine politische Strömung mit gemeinsamen Konstanten. Dazu zählen Neoliberalismus, eine harte Linie in Sicherheitsfragen, Rache an politischen Gegnern der Linken, eine geopolitische Ausrichtung auf Washington und meist auch eine persönliche Nähe zu Donald Trump. Der schrieb während des Wahlkampfs in Kolumbien am 3. Juni auf Truth Social: Die Ereignisse dieser Wahl sind sehr wichtig für die Zukunft Kolumbiens und seine Beziehungen zu den Vereinigten Staaten, und erwähnte noch einmal ausdrücklich die politische Unterstützung, die de la Espreia ihm persönlich gewährt habe. Der US-Präsident rechnet damit, in Kolumbien einen gefügigen Staatschef zu bekommen, quasi einen Statthalter Washingtons. dass es in der Region, die einst als Experimentierfeld der Linken galt, zum großen Schwenk nach rechts außen gekommen ist, ist zum Teil auf die nicht selten durch Einmischung der USA mitverursachten Misserfolge der linken Regierung zurückzuführen, die von den 2000er Jahren bis Anfang der 2020er die politische Szene dominierten. Lateinamerika verdankt den linken Regierungen bedeutende soziale und demokratische Fortschritte, aber es ist ihnen nicht gelungen, die Wirtschafts- und Gesellschaftsstrukturen, die seit jeher Ungleichheit und Armut befördern, nachhaltig zu verändern. Ihre Strategie, den Wohlstand besser zu verteilen und durch Rohstoffexporte höhere Einkünfte zu generieren, funktioniert schon länger nicht mehr. Diese Situation hat zu einer Entfremdung gegenüber progressiven Kräften geführt. Insbesondere in den benachteiligten Bevölkerungsgruppen, in der gefährdeten Mittelschicht und bei der Jugend, die in einigen Ländern bisher nur die Linke an der Macht kannte. Hinzu kommt, dass auf die Regierungschefs der 2000er Jahre von Hugo Chavez in Venezuela über Evo Morales in Bolivien bis Cristina Fernández de Kirchner in Argentinien keine ähnlich populären Persönlichkeiten folgten und sich die politische Linke mit Justizkriegen herumschlagen musste. Die internationale Finanzkrise von 2008, deren Folgen durch die Corona-Pandemie noch verschärft wurden und die die Region in die schlimmste Rezession seit einem Jahrhundert stürzte, führte dazu, dass alle Länder des Subkontinents in eine Phase schwachen Wachstums gerieten, während zugleich der Welthandel zurückging. Der 2022 begonnene Krieg Russlands gegen die Ukraine und der aktuelle Angriff der USA und Israels auf Iran erhöhen den Inflationsdruck, der die Kaufkraft in Argentinien, Bolivien, Kolumbien oder Venezuela schmälert. Ungeachtet ihrer jeweiligen Eigenheiten sehen sich alle Länder mit denselben sozioökonomischen Problemen konfrontiert. Einer informellen Wirtschaft, die fast 50% der Erwerbstätigen bindet und den Staaten hohe Steuereinnahmen vorenthält, der zunehmenden Ungleichheit und der prekären Situation der Mittel- und Unterschichten. Nach Angaben der Weltbank sind 32% der lateinamerikanischen Bevölkerung von Armut bedroht. Ein Viertel der Menschen ist bereits arm. Seit Ende der 2010er Jahre bricht sich die Unzufriedenheit der Bevölkerung immer wieder Bahn, ohne dass die Regierungen mit nachhaltigen Lösungen auf die sozialen Forderungen und Anliegen reagierten. Die Demonstrationen und sozialen Proteste, die sich immer wieder daran entzündeten, haben zwischen 2019 und 2021 in Chile, Kolumbien und Ecuador sowie 2026 in Bolivien zu größeren Unruhen geführt. Vor diesem Hintergrund haben viele WählerInnen in der jüngeren Vergangenheit die Linken abgestraft und ihre Stimme der radikalen Rechten gegeben. In allen lateinamerikanischen Ländern sind seit 2021 Präsidentschafts- und Parlamentswahlen abgehalten worden. Dieses Jahr wird noch im Oktober in Brasilien sowie im August und Dezember in Haiti gewählt. 2027 finden dann in El Salvador Parlamentswahlen, in Guatemala und Mexiko Zwischenwahlen sowie in Argentinien Präsidentschafts- und Parlamentswahlen statt. Während die linken Regierungen in den Augen eines Großteils der Bevölkerung dieser Länder nicht genug getan haben, gehen die tatsächlich durchgeführten Reformen der Oberschicht bereits zu weit. Sie möchte mit der politischen Rechten die Dinge wieder in die Hand nehmen und das Problem an der Wurzel packen, indem sie den Staat selbst umkrempelt. Der Linken wirft sie vor, in ihrer Regierungszeit den Verfall der Institutionen und der Moral befördert zu haben, durch überbordende Bürokratie, durch parasitäre Ausnutzung von Sozialleistungen und Programmen für indigene Völker, Frauen und sexuelle Minderheiten, sowie durch die Behinderung des freien Unternehmertums. In Kolumbien will Della Espreia den Staatsapparat innerhalb von 4 Jahren um 40% verkleinern. In seinem Wahlprogramm verspricht er, die große Deregulierungsrevolution einzuleiten, ein Land der Eigentümer zu schaffen, die Steuern massiv zu senken und ausländische Investitionen ins Land zu holen, um die natürlichen Ressourcen Erdöl, Erdgas, Kohle und Wasser auszubeuten. Auch die Dollarisierung der Wirtschaft ist angedacht. In Chile wollen der neue Präsident José Antonio Kast und seine Notstandsregierung ebenfalls mit der Politik von Amtsvorgänger Gabriel Boric brechen und dafür eine Megareform und einen Prozess des nationalen Wiederaufbaus anstoßen. Die Rezepte, die angewendet werden sollen, klingen indes wenig innovativ. Steuersenkungen, Kürzung öffentlicher Ausgaben, Zusammenlegung oder Verkleinerung von Ministerien und Behörden sowie weitere Sparmaßnahmen. Im selben Geist hat Ecuadors Präsident Daniel Noboa die Zahl der Ministerien in seinem Land von 20 auf 10 halbiert und Maßnahmen zur Flexibilisierung der Arbeitsmärkte sowie zur Förderung ausländischer Investitionen in verschiedene Sektoren ergriffen. Dazu zählen der Bergbau- und Energiesektor. Die Bereiche Technologie, Dienstleistungen und künstliche Intelligenz sollen von neu geschaffenen Freihandelszonen profitieren. In all diesen Ländern, einschließlich Argentinien, wird die Kettensäge angeworfen, um das linke Erbe zu zerlegen. Die meisten der neuen ultrarechten Regierungschefs möchten die erwarteten Einsparungen nutzen, um die Militarisierung im Kampf gegen die organisierte Kriminalität zu finanzieren. Sicher zur Freude der Rüstungsunternehmen in den USA und Israel. El Salvadors Nayib Bukele setzt darauf, seine Sicherheitsinvestitionen in ökonomische Gewinne umzumünzen. Durch mehr Stabilität, Attraktivität für ausländische Investoren und den Aufbau neuer Branchen wie Tourismus und Digitalwirtschaft. Dieser politische Kurs zielt aber auch darauf ab, die Gesellschaft bei schwindenden Arbeitsplätzen, Einkommen und öffentlichen Dienstleistungen zu disziplinieren und zu kontrollieren. Dafür muss eine Mehrheit der WählerInnen aber erst einmal durch die richtige Ansprache dazu bewegt werden, das Schafott zu besteigen. Hier hat es die Rechte verstanden, aus den neuen Plagen der lateinamerikanischen Gesellschaften Kapital zu schlagen. Die Ausbreitung der organisierten Kriminalität mit dem Anwachsen des internationalen Drogenhandels hat das Gleichgewicht in der Region tiefgreifend gestört. Die weltweite Kokainproduktion, von der zwei Drittel auf Südamerika entfallen, ist von 900 Tonnen 2014 auf einen historischen Höchststand von 4.100 Tonnen im Jahr 2024 gestiegen. Das Gros entfiel dabei auf Kolumbien, in dem allein zwei Drittel der weltweiten Coca-Anbauflächen liegen. Die Gesamtanbaufläche für Kokain im Land hat sich seit 2013 verfünffacht. 2024 haben weltweit etwa 25 Millionen Menschen diese Droge konsumiert, gegenüber 17 Millionen 2013. Ein Anstieg um fast 50%. Kriminelle Netzwerke sind mittlerweile in ganz Lateinamerika aktiv, wo sie neben weltweit konsumierten Rauschmitteln wie Kokain, Heroin, Marihuana und anderen auch synthetische Drogen herstellen und in alle Welt verteilen. Dadurch hat sich Lateinamerika zur gewalttätigsten Region des Planeten entwickelt, sieht man vom Kriegsgebieten ab. Laut dem Entwicklungsprogramm der Vereinten Nationen entfallen auf Lateinamerika und die Karibik mit etwa 9% der Weltbevölkerung fast ein Drittel aller weltweit begangenen Tötungsdelikte. Schätzungen zufolge steht etwa die Hälfte dieser Tötungsdelikte direkt oder indirekt im Zusammenhang mit kriminellen Organisationen und Banden. Durch die steigende Zahl von Gewalttaten und Morden steht Sicherheit mittlerweile ganz oben auf der Liste der Themen, die den Menschen Sorgen bereiten. Hinzu kommt die andauernde Korruption, die die Glaubwürdigkeit der Institutionen untergräbt. Die anhaltenden Krisen in Venezuela, Kuba und Haiti haben Migrationsbewegungen ausgelöst, mit denen immer mehr Menschen in Länder wie Brasilien, Chile, Kolumbien, Ecuador, Mexiko und Panama strömen. Nach und nach haben diese Themen den Schwerpunkt der öffentlichen Debatte verschoben. Soziale Gerechtigkeit, Umverteilung, Umwelt oder die Ausweitung der bürgerlichen Rechte haben gegenüber Sicherheit, Korruption in den staatlichen Institutionen und Korrumpierbarkeit der politischen Amtsträger sowie Grenzüberwachung an Bedeutung verloren. Die politische Rechte und ihre radikalen Flügel nutzen diese Themen für sich. Auf Social Media, aber auch in sozialen Räumen wie Kirchen, Bruderschaften, Sportvereinen oder konservativen Familienverbänden wird eine Debatte geführt, die sich obsessiv um eine zentrale Forderung dreht, die nach einer Rückkehr zur Ordnung, und zwar in jeder Weise moralisch, religiös, sozial und sicherheitspolitisch. Der Kulturkampf gegen Abtreibung, Frauenrechte und Homosexualität sowie gegen das, was unter den Schlagwörtern Globalismus, Kulturmarxismus und Narkokommunismus firmiert, dient hier als Kitt, der unterschiedliche soziale Milieus zusammenhält. Doch die Truppe der Trump-Statthalter ist womöglich weniger mächtig, als es sich der Mann im Weißen Haus erhofft. Einige von ihnen können sich nicht auf eine Parlamentsmehrheit stützen und haben sich mit Hilfe von breiten Rechtsbündnissen und mit anderen radikalen, traditionellen, konservativen und den Mitte-Rechts-Parteien durchgesetzt. Gewählt wurden sie auch häufig von BürgerInnen, die vor allem ihre Ablehnung des jeweiligen linken Gegenkandidaten in der Stichwahl deutlich machen wollten. Kast und Milley müssen in ihren Parlamenten für jedes ihrer Projekte politische Mehrheiten organisieren. In Kolumbien hat de la Estrella keine im Repräsentantenhaus oder Senat vertretene Partei im Rücken. Er wird sich nun auf die Parteien der traditionellen Rechten, die konservative Partei Centro Democratico des früheren Präsidenten Álvaro Uribe, die Soziale Partei der Nationalen Einheit, die konservativ-rechtsliberale Bewegung Cambio Radical und die Liberale Partei stützen müssen. Das progressive Lager brachte in der zweiten Runde der Präsidentschaftswahlen nahezu die Hälfte der WählerInnen hinter sich. Die Differenz zwischen dem linken Kandidaten Iván Cepeda und de la Estrella betrug nur knapp einen Prozentpunkt bzw. 250.000 Stimmen. Noch knapper war der Ausgang der Stichwahl in Peru. Keiko Fujimori lag mit 50,13% nicht einmal einen halben Prozentpunkt und weniger als 50.000 Stimmen vor dem linken Kandidaten Roberto Sanchez, 49,87%. Bei den bevorstehenden Präsidentschaftswahlen in Brasilien ist noch alles offen. Überall in Lateinamerika ist zu beobachten, wie fragil die heterogenen Bündnisse sind, die hinter den ultrarechten Präsidenten stehen, wie lange die Menschen Regierungen unterstützen werden, die dem US-Präsidenten näher stehen als ihrem eigenen Volk, bleibt abzuwarten.

0: katastrophalen rechten faschistischen Tendenzen, die uns mehr und mehr zu umgeben scheinen, kommen wir zur Energiewende und einer überraschenden Entwicklung in Australien, über die die Wochenzeitung Freitag am 30. Juli berichtete.
1: Australien verschenkt jetzt Ökostrom. Kohle galt in Down Under lange als das Maß aller Dinge, doch jetzt feiern auch dort die Erneuerbaren ihren Siegeszug. Es gibt viele Gründe, von Australien zu schwärmen. Gerade kommt ein weiterer hinzu. 3 Stunden Strom gratis bekommen die Australier seit diesem Monat mit der Solar Sharer Offer der Regierung. Wer künftig in den Mittagsstunden Elektrizität für Wasch- und Spülmaschinen, Warmwasser, Klimaanlagen, Batteriespeicher oder auch für das Laden von Elektroautos nutzt, kann dies täglich stundenlang tun, ohne dafür zu zahlen. Das Angebot am Mittag, wenn die Sonne auf das Häusermeer der Millionenstädte brennt und riesengroße Überschüsse an Ökostrom generiert, kommt, Überraschung, nicht von den australischen Grünen, sondern von Premier Anthony Albanese und seiner Labour-Regierung. Es soll Australier und AustralierInnen zu einem bewussten Umgang beim Verbrauch von Strom bewegen. Umgerechnet auf die deutlich höheren deutschen Preise ließen sich bis zur Kappungsgrenze von 24 Kilowattstunden täglich umgerechnet 9 Euro einsparen, mit dem preiswerteren Strom in Down Under entsprechend weniger. Zunächst gilt die Offerte im bevölkerungsreichsten Bundesstaat New South Wales mit der Metropole Sydney, im Großraum Brisbane sowie in Südaustralien und Adelaide. Victoria mit der Millionenstadt Melbourne zieht im Oktober nach, die anderen Bundesstaaten und Territorien 2027. Energieminister Chris Brown rührte seit Monaten schon die Werbetrommel, und zwar mit einem schlichten Vergleich, denn er sagt, was gut für den Klimaschutz ist, ist gut für den Geldbeutel. Prägnanter hätten es die deutschen Bündnisgrünen auch nicht formulieren können. Für einen australischen Minister sind das allerdings ganz neue Töne. Denn eine Energiewende haben die Politiker des Inselkontinents bis vor 5 Jahren nicht einmal angestrebt. Ob man die konservativen Premiers im Ruhestand, John Howard, Don Abbott und Scott Morrison, nun als Klimaskeptiker oder als Klimaleugner bezeichnen soll, darüber lässt sich streiten. Australiens großes Potenzial mit vielen Sonnenstunden, beständigen Winden an zahlreichen Küstenabschnitten wollten sie jedenfalls nicht nutzen. 2017 trat der konservative Scott Morrison, damals noch Schatzkanzler, mit einem Klumpen Kohle ans Rednerpult des Parlaments in Canberra, um den schwarzen Klimakiller als die Zukunft anzupreisen. Australien befand sich zu diesem Zeitpunkt mit Investitionen in saubere Energie auf dem letzten Platz aller OECD-Länder. Auch Peter Dutton, Morrisons Nachfolger als Vorsitzender der wirtschaftsliberalen Liberal Party, konnte und wollte sich im Wahlkampf 2025 nicht für regenerative Energien begeistern und verfolgte stattdessen den Plan, rund um den Kontinent Atomkraftwerke bauen zu lassen. Das ging kolossal schief. Die Wähler stärkten Albanese und Labour, die jetzt über eine große Mehrheit im Parlament verfügen. Dutton hingegen dezimiert mit seinen Nuclear Fantasies nicht nur das Ergebnis seiner Partei, sondern verlor auch seinen eigenen Sitz im Parlament. Die Menschen in Australien wollen eine Zukunft mit günstiger, sauberer Energie, sagte Albanese bereits beim Antritt seiner ersten Amtszeit als Premier 2022. Gemeinsam können wir die Klimakriege beenden, auch wenn ihm dies mit Blick auf die Opposition nicht gelungen ist, hat er in anderer Hinsicht deutlich mehr erreicht. Australien hat in den letzten 4 Jahren eine veritable Energiewende vollzogen. Hohe staatliche Investitionen in grüne Energie trieben eine nachhaltige Entwicklung voran. Australische Großbanken weigerten sich seit längerem schon, neue Kohleminen vorzufinanzieren. Viele Kohlekraftwerke wurden in den letzten Jahren vom Netz genommen. Auch die letzten der mittlerweile unrentabel gewonnenen Anlagen sollen bis 2035 abgeschaltet werden. Zum Vergleich, im westdeutschen Kohlerevier ist 2030 Schluss. Im ostdeutschen sollen die Kohlekraftwerke noch bis 2038 laufen. Die erzielten Photovoltaiküberschüsse helfen Australien bei zunehmend langen, intensiven Hitzewellen, die einen höheren Stromverbrauch etwa durch Klimaanlagen zur Folge haben, Solarenergie trägt inzwischen einen Großteil der durch Hitze verursachten Spitzenlast am Mittag. Sagt der Energieberater Geoff Eldright am 7.

hat, hat das Risiko für Stromausfälle, verursacht von Hitzewellenengpässen, deutlich verringert. Die Menschen in Australien sind mehrheitlich aufgeschlossen für die Vorteile grünen Stroms. Mit umgerechnet 5,5 Milliarden Euro erreichten private Investitionen in erneuerbare Energien 2024 einen Rekordwert. Auf rund 5 Millionen Hausdächern sind mittlerweile Photovoltaikanlagen installiert. Das ist mehr als ein Drittel aller Haushalte des fast 28 Millionen Einwohner zählenden Landes. Damit erzielt Down Under seit diesem Jahr den weltweit höchsten Anteil an der Solarstromerzeugung in Privathaushalten proportional zur Bevölkerungsgröße. Neben einem kräftigen Zuwachs von Solar- und Windkraftanlagen läuft auch der Ausbau von Batteriespeicherkapazitäten auf Hochtouren. Rund 2 Milliarden Euro investiert die Regierung aus Canberra derzeit in den Ausbau des nationalen Stromnetzes, da die Anlagen oft hunderte Kilometer entfernt von den australischen Städten an den Küsten liegen. Mit dem Cheaper Home Battery Program nahmen Batterieinstallationen binnen eines Jahres um ein Vielfaches zu. Auf 103 Gigawattstunden Speicherkapazität bei existierenden und geplanten Anlagen kommt Australien derzeit. Zum Vergleich, in Deutschland waren es 2025 lediglich 25 Gigawattstunden. Zuletzt hat sich der Anteil der Erneuerbaren am australischen Energiemix nahezu vervierfacht. Seit diesem Jahr liegt er bereits über 50%, sagt Chris Bowen. In der Bundesrepublik waren es nach einem Vierteljahrhundert Ausbau in diesem ersten Halbjahr 58%. Auf dem bisherigen Tempo will sich die Labour-Regierung von Premier Albanese aber nicht ausruhen. Sie hat sich das Ziel gesetzt, den Anteil bis 2030 auf mehr als 80% zu steigern. Das ist dasselbe Ziel, das sich auch die Bundesregierung gesetzt hat. Mehr geht ja gar nicht, könnte man meinen. Doch die Regierung steht unter immensen innenpolitischen Druck, für weitere Strompreissenkungen zu sorgen. Nicht wenige Menschen in Australien meinen nämlich angefeuert durch Zeitungen des konservativen Murdoch-Konzerns, die Strompreise wären unerträglich hoch. Tatsächlich liegt Australien im unteren Drittel der OECD-Staaten. Die Deutschen können ohnehin nur neidvoll auf durchschnittlich 26 Cent pro Kilowattstunde blicken, die die Australier bezahlen, wenn sie den Strom zahlen müssen.

Klimakatastrophe ist da, aber der Kampf um jedes Zehntel Grad weniger, dass die globale Temperatur ansteigt, lohnt sich nach wie vor. Genauso wie nach wie vor den Rechten, Faschisten, Rassisten etc. entgegenzutreten. Vielleicht sind auch andere Organisierungen nötig. Dazu gab es Anfang August ein Kollapscamp. Weiteres findet ihr unter kollapscamp.org.

0: Unser letzter Artikel ist aus der Analyse und Kritik aus Hamburg, der linken Zeitung für Debatte und Praxis, der Sommerausgabe vom 16. Juni, und es geht um Genua vor 25 Jahren.
1: Eine andere Welt war möglich. Die G8-Proteste in Genua 2001 hinterließen eine Wunde in der europäischen Linken, aber auch ein Repertoire an basisdemokratischer Organisierung. Für eine Generation von Menschen in Europa wird Genua immer mit dem Juli 2001 verbunden bleiben. Nicht nur aufgrund der Ereignisse, die sich in den Straßen der italienischen Küstenstadt abspielten, sondern auch, weil sich in jenen Tagen der Proteste viele der Spannungen abzeichneten, die darauffolgenden 25 Jahre bestimmen sollten. Die Globalisierung und ihre GewinnerInnen, die Krise der politischen Repräsentation, die sicherheitspolitische Vereinnahmung des öffentlichen Raums, das zunehmende

angespannte Verhältnis zwischen Demokratie und öffentlicher Ordnung und die Schwierigkeit der institutionellen Linken, sich mit Phänomenen auseinanderzusetzen, die über nationale Grenzen hinausgehen. Aus diesem Grund entzieht sich der G8-Gipfel von Genua auch ein Vierteljahrhundert später weiterhin jeder eindeutigen Definition. Die Proteste waren der Höhepunkt der Globalisierungskritik, aber auch der Moment, in dem eine politische Subjektivität voll sichtbar wurde. Eine, die sich seit den Protesten gegen die Welthandelsorganisation in Seattle 1999 langsam zu einem organisierten und transnationalen Geflecht aus Bewegungen, sozialen Netzen, Kommunikations- und Konfliktformen entwickelt hatte. Keine bloße kritische Gegenbewegung zur neoliberalen Globalisierung, auch kein Ableger der traditionellen Linken, sondern ein autonomes Feld, das in der Lage war, eigene Vorstellungen und Organisationsformen zu entwickeln. Aus diesem Grund war Genua auch der Ort und Moment, an dem ein tiefer Bruch mit der etablierten Linken vollzogen wurde. Denn diese Bewegung forderte nicht bloß Repräsentation, sondern stellte die Codes der politischen Vermittlung und Organisierung selbst in Frage. Um zu verstehen, was in Genua geschah, muss man sich von einem der größten Irrtümer befreien, die in den darauffolgenden Jahren entstanden sind. Der Annahme, dass der G8-Gipfel im Wesentlichen ein italienisches Ereignis war, während er in Wirklichkeit der Höhepunkt eines globalen Prozesses war, der sich über mindestens ein Jahrzehnt erstreckte. Dem vorausgegangen waren der Sabatista-Aufstand in Chiapas, die französischen Streikmobilisierungen von 1995, die Gründung von ATTAC, die vom Bündnis La Via Campesina aufgebauten transnationalen Netzwerke, die Proteste in Seattle im Jahr 1999 und das erste Weltsozialforum in Porto Alegre im Januar 2001. Doch es gab auch eine eindeutig italienische Besonderheit. Die Centri Sociali, die sozialen Zentren, waren weit verbreitete und gesellschaftlich tief verwurzelte Räume, die aus geteilten Sehnsüchten und Bedürfnissen entstanden und gewachsen waren. Fähig, kulturelle Produktion, Fürsorge, sozialen Konflikt, kommunikative Experimente und territoriale Präsenz miteinander zu verbinden. Aus diesem Gefüge schöpfte auch die Bewegung, die nach Genua kam, einen entscheidenden Teil ihrer Stärke. Zum ersten Mal seit dem Ende des Kalten Krieges versuchte eine Konstellation sehr unterschiedlicher Akteure, eine internationale Opposition gegen die nach 1989 entstandene neoliberale Ordnung aufzubauen. Gewerkschaften, Umweltorganisationen, Bäuerinnenbewegungen, katholische Vereinigungen, feministische Netzwerke, soziale Zentren, NGOs und Menschenrechtsgruppen teilten eine gemeinsame Überzeugung, dass die Globalisierung weder eine Naturgewalt noch ein unvermeidliches Schicksal sei. Als im Juli 2001 Hunderttausende Menschen in Genua eintrafen, protestierten sie nicht nur gegen den Gipfel der Weltmächte. Sie versuchten, einer anderen Vorstellung von Gesellschaft politische Gestalt zu verleihen. Der Slogan »Eine andere Welt ist möglich« steht nicht für ein vages, utopisches Streben, er steht für eine konkrete, gemeinsame Analyse. Die Finanzialisierung der Wirtschaft, die zunehmende Ungleichheit, die Privatisierung öffentlicher Dienstleistungen, die Prekarisierung der Arbeit, die Zerstörung der Umwelt, all diese Dinge wurden damals bereits als die großen Widersprüche des neuen Jahrhunderts erkannt. 25 Jahre später sind die Bilder noch präsent, aber der Kontext verblasst. Der Leichnam von Carlo Giuliani auf der Piazza Alimonda, die verletzten Gesichter aus der Diaz-Schule, die Berichte über Folter in Bolzaneto, das Tränengas, das das Stadtzentrum in ein Schlachtfeld verwandelte, Bilder, die ins kollektive Gedächtnis einer Generation eingeprägt sind und weiterhin eine offene Wunde in der Geschichte Italiens darstellten. Doch die Proteste markierten auch den Beginn eines politischen Prozesses, der sich bereits abzuzeichnen begonnen hatte. Diese Tage können als ein riesiges Laboratorium basisdemokratischer Organisierung verstanden werden. Man denke an militante Bewegungen wie die Tutte Bianche und später an die Disobedienti, an ihre Fähigkeit, eine Form der Straßenpolitik zu schaffen, die Konflikt, Kommunikation, das Eingehen von Risiken und symbolisches Experimentieren miteinander verband. Ein Repertoire, das, obwohl es sich im Laufe der Zeit wandelte, Spuren in den Mobilisierungen der folgenden Jahre hinterlassen sollte. Genua war ein Moment, in dem eine Generation versuchte, eine politische Antwort auf die neoliberale Globalisierung zu entwickeln. Und es war vielleicht der letzte Moment, in dem linke Bewegungen versuchten, sich eine wirkliche, gemeinsame globale Perspektive vorzustellen, bevor das 21. Jahrhundert eine andere Richtung einschlug. Aus diesem Grund muss auch mit Erzählung gebrochen werden, dass die Bewegung in Genua einfach besiegt wurde.
Der entscheidende Bruch erfolgte erst einige Wochen später mit den Anschlägen auf die Twin Towers und dem Beginn der Ära des permanenten globalen Krieges. Ohne den 11. September würden wir heute vielleicht eine andere Geschichte erzählen, nicht die einer Bewegung, die auf dem Höhepunkt ihrer Erfolge unterbrochen wurde, sondern einer transnationalen Subjektivität, die in der Lage ist, das Feld der Weltpolitik neu zu gestalten. Die Bewegung, die nach Genua kommen sollte, entstand in einem bestimmten politischen Klima. Die Sowjetunion war 10 Jahre zuvor zusammengebrochen. Die USA befanden sich auf dem Zenit ihrer politischen, wirtschaftlichen und kulturellen Hegemonie. Die Globalisierung wurde als unvermeidlicher Prozess dargestellt. In Europa schien die Ära des Dritten Weges den Konflikt zwischen Kapitalismus und Sozialdemokratie endgültig ad acta gelegt zu haben. Tony Blair regierte im Vereinigten Königreich, Gerd Schröder in Deutschland und bis knapp 3 Jahre zuvor hatte auch Italien mit Romano Prodi seinen ersten Ministerpräsidenten aus der postkommunistischen Linken gehabt. Die Europäische Linke hatte, von wenigen Ausnahmen abgesehen, aufgehört, über eine Umgestaltung des Systems nachzudenken und konzentrierte sich darauf, mit diesem umzugehen. Rückblickend erscheint Genua als Übergang zwischen zwei Epochen. Einerseits neigte sich die nach 1989 eingeleitete Ära dem Ende zu. Andererseits begann das, was nach dem 11. September als Ära der globalen Sicherheitspolitik definiert werden sollte. Weniger als 2 Monate trennen den G8-Gipfel von den Anschlägen auf die Twin Towers. In diesem kurzen Zeitraum vollzog sich eine radikale Verschiebung der globalen politischen Agenda. Die Kritik an der Globalisierung geriet durch den Krieg gegen den Terror in den Hintergrund. Fragen der globalen Gerechtigkeit wichen Fragen der Sicherheit. Genua war in diesem Kontext auch ein Testfeld für staatliche Apparate. Viele der Instrumente, die in den folgenden Jahren den Umgang mit Dissens prägen sollten, zeigten sich in jenen Tagen deutlich. Die Militarisierung des städtischen Raums, rote Zonen, die zentrale Rolle präventiver Geheimdienstarbeit und die Vorstellung, dass die Einschränkung von Grundrechten mit Sicherheit gerechtfertigt werden kann. Viele der von der globalisierungskritischen Bewegung ausgearbeiteten Analysen sollten sich als richtig erweisen. Die Finanzkrise von 2008, die zunehmende Ungleichheit, der Klimanotstand, die Konzentration von Reichtum, die Macht digitaler Plattformen, all dies sollte jene Probleme bestätigen, die die Bewegung schon Jahre zuvor erkannt hatte. Was sich allerdings nicht verwirklichte, war der nächste Schritt. Den Organisationen der radikalen Linken gelang es nicht, die außergewöhnliche Energie, die sich zwischen Seattle, Porto Alegre und Genua angesammelt hatte, in ein nachhaltiges politisches Projekt umzusetzen. 25 Jahre später liegt die vielleicht tiefste Bedeutung von Genua genau in diesem Widerspruch. Die Fragen, die damals über den Plätzen schwebten, sind nach wie vor präsent. Die Klimakrise, prekäre Arbeitsverhältnisse, Migration, die Rolle der großen Tech-Konzerne, das Verhältnis zwischen Demokratie und globaler Finanzwelt, all dies prägt weiterhin unsere Zeit. Was verschwunden ist, ist der Versuch, sie innerhalb eines einzigen politischen Rahmens auf globaler Ebene anzugehen. Deshalb bleibt Genua eine offene Geschichte. Nicht nur wegen der Spuren, die die Ereignisse hinterlassen haben, nicht nur wegen der Erinnerung an die Repression, sondern weil es einen der letzten Momente darstellt, in denen Hunderttausende Menschen versuchten, sich in einen gemeinsamen Rahmen gegen die neoliberale Ordnung zu stellen. Noch interessanter als die Frage, ob diese Bewegung richtig oder falsch war, ist aus heutiger Sicht, wie hätten Europa und die Linke sich entwickelt, wenn diese Fragen eine politische Antwort gefunden hätten, die ihrem Anspruch gerecht geworden wäre.

Das war der linke Medienspiegel im August. In unserer Sendung fehlt total viel. So auch der islamistische Anschlag auf den CSD in Berlin. Alles weitere zu unserer Sendung findet ihr online unter medienspiegel.noblogs.org. Und tschüss.

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0: wieder Lass uns reden mit Sabine Theile und
1: Stefanie Müller
2: und ja. Jamuna.
0: Und Jamuna, unsere Studiogästin heute. Sabine, du hast ein Thema heute ausgesucht, worüber wir reden wollen. Ich sag nur ein Stichwort, Soul Hunting unter anderem. Ich weiß noch nicht, was es ist. Es ist so, eigentlich bin ich ja jemand, der sich total gerne vorbereitet und immer genau weiß, um was es geht. Aber in dem Fall muss ich ja sagen, ich lasse mich überraschen. Jetzt weiß ich nämlich gar nicht, was es ist. Ich habe ganz viele Ideen im Kopf, was es sein könnte. Aber darum geht es heute, Sabine. Warum hast du dir dieses Thema ausgesucht?
1: Ja, ich hole ja immer sehr gerne Leute hier ins Studio, die ich einfach interessant finde, wo ich der Meinung bin, die machen einfach eine gute Arbeit mit Menschen. Und da ist mir Jamuna eingefallen in Ziegenhagen, wo ich auch unheimlich gerne mal hingehe. Sie wird sich ja gleich selber vorstellen und mache auch dort oder darf mit ihr zusammen Soul Hunting machen. Und finde das sowas von einem super guten Angebot, dass ich dachte, das kann sie heute hier mal auch unseren Hörern draußen erklären, was sie da tut. Und Jamuna, stell dich doch einfach mal selber vor, bitte.
0: Genau.
3: Ja, okay, gerne. Ja, hallo. Also erstmal vielen Dank für die Einladung. Bin ganz berührt. Ja, ich bin seit 83, also 1983, Heilpraktikerin. Und habe mich immer weiterentwickelt. Ich habe natürlich so eine ganz klassische Ausbildung gemacht, 1980 an der Heilpraktikerschule in München, die Josef-Angerer-Schule. Das war die erste, die es in Deutschland gab, und habe es richtig von der Pike auf gelernt, Heilpraktikerei. Und dann Homöopathie, Pflanzenheilkunde, Irisdiagnose und so weiter. Und in den 90ern, Anfang der 90er, bin ich in Kontakt gekommen mit Leuten, die eben Soul Hunting praktiziert haben in New York, mit Soldaten, die aus Vietnam zurückkamen und nicht mehr fähig waren, am normalen Leben teilzunehmen, also die psychisch völlig krank waren und mithilfe von Soul Hunting eben wieder ins normale Leben integriert werden konnten. Und das hat mich sehr, sehr berührt damals, und ich wollte das einfach lernen und hatte sehr gute Lehrer und ja. Das hat sich bewährt jetzt bei 20 Jahren, ne? 96. Und dann habe ich Einzelarbeit gemacht damit, habe auch Gruppenarbeit gemacht. Und ja, ich denke, das kennen die allermeisten Menschen noch nicht.
0: Hm. Ja, Sabine hat sucht sich ja immer sehr schöne Untertitel für unsere einzelnen Sendungen. Und heute kamst du auf das Wort Seelennahrung.
1: Also total schön.
2: Ja, dazu muss ich sagen, das hat Jamuna gesagt. Ja,
0: ach,
2: das
0: was?
2: Ist nicht meine eigene.
0: So.
2: Ich frage ja auch immer die Leute, wie wollen wir die Sendung nennen? Und ja, dann kam dieser wundervolle Text Seelennahrung, und ich habe gedacht, so wie ich das erlebe, wenn ich dort mich behandeln lasse, dann ist es für mich auch so, die Seele wird genährt. Und habe ich gedacht, ja, das muss man einfach mal in die weite Welt tragen, weil das tut einem gut, und alle Dinge, die einem wirklich auch gut tun sollten, ein bisschen populärer werden. Ja.
3: Sehr schön.
0: Ja, so ist ja unsere Sendung entstanden, Lass uns reden, dass wir gesagt haben, wir wollen mal den Leuten ein paar Tipps geben und ja, was
2: Ideen.
0: Tut uns gut.
2: Mhm.
0: Genau. Wieder auch ein bisschen mehr auf sich selbst achten, vielleicht auf sein Umfeld, klar auch, aber auch auf sich selbst. Ich glaube, das kommt manchmal viel zu kurz heutzutage oder vielleicht sogar ganz oft viel zu kurz. Auf sich selbst achten.
1: Ja, ich denke, dadurch, dass ich ja selber auch immer in Beratungen gehe mit anderen Menschen, die mich aufsuchen, finde ich es einfach wichtig, auch mal so breit zu gucken, was gibt es eigentlich noch, außer zu reden, außer gewisse Methoden anzuwenden, um zu schauen, dass das Leben schöner und besser und reicher wird. Und da finde ich gerade Jamuna mit ihrem Soul Hunting einfach ganz interessant und würde dich einfach mal bitten, zu erklären, ja, wo kommt das eigentlich her und was geht da vonstatten?
3: Ja, tolle Fragen. Es ist schamanische Arbeit im Grunde. Rund um den Erdball existiert die heute noch mit verschiedenen Handwerkszeugen, verschiedenen Ansatz, Equipment, aber das Gemeinsame ist, dass wir menschliche Wesen eine Seele haben und die ist mehr oder weniger komplett, wenn wir geboren werden und im Laufe des Lebens passieren eben Dinge, die nicht so schön sind, Verletzungen, körperliche, emotionale, geistige, ja, Traumata und dann hauen Seelenteile ab, ja, die sind nicht mehr beim Menschen, bei uns. Und die sind natürlich nicht völlig verschwunden, die sind noch da, nur nicht mehr da, wo sie hingehören. Das ist der Gedanke und es gibt eine Möglichkeit, diese Seelenanteile, die eben nicht mehr da sind, einzuladen, zurückzukehren zu demjenigen, wo sie hingehören.
0: Aber was meinst du mit abhauen? Also weil ich die verdränge, weil es so weh tut, weil ich mich nicht mehr erinnern will?
3: Zum Beispiel ist es vielleicht auch in der Situation überlebenswichtig, ja, diesen Schmerz nicht mehr spüren zu müssen.
0: Selbstschutz.
3: Selbstschutz, ja, genau. Und zu bestimmten Zeiten ist es wichtig vielleicht, dass diese Seelenanteile nicht da sind, dass man eben handlungsfähig ist noch oder die Situation aushält. Kinder zum Beispiel, ja, wenn da schlimme Geschichten passieren. Aber die fehlen dann irgendwann auch wieder, diese Anteile. Und es macht sich oft bemerkbar, dass Menschen nicht wirklich präsent sind oder traurig sind, depressiv sind oder nicht wissen, was mit ihnen los ist. Ne? Das sind so die Klassiker, wo man sagen kann, das könnte ein Fall für Solhand sein, ne? Wenn diese Seelenteile dann eingeladen werden und zurückkommen, dann merkt man es den Menschen auch an, dass die wieder fröhlich sind, dass die wieder gut drauf sind, rosige Wangen haben, also sich wieder wohlfühlen mit sich selber. Und ich meine, ich habe auch wirklich Menschen behandelt mit Soulhunting, sage ich, die 10, 20 Jahre Therapie gemacht haben und an bestimmten Themen nicht mehr weitergekommen sind, weil diese Seelenteile eben nicht da waren.
0: Könnte das auch sein, Jamuna, so wie du es jetzt nochmal erklärst, dachte ich gerade, ist es ein Zurückholen oder kann es auch ein Freisetzen sein? Könnte es auch so sein, dass ich die habe, aber dass die verdeckt sind, weil ich als Mensch bleibe ja als Mensch auf dieser Welt, egal was mir passiert, so stelle ich mir das gerade vor. Und durch die Behandlung werden Dinge, die nicht mehr spürbar sind oder nicht mehr ausgelebt werden können, freigesetzt, weil du sagst, du holst sie zurück. Was ist da der Unterschied?
3: Also Soulhunting ist keine Therapie, das ist ein Ritual. Ja?
0: Okay.
3: Ich und derjenige, wir gehen zusammen, gemeinsam mit einer ganz klaren Absicht in dieses Ritual und bitten darum, dass die Seelenanteile, die nicht da sind, zurückkommen, zurückkehren zu demjenigen. Und zwar ganz in Harmonie, es wird nichts passiert. Also das geht schon darum, dass Teile, die nicht da sind, das kann sein, dass die verdeckt sind, verschüttet, eingeklemmt oder so. Ich bekomme dann da manchmal Bilder oder auch die Leute selber spüren, ne? Das war irgendwie da und da, ne? An einem Platz, wo sie als Kinder sich viel aufgehalten haben oder Seelenteile bleiben auch manchmal auf anderen Kontinenten zum Beispiel. Menschen, die heute viel reisen, viel mit dem Flugzeug unterwegs sind, von Kontinent zu Kontinent. Ne? Da hatte ich einen Menschen, der war Clown, der hat viel in Asien, in Indien und war ständig unterwegs und hat sich an bestimmte Orte eben so gehängt. Er hat sich verliebt an bestimmte Orte und hat es immer Sehnsucht gehabt dorthin, war aber nie wirklich dann da, ja, da wo er gerade war. Und das ist, kann man sagen, ja, die waren da irgendwo versteckt. Aber, ne? Und in diesem Ritual wird es zurückgeholt. Eine klare Absicht und im Ritual, wenn du eine klare Absicht hast, dann kommt ganz klar das auch zurück.
0: Also was ich nochmal ganz schön finde, was du auch nochmal jetzt erklärst, ist, es ist keine Therapie, es ist ein Ritual. Das heißt, wenn ich das Bedürfnis habe, zu dir zu kommen, dann muss ich das bezahlen, weil es keine Leistung ist, die ich über irgendeine Krankenkasse mir erkaufen kann.
3: Ja, das muss bezahlt werden. Das ist meine Arbeit.
0: Finde ich wichtig auch nochmal. Ne?
4: Ja. Also so aber denk dran, hier im Werra-Meißner-Kreis wirst du auch mal mit Weckewerk und aller Wurst bezahlt.
3: Das kenne ich von Berlin auch. Vollkornbrot. Bio-Vollkornbrot, lecker. Ja.
0: Ja, das wissen ja unsere Hörer nicht. Du hattest sehr lange Jahre eine Praxis auf dem Kuhdamm.
3: Mhm. Am auch Kuhdamm.
0: Am Kuhdamm. Sau spannend.
3: Frankestraße. Mhm. Ja. Ja, ja. Direkt am Breitscheidplatz. Blick auf die Gedächtniskirche.
0: Na, das passt ja.
1: Ich habe vorhin gesagt, es ist ein Unterschied. Es ist keine Therapie, es ist ein Ritual. Dann muss der Mensch, der zu dir kommt, natürlich auch zahlen. Das ist ja nochmal so ganz bewusst auch. Und wo ich mich erinnern kann, ich habe ja schon 3-4 Soul Huntings mit dir gemacht, wusste vorher auch erst gar nicht, auf was ich mich da einlasse, hatte also auch nur von der Kollegin gehört, das ist gut, geh da mal hin und du bist doch in der Veränderung und du willst dich doch verändern und habe das dann auch wirklich als sehr angenehm empfunden. Was ich toll fand, und das kam so gerade so ein Stück raus, man geht dorthin mit einem, und da achtest du auch immer wieder drauf, positiven Ziel. Ja,
3: ja, also das du ist ganz fragst, entscheidend.
1: Genau, du fragst immer wieder denjenigen, nämlich mich hast du gefragt, was mein Ziel ist. Mhm. Und man soll es ja auch dann wirklich äußern und aussprechen, damit es einem bewusst ist. Mhm. Und es ist positiv.
3: Es geht darum, die Kraft zurückzuholen. Soul Hunting, Seelen jagen. Und es bedeutet jagen im ursprünglichen Sinne. Früher sind die Menschen zur Jagd gegangen, wenn der Clan, die Gruppe Hunger hatten. Die brauchten was zum Überleben. Die sind losgezogen, um das Leben nach Hause zu holen. Die haben sich verbunden auf Seelenebene mit dem Tiergeist. Da gibt es Zeichnungen in alten Felshöhlen. Ja? Das ist dokumentiert. Und dann sind sie losgezogen. Und das Tier hat sich gegeben, dass der Stamm überlebt. Also die Seele ist was ganz, ganz Kostbares. Und wenn die Seele zurück ist, dann kann eben auch alles andere heilen im Nachgang. Und deswegen ist es so wichtig zu klären, warum gehe ich rein in dieses Ritual? Was soll rauskommen dabei? Und deswegen kann man das heute auch so schön, sage ich mal, 1, 2, 3, 4 innerhalb von 2 Stunden dieses Ritual auf den Punkt bringen. Und dafür bin ich meinen Lehrern unglaublich dankbar. Ne? Das passt in die heutige Zeit. Mhm. Das Vorgespräch geht immer darum, das dauert manchmal, wenn jemand das erste Mal kommt, eben 1 Stunde auch, bis wir rausgefunden haben, was ist es eigentlich, was den Unterschied machen würde. Ja, welches Thema? Und dann gucken wir eben, ne? Was möchtest du dir zurückholen? Und wenn die Leute gar nicht genau wissen, was es ist, das Thema, dann geht es darum, dass sie sich hinterher besser fühlen als vorher. Wieder bei sich in ihrer Kraft. Sich wohlfühlen. Fit, gesund, präsent. Das sind die Themen.
0: Ja, aber das können wir Sabine ja jetzt fragen. Sabine, erzähl doch mal. Du hast gesagt, du wusstest nicht, was auf dich zukommt. Mhm. Kannst du dich da zurückversetzen, was da in dir vorgegangen ist und was es dir gebracht hat, was es mit dir gemacht hat?
1: Also ich denke, wenn ich so auf mich beziehe jetzt, du hast mich auch gefragt, es ist immer eine Zeit meines Erachtens der Veränderung. Man möchte eine Veränderung in seinem Leben und man schaut, wo kann es denn hingehen und wie kann es passieren? Und da empfinde ich eben nicht nur Gespräche als hilfreich, sondern eben auch eine andere Art und Weise zu schauen, wo bin ich, wo komme ich in meine Kraft, wo komme ich in meine Wünsche, wo komme ich in meine Ziele. Manchmal muss man ja auch überlegen, was sind die eigenen Ziele. Mhm. Und ich weiß, dass ich Jamuna aufgesucht habe, weil es mir eigentlich auch nicht so gut ging und ich vorhatte, eigentlich meine Ziele, die ich zu dem Zeitpunkt hatte, unter anderem auch in meiner Praxis und Veränderung beruflich, dass ich da in die Kraft komme, das zu tun. Und da hat mir erstmal dieses Vorgespräch sehr geholfen, um diese positive Sache rauszuarbeiten, wo will ich hin? Ich finde, wenn man in einer belasteten Situation ist, weil man sich viele Gedanken macht, weiß man manchmal gar nicht mehr, wo ist denn so mein positives Ziel? Ne? Man ist belastet, man redet und verliert eigentlich so diesen Strom in die Kraft, in das Positive. Und da hat sie ganz am Anfang mich sehr schön hingelenkt und das Interessante ist auch, ein Satz steht dann als als Ziel? Ne,
3: eine klare Absicht, wie möglich. Ja.
1: Also die wird rausgearbeitet. Mhm. Ne? Und die wird einem dann auch klar, aha, das ist es, was ich im Moment will oder erreichen möchte. Und dann setzt Jamuna ein mit ihrem Ritual.
3: Ja, und das ist eine Mischung aus Atem und Rhythmus. Ja, mhm. Also ich leite eine bestimmte entspannte Körperhaltung an. Der Mensch liegt auf dem Boden, auf dem Rücken, ganz entspannt. Das ist im Yoga die Leichenposition. Das hört sich jetzt vielleicht doof an, aber das ist die, die entspannteste Körperhaltung, die hingegebenste, ne, die wirklich die offenste, geöffnet. Die Handflächen nach oben, empfangsbereit, hier bin ich. Also nichts über Kreuz und so versteckt, sondern
4: aber auch die Schutzloseste,
3: hier bin ich.
4: Ne?
3: Ja, genau. Es gibt dann einen geschützten Raum. Und der nächste Punkt ist, die Leute tragen auch eine Augenbinde, damit, falls die Augen mal aufgehen, wenn der Mensch neugierig ist oder sich erschrickt und mal gucken möchte, ne, dann ist er wieder woanders als bei sich. Es geht um den Innenraum.
4: Ja.
3: Ja. Und dann leite ich eben auch einen bestimmten Atem an. Das ist der runde Atem. Es geht durch den Mund, wird tief ausgeatmet und durch die Nase wieder tief ein. Ja, immer im Kreis, immer im Rhythmus. Und das ist sehr, sehr, sehr entspannend. Da passiert eine Menge im Gehirn auch. Dazu gibt es einen Rhythmus, einen bestimmten. Entweder rassel ich oder ich trommel oder ich mache beides sozusagen. Ich rassel und habe eine CD aufgenommen mit diesem Rhythmus und dann geht es los. Und das dauert etwa eine halbe Stunde, dieser Rhythmus. Danach gibt es dann nochmal eine 20-minütige Ruhephase und danach wird besprochen, was erlebt wurde. Gemeinsam. Das ergibt dann oft wie ein Puzzle eben. Ne? Der Betroffene erzählt, was er erlebt oder empfunden hat. Ich lasse immer zuerst reden, nutze aber auch diese Ruhepause, um meine Wahrnehmung zu notieren. Und dann besprechen wir das. Ja, und das hat Nachwirkungen. Ja? Die Seelenteile, die zurückkommen, die bringen bestimmte Kräfte mit. Manchmal sind es Kinderseelenteile, ne, die sehr kreativ sind und die wollen natürlich springen, hüpfen, tanzen, jauchzen, malen, Krach machen, was auch immer. Und die wollen dann auch was zu tun haben. Da sind wir bei der Seelennahrung. Ne? Die bleiben, wenn diese Seelenteile gut genährt werden. Ne? Und deswegen, ich sagte ja auch schon mal hier bei unserem kleinen, bei der kleinen Besprechung, es gibt Leute, die kommen einmal im Jahr und haben sozusagen Hausaufgaben und sind beschäftigt damit, diese Seelenteile zu nähren, zu füttern, dass sie bleiben und wieder stark werden und wieder reintegriert sind in ihr Leben, ne? Dass sie eben komplett sind wieder. Mhm. Und das ist sehr hilfreich für alle Menschen. Es kommen viele Menschen, die selber in Heilberufen tätig sind. Ja, die kommen auch. Mhm. Das finde ich wunderbar, weil ich meine, wenn die komplett sind und in ihrer Kraft sind, das ist ja, haben sie einen ganz anderen Stand auch wieder in ihrer Arbeit oder Künstler oder Lehrer oder Hebammen oder ja.
4: Lasst uns eine kurze Pause einlegen, ein bisschen Musik.

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1: Wir sind zurück und reden weiter mit Jamuna über Seelennahrung, über Soul Hunting. Ja, die Frage kam mir vorhin und das hat Sabine eigentlich auch aufgenommen. Du hast zwar gesagt, Jamuna, es sind viele Traumata, also dass man was Schlimmes erlebt hat, dass man was verarbeiten muss, was verdrängen will. Aber bei Sabine war es ja auch eher, ich will mich verändern. Ich habe eine Sehnsucht nach irgendwas. Und als du das vorhin, das Stichwort Sehnsucht sagtest, kam mir so die Frage, wie ist das denn, wenn man ganz plakativ gesagt jemand anderer sein will oder wenn man Wünsche hat oder ja, kann man dann auch zu dir kommen? Also wenn man nichts, vielleicht ist das auch ein Traumata, ich weiß es nicht. Aber wenn man einfach, ja, wie soll ich das ausdrücken? Wenn man jemand anderer sein möchte oder sich mal Gedanken macht, da fehlt was und hier muss ich noch und da und eigentlich hatte ich das so gedacht, hilft das dann auch?
2: Ja, also es gibt ja auch das Thema nicht nur Seelenverlust, sondern auch Seelenklau und Seelenvermischung. Und gerade in Partnerschaften ist es oft so, dass Seelenteile ausgetauscht werden. Ja, dass wir eben...
1: Sabine nickt.
3: Und die hat es ja auch schon 3 oder 4 Mal gemacht. Ich weiß, wovon sie spricht.
2: Ja. Ja. Ja, so alte Paare werden sich doch auch immer ähnlicher, ne? Oh, das ist Gott. Doch bekannt. Ich bin auch verheiratet. Also so ist das nicht. Nein, aber Spaß beiseite. Also du wirst durch ein Soulhunt jetzt nicht komplett jemand anders werden, weil du das willst. Also das kenne ich nicht, das ist mir nicht bekannt.
1: Nein, nicht jemand anderes werden, aber sich bewusst werden, was man ist, die eigenen Stärken wieder schätzen lernen und dann vielleicht diese Sehnsucht, dass die nicht mehr so groß ist.
2: Ja.
1: Weil gerade in unserer heutigen Welt, in der Medienwelt, ist auch viele junge Leute, die projizieren so viel auf andere, die wollen sein wie oder die werden von zu Hause oder von der Schule gedrängt, du musst erfolgreich sein, du musst das erreichen, du musst so sein, du musst intelligent sein, du musst fit sein, du musst gut aussehen, was weiß ich, du musst schlank sein, du musst mit 30 4 Kinder haben, musst aber gleichzeitig Karriere machen. Das ist jetzt alles ein bisschen plakativ,
2: klar. Verstehe.
1: Aber das ist ja so ein bisschen unsere heutige Welt. Da kann ja auch ein Teil der Seele auf der Strecke bleiben, weil ich das vielleicht eigentlich gar nicht bin.
2: Ja.
1: Aber irgendwie werde ich da immer, laufe ich so im Strom mit und werde dahin gepusht sozusagen. Wünsche es mir vielleicht sogar.
2: Das kannst du auf jeden Fall mit Soulhunting kannst du aufräumen. Ne? Das ist oft, dass Menschen kommen, die in ihrer Kindheit, in der Jugend durch bestimmte erzieherische Maßnahmen so geprägt sind, weil die so massiv waren im Elternhaus, in der Schule, ne? Ehrgeizige Vorstellungen von Pädagogen und die Kinder das eben aus dem Wunsch nach Anerkennung und Liebe und Dazugehörigkeit und gut zu sein, ja, mitgemacht haben und dann eben merken, das steht ihnen in ihrer eigentlichen persönlichen Entwicklung im Wege. Das kann man richtig auch dann, sage ich mal, aufräumen auf Seelenebene. Durchputzen.
3: Ich dachte gerade, du spürst ja auch irgendwann als Mensch, dass das nicht dein Weg ist oder ne, warum ist es irgendwie, fühlt es sich nicht gut an oder irgendwas ist da unstimmig und ich glaube, ich sage immer, wenn man so auf der Suche ist und irgendwann ist das fast jeder, denke ich, dann kommt man dazu, zu irgendwo sich Hilfe zu suchen, zu gucken, ja, wo ist denn, wo bin ich denn? Also weg von dem, was soll ich sein, wie soll ich überhaupt sein, sondern so zu sich zu finden. Da finde ich, kann das ganz toll mit dazu helfen, ja, zu sich selber zu finden oder auch zu sich selber zu stehen, wo man vielleicht meint, das steht mir nicht zu.
1: Wie war das bei dir? Also jetzt mal ernsthaft, hast du dann, weil du sagtest ja, Sabine, du warst in einem Umbruch und du hattest eigentlich...
3: Bin ich immer noch.
1: Oder bist du immer noch? Okay.
3: Ja.
1: Und hast Pläne und Vorstellungen. Inwieweit hat es dir geholfen? Hat es dich aufgeräumt? Hat es dir eine offenere Sichtweise vielleicht auch geschenkt?
3: Es hat mich mutiger gemacht. Es hat mich stärker gemacht. Es hat mich dazu gebracht, auch wieder mal mehr zu mir selber zu stehen. Ich bin so in meine Kraft gekommen, wo ich denke, die hatte ich oft und viel. Aber wenn man Veränderungen machen möchte, dann fehlt einem die manchmal auch. Und dann, glaube ich, ist ein bisschen wie Honig lecken. Da muss man sich überall was holen. Man muss wieder gestärkt werden, Seelennahrung, um sein Ziel, was man möchte, auch zu erreichen. Ich finde, dass das Leben häufig auch Dinge an einen heranbringt, die nicht so ganz einfach sind. Und auch da, finde ich, die durchzustehen, bringt es ganz viel zu sagen, ich gehe irgendwo hin, zum Beispiel zu Jamuna und lasse mich behandeln. Also ich fand das sehr gut. Ich kann mich erinnern, das war auch viel mit Weinen danach oder zwischendrin, ne? Die Behandlung oder das Ritual, und man ist auch hinterher, oder ich war es sehr geschafft, aber es war sehr reinigend, ne? Weil viel, was einen oftmals belastet, fällt dann auch so von einem ab. Und man hat wieder Energie für die schönen Seiten oder für das, was man wirklich auch umsetzen möchte.
2: Das hast du sehr schön gesagt. Und bei manchen Leuten sind das nicht nur Tränen, sondern auch wirklich Schreie, ja? Dinge, die eben nicht getan wurden, die im Hals stecken geblieben sind, zum Beispiel. Und dann, wenn die Energie wieder fließen kann, dann ist die Kraft wieder da. Und es geht hier nicht darum, also in die Verletzung nochmal reinzugehen, ja, das ist, sondern das liegt wirklich der Fokus, die Absicht liegt dahinter, die Kraft zurückzuholen, die davor da war bei dem Menschen, bevor dieses Schlimme passiert ist, ja. Und manchmal gibt es dann Tränen, und manche Leute, die schlafen einfach ein dabei, weil das so grässlich war, das will kein Mensch nochmal erleben. Die schlafen ein und in dem Ritual, und ja, wir sind in einer tiefen, tiefen Entspannung, und diese Seelenteile kommen trotzdem zurück. Ja, das sieht man ihnen richtig an, wenn sie sich dann hinterher zusammenrollen und da liegen wie so ein frisch gestilltes Baby mit rosa Wangen und dann läuft noch so ein Tröpfchen Muttermilch raus, so aus dem Mund, und ist einfach gut genährt, ja, wohlig, rosig, bei sich.
1: Aber also Sabine hat ja gerade gesagt, sie war richtig geschafft danach.
2: Das kann passieren.
1: Eigentlich ist es ja dann doch wieder Arbeit.
2: Ja, aber ganz am Schluss war alles gut, würde ich so sagen.
3: Also ich kann ja nur für mich sprechen, ne? Und ich will jetzt gar nicht so im Fokus hier stehen, Merke, weil ich werde immer gefragt, und Sabine, ja.
1: Wollen wir eine Musikpause machen, ja?
3: Nein, alles gut. Ich denke, dass es ganz individuell ist, wie alles im Leben, ne? Jeder wird es anders empfinden. Ich habe nur mich gerade noch mal so gefragt, wenn jetzt jemand einschlägt, bei dir. Ich bin jetzt nicht eingeschlafen.
1: Du weißt es nur nicht mehr.
3: Nee, das glaube ich, hätte sie mir auch gesagt. Nein, ich war sehr, sehr da eigentlich. Also ich habe zwar Dinge erlebt, aber ich war sehr da. Und habe auch für mich so Bilder gesehen, die ich dann auch erstmal bearbeiten musste für mich im Gespräch danach mit Jamuna. Ne, so was bedeutet das jetzt für mein Ziel, für mein, wo ich hin will? Und das fand ich gut, das fand ich angenehm. Also auch so Rückerinnerungen in meinem Leben, Dinge, die mich so gestärkt haben, die so positiv waren, die kamen mir so als Bilder wieder zurück, die kamen wieder hoch, ne? Und das fand ich interessant, auch hinterher mit Jamuna da nochmal drüber zu reden. Und die hatte dann ähnliche Bilder für sich erlebt in der Zeit, ohne dass wir da vorher drüber gesprochen hatten. Das habe ich alles als sehr stärkend, und trotzdem empfand ich es in der Zeit auch als Arbeit, das stimmt. Ne? Aber da ich gerne arbeite, immer schon in meinem Leben, und wenn es auch dann für mich ist, da habe ich jetzt überhaupt kein Problem mit. Und ich habe mich auch die Tage oder ganz lange danach auch besser gefühlt. Und ich glaube, wenn man es dann wieder tut, dann liegt wieder was Neues an. Es geht so Step by Step, und ich möchte ja noch mehr erreichen als das, was ich zurzeit erreicht habe.
1: Gut, lasst uns eine kurze Verschnaufpause einlegen. Ja. Ein bisschen Musik. Jamuna hat sich was von Udo Lindenberg gewünscht. ist eine aktuelle Single mit einem ganz schönen Hintergrund eigentlich, weil du auch sagst, der Mann ist durch ganz viele Höhen, aber auch sehr viele Tiefen gegangen. Und du sprachst vorhin auch von den Selbstheilungskräften, die in einem menschlichen Körper inne sind. Das glaube ich, davon hat Udo Lindenberg sehr viele in den letzten Jahren gesammelt und zusammengeholt. Und deswegen hören wir das jetzt und danach geht es weiter mit Lass uns reden und Sabine Theile und mit mir.
3: Stefanie Müller.
1: Genau.
3: Und Jamuna.
1: Und Jamuna zum Thema Seelennahrung.
3: Ja.

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2: Wir sind zurück nach Udo Lindenberg und reden weiter mit Jamuna über Seelennahrung, über Soul Hunting und haben jetzt in der kurzen Pause überlegt, es gibt ja ganz viele verschiedene Therapiemöglichkeiten, so viele individuelle Menschen, wie es da draußen gibt, so viele Therapiemöglichkeiten gibt es. Deswegen haben wir gesagt, wir ordnen noch mal ganz kurz ein, an welcher Stelle du dich siehst, wie sich das eventuell ergänzen kann, dass ich noch eine andere Therapie mache, dass ich zu einem Psychotherapeuten gehe, dass ich gleich zu dir gehe. Wo, an welcher Stelle siehst du dich da? Also wenn ich schon mal woanders war und da vielleicht nicht weiterkomme oder wenn ich von vornherein einen anderen Ansatz habe oder weil ich, wie du mal vorhin kurz gesagt hast, lieber nach vorne gucke und gar nicht nach hinten. arbeitest du mit Therapeuten zusammen oder würdest du sagen, das eine hat seine Berechtigung, meins auch und man muss halt gucken, was am besten passt?
3: Oh, ich würde sagen, alles hat seine Berechtigung und Bedeutung, also jede Therapieform. Und es gibt halt, sage ich mal, Situationen, wo auch eine Therapie nicht weiterkommt. Da ist natürlich Soul Hunting dann sehr hilfreich, ne? Ja. Wenn Seelenteile gar nicht da sind, dann fehlt da etwas. Und
2: aber du würdest auch sagen, es gibt auch sicherlich Situationen oder, Krankheitsbilder, nennen wir es mal so, wo eine Therapie vielleicht unerlässlich ist.
3: Auf jeden
2: Fall. Und
3: dann
2: vielleicht zusätzlich noch Soul Hunting oder?
3: Auf jeden Fall, auf jeden Fall. Ne? Also ich würde das nie sagen, dass eine Psychotherapie oder Analyse oder Gestalttherapie oder Gesprächstherapie da irgendwie konkurrieren würde oder eine andere Wertigkeit hätte. Ich glaube, wir Menschen, wir sind so individuell und Menschen, die sich mitteilen müssen, die brauchen ganz andere Vorgehensweisen als jetzt einfach nur ein Ritual. Ja, das würde ich nicht vergleichen wollen und ich glaube auch nicht, dass das alternativ ist jetzt, die beiden Möglichkeiten. Und es gibt Menschen, die machen alles. Ja. Die machen alles, um weiterzukommen, um sich weiterzuentwickeln, um sich wohlzufühlen. Nur manchmal ist es eben so, wie bei diesen Vietnam-Soldaten, die waren so ausgeflogen, da hätte eine Psychotherapie nichts gebracht, weil sie einfach nicht präsent waren, nicht ansprechbar waren. Es gibt Situationen, da ist das einfach eine wunderbare Möglichkeit, ne? Dass der Mensch nicht nochmal diesen Schmerz spüren muss, den er eben erlebt hat und der Grund war für den Seelenverlust. Ja, und also ich bin da meinen Lehrern sehr, sehr dankbar, dass ich diese Möglichkeit lernen durfte.
2: Ja. Ich dachte gerade nochmal so, man rutscht ja immer sehr gerne. Ich finde das auch sehr deutsch, in so diese Thematik Therapie und Erkrankung oder es geht mir nicht gut und dann, gut, ich habe ja auch vorhin gesagt, ich wollte eine Veränderung, aber wenn ich jetzt so drüber nachdenke, es kommen ja sicherlich auch Menschen, die, na ganz sicher, die sagen, ich bin jetzt nicht krank, es geht mir jetzt nicht sonderlich schlecht, aber ich möchte etwas für mich tun.
3: Genau. Ne? Ganz also, genau, Persönlichkeitsentwicklung.
2: Ne? Genau, etwas verändern.
3: Ja. Ne? Wieder oder die wissen genau, sie stehen bei einem bestimmten Thema auf dem Schlauch. Ja, das kommt in den besten Familien vor. Das glaube ich, es gibt kaum Menschen, die das nicht von sich sagen können. Und die wollen einfach diesen blinden Fleck irgendwie, ja, sie wollen das auflösen. Und die kommen auch. Also es geht jetzt nicht nur um hochdramatische Geschehen. Ja, das ist ja das Schöne. Also es kann eben auch was etwas sein, wo man nicht weiterkommt und eine Lösung finden möchte.
2: Und sich was eigentlich auch Gutes tun will. Ne?
3: Sich was Gutes tun auch. Will. Mhm. Genau, Klarheit bekommen möchte, Kraft, Inspiration, Motivation. Einfach in eine gute energetische Verfassung kommen möchte, weil man was vorhat.
2: Sabine und ich, wir haben uns noch überlegt, Jamuna, wo wir dich schon mal hier sitzen haben. Und wir haben jetzt schon ganz viel über Soul Hunting gesprochen. was man so im Alltag machen kann, um sich zu entspannen. Weil ein großer Teil deiner Aufgabe ist ja irgendwie schon, dass sich die Leute entspannen, so wie du es vorhin geschildert hast, auf den Boden legen und Handflächen nach oben und Musik und Rhythmus, atmen war ganz wichtig. Jetzt nur mal so für unsere Hörer und für Sabine und mich im Alltag, wenn ich jetzt, ich bin in der Situation, ich habe Stress, bin im Büro, ich werde konfrontiert mit irgendwas, egal, es kann ja alles Mögliche sein. Irgendwas überfordert mich gerade, ich bin total verspannt oder ich kriege Kopfschmerzen, keine Ahnung. Was kann ich denn in meinem Alltag tun, um mich zu entspannen, um auf mich selber mal zurückzukommen und vielleicht die Umwelt mal auszublenden? Ohne, dass ich gleich das große Ritual mache.
3: Ja.
2: Erstmal nur für mich.
3: Mach ein kleines Ritual. Schaff dir einfach einen heiligen Raum um dich. Ein Kreis, ein Lichtkreis. Da gibt es zum Beispiel die wunderbare Arbeit von Phyllis Crystal. Mhm. Ja, die hat viel mit diesen Lichtkreisen gearbeitet. Kannst du dir vorstellen oder einfach so benennen, dass dich ein Kreis umgibt, der den Radius hat, sodass deine Fingerspitzen diesen Kreis berühren.
2: Den stelle ich mir vor.
3: Den stellst du dir vor, okay. Oder manche sehen den dann direkt. Andere sagen es einfach nur und dann ist das so. Mhm. Ja, das ist ja eine Absichtserklärung.
2: Ja.
3: Und dieser Lichtkreis befindet sich ganz fest unten auf dem Boden. Und dann ziehst du den rundherum um dich hoch, wie ein Zylinder, ein Lichtzylinder um dich rum. Das ist dein heiliger Raum. Und du schmeißt alles da raus, was nicht zu dir gehört. Und das ist dein Schutzraum. Stress ist ja immer, wenn du dich in die Enge getrieben fühlst oder unter Druck gesetzt oder na, es muss schneller gehen oder tausend Erwartungen. Und ja, aber wenn du dir vorstellst, eben du hast diesen Lichtkreis, deinen heiligen Raum um dich, deinen Schutzkreis, ne, der ist da und du bist da drin. Und dann sagst du dir so, in diesem Raum bin ich einfach geschützt, getragen, genährt, erfrischt und so weiter. Alles, was du dir vorstellst, was dir gut tut. Und dann kannst du auch mal die Augen schließen, weil du ja in einem geschützten Raum bist.

0: ich das sicherlich von Jamuna auch schon mal gehört habe und dass ich mich immer wieder ertappe, ich auch oft in der Situation stecke, doch von mir dann wegzugehen, ne, innerlich, also mich auch unter Druck setzen lasse oder, was ich sehr, sehr schade finde. Ne? Und ich glaube, diese kleinen Hilfen können uns so über den Alltag und über das Leben auch tragen, ja, bei uns zu bleiben und sich nicht so vereinnahmen zu lassen, ne? Was uns ja meistens gar nicht so gut tut.
1: Ja, ich überlege mir das nur gerade, also ich stelle mich gerade in meinem Büro vor oder ich muss zum Beispiel ab und zu mal Vorträge halten, ne, was eigentlich gar nicht meins ist. wenn die Leute dich dann sehen, ne, im Radio sieht man dich ja nicht, mitten im Getümmel und dann suche ich mir ein Eckchen, wo ich mir meinen Lichtkreis aufbaue.
2: Mit Übung geht das ganz schnell.
1: Ich wollte gerade fragen, Übung.
2: So,
1: ne?
2: Zack, ja, und ja, dann ja, ist ja, es ja. So, du erinnerst dich, du hast es auch schon zu Hause vielleicht ein paar Mal trainiert. Ja. Ne? Das ist ja ein kleines Muskelchen, so ein ganz klitzekleines, wenn du anfängst und wenn du es öfter machst, dann wächst dieser Muskel und dann kennst du den schon und dann kannst du es eben auch mitten im Getümmel.
1: Weil es setzt ja ein Stück weit Vertrauen voraus. Also Schutzlosigkeit, Vertrauen, Offenheit auch dir gegenüber, auch wenn Sabine zu dir kommt oder wenn andere zu dir kommen oder wenn ich jetzt zu dir kommen würde und ich lege mich bei dir auf den Boden. Ich schließe noch die Augen und kriege noch eine Augenklappe auf. Oder?
2: Ja.
1: Das setzt doch voraus, dass ich dir von Grund herauf vertraue, dass du jetzt nicht irgendwas mit mir machst.
2: Auf jeden Fall.
1: Also nicht, dass ich dir nicht vertrauen würde, aber das muss man, glaube ich, lernen, oder? Konntest du das, Sabine, einfach so?
0: Ich hatte ja Vorerfahrung von einer ganz lieben Kollegin und ich konnte das, aber ich glaube, ich kann das, weil ich so ein Gefühl für Menschen entwickle oder das auch habe, dass ich dann vertraue. Das ist das würde ich sicherlich auch nicht bei jedem tun, ja. Aber bei Jamuna konnte ich das ja oder kann das immer.
1: Man muss es, glaube ich, einfach mal ausprobieren.
2: Ausprobieren. Oder? Und es gibt auch Menschen, die nicht gleich beim ersten Mal die Augenbinde tragen möchten. Das geht dann auch in Ordnung.
0: Und was ich ganz schön finde, auch nochmal hier zu sagen, es muss ja gar nicht, also es ist ein Weg, etwas, ne, wir reden, lass uns reden, ne? Ein Weg, die Seele zu nähren. Es gibt zig andere Dinge und ich glaube, man muss sich auch angesprochen fühlen, ob man etwas möchte, ob man es ausprobieren möchte, ob man dafür offen ist. Und es gibt Zeiten, da ist man nicht offen dafür und wird es vielleicht auch nie werden und das ist auch vollkommen okay. Ja, also wir sitzen ja nicht hier, um eine Werbung zu machen, sondern einfach um zu sagen, ja, wow, sowas gibt es und es kann eine Möglichkeit sein, zu sich näher zu finden, mehr in die Kraft zu kommen, aber das muss es nicht sein. Man hat als Mensch freie Entscheidung, freie Wahl und wir sind hier, um jemanden vorzustellen, der etwas tut, was vielleicht mal anders ist.
1: Ja, ich finde allein schon, dass man darüber spricht und sich bewusst wird, dass wir eine Seele haben und dass die Seele verschiedene Teile haben kann und verschiedene Lebensabschnitte oder Kontinente, wie du vorhin so spannend gesagt hast, verschiedene Lebensereignisse, da muss man auch erstmal drüber nachdenken, finde ich.
0: Und ich bin ja, das muss ich nochmal sagen, auch zu Jamuna gekommen, weil sie Heilpraktikerin ist. Ja, also es ist ja nochmal ein anderer Weg auch dorthin gewesen. Das heißt, ich habe eine Alternative gesucht. Ne? Du machst ja auch Bachblüten oder unter anderem jetzt auch ein Ernährungsprogramm, was eben jetzt hier zu weit führen würde, um das noch anzufangen. Das müssen wir ein anderen Mal machen. Aber all diese Sachen, wo man das Gefühl hat, ja, da möchte ich mal hingucken. Ne? Da möchte ich mal was für mich tun. Und da gibt es viel auf dem Markt. Und Jamuna ist halt jemand, der etwas anbietet und wir wollten ja einfach nur mal interessant machen, ne? Mal ein bisschen die Hörer locken, was es noch so gibt.
1: Ja, ja, genau. Wenn man es nicht weiß, dass es das gibt, kommt man oft nicht auf die Idee, es auszuprobieren.
0: Vielleicht wissen ja auch viele gar nicht, wo Ziegenhagen ist.
1: Ja, überhaupt wäre das ja vielleicht mal ganz spannend für die Hörer zu wissen, wie sie dich kontaktieren können, Jamuna, falls jetzt Fragen aufgekommen sind und man irgendwas genauer wissen möchte, falls man bei dir das mal ausprobieren möchte. Wie können wir dich erreichen?
2: Am besten eine Mail schicken, eine E-Mail an jamunaw@gmail.com.
1: Jamuna W, also Jamuna schreibt man mit J, also Jamuna W, alles zusammen?
2: Alles zusammen, klein@gmail.com

0: gmail.com. Genau.
1: Ja, weil wir müssen vielleicht nochmal dazu sagen, Jamuna ist nicht dein echter Name, dein Klarname, dein Geburtsname. Mhm. Du heißt eigentlich?
0: Sigrid Anne Weiland.
1: Und woher kommt jetzt Jamuna?
0: Den Namen habe ich von einem Lehrer bekommen.
1: Okay.
0: Das ist schon lange her, 84, und alle nennen mich so seitdem. Alle.
1: Genau,
0: das ist ganz lustig gewesen. Ja. In Berlin steht ja auf meinem Praxisschild auch Sigrid Anne Weiland. Oder stand, ne? Ich habe ja die Praxis dort jetzt nicht mehr. Ich bin jetzt in Ziegenhagen. Und die kannten mich aber alle nur mit Jamuna. Und irgendwann fragte mich eine Patientin, wann kommt denn mal die Frau Weiland?
1: Sehr gut.
0: Ja, dann habe ich gesagt, naja, die ist doch immer da. Ach, das war nett.
1: Gut. Hm. Sabine, hast du noch was? Wir haben schon wieder so viel geredet, wie es halt, ne, ist ja unsere Sendung.
2: Ja, lass uns reden.
1: Genau.
2: Ne? Nee, ich fand es jetzt einfach spannend, auch ganz oft so einfach auch mit zuzuhören, ne, wenn Jamuna was erklärt hat oder du auch Fragen gestellt hast oder ich nochmal drüber nachdenken musste, Mensch, wie war das denn und warum ist das so für mich gut gewesen, dass ich das ausprobiert habe oder auch wieder hingehen werde. Nee, ich fand es jetzt interessant. Ich hoffe, die Hörer draußen auch und ja, gucken wir mal, ob es eine Rückmeldung gibt. Oder?
1: Genau, da freuen wir uns ja immer.
2: Ja.
1: Und was wir auch nochmal sagen müssen, ist, dass man sich ja auch an uns wenden kann, an dich und mich.
2: Ja.
1: Einfach bei RFM anrufen oder uns auch eine E-Mail schicken an studio@rundfunk-meißner.org. Falls Sie da draußen mal eine Idee haben, worüber wir reden könnten, falls Sie sagen, ach, ich habe da mal was gehört, ich habe da mal was gemacht, recht doch mal darüber. Oder wenn jemand wie Jamuna da draußen ist und sagt, hier, ich habe da was, das will ich loswerden, dann würden wir denjenigen ja dann auch mal vielleicht einladen.
2: Also das kam mir nämlich auch gerade in den Sinn, dass sicherlich auch der ein oder andere, der was ganz Interessantes macht, einfach auch mal sich melden könnte und sagt, ich würde das gerne mal vorstellen. Natürlich würden wir erstmal ein Vorgespräch machen.
1: Na klar, aber uns kommt nicht jeder ins Studio.
2: Aber wir sind natürlich offen.
1: Genau, das sind wir. Das ist ein schönes Schlusswort, Sabine. Gut, das war's wieder mit Lass uns reden. Danke, Jamuna.
0: Ja, danke an euch. Hat Spaß gemacht.
1: Und danke, Sabine.
2: Danke, Stefanie.
1: Und bis zum nächsten Mal bei Lass uns reden hier auf Rundfunk Meißner.
2: Ja, tschüss.

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Herzlich willkommen zu Meyers Jukebox bei Radio RFM. Einen schönen guten Abend und herzlich willkommen zu einer besonderen Ausgabe von Meyers Jukebox. Warum besonders? Weil es heute ganz schön tief in die Klamottenkiste geht und wir die Zeit zurückdrehen bis in die 50er Jahre. Der dritte Mann ist ein schwarz-weiß gedrehter britischer Film von Carol Reed aus dem Jahr 1949, der 1950 in die deutschen Kinos kam. Der Film spielt in der Nachkriegszeit in Wien und zur Bekanntheit trugen bei, neben der finalen Verfolgungsjagd durch die Kanalisation, die berühmte Kuckucksuhrrede von Harry Lime vor dem Riesenrad am Prater und ganz besonders noch das von Anton Karas auf der Zither gespielte Harry Lime-Thema. Dieses Lied ist jetzt der erste Song für heute Abend. Danach folgt Rudi Schurike mit den Capri-Fischern und dann haben wir nochmal die kleine Cornelia mit Pack die Badehose ein.

Lensch und die Zypris waren eine in den 1950er Jahren sehr erfolgreiche deutsche Musikgruppe auf dem Gebiet des Schlagers. Unter dem Namen Tante Fröhlich und die Hutzelmännchen veröffentlichte das Ensemble auch einige Kinderlieder. Fidel Hensch als Sängerin mit ihren Jungs, zu anderen Zeiten hätte man wohl Combo dazu gesagt, reihte einen Erfolgstitel an den anderen, von denen wir jetzt einige zum Besten geben werden. Wir beginnen mit der Fischerin vom Bodensee, dann folgt der Tango Max, Ach Egon, das alte Försterhaus und zum Abschluss dieser Runde Lucky aus Kentucky.

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Die 50er Jahre waren eine Blütezeit für den deutschen Schlager, geprägt von Optimismus und Melodien, die die Nachkriegszeit widerspiegeln. Die Schlagermusik der 50er war ein Zeitalter der deutschen Musik, in dem die Menschen nach Musik suchten, die ihnen eine heile Welt vorgaukelte. Als Beispiele spielen wir jetzt mal von 1951 Peter Alexander mit C'est si bon, dann folgt René Carol, Rote Rosen, Rote Lippen, Roter Wein, Gerhard Wendland, Das machen nur die Beine von Dolores, und Heinz Erhardt, Tante Hedwig.

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1: Hans Philipp August Albers, geboren 1891 in Hamburg, verstorben 1960 in Bayern, war ein deutscher Schauspieler und Sänger, der als blonder Hans zum Volksidol wurde. Ob er jemals wirklich zur See gefahren ist, bleibt dahingestellt. Von seiner Musik bringen wir heute zuerst Nimm mich mit Kapitän auf die Reise, Auf der Reeperbahn nachts um 12:30 und als drittes dann noch La Paloma.
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Obwohl ich ja damit rechnen muss, dass die Zuhörer heute denken, so ganz sauber ist der nicht, mache ich einfach mal weiter. In den 50er Jahren erlebte Deutschland das Wirtschaftswunder, was sich auch in der Musik widerspiegelte. Die Schlager waren oft fröhlich und einladende zum Tanzen. Und viele Lieder handelten von einer heilen Welt. Bekannte Interpreten wie Katharina Valente, Freddie Quinn und Peter Alexander prägten das Genre mit ihren Hits. Die Lieder waren besonders bei der älteren Generation beliebt, während die Jugend zunehmend vom Rock'n'Roll beeinflusst wurde. Das Wirtschaftswunder in den 50er Jahren brachte wirtschaftlichen Aufschwung und Veränderungen in der Musik. Menschen konnten nun neue Dinge wie Schallplatten und Radios kaufen. Das Geschäft mit der Musik blühte wieder auf. Und bei dieser Musik hätten wir jetzt Bibi Jones, Bella Bimba, die Kilima Hawaiians, es fängt ein Pferdehalfter an der Wand, Paul Kuhn, der Mann am Klavier, Gula Hawaiian Quartett, Jimmy, John und Jonas, sowie Bruce Lowe, das alte Haus von Rocky Docky.

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Freddie Quinn, geboren 1931 in Wien, ein österreichischer Sänger und Schauspieler. Er hatte zwischen 1956 und 1966 10 Nummer 1 Erfolge in der deutschen Hitparade, verkaufte rund 60 Millionen Schallplatten und wurde zu dieser Zeit zum erfolgreichsten deutschsprachigen Unterhaltungssänger. Er war viele Jahrzehnte Wahlhamburger. Der bekannteste deutsche Seemann ist also Österreicher. Und dann spielen wir jetzt mal Freddie Quinn Heimweh. Als nächstes dann Unter fremden Sternen und dann folgt die Gitarre und das Meer. Daraufhin haben wir Ralf Bendix, Sie hieß Marianne, Margot Eskens und Silvio Francesca, Calypso Italiano und zum Abschluss dieser Runde das Golgowski-Quartett. Am 30. Mai ist Weltuntergang.

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Humorvolle Schlager brachten Freude in den Alltag. Zum Beispiel auch die drei Beheros, die neben Wasser ist zum Waschen da auch noch sangen, es hängt ein Autoreifen an der Wand. Die drei Beheros spielen wir jetzt, Wasser ist zum Waschen da aus dem Jahr 1956. Daraufhin folgt Peter Kraus, Sugar Baby, Danny Man, Sexy Hexy, Wolfgang Sauer, Cindy oh Cindy und zum Abschluss dieser Runde Will Brandes, Marina, Marina.

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Stasi Osterwald, geboren 1922 in Bern in der Schweiz, verstorben mit 90 Jahren, ebenfalls in der Schweiz, war ein schweizerischer Musiker, Sänger und Orchesterleiter. Zu seinen bekanntesten Stücken gehörten der Kriminaltango und der Konjunktur-Cha-Cha-Cha. Gehen Sie mit der Konjunktur. Im März 2002 hatte ich das große Vergnügen, das Hasi Osterwald Sextett in Dresden live erleben zu dürfen. Das war damals die Jubiläumstournee zum 80. Geburtstag. Jetzt hören wir Hasi Osterwald, Kriminaltango, Konjunktur-Cha-Cha-Cha. Danach folgt Janin Knelt, der Banjo-Boy, Bill Ramsey, Souvenir. Und die Nielsen Brothers mit Tom Dooley aus dem Jahr 1959.

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1: Das ist die Geschichte von Tom Dooley aus Tennessee und seinem Ende. Er liebte die Frau eines anderen. 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Ich, der Sheriff, musste Tom Dooley zum Tode verurteilen. 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
1: Der bisher einzigen deutschen Fußballmeisterschaft meines Lieblingsvereins Eintracht Frankfurt verdanken wir nachfolgendes wunderschönes Lied. Der Polizeichor Frankfurt hat damals in Freude auf dieses großen Titel das Lied eingespielt im Herzen von Europa. Und dieses Lied wird noch heute vor jedem Heimspiel der Eintracht im Stadion gespielt und die ganze Menge singt mit. Ein tolles Erlebnis.

Ja, das war unser Rückblick in die 50er Jahre, der deutsche Schlager, echte Nostalgie. Ich habe auch vor, die gleiche Sendung für die 60er und 70er Jahre noch zu bringen. Da gibt es einiges Material, schöne Sachen, wirklich Erinnerungen, Schnulzen dabei, das werden wir alles noch hören. Ich bedanke mich fürs Zuhören, bis zum nächsten Mal, bleibt gesund, alles Gute, tschüss, euer Rainer Meier.

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5: Ja, herzlich willkommen, guten Abend nach draußen in die Welt, in den Werra-Meißner-Kreis. Ja, es sind schwere Zeiten, die auf uns zurollen, die auch schon im Begriff sind, sich überall zu entwickeln. Schwere Zeiten, wo wir uns fragen, ob die Rattenfänger, die Schaumschläger, die Hetzer wieder das Wort haben, die Verrohung der Sprache, die Verrohung insgesamt innerhalb der Kommunikation, auch in der Politik. Das ist im Prinzip ein Thema, was mich umtreibt, jetzt auch zu den aktuellen Wahlen, die jetzt anstehen in den Bundesländern. Ich habe mich so ein bisschen mit sozialkritischen Texten beschäftigt, in der Musik ganz unterschiedliche Herangehensweisen von ganz privaten Texten, die auch etwas indirekt dann diese sozialkritische Komponente haben, bis zu weltumspannenden Themen, die eben auch von Musikern aufgenommen wurden. Ja, woher kommt das? Dass die Rattenfänger wieder da sind und reichlich Zulauf haben. Kann es daran liegen, dass die Menschen irgendwie haltlos, irgendwie nicht einen Punkt haben, wo sie sich festhalten können? Max Cooper thematisiert das in seinem Stück Adrift, das so viel heißt wie herumtreibend oder haltlos. Und es thematisiert die menschliche Suche nach Sinn und Lebenszweck. Der Song fängt den Zustand ein, in dem man sich im Leben orientierungslos fühlt, den Halt verliert oder sich von seinen eigenen Emotionen davongetragen fühlt. Das spiegelt sich auch direkt im Songtext wider, den die Sängerin Catherine DeBoer beisteuerte. Adrift von Max Cooper.

Adrift aus dem Album Human aus dem Jahr 2014 von Max Cooper. Donovan hat eine sehr private Sicht auf sozialkritische Themen. Und zwar in seinem 1968 erschienenen Album beschreibt er die Probleme einer alleinstehenden Frau, welche ungewollt schwanger wurde. Die Liebe, sie traf einen Mann, in den sie sich verliebte und dem sie ihre ganze aufgesparte Liebe schenkte. Sie wird schwanger, merkt, dass sie ein Kind von ihm erwartet, aber er macht sich davon, weil er nicht heiraten will und Angst hat, seine Freiheit zu verlieren. Ballad of Geraldine von Donovan.

Ballad of Geraldine von Donovan. Interessant, dass er hier auch die Sicht einer Frau einnimmt und sozusagen seine Stimme ist ihre Stimme. Als nächstes haben wir Billie Eilish. Billie Eilish ist auch eine Frau, die sich sehr viel mit kritischen Themen auseinandersetzt, unter anderem eben auch mit der Klimakrise. In dem Song All the Good Girls Go to Hell thematisiert sie den Klimawandel und Umweltschutz und dabei auch die Erderwärmung und gerade in Kalifornien die oftmals stattfindenden Waldbrände und verheerenden Brände. Hills burn in California und steigende Meeresspiegel. Der Liedtext wirft der Menschheit vor, sich selbst zu vergiften, die Natur zu ruinieren und am Ende dennoch hilflos nach höherer Hilfe zu rufen. All die guten Mädchen kommen in die Hölle, denn selbst die Göttin hat Feinde. Und sobald das Wasser anfängt anzusteigen und der Himmel außer Sicht ist, wird sie den Teufel in ihrem Team haben wollen. Billie Eilish, All the Good Girls Go to Hell.

hört sich an wie ein Hörspiel teilweise. Billie Eilish, Good Girls Go to Hell. Christian Scott ist als nächstes, nein, Across the Wire von Calexico. Ich bin schon wieder eins zu weit. Ein Song über zwei Brüder, die versuchen, die Grenze zwischen Mexiko und USA zu überqueren. Auch da im Zuge der Flüchtlingsbewegungen von Mexiko nach USA, wo es immer wieder zu großen Konflikten kommt und praktisch die Menschen dort auch mehr verwahrt werden an der Grenze und wirklich Elend passiert. Und die Calexico thematisieren das in ihrem Song mit ihren typischen Art und Weise, Calexico Across the Wire.

So, jetzt haben wir Christian Scott auf dem Programm New Orleans Love Song. Hier geht es auch um Wurzeln, wo wir vorhin von der Orientierungslosigkeit gesprochen haben. Wurzeln, die Christian Scott in dem Stück sucht, eine Liebeserklärung an seine Heimat New Orleans und an die Vielschichtigkeit der Gesellschaft dort, an die unterschiedlichen Dynamiken, an die unterschiedlichen Personen, Völker, Traditionen, die dort in der Stadt herrschen. Mardi Gras, Indians, die sich im Rhythmus und in den Melodien widerspiegeln. Die Komposition verbindet auch perkussive Afro-Rhythmen und soulige Melodien und sie schlägt eine Brücke zwischen der oft schmerzhaften Geschichte der Region und einer feierlicher ausdrucksstarke Würdigung von Widerstandskraft und Gemeinschaft. Christian Scott, New Orleans Love Song.

Christian Scott. Ihr hört Radio RFM, Musik ohne Grenzen. Mein Name ist Joachim Hosbach. Der nächste Künstler ist erst seit kurzem einer meiner Lieblingskünstler und vor allen Dingen das Album Voodoo von D'Angelo aus dem Jahr 1998. Das hat mich sehr beeindruckt. Dieses Album ist ein Konzeptalbum, wenn man so will, und beschäftigt sich auch mit den Machenschaften und den Problemen, die in der Hip-Hop-Industrie, in der R&B-Industrie herrschen. D'Angelo hat dieses Album sehr roh eingespielt. Es wurde, also rohe, harte Beats wurden da verwendet. Und der Song Devil's Pie, den wir gleich hören werden, war auch eine Abkehr vom glatten R&B zum rohen, organischen Neo-Soul-Sound seines Meisterwerks Voodoo. Voodoo ist nicht nur ein Album, sondern ein Erlebnis. Es erfordert Geduld und Aufmerksamkeit, um seine volle Wirkung zu entfalten. Die Musik ist nicht nur handwerklich brillant, sondern auch tief emotional und unkonventionell. 25 Jahre nach seiner Veröffentlichung bleibt Voodoo ein Album, das sich weiterhin von anderen abhebt und das Gefühl vermittelt, dass Musik mehr ist als nur eine Sammlung von Tönen und Worten. Sie ist eine Reise durch Emotionen und Zeit. Devil's Pie von D'Angelo.

Devil's Pie von D'Angelo aus dem Album Voodoo aus dem Jahr 1998. Devil's Pie heißt so viel wie Teufelskuchen und steht symbolisch für den verlockenden, aber zerstörerischen Wohlstand und Ruhm, nach dem sich die Menschen im kapitalistischen Alltag sehnen. Und dabei formuliert er auch eine Kritik am Materialismus. Er kritisiert, wie Menschen ihre Werte für Geld und Status und den schnellen Erfolg verkaufen und sieht dabei auch sich selbst in Gefahr, in diese Spirale mit hinein zu geraten. Das nächste Stück, Die Befindlichkeit des Landes von den einstürzenden Neubauten aus dem Jahr 2000, aus dem Album Silence is Sexy, beschreibt das neue Berlin und seine Schattenseiten. Es beschreibt ein Narbengelände, die Wunden der geteilten Stadt, die langsam verschwinden werden, nur noch ein Phantomschmerz bleibt. Und eine rote Infobox am Potsdamer Platz, einstige Touristenattraktion, steht symbolisch für die kommerzielle und sterile Vermarktung der neuen Hauptstadt. Künftige Ruinen, die Band blickt kritisch auf die neuen architektonischen Tempel, Potsdamer Platz zum Beispiel, und Baustellen, die schon bei ihrer Entstehung den Keim des Verfalls in sich tragen. Die Befindlichkeit des Landes, definiert von den einstürzenden Neubauten.

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0: Ja, was ist die Befindlichkeit des Landes? Eine gute Frage. Melancholie, ich weiß es nicht. Das ist ergebnisoffen. Das nächste Stück von Max Roach aus dem Album Insist aus dem Jahr 1962 thematisiert Rassismus. Ein Thema, das, glaube ich, einfach nicht totzukriegen ist und das immer wieder in der ganzen Welt aufflammt in ganz unterschiedlichen Ausprägungen. Hier ist es eben der US-amerikanische Rassismus gegen schwarze Menschen, Driver Man, bezeichnet den weißen Sklavenaufseher, den Overseer, der die versklavten Menschen bei der Feldarbeit überwachte. Er personifizierte den Sadismus, Ausbeutung und die absolute Macht. Die Qualen der Arbeit, die von Abby Lincoln sehr eindrucksvoll gesungen werden, beschreiben diesen unbarmherzigen Bedingungen auf den Feldern. 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Drive a Man von Max Roach.
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1: Max Roach, der Schlagzeuger, 1962, damals war das auch brennend noch ein Thema, der Rassismus. Die Jazzmusiker konnten im Süden der USA nicht auftreten. Sie mussten entweder in den Norden oder eben nach Europa. Das Schicksal traf viele hervorragende, herausragende Jazzmusiker wie Miles Davis, wie John Coltrane und so weiter. Who's gonna take the weight, fragt Gangster, wer wird die Last tragen? Der Rapper Guru stellt diese zentrale Frage: Wer wird den Mut haben, sich Problemen zu stellen und die Gesellschaft zum Positiven zu verändern, konstruktiv zu verändern? Das ist die Frage auch, die sich aufwirft. Und ich sag's mal an persönlich, für mich persönlich ist beispielsweise ein Bürgerradio oder eine Bürgerzeitung, die jetzt hier in Eschwege entstehen wird, auch eine Art von Beteiligung und auch eine Stellungnahme zur Gesellschaft und zu einer vielfältigen, toleranten Gesellschaft. Und jeder hat die Chance, sich da auch entsprechend zu positionieren. In dem Stück werden Schwierigkeiten auf den Straßen, Armut, Kriminalität und politische Versäumnisse angesprochen. Der Track erschien im Jahr 1991 auf dem gefeierten Album Step in the Arena und gilt heute als Klassiker des Golden Age Hip-Hop. Die Produktion wurde durch DJ Premier ergänzt, der schuf die markanten Beats. Den haben wir auch schon gehört bei D'Angelo bei dem Stück Gangsta, Who's Gonna Take the Weight?

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Das nächste Stück zeigt sehr anschaulich, wie Musik auch wirklich konkrete Auswirkungen auf Entscheidungen, auf politische Situationen haben kann und welche Auswirkungen, welche Kreise das ziehen kann. Aus dem Jahr 1975, aus dem Album Desire von Bob Dylan, stammt das Stück Hurricane. Und da geht es um einen Raubüberfall, der 1966 in einer Bar in Paterson, New Jersey, von drei weißen Menschen eben begangen wurde, und drei weiße Menschen wurden erschossen. Die Polizei stoppte kurz darauf Reuben Carter, den Boxer, und seinen Bekannten John Artis in ihrem Auto. Beide waren schwarz. Obwohl ein schwer verletzter Augenzeugen die beiden Verdächtigen zunächst nicht als Täter identifizierte und die Beweislage extrem dünn war, wurden Carter und Artis 1967 in einem von Rassismus geprägten Prozess zu lebenslangen Haftstrafen verurteilt. Im Jahr 1974 las Bob Dylan die im Gefängnis geschriebene Autobiografie The 16th Round von Reuben Carter. Tief beeindruckt und wütend über die offensichtliche Fehlurteils- und Justizwillkür besuchte Dylan Carter im Mai 1975 im Gefängnis. Er schrieb den über 8-minütigen epischen Song Hurricane, dem er die rassistischen Ermittlungen und die korrupten Behörden namentlich anprangerte. Das Lied erschien im November 1975 und wurde zu einem Aufschrei der Öffentlichkeit, hat einen Aufschrei der Öffentlichkeit im Prinzip ausgelöst. Der Prozess wurde durch den Druck der Öffentlichkeit neu aufgerollt. Nach jahrelangen weiteren Berufungen und neu aufgerollten Prozessen wurden die Verurteilungen von Carter und Artis im Jahre 1985, also 10 Jahre später, endgültig aufgehoben, und Carter kam nach fast 20 Jahren Haft frei. Hurricane von Bob Dylan.

Für Sahude Sagazan ist das Persönliche politisch. Sie zeigt, wie gesellschaftliche Strukturen, Normen und Oberflächlichkeiten das Seelenleben Einzelner belasten. In dem Song Les Dormantes geht es um die abgestumpfte und wie anästhesiert wirkende Gesellschaft, die sich in Routinen verliert, sich von Fehlentwicklungen abwendet und nicht mehr wagt, den Status quo zu hinterfragen. Ich habe mir die Übersetzung rausgesucht für das Stück, aber ich glaube, die Übersetzung ist sehr schlecht. Weil ich kann leider kein Französisch. Ich hätte es gerne besser übersetzt, aber ich tue trotzdem mal so eine Zeile, zwei Zeilen vortragen. Die Liebe, die dir das Haar ausfallen lässt, die Liebe, die uns die Augen verbindet, die Liebe verkauft an die Sensibelsten durch verdammte Lüsterne, die Liebe, die uns glauben lässt, dass sie diese Männer ist, das ist nie. Die Liebe, die uns die Augen verbindet, die Liebe verkauft an die Sensibelsten. Sie sagt von sich selber, dass sie hypersensibel ist, aber für sie ist es keine Störung in irgendeiner Form, sondern sie versteht und kriegt einfach viel mehr mit als andere Menschen. Das ist natürlich auch belastend in einer Gesellschaft, die sehr oberflächlich daherkommt mit sehr vielen Reizen. Les Dormantes von Sahude Sagazan.

Wenn ich die Kollaboration zwischen Tom Waits und Massive Attack auf dem Stück Boots on the Ground irgendwie charakterisieren sollte, dann würde ich sagen, es ist ein verdammt hässliches Stück. Aber es beschäftigt sich auch mit verdammt hässlichen Themen. Es richtet sich gegen die wachsenden Autoritismus und die Militarisierung der inneren Sicherheit in westlichen Staaten allgemein und natürlich auch in den USA. Die aktuellen Geschehnisse um die ICE-Razzien. Es thematisiert die politischen Zustände der Einwanderungsbehörde und neofaschistische Tendenzen in den USA. Der Song kritisiert Krieg und staatliche Willkür und prangert Gewalt, staatliche Kälte und die Torheit oder Dummheit, kann man auch sagen, der Mächtigen an. Boots on the Ground, Massive Attack und Tom Waits.

Ja, das Stück geht eigentlich noch weiter, und zwar ist das wahrscheinlich wieder dieses, genau, das Atmen. Und das Atmen bedeutet an für sich die Anspannung und den Adrenalinstoß der Soldaten kurz vor einem Einsatz. Und das soll das im Prinzip symbolisieren. Das ist ich habe es gerade mal nachgeschaut, weil mir kam es jetzt auch etwas befremdlich vor. Es simuliert die körperliche, mentale Verfassung eines Soldaten kurz vor oder direkt nach einem Einsatz. Es vermittelt das Gefühl von Erschöpfung, Adrenalin, Herzklopfen und der unmittelbaren Bedrohung auf dem Schlachtfeld. Boots on the ground heißt ja übersetzt Bodentruppen. Und redewendungsgemäß ist es eben ein tatsächlicher Einsatz von Bodentruppen in einem Krisengebiet. Und dieser dramaturgische Aufbau soll eben diese beklemmende Atmosphäre verdeutlichen, die eben bei diesen Einsätzen nicht nur bei den Betroffenen ausgelöst wird, sondern eben auch bei denen, die diese Einsätze machen, nämlich den Soldaten, die gegen ihre eigenen Landsleute vorgehen. Boots on the Ground, Massive Attack und Tom Waits. Das nächste Stück, Beds Are Burning von Midnight Oil, beschreibt eine Situation von Menschen, die eben vertrieben werden aus ihrer Heimat. Die Band Midnight Oil stammt ja auch aus Australien. Und Beds Are Burning findet man in den Strophen viele Motive, die in der australischen Wüste zu finden sind. Draußen, wo der Fluss entspringt, das Blutholz und die Wüsteneiche, Holden Wrecks, also Holden ist ein Fahrzeug, und kochende Diesel, Dampf und Staub und 45 Grad Celsius. Die Pintupi, um diese Volksgruppe geht es, hatte man gewaltsam umgesiedelt, um in deren Heimat Atomraketen testen zu können. Teilweise wurden die Kinder den Familien weggenommen und in staatliche oder kirchliche Einrichtungen gegeben. Und dieses Unrecht, finden Midnight Oil, müsse jetzt wieder gut gemacht werden. Beds Are Burning von Midnight Oil.

Wells Are Burning von Midnight Oil. Das könnte ein Coyote sein, ich weiß es nicht. Das nächste Stück von den Pet Shop Boys, Go West, war eigentlich eine Hymne der Village People an die Schwulenbewegung. Go West, der Ruf nach Kalifornien, nach einem liberalen Land, wo Homosexuelle frei leben können, nach San Francisco. Die AIDS-Krise hat das ganze, die ganze Stimmung gegen Homosexuelle verschärft. Und Pet Shop Boys haben ein neues Lied aus diesem Go West gemacht. Sie hatten eben dieses Bedürfnis, daraus eine Hymne zu basteln, über die Sehnsucht nach dem Westen, über eine Inspiration. Es sollten Leute auf die Reise geschickt werden und dann zurück zu diesem hymnischen Gefühl Go West. Go West von den Pet Shop Boys.

0: Ja, die schöne Stimme des Sängers von Pet Shop Boys täuscht ein bisschen darüber hinweg, dass diese Band oftmals sehr satirische, sarkastische Texte mit viel Sozialkritik eben in schöne Melodien verpackt, wenn man so will. Das nächste Stück Pretty Park von Kevin Coyne beschreibt eine Atmosphäre an einem schönen Tag im Park. Das hört sich erstmal ganz nett an. Es geht aber um einen Park innerhalb einer Psychiatrie. Insassen und Figuren zeigen skurrile Verhaltensweisen. Sie lachen vor sich hin, rauchen und essen Lava. Okay. Das Motiv der Psychiatrie. Kevin Coyne arbeitete früh selbst in der Psychiatrie, was seine Lieder oft stark prägte. Im Text tauchen Ärzte auf. Zwei Figuren namens Dorian und Michael sitzen immer auf derselben Bank, ohne gehen zu wollen. Und es beschreibt auch die beklemmende Atmosphäre einer Psychiatrie. Ein Ruf am Tor zeigt, dass ein Transport bereitsteht, aber das Tor ist abgeschlossen. Die Insassen wissen am Ende, dass sie nicht entkommen können. Pretty Park von Kevin Coyne.
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1: Noch nicht ganz good night. Wir sind jetzt noch ungefähr eine halbe Stunde unterwegs mit Musik ohne Grenzen. Ihr hört Radio RFM, euer Radio für den Werra-Meißner-Kreis. Trettmann, der hat mich sehr beeindruckt mit dem Stück Stolpersteine. Er stammt aus Chemnitz und das Stück ist sehr berührend, finde ich, weil es Sozialkritik bzw. auch Kritik an rechten Strömungen von einer ganz anderen Seite betrachtet, nämlich von der Seite der Betroffenheit. Trettmann beschreibt hier diese Irritation, die ihm bei dem Betrachten der Stolpersteine überkommt, und hat die Fantasie, wie das denn wäre, wenn man jetzt in dieser Zeit leben würde mit diesen Sanktionen und mit diesen entsprechenden brutalen Bedingungen, in denen die Menschen damals, die jüdischen Menschen speziell, in Deutschland gelebt haben. Trettmann mit Stolpersteine.

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0: Wirklich ein tolles Stück, Stolpersteine von Trettmann. Randy Newman ist bekannt für seinen Zynismus, den er immer wieder in seinen Stücken ausstrahlt. Und das ist auch eine Form von Sozialkritik, die er immer in diese Texte verpackt, wo man nicht, wo einem sozusagen das Lachen im Halse stecken bleibt. 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Buchweizenkuchen heißt das. 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Little walk, also ein Schimpf, ein rassistisches Schimpfwort ist das eigentlich. Sail away with me. Sail away von Randy Newman.
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Randy Newman. Der Sänger Sherwin Hajipour aus dem Iran ist bekannt geworden, vor allen Dingen durch sein Lied Baroye aus dem Jahre 2022. Das war die Hymne der Zanzendegi-Azadi-Bewegung im Iran, eine Bewegung überwiegend von Frauen initiiert. Anlass war der gewaltsame Tod der 22-jährigen Kurdin Jina Mahsa Amini am 16. September 2020. Die Proteste haben weltweit Solidaritätskundgebungen und Solidaritätsbekundungen ausgelöst, wozu dieses Lied als Liebeserklärung an alle Frauen der Welt einen nicht unerheblichen Einfluss hatte. Bands wie Coldplay, Roger Waters schlossen sich den Protestierenden aktiv an, leider ohne den gewünschten Erfolg. Die Bewegung wurde, wie alle bisherigen Versuche der Bevölkerung, sich aus den Fesseln des Regimes zu lösen, blutig niedergeschlagen. Baroye Sherwin Hajipour.

Frauenleben, Freiheit, Baroy Azadi, für die Freiheit von Shervin Hajipour. Das nächste Stück, Suni MC, ein französischer Rapper, der auch politische Texte in seinen politische Botschaften in seinen Texten verarbeitet, mit dem Stück Répugnant. Armut und Hunger ist das Thema. Gleich zu Beginn klagt der Text die ungleiche Verteilung von Ressourcen an. Viele essen sich satt, aber viel zu viele haben Hunger. Er betont, dass die Menschen nicht nur Hunger nach Nahrung haben, sondern auch nach Liebe, Frieden und Respekt. Auch dieses Album ist schon etwas älter, aus dem Jahr 1992. Und ja, die Verhältnisse verändern sich irgendwie nicht. Diese Sehnsucht ist geblieben. Entschuldigung. Und Répugnant richtet sich mit dem Song direkt gegen die Machthaber und Politiker. Er wirft den sogenannten Anführern, die die Gesellschaft lenken, die Augen vor dem Elend zu verschließen.

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1: Gil Scott Heron beklagt schon 1970, dass das Fernsehen von echten sozialen Problemen ablenken würde und eine Scheinrealität vorgaukeln würde. Das Fernsehen ist es jetzt mittlerweile weniger, sondern die Social Media, die das tun, die diese Aufgabe erfüllen. The Revolution Will Not Be Televised von Gil Scott Heron.

Wives and Lovers, ein Stück von Bert Bacharach, das aus heutiger Sicht extrem sexistische Verhaltensweisen gegenüber Ehefrauen zum Thema hat. Cecil McLaurin-Salvant singt es mit einem Schuss tiefer Ironie, um das alte Frauenbild der 60er Jahre lächerlich zu machen und zu kritisieren. Wives and Lovers in der Fassung von Cecil McLaurin-Salvant.

Ja, es ist schon wieder soweit, 23.56 Uhr. Ich möchte mich herzlich verabschieden von den treuen Hörerinnen und Hörern, die jetzt bis 0 Uhr durchgehalten haben bei Musik ohne Grenzen. Mein Name ist Joachim Hosbach und ich hoffe, wir hören uns wieder in 2 Wochen mit neuen

neuen Themen, neuen Geschichten. Ich verabschiede mich mit dem Song Woodstock von Joni Mitchell, einem Abgesang auf die Jugendbewegung der 69er, 68er Jahre. Woodstock war nur noch das letzte Aufbäumen einer Bewegung, die von Frieden und Gerechtigkeit träumte und aus der Spirale von Gewalt und Leistungszwängen ausbrechen wollte. Woodstock von Joni Mitchell. Gute Nacht und bis bald.

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It sounds like country. Well, dann sind Sie hier richtig auf den Blue Highways bei Radio RFM Rundfunk Meißner, Ihrem nicht kommerziellen Lokalradio im Werra-Meißner-Kreis und weit darüber hinaus. Ja, herzlich willkommen. Schön, dass Sie wieder mit uns unterwegs sind. Christoph Falkenstein heute wieder der Reiseleiter oder der Moderator, wie auch immer Sie mögen. Schön, ja, Sie dabei zu haben. Country, heute ein bisschen hatten wir lange nicht mehr im Programm und es gibt Neuentdecktes, es gibt Altbekanntes, es gibt lange nicht mehr Gehörtes und gerne Wiedergehörtes. Eine ziemliche Mischung, wie Sie es aus der Sendung Blue Highways gewöhnt sind. Wir starten mit einem bisschen kindlichen Sound von einer Platte für Kinder, Music for Minors, hören wir hier Wolf von Elmans Version von Green, Green, Rocky Road. Und auf der werden wir uns jetzt die nächsten 2 Stunden fortbewegen.

Dark. Da draußen in der Dunkelheit, da gibt es eine Stimme, die zu uns spricht. Die Stimme von J.D. Barham, dem Sänger und dem Mastermind, dem Songschreiber der Band American Aquarium. Ja, American Aquarium habe ich hier auf den Blue Highways schon häufiger mal angespielt. Immer wieder mal haben sie eine neue Platte veröffentlicht. Die Konstante in der Band ist der Songschreiber und Sänger J.D. Barham. Die Besetzung der Band wechselt häufig, aber es ist immer eine gute Kombo, die er um sich herum geschart hat. Mal mit Steel-Gitarre, mal mit rockigeren Gitarren und immer mit sehr starken Texten. Ja, Musik, die uns im Dunklen, in den dunklen Verhältnissen der USA heutzutage oder auch den insgesamt nicht besonders rosigen Zukunftsaussichten in dieser Welt im Moment. Das sind aber tröstliche Worte, die J.D. Barham da singt und womit er versucht, sich selbst und uns auch wieder ein bisschen Mut zu machen, durchzuhalten und sich auf die wesentlichen Dinge zu konzentrieren. Mal das ganze Getöse außenrum abschalten, das um einen herum immer wieder um Aufmerksamkeit buhlt und was uns immer wieder ablenkt von dem, was wir eigentlich ziemlich genau wissen und wo wir uns sicher sind und zu Hause fühlen. Diese ganze Social Media gequirlte Zeug, was über uns hereinschwappt und uns, ich glaube, nicht wirklich glücklicher macht. Ja. All diese Themen oder aus all diesen Themen schöpft J.D. Barham seine Texte und deshalb hier noch ein bisschen mehr Musik vom aktuellen Album New Ways to Lose, was jetzt kürzlich erschienen ist. Da beschreibt er, wie sich die Geschichte auch immer wieder gerne wiederholt. History repeats itself.

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J.D. Barham beschreibt seine Heimat in North Carolina im nördlichen Teil des amerikanischen Südens, dass er eigentlich stolz ist auf seine Herkunft, aber dass er nicht so besonders stolz ist, was aus dieser Heimat geworden ist. Der Reichtum des Landes wurde auf dem Rücken der armen Leute erbaut und zu jedem Pfund Stolz kommt auch ein Pfund Schuld. Da gibt es ein paar Schatten, die lang und schwarz über allem liegen. Es ist immer ein Schritt vorwärts und dann doch wieder zwei Schritte zurück. So charakterisiert er den Süden, aus dem er stammt und an den er immer noch glaubt. Weil er singt dann im Refrain, Yes, I believe in a better South. Also eine Verbesserung, ein besserer Süden ist möglich, wenn man die richtigen Menschen fragt und wenn man die richtigen Menschen auch agieren lässt. Das ist vielleicht so zwischen den Zeilen aus den Songs von J.D. Barham herauszulesen. Es ist ein bisschen Heartland Americana, was American Aquarium da spielt. Und so geht es auch hier weiter mit einem weiteren Song von dem Album aus dem Jahr 2020, Lamentations, von dem wir eben auch Better South hörten. The Long Haul. Es ist ein langer Weg. Es ist ein langer, beschwerlicher Weg, den es noch zu gehen gilt. American Aquarium.

J.D. Barham ist nicht nur interessiert an der State of the Union, am Zustand seines Landes, sondern er schildert in den Songs auch ganz persönliche Themen und ganz persönliche Begegnungen auch. Zum Beispiel hier im Song Shadow of You. Da geht es um eine sehr heiße, aber doch auch leider kurze und missglückte Affäre, die er wohl mal mit einer Frau hatte. Und da gibt es dann das Bild eines Güterzugs, der ihn überrollt hat. 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Like a minor chord in a sad country song. I find myself sitting all alone the whole night through. So here I am in Richmond again, slow dancing with the shadows of you. Es bleibt dann nur noch der Tanz mit den Schatten. Ja. Das war ein Song vom Album Things Change aus dem Jahre 2018. Und auf dem Album befindet sich auch der vielleicht größte Song von American Aquarium, der es mir unheimlich angetan hat. Der Song The World's on Fire, den J.D. Barham geschrieben hat als Reaktion auf die erste Wahl von Trump zum Präsidenten. Ja, der ist inzwischen schon zum zweiten Mal Präsident, kaum zu glauben. Und ich denke auch J.D. Barham schüttelt deswegen heute noch betrübt das Haupt. Ja, The World is on Fire, kaum zu glauben, was für schreckliche Leute durch demokratische Wahlen an die Regierung kommen können. The load is heavy and the road is long. Es wird noch einen weiten Weg geben, den wir durchhalten müssen, aber am Ende werden wir dann trotzdem die Oberhand behalten und am Ende des Tunnels befindet sich dann halt dann doch wieder Licht. Das ist die Botschaft von J.D. Barham und seiner Band American Aquarium. The world is on fire.

Give My Country Back von Aaron Lewis. Das ist vielleicht so ein bisschen ein Antwortsong auf einen Song wie den vorher gehörten The World Is On Fire. Aaron Lewis kommt ursprünglich aus der Grunge-Szene, hat früher für die Band Staind Stücke geschrieben, Musik gemacht, gesungen, kommt aus dieser Szene. Als die Band dann vor 15 Jahren sich verabschiedet hat aus der Öffentlichkeit, da fing er dann an, die Country-Musik für sich zu entdecken und Solo-Alben aufzunehmen, Singer-Songwriter-Alben. Und man kann es nicht verhehlen, er ist sicherlich einer von denen, die dann irgendwo auf dem rechten Heimattrip gelandet sind und sich in eine ganz andere Richtung entwickelt haben als der vorher gehörte J.D. Barham. If you don't like my country, you can give my country back. I don't mind you leaving. Hell, I even help you pack. Take a bus, a plane, a truck, a train to where they like the way you act. Because if you don't like my country, you can give my country back. Das ist eine klare Stimme, eine klare Aussage der Spaltung. Wenn es dir nicht passt, dann geh doch. Ich bin hier zu Hause, das gehört alles mir. Und irgendwelche Kritik, die wird nicht zugelassen. Aaron Lewis sagt von sich selbst, dass er jetzt ein geläuterter Mensch sei, dass er nicht mehr trinkt, dass er seine Familie entdeckt hat als den großen Wert, für den es sich zu leben lohnt und dass er alles dafür tun möchte, diese Familie beieinander zu halten, was er in den Jahren vorher, in dem er gesoffen hat und auf Tour war und ein ziemlich lockeres Leben geführt hat, überhaupt keinen Gedanken dran verschwendet hat. Ich denke, anhand der Texte von ihm wäre es vielleicht besser, wenn er wieder auf Tour gehen würde und mehr trinken würde, weil ich finde, diese spalterischen Songtexte längst nicht so interessant wie das, was er früher mal gemacht hat. Da war er auch durchaus sehr introspektiv und hat sich mit Sündern und mit allem möglichen anderen Dingen beschäftigt. Aber so ist das manchmal, wenn man dann plötzlich, die falschen Bibelstellen entdeckt und bigott wird. Und dann wäre es vielleicht besser, wenn man den alten Teufel in sich wieder ein bisschen herauslassen würde. Statt dem neuen Teufel in Form vielleicht eines Charlie Kirk oder so zu frönen. Hören wir noch ein paar Stücke von Aaron Lewis, der durchaus ein interessanter Musiker ist. Ich hätte hier noch im Angebot Too High for This und dann den Titel Lost and Lonely.

Lost and Lonely. So war Aaron Lewis vor 10 Jahren auf dem Album Sinner, auf dem er auch die alten Helden, die ihn inspiriert haben, Country-Musik zu spielen, noch einmal feiert und behauptet, dass die neue Country-Musik, dass die das alles nicht mehr bieten kann, weil es da plötzlich um Happy Endings geht und um weichgespülte Gefühle und nicht ums wirkliche, harte, raue Männerleben. Ja, das ist, denke ich, so ein bisschen der Tenor des Songs That Ain't Country. Auch hier grenzt sich Aaron Lewis schon ab von einer Welt, die er vielleicht nicht mehr versteht oder die ihm einfach suspekt ist.

Was mir bei Aaron Lewis schleierhaft ist, warum er nicht einfach nur die alten Helden feiert, die Musik, mit der er groß geworden ist oder die ihn inspiriert hat, selber Musik zu machen, warum er die nicht einfach feiert, ohne dann auf irgendwelcher anderen Art von Musik halt sich davon abgrenzen zu sollen. Es gibt eben nicht eine Wahrheit, sondern es gibt eben unterschiedliche. Und so ist er halt jetzt seiner rechten, konservativen Mansplaining-Bubble verhaftet. Und eigentlich hätte er doch das Zeug zu ganz anderen Dingen, denn er hat auch unter anderem einen Song gecovert auf dem Album Sinner vor 10 Jahren, den die Dixie Chicks bekannt gemacht haben und den ich Ihnen jetzt in beiden Versionen mal zum Vergleich servieren möchte. Die Geschichte vom Traveling Soldier, eine ja traurige Ballade letztlich vom Zusammentreffen eines jungen Mannes und eines jungen Mädchens in einer Busstation, er auf dem Weg zu seiner Einheit und wie sich dann später herausstellt, auf dem Weg in den Tod, in irgendeinem sinnlosen Krieg, den die USA in den letzten Jahrzehnten im Mittleren Osten angezettelt haben und wo sie ja nun auch wieder kräftig dabei sind, durchaus auch ihre eigenen Leute zu verheizen und nicht nur die Araber da unten. So, Traveling Soldier hier von Aaron Lewis und danach die Version der Dixie Chicks. Und dann begeben wir uns in die zweite Stunde der Sendung Blue Highways heute.

Traveling Soldier ist ein Antikriegslied, das die Dixie Chicks im Jahr 2002 auf Nummer 1 in den Country Charts brachten und das in den USA sehr populär war. Es schildert die Geschichte eines von der Army eingezogenen Rekruten, der auf dem Weg zu seiner Einheit ein Mädchen trifft, sich in es verliebt und während seiner Zeit, die er in der Armee dient, gibt es einen Briefwechsel, der dann irgendwann abrupt endet, weil der junge Mann auf einer Liste der Gefallenen auftaucht und damit die Episode für das Mädchen ein trauriges Ende nimmt. Die Dixie Chicks sind sicherlich auch eine der Gruppen oder eine der Sorte Mensch, die Aaron Lewis gerne aus seinem Country verbannen würde. Denn sie haben sich ganz klar positioniert Anfang der 2000er Jahre gegen den Krieg, den George W. Bush damals im Mittleren Osten angezettelt hat. Und daraufhin stürzten die Dixie Chicks bei vielen ihrer Fans schwer ab, gerieten in Ungnade. Konzerte wurden abgesagt, ihre CDs wurden zum Teil von Bulldozern überrollt. Also ganz im Sinne des vorhin gehörten "If you don't like my country, you can give it back." Die Dixie Chicks haben sich allerdings von diesem Popularitätstief erholt und bereits im Jahr 2006 mit dem Long Way Round Album wieder an ihre alten Erfolge anknüpfen können. Und von diesem Album möchte ich Ihnen jetzt auch ein paar Titel spielen. Bevor wir dazu kommen, noch einen anderen schönen Song, den die Dixie Chicks auch gecovert haben, ähnlich wie Traveling Soldier. Ein Song aus der Feder von Stevie Nicks, von Fleetwood Mac, Landslide.

0: Ja, das dürfte so ziemlich die Musik sein, die Aaron Lewis nicht als Country-Musik akzeptieren möchte. Fragt mich einer, warum? Ist doch großartiger Stoff. Und natürlich auch vom Instrumentarium her, vom ganzen Impetus her, ist es Country-Musik. Auch wenn es gleichzeitig Popmusik ist. Wie ja auch die Musik von Aaron Lewis. Ich verstehe den Mann ehrlich gesagt nicht, aber ich habe auch noch nicht aufgehört zu trinken und ich habe nie ein Problem gehabt, mich um meine Familie kümmern zu können. Aber gut, das sind jetzt wieder persönliche Dinge, die mir aber so durch den Kopf gehen, wenn ich mir solche Musikerbiografien anschaue. Die Chicks, hier noch ein Titel, den ich großartig finde und wo sie es der Welt gezeigt haben, nach dieser Krise, sag ich mal, oder nach diesem Popularitätsschwund, den sie erleiden mussten, diesen ganzen Anschuldigungen und das in einer Zeit weit vor Trump, muss man da nochmal deutlich dazu sagen. Heute wäre das wahrscheinlich noch ganz anders, der Shitstorm, der sich über sie ergießen würde. Sie haben den Song als Kommentar veröffentlicht, Not ready to make nice. Wir sind nicht bereit, es allen recht zu machen. Klares, großartiges und auch ein bisschen feministisches Statement.
1: We knew we had to write this song. We tried about 5 times and it was either too sappy or too, you know, feeling sorry for ourselves or too funny or too preachy or whatever it happened to be. We just we couldn't get it quite right, and when we sat down with Dan Wilson, he helped us craft the song that we feel really captures the emotions we went through after what happened 3 years ago. And we kind of feel like there's not really a wasted word. Everything is we feel in the right place in this song. And it took us a while to not cry when we heard the song. We feel like it's a very vulnerable song. And it was our therapy. We didn't pay for any therapy over the last few years. So we needed something to get through it all. And this song really helped us do it.

Ein starkes Statement, nachdem dann verdientermaßen auch donnernder Applaus einsetzte bei den Zuschauern von VH1, für die die Dixie Chicks diesen alten Hit dann im Jahr 2011 nochmal produziert haben. Ja. Ja, Country-Musik. Und jetzt kommen wir zu einem Künstler, den ich hier auch schon gerne und häufig auf den Blue Highways präsentiert habe. Eigentlich ein Schotte, eigentlich ein Mann aus den Highlands, der aber mit seiner Musik und seinem Songwriting ganz tief im Amerikaner, im Country-Sound auch steckt. Viele Aufnahmen zusammen mit Calexico eingespielt hat und dieser Vibe ist auch bei den nächsten Stücken präsent, die wir hier hören. Es gibt eine neue Platte von ihm, Into the Sea. Da hören wir jetzt den Titel Closer to Home und danach Keep Me in Your Heart. Danach Cover-Songs, die Dean Owen vorher schon eingespielt hat, die auch ins Genre ganz gut passen. Und dann melde ich mich auch noch einmal hier mit ein paar anderen Anmerkungen zu dem großartigen, ja, Transatlantiker, würde ich ihn mal nennen, den Dean Owens.

0: Keep Me in Your Heart for a While, ein Song aus der Feder von Warren Zevon, veröffentlicht auf seinem ja letzten Lebenswerk, das er noch kurz vor seinem Tod 2003 einspielen konnte und wo Dean Owens hier an ihn erinnert und tatsächlich ihm noch in seinem Herzen eine Weile bewahrt hat. Großartig, ja. Dean Owens hat sicherlich einen Sinn für die Geschichte der populären Musik und des Amerikaner und der Kunst des Songwritings. Er hat allerdings auch die Stones gecovert.
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Es schadet sicher nichts, wenn man eine Vergangenheit als Straßenmusiker hinter sich hat und wenn man in ganz verschiedenen Bands gespielt hat, so wie Dean Owens, unser Man from Leaf. So ist es kein Problem für ihn, aus No Expectations einen wunderschönen Country-Song zu machen und die Kris Kristofferson-Geschichte vom Sunday Morning Coming Down auch adäquat über die Rampe zu kriegen. Das waren jetzt ältere Aufnahmen von Dean Owens und jetzt folgt noch etwas ganz Aktuelles. In diesem Frühjahr erschienen ist die EP, würde ich sagen, Maxi-Single oder wie auch immer Sie das nennen wollen, Hopeless Ghosts. Und da sind Live-Aufnahmen aus dem Slate Room versammelt von ihm und seiner Begleitkombo The Sinners. Und da hören wir jetzt die Titel The Rain That Never Lands und Hopeless Ghosts, sozusagen den Titel des Ganzen. Dean Owens nochmal hier auf den Blue Highways.

Musik in Technicolor und im großen Kinoformat von Dean Owens hier. Neuer Stoff, live eingespielt und sehr atmosphärisch und wunderbar zum Abschluss dieser Sendung. Ja, das war's schon wieder mit den Blue Highways für heute und das war's für diesen August und wir hören uns dann im September wieder. Hoffentlich gesund und munter und fröhlich und bis dahin wünsche ich Ihnen, dass Sie die guten Zeiten rollen lassen und mit Rayburn Will vom Album Going By Feel, das auch schon 20 Jahre auf dem Buckel hat fast, schmeiße ich Sie jetzt aus der Sendung raus und mich mache ich auf dem Heimweg mit dem So Long Blues. Ihr Christoph Falkenstein, alles Gute, bis bald.

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Herzlich willkommen zu Meyers Jukebox bei Radio RFM. Einen schönen guten Abend und herzlich willkommen zu einer besonderen Ausgabe von Meyers Jukebox. Warum besonders? Weil es heute ganz schön tief in die Klamottenkiste geht und wir die Zeit zurückdrehen bis in die 50er Jahre. Der dritte Mann ist ein schwarz-weiß gedrehter britischer Film von Carol Reed aus dem Jahr 1949, der 1950 in die deutschen Kinos kam. Der Film spielt in der Nachkriegszeit in Wien und zur Bekanntheit trugen bei, neben der finalen Verfolgungsjagd durch die Kanalisation, die berühmte Kuckucksuhr-Rede von Harry Lime vor dem Riesenrad am Prater und ganz besonders noch das von Anton Karas auf der Zither gespielte Harry Lime-Thema. Dieses Lied ist jetzt der erste Song für heute Abend. Danach folgt Rudi Schurike mit den Capri-Fischern und dann haben wir nochmal die kleine Cornelia mit Pack die Badehose ein.